0: A100 Stadtring Richtung Treptow ist zwischen Britzer Tunnel und Sonnenallee wegen Reinigungsarbeiten gesperrt. Dann nochmal die A100 Stadtring Richtung Wedding ist zwischen Treptower Park und Gradestraße wegen Wartungsarbeiten im Tunnel doch bis 5 Uhr gesperrt. Und nochmal Berlin, die A115 AWOS Richtung Funkturm ist zwischen Kreuz Zehlendorf und Spanische Allee wegen Wartungsarbeiten noch bis 5 Uhr gesperrt. That's it!
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0: Mit Sebastian Röpke und im Kino klingt es gerade so. Ja, ihr hört's raus, Billie Eilish, die hat nämlich einen Konzertfilm rausgebracht und hat die Leute animiert. Ihr sollt doch bitte dazu abgehen. Ja, in 3 Songs sprechen wir über diesen neuen Konzertfilm und der soll ja in so 3D und ich habe 1000 Fragen. Vorher hören wir natürlich Billie Eilish mit Birds of a Feather. Der Sebo ist hier, hi!

0: im Kino, da drehen gerade irgendwie alle durch, treffen sich vorne an der Leinwand, bilden Moshpits, schreien und singen und das im Kino. Ja, hier sowas in Recklinghausen klang so. Ja, ihr hört das schon, alles nur wegen Billie Eilish. Die hat nämlich einen neuen Konzertfilm rausgebracht und höchstpersönlich die Anweisung gemacht, dass in den Kinos doch gefälligst steil gegangen werden soll.
1: Sing and scream all the lyrics in the theater, depending where and what's allowed in whatever theater.
0: Na gut, dass sie noch dran denkt, da wo es erlaubt ist. Ja, sonst gibt es noch Stress mit den Kinoleuten. Ja, Brinja Becker aus dem Junge Nachtteam, du hast den Film ja auch schon gesehen. Hast du auch getanzt?
2: Nee, aber gesungen, auf meinem Platz. Aber genau das ist für mich auch das Coole, dass man irgendwie genau das Konzert haben kann, was man will. Ich muss nicht weit anreisen, ich muss nicht lange in der Schlange warten, nicht rumstehen, bis es losgeht. Und ich sehe Billie Eilish sogar noch viel besser als beim Konzert, sogar in 3D.
0: Ja, stimmt, in 3D. Der Film ist doch zusammen mit Hollywood-Regisseur James Cameron entstanden. Sind die Effekte so gut, wie ich mir das vorstelle?
2: Die sind wirklich Hammer. Sehr scharfes 3D und Billie Eilish hat so eine kleine Handkamera, mit der sie sich selber so auf der Bühne gefilmt hat. Und da sind echt sehr coole Szenen entstanden, vor allem bei diesem Song. Ja, dazu müsst ihr euch jetzt vorstellen, wie Billie Eilish in 3D auf euch zukrabbelt.
0: Okay, alles klar. Jetzt kriege ich Albträume. Aber würdest du sagen, dass man den Film auch gucken kann, wenn man jetzt kein Ultra-Fan ist?
2: Auf jeden Fall. Und vielleicht wird man ja dann auch noch Fan. Zwischen den Songs gibt es nämlich auch immer so ein paar Hinter-den-Kulissen-Szenen. Da sieht man Billie Eilish ganz persönlich. Und James Cameron hat schon zu Billie Eilish gesagt, neue Leute werden dich entdecken.
3: People are going to discover you beyond your hardcore fanbase. But I think they're going to discover what you mean to the audience.
2: Ja, und sie werden verstehen, wie viel du deinen Fans bedeutest, meint er.
0: Na, süß. Alles im neuen Film Billie Eilish, Hit Me Hard and Soft, The Tour Live in 3D, gibt's ab jetzt im Kino. Und hier gibt's erstmal Sienna Spyro mit Die on the Sill. Hier ist die junge Nacht. Hi.

0: halb drei genau, die junge Nacht. Wir schauen auf die Straßen. A8 Salzburg Richtung München ist zwischen Neukirchen und Siegsdorf West wegen einer Fahrbahnerneuerung noch bis 6 Uhr gesperrt. Die A10 Dreieck Potsdam Richtung Schönefelder Kreuz ist zwischen Ludwigsfelde West und Ludwigsfelde Ost nach einem Unfall auch gerade gesperrt. Die A24 Hamburg Richtung Berlin ist zwischen Hagenow und Wöbelingen nach einem Unfall in einer Baustelle gerade dicht. Die A46 Hagen Richtung Hema ist zwischen Iserlohn, Seilersee und Hema in beiden Richtungen noch wegen Bauarbeiten bis 5 Uhr gesperrt. Die A71 Richtung Schweinfurt ist zwischen Gräfenroda und Oberhof wegen Wartungsarbeiten im Tunnel Alte Burg bis 6 Uhr noch gesperrt. Dann haben wir mehrere Meldungen aus Berlin. Die A100 Wedding Richtung Wilmersdorf ist zwischen Spandauer Damm und Kaiserdamm Süd in beiden Richtungen noch bis 5 Uhr gesperrt. Die A100 Stadtring Richtung Treptow ist zwischen Britzertunnel und Sonnenallee wegen Reinigungsarbeiten gesperrt. Dann nochmal die A100 Stadtring Richtung Wedding ist zwischen Treptower Park und Gradestraße wegen Wartungsarbeiten im Tunnel noch bis 5 Uhr gesperrt. Und in Berlin die A115 AWUS Richtung Funkturm ist zwischen Kreuz Zehlendorf und Spanische Allee wegen Wartungsarbeiten noch bis 5 Uhr gesperrt. That's it!
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0: Mit Sebastian Dröpke, natürlich auch mit euch. Was macht ihr gerade? Seid ihr noch wach? Seid ihr schon wach? Seid ihr am Wolken oder seid ihr am Zocken? Gerne mal reinmelden. 0221 567 89 111. Jetzt erstmal Bruno Mars mit I Just Might. Ich finde, das ist so ein geiler Song und vor allen Dingen auch so ein Ohrwurm. Naja, der wird jetzt auf jeden Fall 3:30 sich in mein Hirn einbrennen.

0: 2.38 Uhr haben wir es genau. Ja, die junge Nacht der ARD am Freitag. Welcome to the weekend, würde ich mal sagen. Jerry Wiesen, einer der heißesten Newcomer in Deutschland. Deswegen war er natürlich auch bei unserer Generation Gag dabei klar. Und er hat sehr viele Namen.
1: Wisst ihr, meine Freundin nennt mich immer ihren kleinen Engel. Meine Nachbarin sagt zu mir immer, ich rufe gleich die Bullen. Mein Vater nennt mich einen Fickfehler. Aber meine Freunde nennen mich Future, Alter. Future, was ein affengeiler Name. Ich weiß auch, warum ich so heiße. Ich habe nämlich den Ruf, dass ich mir immer selber einen Schritt voraus bin. Das heißt, ich hole mir einen runter, bevor ich einen hochbekomme, Alter. Ich bin wirklich gottlos viel am Wichsen, ne? Aber, eigentlich keiner war. Einfach viel am Wichsen. Ich glaube, wenn man Pimmel reden könnte, würde er so sagen, ey Bruder, ey, bitte lass ich mal hier eine halbe Stunde einfach in Ruhe abhängen, Mann. Und dann würde ich so sagen, auf gar keinen Fall, Alter. Ich hole mir jetzt einen runter. Apropos Wichser, ich hatte jetzt 2 Jahre einen Vertrag bei O2 laufen.
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2.47 Uhr, ihr hört die junge Nacht der ARD, jetzt mit Loco Loco. Ja, das ist auf Programm. Nummer ins Studio 0221 567 8911.

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1: Um 3 Uhr mit Lisa Kupper. Trotz Waffenruhe ist der Nahostkonflikt erneut eskaliert. Iranische Militärs machen die USA für Angriffe auf iranische Schiffe in der Straße von Hormus und Explosionen in Küstenorten verantwortlich. Der Iran habe als Vergeltung US-Schiffe in der Meerenge beschossen. Einzelheiten von Uwe Lüb.
2: Auch in US-Medien heißt es unter Berufung auf Regierungsmitarbeiter, die USA hätten die Angriffe ausgeführt. Der Zwischenfall sei jedoch nicht als Wiederaufnahme des Krieges oder Bruch der Waffenruhe zu verstehen. 2 Tage zuvor hatte Iran Ölanlagen in der emiratischen Hafenstadt Fujairah attackiert. Zuletzt hatte US-Präsident Trump über große Fortschritte in den Gesprächen mit Iran berichtet. Einzelheiten nannte er nicht. Die USA warten noch auf eine Antwort aus Teheran auf den jüngsten US-Vorschlag zur Beilegung des Konflikts.
1: Die EU-Kommission will das Handelsabkommen mit den USA bis Anfang Juli umsetzen. Das hat Kommissionspräsidentin von der Leyen nach einem Telefonat mit US-Präsident Trump am Abend gesagt. Trump hatte zuvor deutlich höhere Sätze angekündigt, sollten die europäischen Industriezölle auf US-Waren bis zum 4. Juli nicht abgeschafft sein. Die Verhandlungen des Gesetzespakets in der EU ziehen sich seit Monaten hin. Trump hatte deswegen schon die Erhöhung der Zölle auf europäische Autos von 15% auf 25% angedroht. Der Bundestag hat die Digitalisierung von Immobiliengeschäften auf den Weg gebracht. Das Parlament verabschiedete am Abend ein Gesetz, mit dem Verträge für den Kauf und Verkauf von Grundstücken ab dem kommenden Jahr weitgehend digital abgewickelt werden müssen. Das heißt, nachdem der Kaufvertrag unterschrieben und beurkundet ist, werden sämtliche Dokumente und Informationen zwischen Notaren, Gerichten und Behörden elektronisch ausgetauscht. Der Bundesrat muss der Regelung noch zustimmen. Der SC Freiburg steht im Finale der Fußball-Europa League. Durch ein 3 zu 1 im Halbfinal-Rückspiel gegen Sporting Braga. Das Finale will die Mannschaft auch gewinnen, hat SC-Spieler Nicolas Höfler nach der Partie gesagt.
3: Das ist wirklich unglaublich. Das ist schon ganz oft gesagt, wir SC Freiburg im Euroleague-Final, das hört sich völlig surreal an. Wir sind mega stolz auf uns, genießen den Moment und sind natürlich jetzt auch maximal hungrig, das Maximale zu erreichen.
1: Im Finale der Europa League trifft Freiburg am 20. Mai in Istanbul auf den englischen Club Aston Villa. Das Wetter in Deutschland. In der Nacht im Osten stark bewölkt, sonst auch mal sternenklar, später teils neblig, +8 bis -1 Grad. Am Tag in der Mitte und im Osten viele Wolken, aber kaum Regen, im restlichen Land freundlich. Am Nachmittag im Schwarzwald auf der Alb und am Alpenrand örtlich Schauer oder Gewitter, 12 bis 22 Grad. Die Zeit 3.03 Uhr.
4: Die junge Nacht, wir schauen auf die Straßen. A8 Salzburg Richtung München ist zwischen Neukirchen und Siegsdorf West wegen Fahrbahnerneuerung noch bis 6 Uhr gesperrt. Die A10 Dreieck Werder Richtung Dreieck Barnim zwischen Falkensee und Dreieck Havelland nach einem Unfall gerade gesperrt. Die A10 Dreieck Potsdam Richtung Schönefelder Kreuz ist zwischen Ludwigsfelde West und Ludwigsfelde Ost nach einem Unfall gerade gesperrt. Die A24 Hamburg Richtung Berlin ist zwischen Hagenow und Wöbelingen nach einem Unfall in der Baustelle gesperrt. Die Umleitung führt über die U5. Die A46 Hagen Richtung Hema ist zwischen Iserlohn, Seilersee und Hema in beiden Richtungen noch wegen Bauarbeiten bis 5 Uhr gesperrt. Die A71 Richtung Schweinfurt zwischen Gräfenroda und Oberhof wegen Wartungsarbeiten im Tunnel Alte Burg bis 6 Uhr gesperrt. Dann Berlin, die A100 Wedding Richtung Wilmersdorf ist zwischen Spandauer Damm und Kaiserdamm Süd in beiden Richtungen bis 5 Uhr noch gesperrt. Dann die A100 Stadtring Richtung Treptow ist zwischen Britzer Tunnel und Sonnenallee wegen Reinigungsarbeiten gesperrt. Dann nochmal die A100 in Berlin Stadtring Richtung Wedding ist zwischen Treptower Park und Gradestraße wegen Wartungsarbeiten im Tunnel bis 5 Uhr gesperrt. Und noch eine Meldung aus Berlin, die A115 AWUS Richtung Funkturm ist zwischen Kreuz Zehlendorf und Spanische Allee wegen Wartungsarbeiten noch bis 5 Uhr gesperrt. That's it!
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4: Mit Sebastian Röpke, natürlich auch mit euch. Junge Nachthörer Justin hat sich gerade verabschiedet. Man, ich versuche mal ein bisschen zu schlafen. Ja, ist okay. Musst dich noch nicht mal abmelden dafür. Ja, aber die ersten von euch stehen jetzt vielleicht gerade auf zur Frühschicht. Leute, wie geht's euch? Was macht ihr gerade? Gerne reinmelden. Nummer hier ins Studio 0221 567 89 111. Wir fahren jetzt erstmal weiter hier mit der Purple Disco Machine. Der Sebus hier. Hi.

0: 3.14 Uhr, hier ist die Junge Nacht der ARD. Ja, der Titel ist so ein bisschen complicated. Hit Me Hard and Soft, The Tour Live in 3D. Ja, das Ergebnis ist wohl aber unnormal gut. James Cameron, der Macher von Avatar, hat nämlich Billie Eilish auf ihrer Tour begleitet und einen 3D-Konzertfilm draus gemacht. Gefeiert wurde das Ganze jetzt am Mittwoch bei der Premiere in Los Angeles. Ja, mit einem Überraschungsgast. Claudi Franzen aus dem Junge Nacht-Team. Mit wem denn?
1: Ja, Billie Eilish hatte ihren Boyfriend mitgebracht, Ned Wolf. Und damit hatten weder die Paparazzi noch die Fans gerechnet. Alle waren total überrascht. Es war so ein sweeter Moment. Der erste official Red Carpet Auftritt von den beiden und die haben auch so voll rumgeschmust, sich in den Arm genommen und so.
0: Boah, aber bestimmt auch ein bisschen für die Kameras, oder?
1: Ja, aber ich glaube, das war auch für die ein bisschen was Besonderes. Aber klar, in erster Linie ging es natürlich um den Film und vor allem um die Fans und Billies Relationship zu ihren Fans. Diese Verbindung sei was ganz Besonderes, meinte James Cameron. Es gab auch im Kino die ganze Zeit so I love you Zwischenrufe und später bei der Vorführung bestimmt auch ganz viel Action im Kino, denn Billie Eilish meinte, guckt den Film, aber habt auch Spaß, singt mit, schreit und tanzt.
2: Obviously like watch the movie, but have fun and don't be scared to sing along and scream and I think you can dance. Yeah, I think you can dance.
0: Ja, also Billie Eilish ist sie nicht ganz sicher, aber sie ist sich so halb sicher, dass sie auf jeden Fall mittanzen sollte. Also wisst ihr Bescheid, was euer Job ist, wenn ihr den Film schaut. Nichts mit entspannt im Sessel abhängen. Hit Me Hard and Soft, The Tour Live in 3D heißt der neue Tourfilm von Billie Eilish. Mittwochabend war die Premiere in Los Angeles und da hat sie zum ersten Mal ihren Boyfriend officially gezeigt. Holly Humberstone jetzt für euch mit To Love Somebody. Hier ist die Junge Nacht der ARD am Freitag. Willkommen im Wochenende.

Ed Sheeran mit Shivers hier in der Jungen Nacht der ARD. Der hat ja jetzt die Woche für Stress gesorgt. Was heißt für Stress? Der hat eine neue Frisur. Der ist ja nicht bekannt für seine knallroten Haare. Jetzt hat er einen Buzzcut, also rappelkurz, und findet es total super. Aber keine Sorge, es ist keine Trennungsfrisur. Da steckt jetzt nichts dahinter. Er hatte einfach mal Bock drauf. Ich habe auch schon so häufig überlegt, ob ich dann... Weil du musst dann die Haare nicht mehr so viel waschen. Du musst dann nicht mehr so viel rumstylen. Aber ich weiß nicht. Es steht ja auch nicht jedem, ne? Also ich habe mir die Fotos schon mal angeschaut. Ich finde, Ed Sheeran kann das auf jeden Fall tragen. Der sieht jetzt nicht komisch damit aus, aber ich... Nein! Die roten Haare gehören für mich einfach dazu, Leute. Naja, wie geht's euch? Was macht ihr? Willkommen in eurem Wochenende. Der Freitag ist ja jetzt gerade mal so fast, ja, 3,5 Stunden alt. Nummer hier im Studio 0221 567 89 111. Geht weiter hier in der Jungen Nacht der ARD mit Apache 207 Miami. Der Sebo ist hier. Hi!

halb vier, die junge Nacht. Wir schauen auf die Straßen. Die A8 Salzburg Richtung München ist zwischen Neukirchen und Siegsdorf West wegen einer Fahrbahnerneuerung noch bis 6 Uhr gesperrt. Die Umleitung führt über die U6 und dann die U8. Die A10 Dreieck Werder Richtung Dreieck Barnim zwischen Falkensee und dem Dreieck Havelland. Nach einem Unfall ist es da gerade gesperrt. Die A24 Hamburg Richtung Berlin ist zwischen Hagenau und Wöbbeling nach einem Unfall in der Baustelle gesperrt. Die Umleitung führt hier über die U

0: 5. Die A46 Hagen Richtung Hema ist zwischen Iserlohn, Seilassee und Hema in beiden Richtungen wegen Bauarbeiten noch bis 5 Uhr gesperrt. Die A71 Richtung Schweinfurt ist zwischen Gräfenroda und Oberhof wegen Wartungsarbeiten im Tunnel Alte Burg noch bis 6 Uhr gesperrt. Dann haben wir Berlin, die A100 Wedding Richtung Wilmersdorf ist zwischen Spandauer Damm und Kaiserdamm Süd in beiden Richtungen noch bis 5 Uhr gesperrt. Dann nochmal die A100 Stadtring Richtung Treptow ist zwischen Britzer Tunnel und Sonnenallee wegen Reinigungsarbeiten gesperrt. Und nochmal die A100 Stadtring Richtung Wedding ist zwischen Treptower Park und Grade Straße wegen Wartungsarbeiten im Tunnel ja bis 5 Uhr auch noch gesperrt. Und nochmal Berlin, A115 Avus Richtung Funkturm ist zwischen Kreuz Zehlendorf und Spanische Allee wegen Wartungsarbeiten noch bis 5 Uhr gesperrt. That's it!
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0: Mit Sebastian Röpke und hey, ihr seid natürlich auch mit dabei, wenn ihr denn mögt, die Nummer hier im Studio 0221 567 89 111. Wie geht's euch? Was macht ihr gerade? Seid ihr noch wach? Seid ihr schon wach? Für euch im Radio ist erstmal Alex Warman mit Fever Dream. Das ist auch der Name der Sendung. Ja.

0: Oliver Max, 3.36 Uhr, ach gleich schon 3.37 Uhr, hier ist die Junge Nacht der ARD. Letztens hat junge Nachthörerin Jenny aus Dortmund mir ein Foto geschickt von ihren LEDs und ich dachte so, LEDs, da kriegst du mich mit. Ja, ist eine meiner Leidenschaften, weil, weiß ich nicht, also da selber irgendwas mit zu basteln, die an einer interessanten Stelle anzubringen, generell so Smart Home, Lampensteuerungskram, ist eine meiner Leidenschaften, könnte ich mich ewig mit aufhalten. Meine beste Freundin ist ein bisschen genervt davon, weil ich habe das bei ihr installiert, hat dann irgendwie nicht so ganz funktioniert und sie wusste natürlich auch nicht, wie sie das da wieder lösen soll, weil bei ihr ist jetzt nicht so die Leidenschaft dafür. Sie meinte, wenn es funktioniert, ist ganz cool, aber wenn nicht, möchte ich mich da auch nicht unbedingt reinfuchsen. Naja, jetzt am Wochenende habt ihr vielleicht hoffentlich ein bisschen Zeit für eure Leidenschaften, egal was es bei euch sein mag. Wollen wir nämlich von euch wissen, was ist es denn bei euch? Fiore hat sich reingemeldet, er kommt aus Köln.
1: Meine Leidenschaft ist Tätowieren, ich liebe Tätowieren, ich liebe die Kunst und mich zu verewigen bei den Leuten. Das ist echt eine schöne Sache, macht Spaß, macht Bock. Ich habe einen WG-Partner gesucht und mein WG-Partner war dann Tätowierer und dann habe ich probiert, versucht, geübt und geschafft. Boah, was war das erste Tattoo, was ich gemacht habe? Ein Kreuz war das. Am Bein und er ist total gestorben, mein Kollege, und meinte, boah, ne, vergiss es, du bist nicht talentiert, hör auf zu tätowieren. Und er hat wohl auch die ganze Zeit geschrien, aber ich war so konzentriert und wollte alles richtig machen. Es macht Bock, ich kann es gar nicht beschreiben, man brennt dafür einfach. Man ist in der Zone so und dann später, wenn es dann fertig ist, man guckt sich das an, man feiert sich selber so, man sagt so, boah, geil, ich glaube, ich feiere es manchmal mehr als die Leute. So, und ja, es macht einfach nur mal Spaß.
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1: Um 4 Uhr mit Lisa Kupper. Die EU-Kommission will das Handelsabkommen mit den USA bis Anfang Juli umsetzen. Das hat Kommissionspräsidentin von der Leyen nach einem Telefonat mit US-Präsident Trump am Abend gesagt. Einzelheiten von Thomas Spickhofen.
2: Ende vergangener Woche hatte Trump zusätzliche Zölle auf PKW und LKW aus der EU angekündigt, weil sich die EU aus seiner Sicht nicht an die Vereinbarungen aus dem schottischen Turnberry im vergangenen Sommer halte. Das entsprechende Gesetzespaket, mit dem die EU die Importzölle für amerikanische Industrieprodukte auf Null senken will, wird zurzeit zwischen dem Europäischen Parlament und dem Rat der 27 Mitgliedstaaten verhandelt. Eine Verhandlungsrunde in der Nacht von Mittwoch auf Donnerstag brachte noch kein abschließendes Ergebnis. Die nächste Runde ist für den 19. Mai angesetzt.
1: Trotz der neuen Kämpfe zwischen den USA und Iran in der Straße von Hormus ist die Waffenruhe laut US-Präsident Trump immer noch in Kraft. Auch die Verhandlungen über einen Frieden würden weitergeführt, sagte er vor Journalisten. Die iranischen Angriffe auf 3 US-Kriegsschiffe nannte Trump eine Bagatelle. Das US-Militär betonte, man strebe keine weitere Eskalation an, halte die eigenen Kräfte aber in erhöhter Alarmbereitschaft. Bundesfinanzminister Klingbeil ist zum Antrittsbesuch nach Kanada aufgebrochen. In Toronto will er heute und morgen mit Wirtschaftsvertretern und Politikern sprechen und für Investitionen in Deutschland werben. Angesichts internationaler Spannungen wolle man etwa bei der Stabilität von Lieferketten, der Versorgung mit kritischen Rohstoffen, aber auch bei Rüstung und künstlicher Intelligenz enger kooperieren, sagte der SPD-Politiker vor seinem Abflug am Abend. Der Bundesrat entscheidet heute über die steuerfreie Entlastungsprämie von bis zu 1.000 Euro, die Unternehmen ihren Beschäftigten zahlen können. Damit sollen die hohen Energie- und Spritpreise abgefedert werden. Ob es für die Pläne eine Mehrheit gibt, ist noch unklar. Der SC Freiburg hat Vereinsgeschichte geschrieben. Er zieht ins Finale der Fußball-Europa League ein. Durch einen 3:1-Sieg im Halbfinal-Rückspiel gegen den portugiesischen Club Sporting Braga. Für Doppeltorschütze Lukas Kübler ein besonderer Moment seiner Karriere.
3: Ja, ist einfach unglaublich. War schön mit den Fans, also die waren auch heute unglaublich. Also es war so laut die ganze Zeit und haben uns echt krass gepusht. Und heute wird noch ein bisschen gefeiert.
1: Im Finale der Europa League trifft Freiburg am 20. Mai in Istanbul auf den englischen Club Aston Villa. Das Wetter in Deutschland. Am Morgen liegen die Tiefstwerte zwischen +8 und -1 Grad. Heute in der Mitte und im Osten viele Wolken, aber kaum Regen, im restlichen Land freundlich. Am Nachmittag im Schwarzwald, auf der Alp und am Alpenrand örtlich Schauer oder Gewitter, dazu maximal 12 bis 22 Grad. Und zum Abschluss noch die Zeit, es wird gleich 4.03 Uhr.
4: Die junge Nacht, wir schauen auf die Straßen. Die A8 Salzburg Richtung München ist zwischen Neukirchen und Siegsdorf West wegen einer Fahrbahnerneuerung noch bis 6 Uhr gesperrt. Die A10 Dreieck Werder Richtung Dreieck Barnim ist zwischen Falkensee und Dreieck Havelland nach einem Unfall gerade gesperrt. Die A24 Hamburg Richtung Berlin ist zwischen Hagenau und Wöbeling nach einem Unfall in der Baustelle gerade gesperrt. Die A46 Hagen Richtung Hema ist zwischen Iserlohn, Seilerssee und Hema in beiden Richtungen noch wegen Bauarbeiten bis 5 Uhr gesperrt. Die A71 Richtung Schweinfurt ist zwischen Gräfenroda und Oberhof wegen Wartungsarbeiten im Tunnel Alte Burg noch bis 6 Uhr gesperrt. Dann haben wir Berlin, die A100 Wedding Richtung Wilmersdorf ist zwischen Spandauer Damm und Kaiserdamm Süd in beiden Richtungen noch bis 5 Uhr gesperrt. Dann nochmal die A100 Stadtring Richtung Treptow ist zwischen Britzer Tunnel und Sonnenallee wegen Reinigungsarbeiten gesperrt. Und nochmal die A100 Stadtring Richtung Wedding ist zwischen Treptower Park und Gradestraße wegen Wartungsarbeiten im Tunnel noch bis 5 Uhr gesperrt. Und nochmal Berlin, die A115 Abus Richtung Funkturm ist zwischen Kreuz Zehlendorf und Spanische Allee wegen Wartungsarbeiten noch bis 5 Uhr gesperrt. That's it!
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4: Mit Sebastian Röpke, hello, willkommen im Freitag und damit auch willkommen im Wochenende. Was macht ihr gerade? Seid ihr noch wach? Seid ihr schon wach? Beides wäre voll okay. Nummer hier im Studio 0221 567 89111. Nachricht bekommen, moin Sebo, hier ist Silke aus Hatzfeld. Ich bin wieder auf meiner Zeitungstour und grüße alle Kollegen im Land. Boah, ich habe kurz überlegt, wie viele Leute tragen jetzt gerade für Zeitungen aus? Du gern mal reinmelden. Geht weiter hier mit Linkin Park, The Emptiness Machine. Der Sebo ist hier, hi.

0: 4.14 Uhr, hier ist die Junge Nacht der ARD am Freitag. 600 Kilometer in 96 Stunden. Yo, das ist das Projekt von Extremsportler Ada Sace. Und wir sind einfach nur sprachlos und fragen uns seit gestern, was da eigentlich los, dass es immer krasser, immer schneller, immer weiter werden muss. Ich meine, ist ja nicht nur der Ada, nee. Ich habe auch bei TikTok das Gefühl, mit nur einem Halbmarathon bist du schon fast irgendwie ein bisschen bei den Losern in der Kategorie. Ja, wir haben dazu mit Extremsportler Lukas aus Mahl gesprochen. Der läuft Ultramarathons, hat zum Beispiel schon mal 211 Kilometer durchgezogen und das in 24 Stunden und sagt, ja, die mentale Fitness ist dafür eigentlich genauso wichtig wie die körperliche.
1: Also das ist tatsächlich, wird auch ganz oft so gesagt, dass der Kopf es entscheidet. Es ist natürlich so, zu 90% entscheiden es aber die Beine. Wenn der Kopf nicht will, ist natürlich schlecht, aber man muss natürlich im Training die Wahnsinnsgrundlagen gelegt haben, dass die Beine das können. Und wenn die Beine das können, dann muss der Kopf noch Ja sagen, sonst geht's nicht.
0: Was können eure Beine so? Er hat uns auch gesagt, wie es dazu gekommen ist, dass er nicht wie jeder normale Mensch 5 Kilometer auf entspannt macht, ja, sondern gleich 211 Kilometer durchzieht.
1: Also ich habe es erst vielleicht so vor 5, 6 Jahren für mich entdeckt und irgendwann ist das Problem, irgendwann geht's steil. Irgendwann ist man halt die 100 Kilometer gelaufen. Dann will man weiter, dann will man länger, dann will man höher und weiter geht's.
0: Ja, okay, Schritt für Schritt will man dann irgendwie mehr und irgendwann ist man vielleicht dann auch so ein bisschen süchtig, aber gut. Ja, ist denn jetzt auch sowas geplant wie die Aktion von Ada Sace?
1: Ich habe mal aus Jux geguckt, wie lang so die längste Strecke durch den Sektor wäre. Tatsächlich 430 Kilometer, könnte man sich ja auch mal überlegen.
0: Einmal quer durch NRW und zurück, warum nicht? Falls es dazu kommt, wir begleiten dich sehr, sehr gerne. Ja, also weiß ich nicht, ich bin der unsportlichste Mensch der Welt. Also wenn ich hier schon 5 Kilometer lese, bei 211 Kilometern wieder sowas von raus, Leute. Ah, Taylor Swift mit Opelite jetzt hier in der jungen Nacht der ARD. Gummo.

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1: 4.22 Uhr, hier ist die Junge Nacht der ARD. Nummer hier im Studio 0221 567 89 111. Folgende Nachricht bekommen. Guten Morgen, Sebo. Ich bin momentan leider wach. Und mein Körper trägt mich gerade zur Arbeit, wo mich dieser göttlich pechschwarze Kaffee erwartet und mich dann hoffentlich seelisch erweckt. Gruß Max aus Magdeburg. Ich habe ihm geantwortet, irgendwie fand ich deine Nachricht creepy. Er so, Dankeschön. Ich weiß nicht, ob das sein Ziel war. Andere Nachricht, guten Morgen, Pascal hier. Ich bin auf dem Weg von Stuttgart nach Plauen im Vogtland mit einem 2400 Tonnen schweren Schuttzug. Einen guten Start in den Freitag euch allen. Ja, wünsche ich euch auch. Jetzt mit Miles Smith und Niall Horan. Drive safe, passenderweise.

0: Halb fünf, hier ist die junge Nacht. Wir schauen schnell auf die Straßen. Die A8 Salzburg Richtung München ist zwischen Neukirchen und Siegsdorf West wegen einer Fahrbahnerneuerung noch bis 6 Uhr gesperrt. Die Umleitung führt über die U6 und dann die U8. Die A10 Dreieck Werder Richtung Dreieck Barnim zwischen Falkensee und dem Dreieck Havelland nach einem Unfall ja gerade gesperrt. Die A24 Hamburg Richtung Berlin ist zwischen Hagenow und Wöbelingen nach einem Unfall in der Baustelle gesperrt. Die Umleitung führt hier über die U5. Die A46 Hagen Richtung Hemer ist zwischen Iserlohn und Seilersee und HEMA in beiden Richtungen noch wegen Bauarbeiten bis 5 Uhr gesperrt. Die A71 Richtung Schweinfurt ist zwischen Gräfenroda und Oberhof wegen Wartungsarbeiten im Tunnel Alte Burg bis 6 Uhr noch gesperrt. Und Berlin, die A100 Stadtring Richtung Treptow ist zwischen Britzer Tunnel und Sonnenallee wegen Reinigungsarbeiten gesperrt. Dann nochmal die A100 Stadtring Richtung Wedding ist zwischen Treptower Park und Gradestraße wegen Wartungsarbeiten im Tunnel noch bis 5 gesperrt. Und in Berlin die A115 Avus Richtung Funkturm ist zwischen Kreuz Zehlendorf und Spanische Allee wegen Wartungsarbeiten noch bis 5 Uhr gesperrt. That's it!
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0: Mit Sebastian Röpke, natürlich auch mit euch, Nummer hier im Studio 0221-567-89111. Da hat der Pascal sich reingemeldet und er möchte seine Schwester grüßen, die Selina. Selina, fühl dich von deinem Bruder gegrüßt. Das kommt seltener vor, als man denkt, Leute. So, Ray, Where is my husband? Und in 2 Songs sprechen wir mal darüber, hatte Rihanna jetzt einen schlechten Moment oder kriselt's in der Beziehung?

0: 4.38 Uhr, hier ist die Junge Nacht der ARD. Ja, auch wenn das immer so lustig aussieht bei den Stars, wie die da in den krassen Kostümen bei der Met Gala in New York auftauchen und Selfies auf dem Klo machen. Habt ihr es gesehen? Wie viele Promis passen auf ein Klofoto? Ja. Rihanna und A$AP Rocky, die hatten offenbar dieses Jahr nicht ganz so viel Spaß, sagt Claudi Franzen aus dem Junge Nacht Team. Wieso? Was war los?
1: Ja, auf jeden Fall irgendwie Bad Vibes. Also war schon ein Video aufgetaucht, in dem man Rihanna und A$AP Rocky sieht, wie die beiden nach der Veranstaltung recht ernst in ihrer Limo sitzen und über irgendwas diskutieren. Die Kommentare auf TikTok gehen von, boah, ist die pisst, bis hin zu, hey, come on, ey, normale Relationship-Vibes. Mittlerweile sind noch mehr Videos von dem Event selber aufgetaucht und man sieht A$AP Rocky tatsächlich auch immer wieder ziemlich vertraut mit anderen Frauen im Gespräch.
0: Ach komm, also dafür hast du jetzt so einen riesen Fass aufgemacht.
1: Ja, I know. Aber Rihanna steht in dem Video auch tatsächlich einfach richtig doof daneben, so wie bestellt und nicht abgeholt und muss sich da mit irgendeinem Fotografen unterhalten.
2: What do you think about tonight? It was good tonight? You had a good time tonight? Look, I just got here, man. I'm just happy to see everybody.
1: Auf die Frage, ob sie eine gute Zeit hat, antwortet sie erstmal gar nicht und stellt eine Gegenfrage. Hast du eine gute Zeit? Und dann kommt A$AP Rocky dazu, begrüßt den Reporter, will mit Rihanna reden, aber die macht dann auch nur so einen Schritt zur Seite und guckt etwas, ja, doch pisst.
0: Ja, okay. Aber vielleicht war es auch einfach nur so ein blöder Moment, wo der Reporter vielleicht dann auch die falsche Frage gestellt hat. Das kann ja auch sein.
1: Muss man jetzt nichts reininterpretieren? Also einige Insider haben im Nachhinein jetzt auch bestätigt, dass da gar nichts groß war. Keine Ahnung. Manchmal tun einem ja auch einfach nur die Füße weh von den High Heels.
0: Ja, wenn ich die tragen müsste, wäre ich vielleicht auch nicht so gut drauf. Oder es war vielleicht auch einfach so eine stinknormale Zickerei in der Beziehung. Das kann ja auch mal sein irgendwie, dass man sich, weiß ich nicht, wolltest du nicht Pfeffer mitbringen? Habe ich vergessen. Ja, toll, ich hasse dich. Also, soll es ja auch geben. Naja, tanzen wir jetzt weg. Lass!

Rein Me In. Sam Fender, Olivia Dean. 10 vor 5 haben wir es. Ihr hört die junge Nacht der ARD. Der Pascal, der hat gerade seine Schwester Selina gegrüßt. Die hat ihn dann gerade direkt angerufen. Sicher mit der Frage, ob alles okay ist. Also, dass Geschwister sich grüßen, ist eher eine Seltenheit. Ich spreche da vielleicht aus Erfahrung. Der Martin aus Münster, der ist immer noch am Zocken. Der hat das Wochenende schon früher angefangen, glaube ich. Ey, ich suche gerade noch nach einem neuen Game, ne? Ich würde Zelda Tears of the Kingdom gerne aus meinem Kopf löschen. Nicht, weil es scheiße war, nee, um es einfach dann nochmal spielen zu können. Als hätte ich es vorher noch nie gesehen. Ach, das wäre so gut. Naja. So, für alle, die jetzt Feierabend machen, vielleicht habt ihr die Nachtschicht jetzt hinter euch, gibt's für euch Drake mit Hold On, We Are Going Home. Mhm. Die junge Nacht der ARD ist hier. Am Freitag. Willkommen im Wochenende.

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1: Naja, in ungefähr einer Minute ist es 5:30.
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1: 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Ja, und ihr wisst doch, seit diesem Jahr bekommen 18-Jährige Post von der Bundeswehr. Ist ein Fragebogen, den Frauen beantworten können und Männer müssen. Machen sie das nicht, dann droht, by the way, ein Bußgeld. Der Spiegel, der berichtet darüber, demnach soll es 250 Euro kosten, wenn Männer den Fragebogen ignorieren und nicht ausfüllen. Machen bisher aber nicht so viele. Etwa 90% der angeschriebenen Männer haben schon geantwortet, manche allerdings erst nach einer Mahnung. Hab das safe alle im Geschichtsunterricht gelernt. Am 8. Mai 1945 war das Ende des Zweiten Weltkriegs in Europa. Daran wird heute und auch morgen hier in der Region erinnert. Im Brandenburger Landtag gibt es heute beispielsweise eine Gedenkveranstaltung. Und auch in anderen brandenburgischen Städten und in Berlin gibt es verschiedene Aktionen. Im Treptower Park gibt es nachher zum Beispiel eine Demo unter dem Motto Tag der Befreiung vom deutschen Faschismus. Ja, und es klappt offenbar immer noch nicht so richtig mit der Waffenruhe zwischen den USA und dem Iran. Beide Seiten greifen sich wohl gegenseitig an. Das US-Militär soll iranische Militäreinrichtungen beschossen haben, unter anderem so Startplätze für Raketen und Drohnen. Vorher soll der Iran Schiffe der US-Marine in der Straße von Hormuz beschossen haben. Aus dem Iran heißt es, dass die USA vorher einen iranischen Öltanker attackiert haben sollen. Na und zum Schluss noch ein bisschen Sport mit einer absoluten Premiere. Der SC Freiburg, der ist nämlich zum allerersten Mal im Finale der Fußball-Europa League. Möglich macht's der 3:1-Sieg gegen Braga gestern Abend. Gewinnt Freiburg übrigens das Europa League-Finale in ein paar Tagen, dann kommt die Mannschaft sogar automatisch in die Champions League.
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1: Sind so zwischen 3 und 8 Grad in Berlin und Brandenburg und wir senden liebe Grüße an alle in der Prignitz. Bei euch wird's heute nämlich am allerfreundlichsten. Ansonsten meist so ein Mix aus Sonne und Wolken. Regen kommt auch immer mal wieder runter bei maximal 17 Grad heute.
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1: Ja, da sieht's auf den Brandenburger Fernstraßen soweit eigentlich ganz gut aus. Deswegen gucken wir gleich rüber nach Berlin. Der Tiergartentunnel, der ist noch gesperrt und zwar bis kurz vor 6. Falls ihr da gleich lang müsst, habt ihr das also fast geschafft. Und dann gibt's heute noch zwei neue Baustellen. Und zwar die neue Bahnhofstraße in Friedrichshain ist wegen Kranarbeiten zwischen Boxhagener Straße und Wiesenweg voll gesperrt. Auch RadfahrerInnen sind davon übrigens betroffen. Und dann gibt's noch eine neue Baustelle in Westend. Da wird der Messedamm zwischen Bretschneiderstraße und Masurenallee verengt. Oh, ansonsten, wie gesagt, aber nichts großartig los auf den Straßen. Also, kommt gut an, ihr Lieben.
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4: Gleich 6 Uhr. Schönen guten Morgen.
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6: Vapes verbieten, ja oder nein? Auf jeden Fall, sagt Brandenburgs Umweltministerin Mittelstädt. Sie will sich auch auf Bundesebene für so ein entsprechendes Verbot einsetzen. Mittelstädt will da nachher einen Antrag bei der Umweltministerkonferenz einreichen, zusammen mit Nordrhein-Westfalen. Die Ministerin sagt, dass Vapes, die nach wenigen 100 Zügen im Müll landen, schlecht für die Umwelt sind und gefährlich, weil sie immer wieder für Brände beispielsweise in Müllautos sorgen. Ja, und da könnte Ghosting ziemlich teuer werden. Die Bundeswehr, die verschickt doch Post an 18-Jährige, sind Fragebögen, die Frauen beantworten können und Männer müssen. Machen sie das nicht, dann sollen sie 250 Euro zahlen, schreibt der Spiegel. Großes Ziel der Fragebogenaktion ist es doch, Leute zu finden, die freiwillig zur Bundeswehr gehen, weil die mehr SoldatInnen braucht. Und wir bleiben gleich bei dem Thema, denn nicht nur das Fragebogen ausfüllen ist Pflicht für Männer, sondern bald auch eine Musterung. Ja, und die Bundeswehr, die hat jetzt öffentlich gemacht, wo entsprechende Musterungszentren sein sollen. Sind bundesweit 24 Stück, unter anderem hier in Potsdam oder auch in Neubrandenburg und in Schwerin, das ist im benachbarten Mecklenburg-Vorpommern. Starten sollen die Musterungen Mitte nächsten Jahres. Ja, und da ist die Rede von einem dicken Rekord. Spanische Behörden haben 30 Tonnen Kokain gefunden auf einem Schiff vor den Kanaren. Das Kokain, das soll wohl aus Südamerika stammen und einen Marktwert von über 800 Millionen Euro haben, sagt Spaniens höchstes Gericht. Das hat auch mitgeteilt, dass die Besatzungscrew in U-Haft sitzt, sind Leute aus den Philippinen und Niederlanden.
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5: Brandenburg A10, der östliche Berliner Ring. Warte, gleich das Fenster wieder da. Höhe Rastplatz Kranichberger, da haben wir eine Sperrung von dem Rastplatz, das ist ein Schwertransport. A10 westlicher Berliner Ring Richtung Dreieckhafenland zwischen Falkensee und dem Dreieckhafenland, da gab es einen Unfall. An der Unfallstelle werdet ihr aber vorbeigeführt. Und in Berlin haben wir zwei neue Baustellen. Unter anderem Westend, der Messedamm, der wird Richtung Fehlstraße verengt. Da wird es voller zwischen Britschneider und Masurenallee. Charlottenburg, der Kuhdamm in beiden Richtungen gesperrt zwischen Joachimsthaler Straße und Leibnizstraße. Und ansonsten nichts Größeres. Besseres heute Morgen, kommt gut an.
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8: Happy Friday, ja. TGIF, Leute. Woche geschafft.
5: Na, noch nicht. Man soll den Freitag ja nicht vor dem Feierabend loben. Das ist ja so ein Spruch in Deutschland. Ja. Schauen wir mal, was wird heute hier an diesem Freitag. Ich bin gespalten in der Meinung, weil was kriegen wir heute? 14 Grad oder sowas? Wir kriegen ein sonniges Wochenende, aber heute wird mir zu kühl.
8: Meckerst du denn? Was bist du so ein Mecker-Opa?
5: Wir sind ja immer noch in Deutschland, hier wird gemeckert.
8: Du bist ein richtiger Mecker-Opa gerade.
5: Und der da draußen wird auch aufgeschrieben. Pass mal auf, guck mal, wie der da steht. Auch gegen die Fahrt ist. Das ist gar nicht erlaubt in Deutschland. Hallo!

0: Ellie Humberstone, To Love Somebody. 6:06 haben wir es. Guten Morgen.
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2: Körperhygiene ist ein wichtiges Ding, Leute, klar. Aber zu viel Pflege kann auch mal richtig nach hinten losgehen. Zum Beispiel im Intimbereich. Es muss da nicht immer nach Erdbeere oder Sommernachtstraum riechen.
0: Nee, und manchmal habe ich das Gefühl, ich weiß gar nicht, was schlimmer ist, wenn wir versuchen, das Ganze mit Parfümerie zusammenzuklatschen oder vielleicht einfach natürlich zu lassen. Wir fragen eine, die sich damit auskennt, ist die Gynäkologin Helen Sange von der Praxis obenrum, untenrum. Helen, schönen guten Morgen.
3: Guten Morgen.
2: Kann man denn überhaupt seinen Intimgeruch verändern, wenn man das möchte? Ich habe das Gefühl, es geht gar nicht.
3: Also man kann versuchen, den Intimgeruch zu überdecken, aber so richtig ändern kann man meistens nicht. Es gibt zwar auch so Sachen, die sich auch auf den Intimgeruch auswirken können. Also manche reagieren zum Beispiel sehr stark auf Zwiebeln oder auf Knoblauch. Aber eigentlich haben wir alle einen natürlichen Intimgeruch. Mhm. Der soll auch so sein und der hat auch seine gute Schutzfunktion. Und wir haben alle einen Geruch. Und es bringt gar nichts, sich übermäßig zu waschen, einzuparfümieren oder mit Duftstoffen zu arbeiten.
2: Wie oft sollte ich mich denn waschen? Die meisten machen es wahrscheinlich jeden Tag. Ist das zu viel? Ist das zu wenig?
3: Einmal täglich reicht und vor allen Dingen muss nicht zwingend eine Waschlotion verwendet werden. Also bei weiblich gelesenen Menschen und bei Frauen finde ich, da reicht dicke Wasser aus. Also klares, warmes Wasser. Personen mit Penis können auch eher Waschlotion benutzen, aber Personen mit Vulva eher weniger.
0: Jetzt gibt es aber noch diesen Mythos und das Gerücht Ananassaft. Was hat es denn damit auf sich? Können wir damit irgendwie den Geruch oder Geschmack beeinflussen?
3: Eine gesunde, ausgewogene Ernährung kann schon das positiv beeinflussen. Also Menschen, die sehr viel rauchen, sehr viel trinken oder halt sehr intensive Lebensmittel essen, können durchaus den Geschmack in Anführungsstrichen negativ verändern. Aber es ist nicht sinnvoll, jetzt irgendwie literweise Ananassaft zu trinken, um seinen natürlichen Intimgeruch wegzutrinken. Ja.
0: Also Pflege einmal täglich, vor allem in den meisten Fällen auch nur mit Wasser, reicht total, weil unser natürlicher Körper und so wie der natürlich rüberkommt, ist schon nicht ohne Grund so. Und ein Zeichen dafür, dass alles gut und gesund bei uns ist, erklärt uns Helen Sange, Gynäkologin der Praxis obenrum, untenrum. Helen, wieder sehr, sehr viel gelernt. Vielen herzlichen Dank für deine Zeit.
3: Gerne, vielen Dank.

0: Tame Impala und Jenny. Dracula im Remix um 6.15 Uhr. Guten Morgen.
1: Und es ist Freitag, das kann nur eins bedeuten.
0: In 20 Minuten wird es soweit sein, das große Finale.
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0: Ja.
1: Und es ist so episch, ja. Unser Schnee von gestern Finale, bei dem es um alles geht. Wer kriegt die gelben Fritzsocken?
0: Ist es vielleicht Lilly, die seit dieser Woche eisern ihren Thron behauptet mit ihren 8 richtig beantworteten Fragen? Oder wird jemand anders sich die gelben Fritzsocken nach Hause holen?
1: Vielleicht einer von euch, der gleich um kurz nach halb innerhalb von 45 Sekunden 9 Fragen, die mit dem gestrigen Tag zu tun haben, richtig beantworten kann.
0: Was ist das? Die Musik von Seven vs. Mike?
1: Ich glaube, ja.
0: Also, ihr müsst jetzt nicht alleine irgendwie in Schweden auf einer Insel Blaubeeren essen. Das kann ich euch schon mal sagen. Aber ein paar Fragen zu gestern solltet ihr beantworten können und dann jetzt anrufen. 0331 70 97 110. Hallöchen, wen haben wir denn da? Sind es etwa Dr. Dre und Snoop Dogg mit The Next Episode?
1: Die machen nicht mit.
0: Ja, ja.

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0: alle Farben, Baby Goodbye. Auf Fritz in der Frühschicht, 6.21 Uhr haben wir es. Guten Morgen.
1: Und jetzt mal kurz zum Wetter.
2: Heute kommt die Sonne mal wieder ein bisschen länger raus. Ja, Wolken aus den letzten Tagen, die sind uns auch heute noch erhalten, bleiben uns erhalten. Aber es ist auf jeden Fall ein bisschen freundlicher. Kann hier und da mal ganz schwachen Schauer geben. Und die Temperaturen wieder ein bisschen hoch. 14 bis 17 Grad heute maximal.
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2: Und passenderweise zum besseren Wetter, das wir auch am Wochenende bekommen, startet die Gelato Week Germany wieder. In Berlin.
0: Also, ist wirklich geil. Also 50 Eissorten machen da mit. Und die Eissorten da sind noch fancier als bei eurem Lieblingseisladen, sage ich. So Sorten wie Ayran, Mango haben die extra zusammengezimmert. Oder, pass auf, Wassermelone, Feta, Minze, Tahin.
2: Und das Beste ist, der Preis für die Special-Eissorten ist überall fix bei 1,80. Also relativ günstig verglichen mit den üblichen Preisen. Unser Fritz-Reporter Valentin ist mal zur Eisdiele Artigiani nach Lichterfelde gesaust. Und Besitzer Enrico hat ihm erklärt, was er für ein Special-Eis gezaubert hat.
3: Das heißt Mediterraneo 2.0. Das ist ein Olivenöl-Eis mit einer Rosmarin-Infusion. Und dann, wenn wir die Kugel fertig machen, wir spritzen ein bisschen Olivenöl auf dem Eis. Also schmeckt ganz frisch und ganz lecker.
4: Einer der Kunden hier ist Nuri. Du hast dir jetzt gerade ja auch drei Eiskugeln geholt. Welche sind das?
5: Einmal Opera White, dann Mediterraneo 2.0 und das Matcha-Eis. Dieses Mediterraneo würde ich mir jetzt nicht jeden Tag holen, aber ist auch ganz nett.
4: 1,80 ist natürlich schon relativ günstig. Die Zutaten sind ja teurer geworden, Personalkosten sind gestiegen und ich glaube, man kann an der Kostenschraube auf jeden Fall noch ein bisschen drehen. Enrico, kannst du mir mal vielleicht einen Eiswürfel besorgen?
3: Ja, natürlich.
4: Pass mal auf, Nuri, ich habe eine ganz spezielle Kreation für nur 1,80 Euro. Das ist ungefilterter Wassergenuss.
5: Oh, das ist ein harter Hilf.
4: Okay, du hast gerade gesabbert, das war ein bisschen eklig, dass es auf deinem Pulli gelandet.
5: Geschmacklich etwas zurückgeblieben hinter den Eissorten hier, aber ist auf jeden Fall auch eine Sache, die man machen kann, wenn man so ein bisschen sich Kalorien einsparen will.
4: Aber wärst du bereit, 1,80 dafür auszugeben?
5: Ja, aber ganz dafür aufs andere für Eis verzichten würde ich jetzt natürlich nicht.
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2: Noch weniger kalorienarm ist nur dieser Song mit Wassereis.
5: Ja,
2: Guten Morgen.

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2: 6:30 Uhr, guten Morgen.
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3: Hand hoch, wer schon mal an einer Vape genuckelt hat. Könnte sein, dass die bald verboten werden, zumindest die Einwegvarianten davon. Brandenburg jedenfalls will sich dafür einsetzen, ganz konkret Umweltministerin Mittelstädt. Sie will nachher bei der Umweltministerkonferenz einen entsprechenden Antrag für so ein bundesweites Verbot einbringen. Rückendeckung bekommt sie dafür aus Nordrhein-Westfalen. Mittelstädt sagt unter anderem, dass Einweg-Vapes sehr schlecht für die Umwelt sind. Die Politik will vor allem Frauen besser schützen, und zwar vor Gewalt. Dabei helfen sollen elektronische Fußfesseln. Stimmt nachher der Bundestag drüber ab. Geht da ganz konkret um eine Gesetzesänderung. Die soll es möglich machen, dass Gerichte eben solche elektronischen Fußfesseln anordnen können. In Spanien gibt's das schon so. Da werden rund um die Uhr GPS-Daten übermittelt. Nähert sich ein Täter einer gefährdeten Frau, dann werden sowohl die Polizei als auch die Betroffene in Echtzeit gewarnt. US-Präsident Trump droht der EU mal wieder mit fetten Zöllen. Eigentlich gibt's ja zwischen beiden Seiten einen Zolldeal. Die Europäische Union hat ihren Teil aber noch nicht vollständig umgesetzt. Trump will aber natürlich, dass das passiert, und zwar bis zum 4. Juli. Setzt die EU das Handelsabkommen mit den USA bis dahin nicht vollständig um, dann drohen deutlich höhere Zölle für Waren aus der EU, sagt der US-Präsident. Ja, und zum Schluss gibt's noch ein bisschen Sport und eine absolute Premiere. Der SC Freiburg ist nämlich im Finale der Fußball-Europa League zum allerersten Mal überhaupt. Möglich macht's der 3:1-Sieg gegen Braga gestern Abend. Ja, und gewinnt Freiburg auch das Europa-League-Finale in ein paar Tagen, dann kommt die Mannschaft sogar automatisch in die Champions League.
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4: Brandenburg, die A10 westlicher Berliner Ring Richtung Dreikafeland zwischen Falkensee und dem Dreikafeland. Da werdet ihr an einer Unfallstelle vorbeigeleitet. Davor ist es ein bisschen voller. Und in Berlin haben wir zwei neue Baustellen. In Friedrichshain die neue Bahnhofstraße ist gesperrt zwischen Boxhagener Straße und Wiesenweg. Könnt ihr auch nicht mit dem Fahrrad lang. Und im Westend der Messedamm zwischen Bretschneider Straße und Masurenallee Richtung Jaffee-Straße verengt. Da wird es also voller. Außerdem ist in Charlottenburg der Kudamm gesperrt. Zwischen Joachimsthaler Straße und der Leibnizstraße. Bis Montag in beiden Richtungen findet eine Veranstaltung statt. Und ansonsten nichts Neues. Kommt gut an.
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4: Guten Morgen.
2: Wenn ihr Marie gerade richtig gut zugehört habt in den Nachrichten, ja, und euch fragt, ja, wo soll ich denn jetzt aber hin mit meinen leeren Vapes, wenn ich die nicht so im Hausmüll entsorgen darf? Ja. Ich sammle ja schon. Ich habe hier 2 Kilobeutel, habe ich schon mit Vanille-Geschmack und Erdbeer-Blaubeere-Geschmack. Ich habe gerade mal noch mal für euch geguckt, ja, wo man die entsorgt.
4: Wo denn? Weil
2: manche wissen das ja. Weißt du das?
4: Na, ich dachte einfach Bushaltestelle, oder? Auf den Boden werfen, oder wie macht man das?
2: Ja, das ist auch eine Möglichkeit. Dann wirst du hoffentlich erwischt und dann gibt es eine Strafe. Mhm. Wertstoffhof ist immer eine gute Idee, okay. Ja. Dann Supermärkte und Drogerien, die über 400 Quadratmeter Verkaufsfläche haben, müssen das auch zurücknehmen.
4: Okay. Das heißt, ich gehe heute quasi mit einem Maßband in den Supermarkt, dann messe ich da erstmal die Fläche aus und wenn ich da über 400 Quadratmeter komme, dann können die sich aber weiter erlauben.
2: Ja, dann kannst du da deinen 2 Kilo Vape-Sack kannst du da abgeben. Ich habe hier mal ein bisschen gesammelt.
4: Ja, tatsächlich, ich bin hier wegen der Flächenbericht.

0: Taylor Swift mit Elizabeth Taylor. 6:37 haben wir. Schönen guten Morgen.
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3: Heute gehen sie raus, unsere wunderschönen gelben Fritz-Socken. Bis jetzt hat Lilly aus Rostock noch gute Chancen, die Socke mit nach Hause zu nehmen. Guten Morgen, Lilly.
4: Hallo.
3: Wann geht's nach Hause in der Prignitz heute?
4: So 13 Uhr.
3: Okay.
0: Oh, ist eine gute Zeit, um in die Prignitz zu fahren.
3: Warum ist man dann schon wach um 6:37 Uhr? Nur für uns?
4: Na, ja, eigentlich schon.
3: Du bist so lieb, und Lilly. Und dann möchte ich dich noch was fragen. Du backst halt ein erstes Brot, wurde mir gesagt. Was für eins?
4: Na, ein Sauerteig.
3: Natürlich. Ist ja klar.
0: Und das ist dein erstes Sauerteigbrot?
4: Ja.
0: Planst du schon?
4: Wurde da auch ein bisschen mit rein.
0: Das ist voll okay. Ich möchte nur aus Erfahrung sagen, falls du jetzt schon planst, das erste Sauerteigbrot, was du backst, mit nach Hause in die Heimat zu nehmen und da stolz zu präsentieren, mutiger Plan, auf jeden Fall. Traust du es dir zu?
4: Ja, bei mir ist immer so, ich schüttel mir das irgendwie aus den Ärmel und meistens klappt.
0: Dann würde ich dich da gar nicht bremsen. So, geil, so. Gegen wen trittst du an?
3: Gegen Jenny aus Lichtenberg. Hi, Jenny.
5: Morgen.
3: So, Jenny, du dachtest dir heute nochmal einen richtigen Tag voller Challenges, ja? Du gehst zum Zahnarzt nachher, hier zockst du noch eine Runde. Okay. Was glaubst du, was wird schwieriger?
5: Boah, ja, keine Ahnung, mal gucken, ne?
3: Bist du geil. Ey, du musst 9 Punkte jetzt machen, weil Lilly hat schon 8 vorgelegt. Mhm. Fühlst du dich dazu in der Lage?
5: Ich denke schon.
3: Du bist sogar, ihr seid beide so lustig.
0: Du hast 45 Sekunden Zeit. Wenn du eine Sache nicht weißt, einfach ganz schnell weitersagen, dann geht's mit der nächsten Frage weiter, okay?
5: Alles klar.
3: Let's go.
0: Du gehst heute zum Zahnarzt. Wie viel Schneidezähne hat ein Erwachsener?
5: 2.
0: Falsch, gestern hat der US-Außenminister Rubio den Papst getroffen. Wo wohnt der Papst?
5: Im Vatikan.
0: Donald Trump hat mit seinen Tariffs eine Niederlage vor Gericht kassiert. Was sind Tariffs?
5: Weiter.
0: Gestern wurde der Platz vom Abgeordnetenhaus nach der Holocaust-Überlebenden Friedländer benannt. Wie ist Ihr Vorname?
5: Margot.
0: Richtig. Der Brandenburger Feuerwehrverband hat gestern den Präsidenten Banse gegen Angriffe der AfD verteidigt. Wie macht die Feuerwehr?
5: Tatütata.
0: Welches Auto macht auch noch so?
5: Die Polizei.
0: Richtig. In Eberswalde haben wir 10 neue Stolpersteine verlegt gestern. Welche Farbe haben die?
5: Gold.
0: Richtig. Nenne einen anderen Gegenstand, der auch Gold ist.
5: Ring.
0: Richtig, die Partei BSW sagt, in Brandenburg könnte Bargeld knapp werden. Was ist die kleinste Münze, mit der wir bezahlen können?
5: 1 Cent.
0: Und die größte?
5: 2 Euro.
0: Boah! Nicht im Ernst.
3: Jetzt hast du 8 Punkte.
0: Nicht im Ernst.
5: Was machen wir jetzt?
0: Ja,
3: Lilly gewinnt trotzdem, weil sie vorgelegt hat. Sie hätte sie überbieten müssen, deswegen mindestens 9.
0: Oh, fuck.
5: Alles klar, dann herzlichen Glückwunsch.
0: Oh, ey, du bist hier so souverän durchgestiefelt, Alter. Und dann damit nicht zu gewinnen, das ist wirklich nur, weil Lilly so stark ist. Ey, wirklich herzlichen Glückwunsch trotzdem. Also man muss dir zum zweiten Platz auch gratulieren mit dieser Leistung.
3: Jenny,
0: richtig geil.
3: Danke. Hab einen wunderschönen Tag. Ich hoffe, beim Zahnarzt wird alles gut und du hast ein schönes Wochenende.
0: Genau. Das war
5: gleichfalls. Danke.
0: Das ist ja schlecht gelaufen. Beim Zahnarzt war dann richtig geil. Viel Spaß.
3: Danke, dass du mitgemacht hast. Hast. Ey, und damit, Lilly, gehören die Socken dir.
4: Dankeschön.
3: So, richtig von Anfang an verteidigt deinen Platz. Die Socken hast du verdient, meine Liebe. Und ich hoffe, dass du sie mit Stolz tragen wirst.
4: Ja, aber ich hätte mich auch gefreut für die andere.
3: Och, Mann.
4: Es tut mir leid.
0: Mann. Wir seid alle viel zu lieb. Ey, man muss einfach sagen, wenn man so, so stark hier antritt und du trotzdem noch gewinnst, dann hast du es einfach auch verdient.
3: Ja.
0: Dann muss man auch mal annehmen, dass man es einfach krass drauf hat.
3: Ja. Lilly, gute Fahrt in die Prignitz und viel Spaß beim Brotbacken.
0: Viel Erfolg, würde ich mal wünschen.
4: Dankeschön.
3: Bis dann. Tschüss.
4: Schönen Tag noch.
3: Danke dir auch. Och, Mann, alle so lieb
0: nett
3: hier.
0: Und schlau.
3: Nett und schlau.
0: Von wem haben sie das? Von uns
3: nicht. Ski-Agu mit Geld. Nächste Woche wieder kurz nach 7. Jeden Tag geht's um Fritz-Socken. 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

0: Lily Allen mit Not Fair. Wir haben 6:46. Hi.
1: Ab nächster Woche könnte maybe folgende Bahndurchsage in den ICE. Sehr schön.
2: Guten Morgen, meine Damen und Herren. Herzlich willkommen im ICE auf der Fahrt nach München. Dieses Fernverkehrsticket hat Sie 6,99 Euro gekostet. Wir wünschen Ihnen eine angenehme Fahrt.
0: Also, ich finde, das war viel zu verständlich für eine Bahnansage, ehrlich gesagt. Aber morgen und übermorgen launcht die Deutsche Bahn ein neues Ticket. Am Wochenende könnt ihr jetzt immer Tickets für die nächste Woche kaufen und das für 6,99.
1: Das Ganze gilt erstmal bis Mitte September. Mhm. Ist für Leute gedacht, die wirklich spontan unterwegs sein können, weil die Preise eben nur bis Sonntag der nächsten Woche gelten. Und es gibt auch keine hundertprozentige Garantie, dass überhaupt noch Plätze frei sind.
0: Genau, die Plätze, die es gibt, die sind auch begrenzt. Also die Anzahl der Tickets, die Bahn möchte ihre Züge einfach besser auslasten, so leere Plätze, leere Sitzplätze vermeiden und natürlich auch günstige Tickets zur Verfügung stellen, auf denen sonst eben keiner sitzen würde. Also einfach mal ICE, IC und EC fahren für einen Zehner. Ey, das finde ich ganz ehrlich. Also dafür würde ich mir die Bahn Experience wirklich mal geben. Auch wenn die wieder eine Stunde zu spät kommt wahrscheinlich.
1: Genau, 6,99, da kann man jetzt erstmal wenig meckern.
0: Wirklich.

0: Hallo, wir sind die Synchronsprecher von Brad Pitt und wir üben jeden Tag 2 Stunden lang Brad Pitt Synchronsprechen. 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

0: Tschüss, Beckham, waste your pain um gleich 6.52 Uhr. Guten Morgen.
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2: Es wird wieder freundlicher heute. Die Sonne kommt mal ein bisschen länger raus. Ein paar Wolken sind da ganz vereinzelt. Kannst du ganz schwache Schauer geben. Im Nordwesten ist es am freundlichsten. Und die Temperaturen gehen wieder ein bisschen höher. 14 bis 17 Grad maximal.
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3: Also ich habe mich ja tatsächlich da jetzt festgelegt. Und da bin ich, sorry, da lasse ich mich jetzt auch nicht mehr von abbringen. Ich gehe nur noch in Clubs tanzen, in denen es frische Pizza gibt. Und deshalb sehen wir uns heute beim Tipp von Fritz Porto und Lino. Viel Spaß.
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2: Treibender Techno mit Vocals, die

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3: 1:07 haben wir es. Guten Morgen.
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5: Brandenburg an der Havel macht mit, Potsdam, Falkensee, Berlin und Cottbus auch. Heute ist wieder Schulstreik gegen Wehrpflicht. Der richtet sich gegen das neue Wehrdienstgesetz. Da bekommen doch 18-jährige Fragebögen von der Bundeswehr. Sollen so mehr neue SoldatInnen dahin kommen? Fragebogen ausfüllen ist für Männer Pflicht. Ob sie aber wirklich zur Bundeswehr gehen, das entscheiden sie selbst. Eine Wehrpflicht gibt's Stand jetzt also eigentlich gar nicht. Belgien und Frankreich machen es schon und auch Deutschland sollte es mal tun. Einweg-Vapes verbieten. Das findet zumindest Brandenburgs Umweltministerin Mittelstädt. Sie will sich heute für ein entsprechendes Verbot auf Bundesebene einsetzen. Mit einem Antrag bei der Umweltministerkonferenz in Leipzig. Nordrhein-Westfalen supportet dieses Vorhaben. Mittelstädt kritisiert unter anderem, dass Einweg-E-Zigaretten sehr schlecht für die Umwelt sind und auch mal Brände auslösen, wenn sie falsch entsorgt werden. Bis zu 1.000 Euro vom Chef geschenkt bekommen. Das plant doch die Politik. Entlastungsprämie oder auch Krisenbonus wird das Ganze genannt. Und darüber stimmt der Bundesrat nachher ab. Plan ist, dass Unternehmen ihren Angestellten bis zu 1.000 Euro auszahlen können, abgabe- und steuerfrei. Unklar ist allerdings, ob der Bundesrat es auch wirklich durchwinkt. Es gibt nämlich Kritik an dieser Sonderzahlung. Unter anderem, weil viele Betriebe die sich gar nicht wirklich leisten können. Ja, es gibt eine Waffenruhe mit dem Iran. Das hat US-Präsident Trump jetzt nochmal betont. Gleichzeitig gibt es aber auch Berichte über gegenseitige Angriffe. So sollen 3 US-Kriegsschiffe mit Drohnen und Raketen angegriffen worden sein, während sie durch die Straße von Hormus wollten. Als Reaktion darauf haben die USA wohl iranische Militäreinrichtungen beschossen. Ja, und der Iran wiederum sagt, dass die USA einen Öltanker attackiert haben sollen.
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4: Da gucken wir nach Brandenburg auf die A10 westlicher Berliner Ring Richtung Dreikafeland. Hier gab es einen Unfall zwischen Falkensee und dem Dreikafeland. Ihr werdet an der Unfallstelle vorbeigeführt. Und in Berlin-Wilhelmstadt und West sind die Heerstraße zwischen Alt-Pegelsdorf und Theodor-Heuss-Platz. Achtung, da arbeiten die Spuranzeigen fehlerhaft. In Charlottenburg, der Kudamm, ist gesperrt in beiden Richtungen zwischen Joachimsthaler Straße und Leibnizstraße. Noch bis Montag früh, da findet eine Veranstaltung statt. Und Alt-Friedrichsfelde Stadt auswärts ist Höhe Rosenfelder Straße. Noch bis Ende des Monats nach wie vor gesperrt. Ansonsten rollt's, kommt gut an.
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4: Guten Morgen, das ist soweit vollkommen korrekt, freue ich mich. Möchte ich euch mal auch ganz offiziell
6: worüber
4: begrüßen.
6: Worüber freust du dich jetzt?
4: Na, dass wir beide hier, also dass die Info auch korrekt war. Mit Sally Kaya und Daniel Klaus sind am Start.
6: Ich heiße ja nicht mehr Sally Kaya.
4: Oh mein Gott, willst du
6: das? Du hast einen neuen Namen gesucht.
4: Willst du das im Radio wirklich erzählen?
6: Ja.
4: Oh, krass, okay. Erzähl mal. Kannst du ja dann zu allen sagen, wie das.
6: Ich heiße jetzt Mrs.
4: Ja.
6: Bad Bunny.
4: Das hat er auch schon was gepostet dazu?
6: Mach doch bald, mach doch bald.

0: mit Homewrecker hier auf Fritz um 7.07 Uhr am Freitag. Wunderschönen guten Morgen.
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0: So, und jetzt hast du mal Sendepause, Daniel Klause. Ich freue mich schon wirklich die ganze Zeit hier drauf. Du kannst so oft über deine Passion Feuerwehr reden und was weiß ich, was du da noch alles hast, ja? Und ich über meine Passion Fingernails kann ich nie reden. Aber jetzt mit Nina aus Lichtenrade. Hallo,
3: morgen.
0: Nina aus Lichtenrade.
3: Hi,
0: guten Morgen. Guten Morgen, ich freue mich so, dass wir quatschen. Sag mal, Nina, wie sehen deine Nägel jetzt aktuell aus?
3: Ich habe gerade Naturnägel.
0: Das ist schon mal eigentlich ganz gut. Und was soll es denn werden?
3: Also ich würde mich natürlich freuen über Gelnägel, mal wieder nach langer Zeit. Mhm. Weil ich habe nämlich jetzt im Mai eine Konfirmation von meinem Cousin. Und mein Bruder feiert mit seinem Kumpel runden Geburtstag.
0: Ah, und wissen wir da schon, was wir jetzt für ein Design nehmen? Hast du da schon eine Idee? Ich hab tausend Ideen. Aber sag du erstmal.
3: Eigentlich so, weiß ich nicht, so rosa oder so, also recht schlicht oder weiß, ist auch immer schön, oder French.
0: Ich war auch bei Pastellfarben irgendwie jetzt im Frühling.
3: Ja, das sieht immer schön aus.
0: Finde ich
3: das
0: auch.
3: Stimmt.
0: Und sonst, lange Nägel gehen wahrscheinlich nicht, wa? Weil wegen deinem Job und so?
3: Nee, ich habe sie aber immer relativ, also nicht ganz lang, auch nicht ganz kurz, aber so, also es ging also...
2: Ich kann nach Hause gehen jetzt.
0: Nee, um jetzt mal Daniel Klaus auch wieder ins Boot zu holen, komm, wir reden mal über deinen Job, dann hat er auch was zu sagen.
2: Danke, ich bin auch ganz wieder. Du bist Mechatronikerin, an was schraubst du denn bitte runter mit deinen Nägeln? Wie kann man überhaupt bei Nägel tragen in deinem Job, wenn du gleichzeitig auch schrauben musst? Ich verstehe das alles gar nicht.
3: Ich weiß gar nicht, ob ich es so sagen darf, aber ich bin im öffentlichen Dienst.
2: Ja.
3: Und da sind wir an dem Brunnen zuständig fürs Drittgeschäft sozusagen bei uns.
2: Ja.
3: Und da fahren wir die ganze Zeit in die Bezirke ab mit dem Brunnen und kontrollieren die und machen die sauber und
2: wie
3: so weiter.
2: Wie cool, du machst hier diese Trinkwasserbrunnen und sowas, die machst du fertig. Das ist ja mega geil.
3: Nee.
2: Sondern
3: also nicht
2: Brunnen?
3: Ganz.
2: Wo Wasser
3: also die
2: rauskommt.
3: Ganzen Zierbrunnen, ja.
2: Geil, ach schön.
3: So,
2: ja, da müssen wir dir auf jeden Fall Wasser nehmen. Geil. Ey, finde ich sehr, sehr gut. Müssen wir beim Nail Design irgendwas beachten, jobtechnisch?
3: Nein, nee, eigentlich nicht.
0: Geht. Juti, dann lass uns mal jetzt wieder über Nägel sprechen, weil ich habe hier den Terminkalender offen gerade.
2: Ja,
0: und hier ist, warte mal, hier ist noch irgendwo Platz. Nina, ich sehe 15 Uhr, Nagelstudio in Charlottenburg, Chaoses. Sollen wir dich da jetzt reinschreiben, Nina?
3: Ja, sehr gerne.
2: Na dann,
0: let's go! Nina, dir werden einfach die Nägel schön gemacht. Alles, was du möchtest. Egal, ob es jetzt Pastell wird oder ob du doch was Jobpassenderes machen möchtest. Hauptsache, dir gefällt's und deine Nails sind wieder fresh und es geht einfach auf unseren Nacken.
2: Wirklich.
3: Geil. Dankeschön.
2: Super, super gerne. Und danke von uns, dass du die ganzen Brunnen in Berlin so schön machst. Da freuen wir uns auch
3: drüber. Danke.
2: Richtig geil. Und ihr seid auf jeden Fall die nächste Person, die sich hier richtig geile Nägel oder einen richtig schicken Bart klar macht. Meldet euch einfach genau wie Nina bei uns und dann seid ihr vielleicht schon die Nächsten.
0: Viel Spaß, Nina!
3: Danke!
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0: zusammen mit Castacada, Boy, You Turn Me, hier auf Fritz um 7.16 Uhr am Freitag. Guten Morgen.
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2: Ja, neben der Liste mit unsinnvollen Ausgaben von Berlin haben wir jetzt einen neuen Eintrag auf der Liste, der sehr, sehr sinnvoll ist.
0: Im Wedding gibt es jetzt ein Black Community Center, hat 10 Millionen Euro gekostet und wurde am Mittwoch von Berlins Senatorin für Vielfalt und Antidiskriminierung Jancel Kürsetepe von der SPD eröffnet.
2: Ja, Lina Mitschke, die ist eine von der Leiterinnen dieser Community und hat uns natürlich erzählt, wie happy sie darüber ist.
3: Es ist unglaublich. Es ist wirklich unglaublich, in Deutschland einen Ort zu haben, der wirklich für schwarze Menschen gedacht ist und der legitimiert ist, auch staatlich.
2: Und unsere Fritz-Reporterin und Kollegin Natalia Rodriguez, die sich sehr gut auskennt mit schwarzen, indigenen und People of Color Spaces, also abgekürzt BIPOC Spaces in Berlin, die hat uns erklärt, was ist der Unterschied zwischen dem Black Community Center und anderen Black Community Spaces.
4: Einmal, dass es so ein Bündnis ist aus ganz vielen Einrichtungen jetzt für schwarze Menschen. Sie decken den Bildungsteil ab, Kunst, Kultur und auch Beratung, zum Beispiel bei rassistischer Gewalt. Und sonst war es ja so, dass BIPOCs gefühlt durch ganz Berlin fahren mussten, um den nötigen Space zu finden. Mhm. Ja, und ein anderer Unterschied, das Black Community Centers wird vor allem vom Bund finanziert. Ey, andere Spaces, zum Beispiel EOTO, H-Afrika House, Oprah, die überleben vor allem durch Spenden und müssen jährlich drauf hoffen, ey, hoffentlich gibt's uns dann noch. Mhm. Und das Black Community Centers hat eine Förderung von 8 Jahren. Also das heißt, schwarze Menschen können sich darauf verlassen, in den nächsten Jahren safe einen Safe Space zu haben.
0: Super wichtig und toll, dass das Center jetzt endlich da ist.
2: Voll.

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0: Ute und Khaled, All I Know, auf Fritz um 7:05.
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2: Ja, auch heute sind ein paar Wolken mit dabei, aber die Sonne kommt viel mehr raus als in den letzten Tagen. Schauer gibt es ja noch so ganz vereinzelt, ganz schwach. Im Nordwesten ist es am freundlichsten, bei heute 14 bis 17 Grad maximal.
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0: Ja, wenn wir an Multiplayer-Games denken, dann haben ganz viele sowas im Kopf wie Mario Kart oder Overcooked. Es gibt aber auch Spiele, die Multiplayer irgendwie anders machen.
2: Und dazu gehört Tides of Tomorrow, das du heute dabei hast, Bene. Guten Morgen.
4: Guten Morgen, hi.
2: Da sind andere Spielerinnen und Spieler direkt dran beteiligt. Was bei dir im Spiel passiert? Wie läuft das?
4: Also tatsächlich indem sie selbst einfach das Game spielen und Entscheidungen treffen. Und die haben dann Auswirkungen auf dich. Das Ganze spielt in so einer postapokalyptischen Welt, bisschen wie Waterworld. Die Welt ist überschwemmt, im Wasser schwimmt mega viel Müll und Menschen haben sich ein paar Inseln geschaffen, auf denen sie überleben. Du bist ein sogenannter Tidewalker und bist mit anderen Tidewalkern mental so verbunden. Das läuft dann im Game so, du suchst dir einen Vorgänger, eine Vorgängerin aus einer Liste und die Entscheidungen, die die getroffen hat, haben dann Auswirkungen auf dein Game.
0: Aber was sind es denn da für Entscheidungen?
4: Also zum Beispiel, ein Wächter erwischt dich dabei, wie du etwas klauen willst. Du kannst den wegstoßen und wegrennen oder du kannst versuchen, ihn davon zu überzeugen, dass du das Zeug aus einem wichtigen Grund brauchst. Ich habe das ganz klug angestellt und das bedeutet dann für die Person, die mir nachfolgt, dass dieser Wächter freundlich auf diese Person zugehen wird, statt dass er sie angreift, so wie mich. Und so gibt es über das ganze Game verteilt Dinge, die deinen Nachfolgern helfen oder sie auch stören können.
2: Okay, das Konzept klingt schon mal ganz gut. Ich finde, die Musik ist sehr beruhigend hier im Hintergrund. Es ist dann auch ein gutes Game.
4: Ja, einfach auch wegen anderen guten Ideen. Zum Beispiel, es gibt einen Bosskampf, in dem du nicht kämpfst, sondern den Boss im Dialog beruhigen musst. Also, und wer Postapokalypse und eine gute, sich verändernde Geschichte mag, gern zugreifen.
2: Okay.
0: Tides of Tomorrow kostet rund 30 Euro und ist jetzt draußen für PC, für PS5 und für Xbox Series. Und ihr könntet dann zocken. Heute ist noch ein mittleres Wetter, ich sag's
2: nicht. Gut rein in diesen Freitag.

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4: 7:31 Uhr, guten Morgen.
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4: Mit Marie Boll. Nie wieder Wehrpflicht, nie wieder Krieg. Das ist das Motto heute bei den bundesweiten Schulstreiks gegen Wehrpflicht. Momentan gibt's in Deutschland ja aber einen freiwilligen Wehrdienst, der mehr Leute für die Bundeswehr bringen soll. Klappt es nicht, dann könnte es eine Wehrpflicht geben. Trotzdem wird aber gestreikt, nachher auch im Fritz-Sende-Gelände. Cottbus, Potsdam, Berlin und Brandenburg an der Havel machen zum Beispiel mit. Ja, und wir bleiben gleich bei diesem Thema, denn Teil dieses freiwilligen Wehrdienstes ist ja, dass 18-Jährige Post von der Bundeswehr bekommen. Ist ein Fragebogen, den Frauen beantworten können und Männer müssen. Machen sie das nicht, dann droht, by the way, ein fettes Bußgeld. Der Spiegel berichtet darüber. Demnach soll es 250 Euro kosten, wenn Männer den Fragebogen ignorieren und nicht ausfüllen. Machen bisher aber wohl nicht so viele. In dem Bericht steht auch, etwa 90% der angeschriebenen Männer haben schon geantwortet, manche allerdings erst nach einer Mahnung. Ja, und da läuft quasi der Final Countdown. Nur noch heute kann das Bündnis Berlin autofrei Unterschriften sammeln. Und der Name verrät schon so ein bisschen, worum es geht. Das Bündnis will, ihr ahnt's, dass in den nächsten Jahren deutlich weniger Autos durch Berlin fahren. Auf den meisten Straßen innerhalb des S-Bahn-Rings sollen beispielsweise nur noch 12 private Autofahrten pro Jahr und Person erlaubt sein, mit ein paar Ausnahmen. Etwa 170.000 Unterschriften braucht das Bündnis, damit es da zu einem Volksentscheid kommt. Ja, und das ist ja wohl mal eine Riesenehre für Weltstar Miley Cyrus. Die bekommt einen Stern auf dem Walk of Fame in Hollywood. In genau 2 Wochen soll Miley Cyrus diesen Stern auf dem berühmten Bürgersteig enthüllen. Die Leute hinter diesen Stern auf dem Walk of Fame, die sagen übrigens, dass Miley Cyrus viele junge Mädchen vor allem inspiriert und die Auszeichnung eben deswegen verdient hat.
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5: Brandenburg A10 westlicher Berliner Ring Richtung Dreieckhafenland. Zwischen Falkensee und dem Dreieckhafenland, da gab es einen Unfall. Ihr werdet an der Unfallstelle vorbeigeführt. Und in Berlin haben wir in Wilhelmstadt und Westend auf der Heerstraße die Spuranzeigen fehlerhaft am Arbeiten. Zwischen Alt-Pichelzow und Theodor-Heuss-Platz fahrt ein bisschen vorsichtiger. In Charlottenburg der Kudamm ist gesperrt bis Montag in beiden Richtungen. Zwischen Joachimsthaler und Leibnizstraße wegen einer Veranstaltung. Und ansonsten haben wir jetzt nichts Größeres Neues. Kommt gut an.
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6: Frühschicht. Hallo, ihr lieben Menschen, Hallöchen.
7: Warum sprichst du jetzt zu kommen?
6: Ich dachte mir tatsächlich, ich wollte mal New Me ausprobieren, der seriöse Klaus.
7: Lass mal.
6: Perfekt. Ich kann es beruhigt eigentlich sein, dass du das sagst.
7: Der Alte ist. Jetzt auch nicht, also.
6: Der Chefin sagt was anderes, aber ich hab ja gleich gesagt, es wird nichts mit mir unseriös.

0: Zander und Olivia Dean. Rain um 7.38 Uhr am Freitag. Hi, ihr Lieben.
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0: Ja, Moritz Neumann und Till Reiners, die haben sich Verstärkung ins Podcast-Studio geholt. Und zwar, warte, Nina Chuba. Oh, und ihren besten Freund, mit dem sie auch Podcast zusammen macht, der Momme.
1: Ja.
0: Die zwei machen ja, die Leute lieben das, den Podcast. Oh, der ist richtig, richtig lustig. Und die sind jetzt beide zu Gast bei Talk ohne Gast.
1: Zu vier toasten sie die Special-Folge und na klar, vier Podcast-Prominenzen. Ja, da geht es natürlich auch um Privilegien und wie sie die schon mal ausgenutzt haben.
2: Ich habe einmal eine peinliche Sache gemacht, beziehungsweise meine Make-up-Artistin Nati hat das gemacht, als wir in Korea waren letztes Jahr. Da war ich in einem Laden. Da gab es tolle Mützen, die waren schön gestrickt und sahen fesch aus. Mhm. Und da wollte ich eine Mütze unbedingt haben. Mhm. Und die gab es nicht. Und dann ist meine Make-up-Artistin Nati zum Verkäufer gegangen und hat mein Instagram-Account
0: gescheitert.
2: Hat gesagt, she's famous in Germany, please do your
3: Wow.
0: Aber nett, guck mal, da kann ich jetzt auch mal aus Erfahrung sprechen. Letztens beim Brötchenkauf in der Tanke hat auch mein Kumpel mein Instagram rausgeworfen.
1: Du erzählst ja wieder Scheiße, komm, mach einen Kopf zu. In der Folge erzählte Reiners dann auch, wie er Synchronsprecher werden wollte und wird direkt ein bisschen vom Profisprecherin, muss man sagen, Nina Chuba, geroastet.
2: Ach, so, musstest du vorsprechen?
3: Also ich hab dann direkt ja, das ist das Tolle. Ne? Aber ist es eine große Rolle, Nina?
2: Ich war eine Taube aus New York. Aber es war keine Hauptrolle, leider.
3: Okay, ja, aber
2: hast du für eine Hauptrolle vorgesprochen?
3: Nein, also ich habe mir das anders vorgestellt.
0: Okay, das klingt sehr, sehr lustig. Die Folge, hört mal rein. Talk ohne Gast, die neueste Folge mit. 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
1: Guten Morgen.

0: auch. Love, Lowrider zusammen mit G-Pain war das hier auf Fritz um 7:46 Uhr am Freitag. Was ist denn?
1: Ich will die Stimmung jetzt eigentlich gar nicht runterziehen, aber
0: warum
1: mir ist aufgefallen. Weil ich lustig bin. Scheiße, jetzt soll ich's verraten. Der nächste Song von Dermot Kennedy, Funeral, Beerdigung. Und da ist mir schon aufgefallen, dass wir da, ach, zu dem traurigen Anlass, könntest du mir mal die passende Musik geben? Leute, bevor der nächste Song kommt, möchte ich die Gelegenheit nutzen, dass wir uns alle gemeinsam verabschieden, denn das war so eine tolle Zeit und wir haben es ja auch immer so genossen. Aber ihr habt es vielleicht schon mitbekommen, auch die letzten Tage, es gibt hier auf Fritz in der Frühschicht kein Niveau und deshalb nehmen wir Abschied heute von guten Moderationen, von guten Witzen und wir wünschen euch trotzdem fürs Fritz in den nächsten Stunden ganz viel Kraft.
0: Guten Morgen von mir.
1: Oh, sorry, ey.

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0: Sam Payne mit So einfach. 7:53 gleich. Bist du Bescheid?
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2: Na, heute bequemt sich die Sonne auch mal wieder raus. Sie hat jetzt ein paar Tage gechillt, aber heute ist sie wieder da. Wolken gehen noch nicht ganz weg. Es wirkt aber insgesamt sehr viel freundlicher als in den letzten

0: tanzen, zusammen feiern. Das Akzeptanzfestival macht heute den Auftakt. 2 Tage lang wird Inklusion im Waschhaus Potsdam gelebt. Heute stehen 5 Acts auf der Bühne. Center macht Deutschpop, Dada Urban Pop zwischen Latin, Afro und Soul. Musiker Yu war mit seinem gesellschaftskritischen Indie-Pop schon bei den Fritz-Sessions.
1: Und

0: und Okay, Danke, Tschüss spielen Synthie-Pop, den sie selbst Einhorn-Rock nennen. Akzeptanzfestival im Waschhaus Potsdam gibt's heute und morgen von 14 bis 22 Uhr. Eintritt ist frei.
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3: Punkt 8 ist es, guten Morgen.
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4: Vapes, die nach ein paar hundert Zügen im Müll landen. Verbieten? Ja oder nein? Auf jeden Fall, sagt Brandenburgs Umweltministerin Mittelstädt. Sie will sich auch auf Bundesebene für ein entsprechendes Verbot einsetzen. Und zwar schon ziemlich nachher. Da reicht sie einen Antrag dafür bei der Umweltministerkonferenz in Leipzig ein, zusammen mit Nordrhein-Westfalen. Mittelstädt sagt, dass Einweg-Vapes schlecht für die Umwelt sind und gefährlich, weil sie immer wieder für Brände, beispielsweise in Müllautos, sorgen. Bunte Plakate und frische Luft statt Klassenraum und Mathebuch ist heute bei vielen SchülerInnen angesagt. Heute ist nämlich der nächste Schulstreik gegen Wehrpflicht. Und das ist auch kein Zufall. Heute jährt sich nämlich das Ende des Zweiten Weltkriegs in Europa. Deswegen ist das Motto des Schulstreiks heute unter anderem auch nie wieder Krieg. Aktionen gibt's nachher unter anderem in Berlin, Brandenburg an der Havel, Potsdam und Cottbus. Wichtig zu sagen, momentan gibt's einen freiwilligen Wehrdienst in Deutschland, keine Pflicht. Ja, und es klappt offenbar immer noch nicht so richtig mit der Waffenruhe zwischen den USA und dem Iran. Beide Seiten greifen sich wohl weiter an. Das US-Militär soll unter anderem iranische Militäreinrichtungen beschossen haben, also sowas wie Startplätze für Raketen und Drohnen zum Beispiel. Vorher soll der Iran 3 Schiffe der US-Marine in der Straße von Hormuz beschossen haben. US-Präsident Trump betont aber trotzdem, die Waffenruhe, die gilt weiter. Wenn ihr ins Ausland wollt, wie kommt ihr dann dahin? Immer mehr Leute fahren mit dem Zug aus Deutschland raus. Die Deutsche Bahn will deswegen ihren Europaverkehr ausbauen. Das hat der Fernverkehrsvorstand der Deutschen Presseagentur gesagt. Demnach waren letztes Jahr vor allem Verbindungen Richtung Zürich, Paris und Brüssel sehr beliebt. Ja, und schon ab Mitte nächsten Monats soll es mehr Züge Richtung Kopenhagen und Prag geben.
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3: Brandenburg A10, westlicher Berliner Ring Richtung Dreieckhafenland. Zwischen Falkensee und dem Dreieckhafenland, da werdet ihr an einer Unfallstelle vorbeigeleitet. Und in Berlin braucht ihr schon 10 Minuten länger auf der 100 Richtung Wedding zwischen Innsbrucker Platz und Schmargendorf. Und in Wilhelmstadt und Westend müsst ihr gucken, auf der Heerstraße arbeiten die Spuranzeigen fehlerhaft zwischen Alt-Pichelsdorf und dem Theodor-Heuss-Platz. In Charlottenburg ist der Kudamm gesperrt zwischen Joachimsthaler und Leibnizstraße bis Montag früh in beiden Richtungen wegen einer Veranstaltung. Und ansonsten rollt's, kommt gut an.
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3: Einen wunderschönen guten Morgen, ihr liebsten Menschen. So, guck mal, einfach nur mal musikalisch, kannst du ja vielleicht mal uns was reingeben?
5: Das manchmal bin ich dankbar.
3: Einfach als kleinen Hinweis.
5: Wer ist denn das?
3: Also, wenn ich richtig informiert bin, ist es nicht der Typ, ich hab den Namen gerade vergessen, der übermorgen in der Columbia-Halle auftritt.
5: Enyo?
3: Präsentieren. Ach, Enyo war es. Dankeschön, vielen, vielen Dank.
5: Und wenn wir Konzerte präsentieren, ne? Haben wir da nicht manchmal auch Gästeliste?
3: Du, da bin ich jetzt tatsächlich überfragt gerade.
5: Ach so.
3: Was da jetzt in der nächsten halben Stunde oder
5: sagen wir mal... Da müsste dann der Alarm kommen, so war das, ne?
3: Ja, zwischen zwei Songs ungefähr 20 Minuten, da muss man aber was tun.
5: Hören den Alarm.
3: Achso, okay, und anrufen.
5: Und dann?
3: Hat man Gästeliste für Enyo, übermorgen in der Columbia-Halle.
5: Gibt's einen Co-Satz oder so?
3: Nein, die beste Liste ist die Fritz-Gästeliste.
5: So.
3: Aber also, nur wenn wirklich der Alarm läuft. Also, da müssen wir mal schauen, was wird.
5: Es wird.
3: Wie schön. Wish CMC at the party, jetzt wollen wir uns am Freitag morgen.

0: with CMC. At the Party auf Fritz in der Frühschicht. 6 Minuten nach 8 haben wir es am Freitag. Guten Morgen.
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2: Körperhygiene ist ein wichtiges Ding, Leute, klar, aber zu viel Pflege kann auch mal richtig nach hinten losgehen, zum Beispiel im Intimbereich. Es muss da nicht immer nach Erdbeere oder Sommernachtstraum riechen.
0: Nee, und manchmal habe ich das Gefühl, ich weiß gar nicht, was schlimmer ist, wenn wir versuchen, das Ganze mit Parfümerie zusammenzuklatschen oder vielleicht einfach natürlich zu lassen. Wir fragen eine, die sich damit auskennt, ist die Gynäkologin Helen Sange von der Praxis obenrum, untenrum. Helen, schönen guten Morgen.
3: Guten Morgen.
2: Kann man denn überhaupt seinen Intimgeruch verändern, wenn man das möchte? Ich habe das Gefühl, es geht gar nicht.
3: Also man kann versuchen, den Intimgeruch zu überdecken, aber so richtig ändern kann man meistens nicht. Es gibt zwar auch so Sachen, die sich auch auf den Intimgeruch auswirken können. Also manche reagieren zum Beispiel sehr stark auf Zwiebeln oder auf Knoblauch. Aber eigentlich haben wir alle einen natürlichen Intimgeruch. Mhm. Der soll auch so sein und der hat auch seine gute Schutzfunktion. Und wir haben alle einen Geruch. Und es bringt gar nichts, sich übermäßig zu waschen, einzuparfümieren oder mit Duftstoffen zu arbeiten.
2: Wie oft sollte ich mich denn waschen? Die meisten machen es wahrscheinlich jeden Tag. Ist das zu viel? Ist das zu wenig?
3: Einmal täglich reicht und vor allen Dingen muss nicht zwingend eine Waschlotion verwendet werden. Also bei weiblich gelesenen Menschen oder Frauen finde ich, da reicht dicke Wasser aus. Also klares, warmes Wasser. Personen mit Penis können auch eher Waschlotion benutzen, aber Personen mit Vulva eher weniger.
0: Jetzt gibt es aber noch diesen Mythos und das Gerücht Ananassaft. Was hat es denn damit auf sich? Können wir damit irgendwie den Geruch oder Geschmack beeinflussen?
3: Eine gesunde, ausgewogene Ernährung kann schon das positiv beeinflussen. Also Menschen, die sehr viel rauchen, sehr viel trinken oder halt sehr intensive Lebensmittel essen, können durchaus den Geschmack in Anführungsstrichen negativ verändern. Aber es ist nicht sinnvoll, jetzt irgendwie literweise Ananassaft zu trinken, um seinen natürlichen Intimgeruch wegzutrinken. Ja.
0: Also Pflege einmal täglich, vor allem in den meisten Fällen auch nur mit Wasser, reicht total, weil unser natürlicher Körper und so wie der natürlich rüberkommt, ist schon nicht ohne Grund so. Und ein Zeichen dafür, dass alles gut und gesund bei uns ist, erklärt uns Helen Sange, Gynäkologin der Praxis obenrum, untenrum. Helen, wieder sehr, sehr viel gelernt. Vielen herzlichen Dank für deine Zeit.
3: Gerne, vielen Dank.

0: of the World. Fritz um 8.14 Uhr. Guten Morgen.
1: Ey, ab nächster Woche könnte maybe folgende Bahnansage in den ICEs ertönen.
2: Guten Morgen, meine Damen und Herren. Herzlich willkommen im ICE auf der Fahrt nach München. Dieses Fernverkehrsticket hat Sie 6,99 Euro gekostet. Wir wünschen Ihnen eine angenehme Fahrt.
0: Ne? Weil die jetzt entweder neuerdings sich überentschlossen haben, die einzelnen Ticketpreise von allen Fahrgästen durchzusagen, oder weil es ein neues Ticket gibt, das viel günstiger ist. Am Wochenende kann man sich jetzt bei der Bahn immer Tickets für die nächste Woche kaufen und das wirklich günstig für 6,99 Euro.
1: Das Ganze gilt erstmal bis Mitte September, ist für Leute gedacht, die wirklich spontan unterwegs sein können, weil die Preise eben nur bis Sonntag der nächsten Woche gelten und es gibt auch keine hundertprozentige Garantie, dass überhaupt noch Plätze frei sind.
0: Ja, ist ein begrenztes Angebot, die Bahn möchte ihre Züge besser auslasten und deshalb quasi so last-minute-mäßig so Sitzplätze freigeben, die noch nicht verkauft wurden. Also, ihr könnt da quasi ICE, IC und hier Euroexpress oder wie das heißt, könnt da fahren. Für einen Zehner nicht mal.
1: Und dann Zehner. Und dann finde ich es auch völlig in Ordnung, wenn die Bahn mal wieder zu spät kommt. Weißt du, da sage ich, ach meine Güte.
0: Ja, 6,99.
1: Ist doch in Ordnung. Siehst du, so soll dieser Mann. Dann ringen die Leute auch viel mehr auf.

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0: Hype und Sam Harper mit Waterfalls um 20 nach 8 Uhr. Fritz, guten Morgen.
1: Und jetzt mal kurz zum Wetter.
2: Na, das sieht da alles schon viel frühlingshafter aus, was da am Himmel abgeht als in den letzten Tagen. Die Sonne kommt heute definitiv mehr raus als in den letzten Tagen. So ein paar Wolken sind da ganz vereinzelt, kann es auch noch Schauer geben. Aber ganz okay würde ich das Wetter einschätzen bei so 14 bis 17 Grad heute maximal.
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0: Oh, und da haben wir für wen ganz Besonderes heute unsere Gästeliste klar gemacht.
2: Benjo. Am Sonntag in der Columbia-Halle. Und wir haben hier noch Gästeliste, die möchte Hanna aus Schöneberg. Hi, Hanna.
4: Oh mein Gott. Oh mein Gott, hi.
0: Hi, Hanna. Also wir haben mitbekommen wohl, von allen Enyo-Fans, die es gibt, da bist du eher einer von den so Zurückhalteren. Du bist jetzt nicht so ein großer Enyo-Fan, habe ich den Eindruck.
4: Nee, also ich würde auf gar keinen Fall die ganze Zeit mitsingen und mittanzen. Also niemals.
2: Nee, das will keiner. Das will auch Enyo ja gar nicht.
4: Nee, auf gar keinen Fall. Ich bin einer von den Ruhigen.
0: Ja, das glaube ich dir überhaupt nicht aus Wort.
2: bist du auch eine von denen, die das Codewort kennen?
4: Ja, tatsächlich schon. Ach,
0: da bin ich mal gespannt, ob das stimmt. Also da kannst du ja viel behaupten.
2: Mal gucken, ob es jetzt lügt oder die Wahrheit sagt. Ja.
4: Ich würde sagen, das Passwort könnte sein, die beste Liste ist die Fritz-Gäste-Liste.
2: Geil! Hanna, du kannst singen, du kannst tanzen bei Enyo in der Columbia-Halle. Du bist auf der Gästeliste.
4: Oh mein Gott, vielen, vielen Dank.
2: Bitte, bitte, bitte. Und weißt du, was ganz schön ist?
4: Was?
2: Hast du die Möglichkeit, jetzt auch ganz laut das Radio gleich anzumachen?
4: Ja.
2: Na, dann würde ich das an deiner Stelle sofort tun, weil wir hören jetzt gleich Enyo mit Kippe.
0: Ja.
4: Oh, ja, dann.
0: Und du weißt ja, seine Art, seine Stimme. Ach.
4: Herrlich.
0: Ey, habt ganz viel Spaß beim Konzert.
4: Vielen Dank.
2: Nicht zu danken.
4: Tschüss.
2: Ciao.
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Mix. War das hier auf Fritz von Marshmallow und Portugal The Man und das hier ist Fastboy. Beautiful Life auf Fritz. 8:27 Uhr ist es. Wunderschönen Freitag euch.

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3: 8:30 Uhr, guten Morgen.
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5: Hand hoch, wer schon mal an einer Vape genuckelt hat. Könnte sein, dass die bald verboten werden, also die Einwegvarianten davon. Brandenburg jedenfalls will sich dafür einsetzen, ganz konkret Umweltministerin Mittelstädt. Sie will nachher bei der Umweltministerkonferenz in Leipzig einen entsprechenden Antrag für so ein schnelles Verbot einbringen. Rückendeckung bekommt sie dafür aus Nordrhein-Westfalen. Mittelstädt sagt unter anderem, dass Einweg-Vapes super schlecht für die Umwelt sind. Ja, und da könnte Ghosting ziemlich teuer werden. Die Bundeswehr, die verschickt doch Post an 18-Jährige. Sind Fragebögen, die Frauen beantworten können und Männer müssen. Machen sie das nicht, dann sollen sie 250 Euro zahlen, schreibt der Spiegel. Großes Ziel dieser Fragebogenaktion ist es doch, Leute zu finden, die freiwillig zur Bundeswehr gehen, weil die ja mehr SoldatInnen braucht. Habt das safe auch alle im Geschichtsunterricht gelernt? Am 8. Mai 1945 war das Ende des Zweiten Weltkriegs in Europa. Ja, und daran wird heute am 8. Mai natürlich erinnert, auch hier in der Region, morgen auch nochmal. Im Brandenburger Landtag gibt's nachher beispielsweise eine Gedenkveranstaltung und auch in anderen brandenburgischen Städten und in Berlin gibt's verschiedene Aktionen. Im Treptower Park gibt's nachher zum Beispiel eine Demo unter dem Motto Tag der Befreiung vom deutschen Faschismus. US-Präsident Trump droht der EU mal wieder mit fetten Zöllen. Eigentlich gibt's zwischen beiden Seiten ja einen Zolldeal. Die Europäische Union hat ihren Teil aber noch nicht vollständig umgesetzt. Trump will natürlich, dass das passiert, und zwar bis zum 4. Juli, sagt er jetzt. Setzt die EU das Handelsabkommen mit den USA bis dahin nicht komplett um, dann drohen deutlich höhere Zölle für Waren aus der EU, sagt der US-Präsident.
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6: Brandenburger 12 Richtung Frankfurt. Zwischen Briesen und Mühlrose steht ein kaputtes Auto und in Berlin steht ihr ein bisschen im Stau auf der 100 Richtung Wedding. Zwischen Innsbrucker Platz und Schmargendorf. In Wilhelmstadt am Westend müsst ihr auf der Herrstraße aufpassen. Zwischen Alt-Pichelsdorf und dem Theodor-Heuss-Platz arbeiten die Spuranzeigen fehlerhaft. Und in Charlottenburg haben wir den Kudamm gesperrt. Bis Montag früh zwischen Joachimsthaler und Leibnizstraße. Da findet eine Veranstaltung statt. Und ansonsten nichts Größeres heute Morgen. Kommt gut an.
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0: grüßt von unsererseits. Guten Morgen.
1: Beim nächsten Song habe ich mir immer früher vorgestellt, wie sich alle freuen, die Ella heißen.
0: Ja.
1: Okay, also, ja. Versteht ihr das?
0: Ja, natürlich.
1: Bei welchem Song hören wir?
0: Naja, Ella.
1: Ella, Ella, Ella, Ella, und dachte, oh Mann, das war schade, ich würde vorhin Ella heißen. Aber Ella ist ja gar nicht, also das ist ja gar nicht so weit weg von Sally. Und würde der Song Umbrella heißen, würde sie immer Ellie, Ellie, Ellie. Und dann ist es fast Sally, weißt du?
0: Hä, hey, braucht man gar nicht erklären, das haben wir alle gedacht immer bei dem Song.
1: No. Entschuldigung, wollte ich auch mal an meinem komischen Kopfteil haben lassen. Du machst das immer, die ganzen Stunden.
0: Ja, merkst du ja, wie nervig das ist.

0: darum, vielleicht regnet es ja bei ihr gerade.
1: Aber wenn es ums Wochenende doch geht, dachte ich, da regnet es ja nämlich gar nicht.
0: Hat sie nicht auch einen Song, der Liar heißt?
1: I love the way you lie. Das war Rihanna zusammen mit Jay-Z, Umbrella, hier auf Fritz um 8.38 Uhr. Und weil es eben ja dann am Wochenende wieder besseres Wetter wird, ist es ja wirklich sehr, sehr passend, dass heute die Gelato Week Germany startet und auch wieder in Berlin ist.
0: Ey, also das ist wirklich eine geile Veranstaltung. 50 Eisdielen machen da mit und die basteln extra für diese Gelato Week in Berlin. Arbeiten die so Spezialsorten. Also so Ayran Mango gibt es extra für die Gelato Weeks. Oder, pass auf, Wassermelone, Feta, Minz, Tahin.
1: Wild. Und das Beste ist, der Preis für diese Special-Eissorten ist überall fix bei 1,80 Euro. Also relativ günstig verglichen mit den üblichen Preisen. Und unser Fritz-Reporter Valentin ist mal zur Eisdiele Artigiani nach Lichterfelde gesaust. Und Besitzer Enrico hat ihm erklärt, was er für ein Spezialeis gezaubert hat.
2: Das heißt Mediterraneo 2.0. Das ist ein Olivenöl-Eis mit einer Rosmarin-Infusion. Und dann, wenn wir die Kugel fertig machen, wir spritzen ein bisschen Olivenöl auf dem Eis. Also schmeckt ganz frisch und ganz lecker.
3: Einer der Kunden hier ist Nuri. Du hast dir jetzt gerade ja auch drei Eiskugeln geholt. Welche sind das?
4: Einmal Opera White, dann Mediterraneo 2.0 und das Matcha-Eis. Dieses Mediterraneo würde ich mir jetzt nicht jeden Tag holen, aber ist auch ganz nett.
3: 1,80 ist natürlich schon relativ günstig. Die Zutaten sind ja teurer geworden, Personalkosten sind gestiegen und ich glaube, man kann an der Kostenschraube auf jeden Fall noch ein bisschen drehen. Enrico, kannst du mir mal vielleicht einen Eiswürfel besorgen?
2: Ja, natürlich.
3: Pass mal auf, Nuri, ich habe eine ganz spezielle Kreation für nur 1,80 Euro. Das ist ungefilterter Wassergenuss.
4: Oh, das ist ein harten Hüft.
3: Okay, du hast gerade gesabbert, das war ein bisschen eklig, es ist auf deinem Pulli gelandet.
4: Geschmacklich etwas zurückgeblieben hinter den Eissorten hier, aber ist auf jeden Fall auch eine Sache, die man machen kann, wenn man so ein bisschen sich Kalorien einsparen will.
3: Aber wärst du bereit, 1,80 dafür auszugeben?
4: Ja, aber ganz dafür aufs andere für Eis verzichten würde ich jetzt natürlich nicht.
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0: Drex on Faithless, New Religion um 8.46 Uhr.
1: Richtig gut gemacht.
0: Oh, danke.
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0: Aber da bin ich ja noch Anfänger gegen unsere Kandidatinnen und Kandidaten, die heute hier angetreten sind im Wochenfinale.
4: Jenny gegen Lilly. Lilly hat vorgelegt mit 8 richtigen Antworten hier Anfang der Woche schon. Und Jenny hat dann heute früh versucht, diese 8 zu schlagen.
0: Gestern hat der US-Außenminister Rubio den Papst getroffen. Wo wohnt der Papst?
5: Im Vatikan.
0: Gestern wurde der Platz vom Abgeordnetenhaus nach der Holocaust-Überlebenden Friedländer benannt. Wie ist Ihr Vorname?
5: Margot.
0: Richtig. Nee, Eberswalde haben wir 10 neue Stolpersteine verlegt gestern. Welche Farbe haben die?
5: Gold.
0: Richtig. Nenne einen anderen Gegenstand, der auch Gold ist.
5: Ein Ring.
0: Richtig. Die Partei BSW sagt, in Brandenburg könnte Bargeld knapp werden. Was ist die kleinste Münze, mit der wir bezahlen können? Und die größte?
5: 2 Euro.
0: Boah!
4: So haut die hier eine richtige Antwort nach der anderen raus, aber eine richtige hat halt gefehlt. Und damit hat sich Lilly einfach diese begehrten Fritzsocken klar gemacht.
0: Ja, wenn ihr die Tage als jemand seht, der mit so, also wirklich sehr gut aussehenden, wahnsinnig flauschigen, sehr, sehr gelben Fritzsocken unterwegs ist, dann könnte das Lilly aus der Prignitz sein. Und wenn ihr neidisch seid, na dann holt ihr euch doch selber. Montag setzen wir die Tabelle wieder auf 0. Das heißt, ab Montag könnt ihr hier wieder vorlegen mit euren Punkten.
4: Und dann anrufen mit der Nummer?
0: Warte. Ah, 0331 70 97 110, klar.
4: Richtig.

0: Entschuldigung, bin ich Ihnen zu aufdringlich?
1: Nein, überhaupt nicht. Aber gehen Sie doch bitte runter von meinen Schultern und lassen Sie meine Nippel los.
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1: Bad Moms Jay und Buki mit Gefährlich auf Fritz in der Frühschicht, 8:52.
2: Und jetzt mal kurz zum Wetter.
3: Heute schon viel frühlingshafter, weil die Sonne endlich auch mal wieder ein bisschen länger rauskommt. Es bleibt trockener, es kann ganz vereinzelt Schauer geben, aber überwiegend trocken und eben freundlich. Nur ein paar Wolken sind mit dabei, bei 14 bis 17 Grad maximal.
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1: Oh, geil. Oh.
3: Was?
1: Oh mein Gott, auf dem Lausitzring haben wir heute. Also da könnt ihr eure Runden drehen und zwar, ich sage mal so, egal mit was ihr wollt und was zu schnabulieren gibt es auch noch.
3: Oh, schön.
1: Ganz viel Spaß beim Tipp von 14-Botterin Lino.
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3: Dort cruisen, wo sonst Rennautos ballern. Heute Abend gehört der Lausitzring euch bei der Blade Night 2026. Fahrradring euch bei der Blade Night 2026. Fahrrad, Skateboard, Rollschuhe, alles erlaubt. Aber nur mit Helm.

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4: Nein, Mann, guten Morgen.
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5: Belgien und Frankreich machen es schon. Ja, und auch Deutschland sollte es vielleicht mal tun. Einweg-Vapes verbieten. Das findet zumindest Brandenburgs Umweltministerin Mittelstädt. Sie will sich heute für ein entsprechendes, schnelles Verbot auf Bundesebene einsetzen. Mit einem Antrag bei der Umweltministerkonferenz in Leipzig. Nordrhein-Westfalen supportet dieses Vorhaben. Mittelstädt kritisiert unter anderem, dass Einweg-E-Zigaretten sehr schlecht für die Umwelt sind und auch mal Brände auslösen, wenn sie falsch entsorgt werden. Brandenburg an der Havel macht mit, Potsdam, Falkensee, Berlin und Cottbus auch. Heute ist wieder Schulstreik gegen Wehrpflicht. Der richtet sich gegen das neue Wehrdienstgesetz. Da bekommen ja 18-jährige Fragebögen von der Bundeswehr. Da sollen so dann mehr neue SoldatInnen zur Bundeswehr kommen. Fragebogen ausfüllen ist für Männer Pflicht. Ob sie dann aber wirklich zur Bundeswehr gehen, das entscheiden sie selbst. Eine Wehrpflicht gibt's Stand jetzt also eigentlich nicht. Die Politik will vor allem Frauen besser schützen, und zwar vor Gewalt. Dabei helfen sollen elektronische Fußfesseln, stimmt nachher der Bundestag drüber ab. Geht da ganz konkret um eine Gesetzesänderung? Die soll es möglich machen, dass Gerichte solche elektronischen Fußfesseln anordnen können. In Spanien gibt's das schon. Da werden rund um die Uhr GPS-Daten übermittelt über diese Fußfesseln. Nähert sich ein Täter dann einer gefährdeten Frau, werden sowohl die Polizei als auch die Betroffene in Echtzeit gewarnt. Ja, und da ist die Rede von einem dicken Rekord. Spanische Behörden haben 30 Tonnen Kokain gefunden auf einem Schiff vor den Kanaren. Das Kokain, das soll wohl aus Südamerika stammen und einen Marktwert von über 800 Millionen Euro haben, sagt Spaniens höchstes Gericht. Das hat auch mitgeteilt, dass die Besatzungscrew in U-Haft sitzt. Das sind Leute aus den Philippinen und Niederlanden.
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4: In Brandenburg kommt da gut durch. In Berlin auf der 100 Richtung Wedding haben wir zwischen Innsbrucker Platz und Schmargendorf 10 Minuten länger. In Philippsheim die neue Bahnhofstraße ist gesperrt zwischen Boxhagener Straße und Wiesenweg. Ihr könnt da auch nicht mit dem Fahrrad lang. Und in Charlottenburg ist der Kudamm dicht zwischen Joachimsthaler und Leibnizstraße. Bis Montag früh in beiden Richtungen, da findet eine Veranstaltung statt. Und ansonsten haben wir nichts Größeres heute Morgen. Kommt gut an.
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4: Hallo, guten Morgen.
6: Kein Wunder, dass es so schwer ist, Deutsch zu lernen. Guck mal, du sagst immer, komm gut an, wenn man gut ankommen soll. Aber du könntest ja auch sagen, komm gut an.
4: Ja.
6: Und dann ist ja was völlig anderes. Das ist ja total schwer, wenn man das nicht gelernt hat von klein auf, oder nicht?
4: Also ich würde beides verstehen, wenn es jetzt jemand sagt, komm gut an oder komm gut an.
6: Komm gut an ist ja was anderes als komm gut an.
4: Man kann auch sagen, komm gut an.
6: Was kann man noch so sagen?
4: Man kann auch sagen, komm gut an.
6: Und was kann man noch sagen?
4: Nee, danach. Das heißt, jetzt haben wir alle Möglichkeiten in Deutschland.
6: Komm, komm.
4: Sorry, Leute, es ist Freitag, es ist spät. Komm her.
6: Guten Morgen.
4: Gute Fahrt.

0: den ersten Blick. Gefickt, sagt ja, er tatsächlich.
1: Ich bin mir da sicher. Oder gepiept. Joshua, und sie mussten es piepen.
0: Pepe mit Engelsblick, 9.06 Uhr am Freitag. Guten Morgen, ihr Fritz.
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0: Falls ihr euch noch gefragt habt, wer Ficken im Radio sagt, es ist Fritz.
1: Also wir sind's. Hey, das weiß man ja. So, kommen wir zu einem ganz anderen Thema. Aber ich sag mal so, da geht's auch einmal quer durchs Funzendegelände. Denn wir sind unterwegs in euren Lieblingsnagelstudios. Aber auch beim Barber um die Ecke. Ihr kriegt Termine und wir zahlen. So läuft das ab.
0: Montag geht's zu Chaosis Beauty Bar nach Charlottenburg. Mhm. Und Nina aus Lichtenrade hat sich heute früh schon bei uns den ersten Termin klar gemacht. Und Nina braucht ganz dringend frische Nails.
3: Ich habe nämlich jetzt im Mai eine Konfirmation von meinem Cousin. Und mein Bruder feiert mit seinem Kumpel runden Geburtstag.
0: Und was da auf die Nails kommt, so eine grobe Idee hatte sie. Na, und ich auch.
3: Eigentlich so, weiß ich nicht, so rosa oder so. Also recht schlicht, ja. Oder weiß. Das ist auch immer schön, oder French?
0: Ich war auch bei Pastellfarben irgendwie jetzt im Frühling.
3: Ja, das sieht immer schön aus.
0: Das sieht sehr schön aus. Nina ist also schon am Start. Sie geht am Montag mit uns ins Nagelstudio und ihr könnt auch mitkommen. Checkt ein, schreibt uns eine Studio-Message. Ruft ihr an 0331 70 97 110. Wenn ihr auch einen Termin braucht, die Kosten übernehmen wir.
1: Völlig richtig. Jetzt möchte ich aber anmerken, hier aus Sicherheitsgründen. Ja, wenn ihr jetzt sagt, Moment mal, Fritz, sind das einfach irgendwelche Studios, wo ich hingehe? Ihr könnt mich ja zum letzten Dreck schicken. Wir haben euch da erstmal gefragt, welche Kriterien sind euch wichtig?
4: Wenn man mit mir dabei redet, wenn ich die Hygiene dort gut finde.
5: Wegen der Höflichkeit. Also, ja, wenn sie nett sind.
6: Man wird dann nur herausfinden, wenn man dahin geht und nachsieht, wie die arbeiten, so, ob man da wieder hingeht oder nicht.
7: Dass es dir ein gutes Gefühl gibt.
1: So, und so. Deshalb möchte ich mal sagen, die Studios sind, die wir euch schicken. Da waren wir da, da haben wir geguckt, ist das sauber, ist das nett, ist das was für euch?
0: Kann ich bezeugen.
1: Und wenn ja, dann könnt ihr da den Termin gewinnen. 0331 70 97 110. Noch haben wir welche frei.
0: Ab Montag geht's los. Alle Termine, wo, wann, wie, was, wo, checkt ihr auch hier.
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0: mega geile Nummer. Ray, Where's My Husband? Auf Fritz um 9.14 Uhr in der Frühschicht. Schönen guten Morgen.
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0: Also ich sag ehrlich, da mussten wir zweimal hingucken. Aber scheinbar hat Berlin tatsächlich hinbekommen, Geld für was Sinnvolles auszugeben.
2: In Berlin gibt es jetzt ein Black Community Center, hat 10 Millionen Euro gekostet und wurde am Mittwoch von Berlins Senatorin für Vielfalt und Antidiskriminierung Jansel Kiseteppe von der SPD eröffnet.
0: Lina Mitschke, eine der Leiterinnen des Community Centers, hat uns erzählt im Interview, sie ist natürlich total happy.
3: Es ist unglaublich. Es ist wirklich unglaublich, in Deutschland einen Ort zu haben, der wirklich für schwarze Menschen gedacht ist und der legitimiert ist, auch staatlich.
0: Und Fritz-Reporterin und Kollegin Natalia Rodriguez, die sich auch sehr gut auskennt mit Safe Spaces für schwarze Indigene, also People of Color, abgekürzt BIPOC-Menschen, die hat uns kurz erklärt, was ist der Unterschied zwischen dem Black Community Center und anderen Safe Spaces für die Black Community, die wir schon hatten in Berlin.
4: Einmal, dass es so ein Bündnis ist aus ganz vielen Einrichtungen jetzt für schwarze Menschen. Sie decken den Bildungsteil ab, Kunst, Kultur und auch Beratung, zum Beispiel bei rassistischer Gewalt. Und sonst war es ja so, dass BIPOCs gefühlt durch ganz Berlin fahren mussten, um den nötigen Space zu finden. Ja, und ein anderer Unterschied, das Black Community Centers wird vor allem vom Bund finanziert. Ey, andere Spaces, zum Beispiel EOTO, H-Afrika House, Oprah, die überleben vor allem durch Spenden und müssen jährlich drauf hoffen, ey, hoffentlich gibt's uns dann noch. Mhm. Und das Black Community Centers hat eine Förderung von 8 Jahren. Also das heißt, schwarze Menschen können sich drauf verlassen, in den nächsten Jahren safe einen Safe Space zu haben.
2: Sehr wichtig und absolut toll, dass das Center jetzt endlich da ist.

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0: Mit Vogue auf Fritz. Wir haben es genau 20 Minuten nach 9. Guten Morgen.
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2: Na, da wird ja die Laune gleich ein bisschen besser, weil die Sonne ist auf jeden Fall heute mal da. Es ist nicht so durchgehend grau. Sie bleibt dann auch länger, auch überwiegend trocken. Wenn es Schauer gibt, dann wirklich nur so ganz, ganz kurze. Und die Temperaturen gehen ganz langsam wieder hoch. 14 bis 17 Grad heute maximal.
3: Hier kommt Fritz Gamechecker Bene Wenk.
0: Ja, wenn wir an Multiplayer-Games denken, dann haben ganz viele sowas im Kopf wie Mario Kart oder Overcooked. Es gibt aber auch Spiele, die Multiplayer irgendwie anders machen.
2: Und dazu gehört Tides of Tomorrow, das du heute dabei hast, Bene. Guten Morgen.
4: Guten Morgen, hi.
2: Da sind andere Spielerinnen und Spieler direkt dran beteiligt. Was bei dir im Spiel passiert? Wie läuft das?
4: Also tatsächlich, indem sie selbst einfach das Game spielen und Entscheidungen treffen. Und die haben dann Auswirkungen auf dich. Das Ganze spielt in so einer postapokalyptischen Welt, bisschen wie Waterworld. Die Welt ist überschwemmt, im Wasser schwimmt mega viel Müll und Menschen haben sich ein paar Inseln geschaffen, auf denen sie überleben. Du bist ein sogenannter Tidewalker und bist mit anderen Tidewalkern mental so verbunden. Das läuft dann im Game so, du suchst dir einen Vorgänger, eine Vorgängerin aus einer Liste und die Entscheidungen, die die getroffen hat, haben dann Auswirkungen auf dein Game.
0: Aber was sind es denn da für Entscheidungen?
4: Also zum Beispiel, ein Wächter erwischt dich dabei, wie du etwas klauen willst. Du kannst den wegstoßen und wegrennen oder du kannst versuchen, ihn davon zu überzeugen, dass du das Zeug aus einem wichtigen Grund brauchst. Ich habe das ganz klug angestellt und das bedeutet dann für die Person, die mir nachfolgt, dass dieser Wächter freundlich auf diese Person zugehen wird, statt dass er sie angreift, so wie mich. Und so gibt es über das ganze Game verteilt Dinge, die deinen Nachfolgern helfen oder sie auch stören können.
2: Okay, das Konzept klingt schon mal ganz gut. Ich finde, die Musik ist sehr beruhigend hier im Hintergrund. Es ist dann auch ein gutes Game.
4: Ja, einfach auch wegen anderen guten Ideen. Zum Beispiel, es gibt einen Bosskampf, in dem du nicht kämpfst, sondern den Boss im Dialog beruhigen musst. Also, und wer Postapokalypse und eine gute, sich verändernde Geschichte mag, gern zugreifen.
2: Okay.
0: Tides of Tomorrow kostet rund 30 Euro und ist jetzt draußen für PC, für PS5 und für Xbox Series. Und ihr könntet dann zocken. Heute ist noch mittleres Wetter, ich sag's.
2: Gut rein in diesen Freitag.

0: Armin van Buuren mit bla bla bla. Hier ist die Fritz Frühschicht. 2 Minuten vor 10 haben wir es.
1: Und das hier ist Nico Santos. Guten Morgen.
0: Ach, das ist Nico Santos?
1: Ja, ja.

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3: 9.31 Uhr, guten Morgen.
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3: Mit Marie Boll. Bunte Plakate und frische Luft statt Klassenraum und Mathebuch. Das ist heute bei vielen SchülerInnen angesagt. Heute ist nämlich der nächste Schulstreik gegen Wehrpflicht. Und das ist auch kein Zufall, denn heute jährt sich das Ende des Zweiten Weltkriegs in Europa. Deswegen ist das Motto des Schulstreiks heute unter anderem auch nie wieder Krieg. Aktionen gibt's unter anderem in Berlin, Brandenburg an der Havel, Potsdam und Cottbus. Und aber auch noch wichtig dazu zu sagen, momentan gibt's einen freiwilligen Wehrdienst in Deutschland und keine Pflicht. Vapes, die nach ein paar hundert Zügen im Müll landen. Verbieten? Ja oder nein? Auf jeden Fall, sagt Brandenburgs Umweltministerin Mittelstädt. Sie will sich auch auf Bundesebene für ein entsprechendes schnelles Verbot einsetzen. Nachher reicht sie einen Antrag dafür bei der Umweltministerkonferenz in Leipzig ein, zusammen mit Nordrhein-Westfalen. Mittelstädt sagt, dass Einweg-Vapes schlecht für die Umwelt sind und gefährlich, weil sie immer wieder für Brände, beispielsweise in Müllautos, sorgen. Bis zu 1.000 Euro vom Chef geschenkt bekommen. Das plant doch die Politik. Entlastungsprämie oder auch Krisenbonus wird's genannt. Und darüber stimmt der Bundesrat nachher ab. Plan ist, dass Unternehmen ihren Angestellten bis zu 1.000 Euro auszahlen können, abgabe- und steuerfrei. Unklar ist allerdings, ob der Bundesrat es wirklich durchwinkt. Es gibt nämlich auch viel Kritik an dieser Sonderzahlung. Unter anderem, weil viele Betriebe sich die gar nicht leisten können. Ja, es gibt eine Waffenruhe mit dem Iran. Das hat US-Präsident Trump jetzt nochmal betont. Gleichzeitig gibt's aber auch Berichte über gegenseitige Angriffe. So sollen 3 US-Kriegsschiffe mit Drohnen und Raketen angegriffen worden sein, während sie durch die Straße von Hormus wollten. Als Reaktion darauf haben die USA wohl iranische Militäreinrichtungen beschossen. Der Iran wiederum sagt, dass die USA einen Öltanker attackiert haben.
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4: Brandenburg, da läuft's super, da kommt er gut durch. In Berlin 100 Richtung Wedding, 10 Minuten länger zwischen Innsbrucker Platz und Schmargendorf. In Charlottenburg, der Kudamm ist gesperrt zwischen Joachimsthaler und Leibnizstraße bis Montag früh. Und ansonsten nichts Größeres, kommt gut an.
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4: Hallo, guten Morgen. Was denn?
3: Was Sabrina denn? Carpenter wird jetzt hier gleich gespielt.
4: Okay.
3: Und das kann ich nicht.
4: Wieso denn?
3: Sie wurde mit Bad Bunny gesehen.
4: Echt jetzt?
3: Ja.
4: Da soll was laufen. Das ist für ihn nur eine Zwischenlösung. Das ist, weil er dich nicht haben kann und weil er sich irgendwie über Wasser halten muss. Mhm. Er kann auch nicht ganz alleine sein. Mhm. So, jetzt hast du dich... Moment, hast du ihm heute schon geschrieben?
3: Hast du ihm heute schon geschrieben? Merkt ihr, warum ich Single bin? Weil wir genau diese Gespräche führen. Nein, er hat mir nicht geschrieben.
4: Nee, ob du ihm geschrieben hast.
3: Aber wird er mir noch schreiben, ja, oder?
4: Du musst den ersten Schritt machen. Ich hab's dir immer gesagt bei Bad Bunny. Sehr schüchtern.

0: Haustour auf Fritz um 9.37 Uhr. Hallöchen.
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2: Aha. Welchen Song werden wir hier gleich spielen? Ihr entscheidet, jeder hat einen mitgebracht. Das Battle of the Hits steht unter einem ganz bestimmten Motto heute, was mir sehr wichtig war persönlich. Ja. Und zwar ist der am Sonntag Muttertag, ja, dass ihr das auch bitte nicht vergesst, ja. Und da dachten wir, ach, das ist doch ein tolles Obermotto. Ja. Und da habe ich mir einen Song gewünscht über eine Mutter. Ich würde sagen, auf die können wir uns alle einigen.
3: Wie heißt die Mutter von Niki Lauda? Mama Lauda.
0: Hey, ich dachte,
3: Mama
0: wirklich, ich sagte ja kurz, jetzt kommt so eine süße Mutti-Mott. Ja?
2: Nein, ich liebe meine Mutter sehr. Mami, ich liebe
0: dich. Ja, aber ich weiß nicht, ob deine Mutter diesen Song... Nee, das verstehe ich aber auch bei dieser Moderation, ehrlich gesagt.
2: Was wünschst du
0: ich
2: denn?
0: Ich hingegen. Ich habe das mal ernst genommen. Das ganze Thema.
2: Das kann nicht.
0: Ich habe einen Song gespielt, der erinnert mich immer an meine Mutter. Den hören wir auch immer zusammen. Den hören wir am Sonntag, wenn ich am Muttertag zu Hause zu Besuch
2: heißt
0: bin.
2: Heißt Mia?
0: Ich habe mir aber gewünscht.
2: Oh Mann, Junge.
0: Mama, gut. So, da muss ich mal an meine Mama denken bei dem Song.
2: Und ja.
0: Die hat schon mit mir genug zu tun.
2: Ach, Vera.
0: Ganz liebe Grüße. Dann müssen wir jetzt mal euch aber entscheiden lassen. In der Fritz-App, die macht da einfach auf, Fritz-App. Da seht ihr da oben, Abstimmungstool, Battle of the Hits. Dann klickt da an, welchen wollt ihr lieber hier? Was hast du hier mal?
2: Mama Lauda.
0: Oder wollt ihr den Mama Mia? Und dann haben wir den, der am meisten Stimmen bekommen
2: nach
0: hat.
2: Nach zwei Songs, ich bin sehr gespannt.
0: Ich bin wirklich auch sehr gespannt.
2: Guten Morgen, jetzt Fritz.
0: Offensichtlich.

0: Craig und Khaled und Griffin, Save My Love, um gleich 9:45.
1: Hi.
2: It's Fritz, Battle of the Hits.
1: Ja, naja.
3: Also, ich sag mal so.
1: Ja.
3: Ich finde, dein Verhalten sollte langsam Konsequenzen haben.
1: Ja, ne, weil ich jetzt so oft gewinne, weil, meinst du, oder was
3: vor
1: ist das
3: allem,
1: Problem?
3: Also.
1: Mit was für Songs, ne?
3: Mein Song?
1: Ja.
3: Guck mal, wir haben. Ich habe mir das Motto ausgedacht, kann ich ja auch mal sagen.
1: Ja.
3: Dass es meine Idee war.
1: Ja.
3: Weil Sonntag Muttertag ist,
1: ja.
3: Dachte ich, oh, so ein Song für Mütter.
1: Ja.
3: Das erwärmt doch das Herz. Und
1: ja.
3: Habe mir deswegen
1: ja.
3: Diesen Song gewünscht.
4: Wie heißt die Mutter von Niki Lauda? Mama Lauda!
1: Krass,
4: Mama Lauda!
3: So, habe ich mir gewünscht.
1: Mhm.
3: Hat jetzt bekommen, ich gucke gerade in der App, wie viel ihr abgestimmt habt. 42%.
1: Ja, aber man sagt ja immer, 42 ist ja besser als nichts.
3: Ja.
1: Das ist ja so ein Sprichwort.
3: Ja.
1: Also gereicht hat es jetzt natürlich für dich an dieser Stelle nicht.
3: Ja.
1: So. Und deshalb
3: das ist ja an sich gar kein Problem.
1: Ich verstehe total den Frust, wenn du einen Kollegen dir gegenüber hast, der sagt, oh, ich brauche gar kein Motto für Battle of the Hits, ist mir eigentlich scheißegal. Und dann sagst du, nee, lass uns ein Motto machen, mit dem Motto Muttertag.
3: Oh.
1: Und dann, wenn dann dein Kollege sich was
3: kein Problem.
1: Wünscht,
3: alles
1: dass
3: kein
1: er dann
3: Problem.
1: Gewinnt.
3: Alles kein Problem.
1: Aber der Song,
3: der
1: ist, ein
3: Song
1: Problem,
3: ist ein Problem.
1: Leute.
3: Mama Mia für Muttertag von Daniel Klaus bei Fritz.
1: Ich habe mir den nur gewünscht, weil ich dachte, er gewinnt nicht. Und ihr habt uns alle als Beste gewählt. Deshalb ist hier einmal, ich würde nie wieder vorkommen, versprochen. Aber auf Fritz mit Mama Mia.

0: die irritierten Blicke gesehen bei allen, die jetzt gerade erst angemacht haben.
1: Tut mir leid.
0: Ich wollte da Fritz hören. Ihr, ja. ihr seid bei Fritz und meine Schuld ist es nicht.
2: Nee.
0: Aber hat auch ein bisschen Spaß gemacht.
1: Beim Battle of the Hits dachte ich, ich trete mit einem Song an, den ihr euch eh nicht wünscht. Aber wie so oft im Leben lag ich falsch. und ihr habt euch gewünscht beim Battle of the Hits, aber mit Mama Mia. Zum Muttertag, der am Sonntag stattfinden wird, wo wir jetzt schon mal sagen, Mütter sind die Besten auf der ganzen Welt.
0: Ja, die meisten.
1: Stimmt.
0: Meine ist toll.
1: Das gilt ja tatsächlich nicht für alle.
0: Deine ist auch toll.
1: Meine ist auch toll. Die anderen? Mal gucken.

0: Danny L. Hall und Dua Lipa. Two Hearts auf Fritz. 8:08 haben wir es. Guten Morgen.
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2: Heute auf jeden Fall viel freundlicher als in den letzten Tagen. So ein bisschen Sonne kommt auch raus. Kein Regen, wenn wirklich nur ganz, ganz, ganz kurze Schauer wird. 14 bis 17 Grad. In den nächsten Tagen werden noch freundlicher.
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0: So, reicht. Wir sind raus. Wir brauchen jetzt hier eine vernünftige Moderation. Die gibt's von Lori gleich ab 10.
2: War eine wunderschöne Woche. Hat mir sehr viel Spaß gemacht, wa?
0: Eine schöne Woche.
2: Schönen Muttertag, schönes Wochenende. Macht es jod.
0: Ey, bis bald.
2: Ciao.
0: Ciao.
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0: Lauschen wir nun der Erzählung eines Users interaktiver First-Person-Shooter.
1: 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Letztes Wochenende doppelte EP bei COD. 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Ich gehe instant mit MP7 Schalldämpfer auf B. Jumpshotte den ersten Bot. Danach so ein Familienvater dreht sich mit Dreier Sensi im Kreis. Hab ich ihn direkt geone-hittet, den Knecht. Auf einmal Verbindung verloren. Telekom, ich f*** euch, ihr Söhne.
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6: Happy Friday, Leute. Wir haben es fast geschafft. Eine Minute nach 10. Lori für euch hier am Ende der Woche. Und was macht den Freitag noch besser? Natürlich Gästelistenplätze, die wir hier wieder für euch raushauen. Ist ja wohl ganz klar. Das mache ich heute übrigens noch bis 14 Uhr für euch, nämlich für Ennio. Oh yes, der Boy ist auf Tour und den seht ihr diesen Sonntag, also schon übermorgen, live in der Kolumbiahalle am Muttertag. Wie schön. Was ihr dafür macht, einfach unseren Gästelistenalarm hören, direkt anrufen unter der 0331 70 97 110. Vergesst bitte nicht das Codewort bzw. den Codesatz. Die beste Liste ist die Fritz-Gästeliste. Bis 14 Uhr bin ich noch hier. Sendung hat gerade angefangen. Wisst ihr also Bescheid, was ihr macht. Fleißig Fritz hören und natürlich mit ein bisschen Glück dann den Gästealarm hier durchscheppern hören. Jetzt erstmal für euch Eminem, Houdini. Yes,

Gerade noch Überraschungsgast auf der Coachella-Bühne bei Justin Bieber und jetzt schon Proben für seine eigene Tour Ende des Jahres. Herzlich willkommen auf Fritz und die Rede ist von The Kid LAROI. 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

2021 den Mega-Hit Stay mit Justin Bieber rausgebracht und der ging weltweit auf Platz 1 und hat dadurch dann auch The Kid LAROI zum globalen Popstar gemacht. Jetzt hat er Anfang des Jahres, also direkt im Januar, sein neues Album rausgebracht. Before I Forget heißt es und geht damit Ende des Jahres auch auf Tour nach Europa. Das Beste, Berlin steht einfach mal auf seiner Liste. Oh yes, hatten wir ja öfter schon mal, ne, dass irgendwelche Stars nach Deutschland gekommen sind, aber da war von Berlin überhaupt nicht die Rede. Er ist dabei. Das zweite Studioalbum von The Kid LAROI ist tatsächlich sehr emotional. Er hat schon ein paar Songs davon released und da verarbeitet er vor allen Dingen seine öffentliche Trennung von Popstar Tate McRae. Mhm, also sehr emotional, Leute. Wir hören jetzt auf jeden Fall die aktuelle Single von The Kid LAROI. Pieces heißt die Nummer an diesem Freitag auf Fritz.

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So klingt Fritz am Freitag, 5 a.m. hier mit Lori. Wie schön, dass ihr dabei seid. Also, bei den beiden hier läuft im Sommer 2026 richtig. Künstlerin Baby Benz und Berliner Rapper Lucio 101. Die beiden haben vor knapp 6 Wochen den Song Lamborghini rausgebracht und der war bzw. ist in den Streaming-Charts sehr erfolgreich und die beiden Artists stehen dann in diesem Jahr noch öfter auf der Bühne. Baby Benz hatte jetzt im April schon spezielle Clubshows gespielt, mehrere, wird dann beim Deichbrand-Festival sein, steht beim Kiezkulturfestival auf der Bühne und bei Nürnberg Pop dann im Oktober. Und Lucio 101 spielt seine 101% Tour Teil 2. Jetzt denkt ihr euch so, hä, wieso Teil 2? Ja, es war so, dass quasi die erste Tour restlos ausverkauft war im Frühjahr 2025. Und da hat er sich gedacht, ey, verlängere ich das Ding doch mal. Hat er gemacht. Deswegen 101% Tour Teil 2 ist die Verlängerung. Und er wird auch noch beim Festival, beim Heroes Festival spielen in Geiselwind. Naja, Mensch, Leute, wenn das nichts ist. Lamborghini, Baby Benz und Lucio 1:1.

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1: Zusammen tanzen, zusammen feiern. Das Akzeptanzfestival macht heute den Auftakt. 2 Tage lang wird Inklusion im Waschhaus Potsdam gelebt. Heute stehen 5 Acts auf der Bühne. Center macht Deutschpop, Dada Urban Pop zwischen Latin, Afro und Soul. Musiker Yu war mit seinem gesellschaftskritischen Indie-Pop schon bei den Fritz-Sessions.
2: Und

0: und Okay, Danke, Tschüss spielen Synthie-Pop, den sie selbst Einhorn-Rock nennen. Akzeptanzfestival im Waschhaus Potsdam gibt's heute und morgen von 14 bis 22 Uhr. Eintritt ist frei.
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0: 10.31 Uhr.
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0: Jetzt mit Jona Pencheck.
2: Und jetzt gerade wird auch abgestimmt. Im Bundestag sollen TäterInnen bei häuslicher Gewalt zukünftig eine elektronische Fußfessel kriegen? Ja oder nein? Die SPD, die hat das geplant und die Abgeordnete Wegge, die hat das so begründet.
3: Gewalt gegen Frauen ist keine Privatangelegenheit, sondern ein Angriff auf die Gleichberechtigung und uns alle. Ein Angriff auf die Würde, ein Angriff auf diesen Rechtsstaat selbst.
2: Ja, und wenn da genug Leute mit Ja stimmen, dann können Gerichte zum Beispiel auch Antigewalt Kurse anordnen. Manchen geht das Gesetz aber nicht weit genug. Die fordern noch schärfere Gesetze gegen häusliche Gewalt. Und gerade wird auch gestreikt. In Potsdam und Brandenburg an der Havel zum Beispiel. Nie wieder Wehrpflicht, nie wieder Krieg. Das ist das Motto bei den bundesweiten Schulstreiks gegen Wehrpflicht. Momentan gibt es in Deutschland ja aber einen freiwilligen Wehrdienst, der mehr Leute für die Bundeswehr bringen soll. Klappt das nicht, könnte es eine Wehrpflicht geben. Trotzdem wird halt gestreikt und eben auch bei uns im Fritz-Sendegelände. Wenn ihr euch schon auf eine 1.000-Euro-Prämie von eurem Arbeitgeber gefreut habt, na, dann muss ich euch die Freude jetzt nehmen. Der Bundesrat, der hat nämlich die Entlastungsprämie gestoppt, die die Bundesregierung beschlossen hat. Da hätten eigentlich Arbeitgeber ihren Angestellten bis zu 1.000 Euro steuerfrei zahlen können. Der Bundesrat, der besteht ja aus den Spitzen der Bundesländer und die wollten nicht die Kosten dafür tragen müssen. 81 Jahre ist es jetzt her, dass Deutschland von den Nazis befreit wurde und das wird heute an vielen Stellen gefeiert. Auch bei uns im Sendegelände legen Leute Kränze nieder, gedenken an den Holocaust oder demonstrieren. Zum Beispiel gerade, da gibt es auch eine Demo im Treptower Park und am sowjetischen Ehrenmal im Tiergarten, da legt das BSW einen Kranz nieder. Heute Nachmittag gibt es auch noch Veranstaltungen, unter anderem auch einen Tanzflashmob, die wollen damit Solidarität zeigen.
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2: Es wird wohl wieder etwas wärmer. Bis 18 Grad sind heute drin, aber dafür regnet es auch wieder in weiten Teilen vom Fritz-Sendegelände. Dafür wird es am Wochenende ein bisschen freundlicher mit mehr Sonne und auch Temperaturen bis zu 20 Grad.
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2: Na, die A113 Berlin Richtung Dresden in der Überleitung zur A10 Richtung Dreieck Spreeau. Da kommt es zu Behinderung durch ein defektes Fahrzeug. A13 Berlin Richtung Dresden zwischen Starkow und Freibalde gibt es Behinderung nach einem Busunfall. Die A100 Stadtring Richtung Wedding zwischen Innsbrucker Platz und Schmargendorf gibt es einen Stau. 10 Minuten braucht ihr da länger. In Friedrichshain, die neue Bahnhofstraße, ist wegen Kranarbeiten zwischen Boxhagener Straße und Wiesenweg gesperrt. Und auch Radfahrer sind betroffen. In Charlottenburg, der Kuhdamm, ist zwischen Joachimsthaler Straße und Leibnizstraße wegen der Classic Days bis Montag früh in beiden Richtungen gesperrt. Alt-Friedrichsfelde Stadt auswärts. In Höhe Rosenfelder Straße ist nach einem Wasserrohrbruch bis Ende des Monats eine Spur zu. In Karlshorst, die Treskow-Allee zwischen Dönhoffstraße und Banditstraße, ist in Richtung Wohlheide bis zum 18. Mai nur eine Spur frei wegen Brückenarbeiten. Und Kreuzberg, die Urbahnstraße zwischen Cottbusser Damm und Schönheinstraße, ist an der Baustelle in beiden Richtungen jeweils nur eine Spur frei. Kommt gut durch.
0: Jona, danke.
2: Gerne.
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0: Wunderschönen Freitag, obwohl, ist der noch so wunderschön oder wird der noch so wunderschön, nach dem, was wir hier gerade alles gehört haben von Jona? Ganz ehrlich, die Verkehrsberichterstattung für Bus, Bahn, Auto und Fahrrad ist ja gefühlt länger als die Nachrichten selbst.
2: Das stimmt, viel
0: los. Was geht denn los da rein? Ich habe jetzt überlegt, wo es besseres Wetter wird, ob ich umsteige aufs Fahrrad, also nicht gleich zur Arbeit fahren oder so, das ist übertrieben, das wäre zu lang. Aber so auch mal so kürzere Strecken oder sowas, da denke ich mir so, wenn ich sowas höre, lohnt sich das?
2: Naja, also mit dem Fahrrad bist du auf jeden Fall schneller als mit dem Auto, würde ich sagen, auf manchen Strecken.
0: Ja, weil du musst halt nicht im Stau stehen, genau. Du kannst halt dich vorbeiwursteln.
2: Und du bist sportlicher ganz nebenbei.
0: Oh, das wollen wir doch. Danke für den Tipp, die sportliche Lori für euch. Auf Fritz, jetzt hören wir Tiffany Harris, Bettio.

0: Dance No More Harry Styles hier am Freitag natürlich auf Fritz gehört. Und Leute, zuletzt habt ihr sie auf der Bühne unserer Fritz-Sessions am Montag erst im Bino gesehen. Da hat sie abgerissen, Sarah 4K.
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2: Mach mir selbst!
0: Wir haben Sarah 4K natürlich auch davor zum Interview getroffen. Und sie wohnt jetzt so knapp ein Jahr in Berlin. Da wollten wir von Sarah 4K doch direkt mal wissen, wie wohl sie sich noch in der Hauptstadt fühlt.
3: Super. Also meine Familie kommt auch aus Berlin. Ich hatte immer meine Wurzeln hier und bin aber bewusst irgendwie nie hergezogen, weil ich immer Angst hatte, die Stadt verschluckt mich. Aber jetzt weiß ich, ich gehöre hier hin und ich bin happy. Ich bin froh, hier zu sein. Wenn ich woanders hinziehe, dann nur nach Barcelona oder Mallorca.
0: Boah, auch gute Alternativen, wie ich finde. Eigentlich ganzjährig gutes Wetter. Also zumindest kein kompletter Schneetraum. Für die einen schön, für die anderen nicht schön. Naja, Leute, ihr wisst Bescheid. Sarah 4K hat jetzt eine aktuelle Single und zwar mit Mame zusammen. Entourage heißt die Nummer. Hören wir jetzt rein.

0: unserer Reihe Hier spricht Berlin jetzt.
1: Hallo, ich bin's, eure U-Bahn-Linie 7. Und ich hab eindeutig den längsten Streckenabschnitt von alle U-Bahnen in Berlin überhaupt. 40 Stationen und fast 32 Kilometer von Rudow bis Spandau, da können alle anderen U-Bahn-Linien mal kacken gehen. Und vor allem so was wie die U4, mit ganzen 5 Stationchen, lächerlich. Die reiß ich da auf einer Schiene ab. So, jetzt muss ich aber schnell zurück in meinen Tunnel. Denn gleich geht's wieder weiter. Tschüss, euer U7. 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

0: Topic. Becky G, alter Vater. Sorry, Papi, hier auf Fritz an diesem Freitag. Der Moment, in dem man sich zu jemandem hingezogen fühlt und den Mut aufbringen muss, dieses Gefühl auszusprechen, ohne zu wissen, ob es erwidert wird. Darum geht's in diesem Song. Two-Sided von Arlo Parks hat sie im Januar rausgebracht und quasi eine neue musikalische Ära eingeläutet. Ist nämlich die erste Single für ihr drittes Studioalbum, Ambitious Desire, ist am 3. April rausgekommen. Naja, Two-Sided hören wir doch jetzt hier gleich in voller Länge.
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2: Freitag gleich 11 Uhr und ja, Leute, wir sehen sie doch alle, die fetten grauen Wolken, die da rumschwirren. Ich sehe sie doch hier vom Studio, ich habe es mir doch nicht ausgedacht. Lori, auf Fritz für euch. Aber, ey, das Gute ist, morgen kommt die Sonne auf jeden Fall wieder raus. Ist auch irgendwie eine komische Eule, oder? Unter der Woche, wenn wir arbeiten und zur Uni gehen, immer bewölkt, kalt, Dings, Wind und irgendwie nur 12 Grad. Und dann ist auf einmal Wochenende und die Sonne kommt raus. Also ich finde es super, weil ich habe mal wieder am Wochenende frei. Aber selbst wenn man arbeiten muss, ist es doch tausendmal schöner, wenn man da hinfährt und die Sonne scheint. Oder mal eine kleine einstündige Pause machen kann draußen. Hups. Naja, morgen scheint jedenfalls wieder die Sonne, fast 20 Grad. Deswegen heute schön Netflix

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0: Freunde, da habt ihr doch richtig gehört hier auf Fritz. Das war der Gästelistenalarm und das bedeutet, ihr geht zu ihm hier.
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0: Naja, wie immer, schicken wir euch doch zu den freshesten Konzerten und das nächste ist übermorgen, Leute. Enjo, ihr wollt dahin? Kein Thema. Wir klären euch doch die letzten Gästelistenplätze. Celine ist in der Leitung. Hallo, meine Liebe.
2: Hi.
0: Ich habe gehört, du hast heimlich oder nicht heimlich auf Arbeit, Fritz?
2: Also, ich darf aktuell.
0: Du arbeitest im Labor, wo denn?
2: In Küritz.
0: Und was genau machst du da?
2: Kartoffelstärke analysieren.
0: Ach, das ist ja interessant. Okay, für was brauche ich das denn?
2: Für Pommes, für Lebensmittel generell, zu backen und so.
0: Geil. Hört sich auf jeden Fall sehr gut an, Celine. Ich sag mal so, könntest du dir denn vorstellen, die Kartoffeln und die Pommes dann morgen mal einen Tag nicht zu beobachten?
2: Ja, kann ich gut vorstellen.
0: Okay. Ach nee, es ist ja übermorgen. Morgen ist ja erst Samstag. Jetzt habe ich es schon verwechselt. Welcher ist denn dein Lieblings-Enyo-Song, Celine?
2: Der aktuelle mit Kid Creek.
0: Ah, ja, ist ein Brett, liebe ich auch. Celine, wenn du am Sonntag zu Enyo in die Columbia-Halle gehen wollen würdest, dann bräuchtest du theoretisch noch einen Codesatz. Kennst du den?
2: Ja, die beste Liste ist die Fritz-Gäste-Liste.
0: Celine, viel Spaß! Ey, herzlichen Glückwunsch!
2: Danke!
0: Am Sonntag.
2: Oh mein Gott.
0: Wen nimmst du mit?
2: Laura, die steht gerade neben mir.
0: Na, das ist ja super, dann schöne Grüße. Dann viel Spaß heute noch auf Arbeit und dann reist da mal richtig ab am Sonntag bei Enyo.
2: Vielen, vielen, vielen Dank.
0: Sehr, sehr gerne. Leute, macht's einfach genauso wie Celine. Ne? Hört unseren Gästelistenalarm, dann direkt Anruf unter der 0331 70 97 110 und unbedingt an den Codesatz denken und dann seid ihr da auch mit dabei. Jetzt machen wir natürlich weiter mit Enyo Utopie auf Fritz.

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BTS Swim hier in der Playlist auf Fritz gehört am Freitag, Leute. Und das ist ein wilder Call. Sich selbst Gitarre beibringen? Ey, das kann auch nicht jeder. Er hier schon, Dominik Hartz. Dominik hat auch früh Klavier und Schlagzeug gelernt, Gedichte geschrieben und mehrere Bands gegründet. Nach dem Abi dann mal kurz von Norddeutschland nach Melbourne gejettet, um als Straßenmusiker ein bisschen Cash zu verdienen. Hat geklappt, ist aber auch schon eine Weile her. Seitdem hat er erfolgreich einige Songs gedroppt. Die aktuelle Single heißt Turbo Fresh und für den Song hat er sich mit dem Berliner Produzenten Frank Lotion zusammengetan. Auf Instagram schreibt Dominik zum Release: Turbo Fresh is here to stay, meine Lieben. Packt den Song in die Playlist eurer Wahl und hört ihn tot. Ich hoffe, er macht euch so viel Spaß wie uns beim Machen. Naja, das überprüfen wir doch jetzt direkt mal hier. Dominik Hart zusammen mit Frank Lotion, Turbo Fresh. Wo hat

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1: Dort cruisen, wo sonst Rennautos ballern. Heute Abend gehört der Lausitzring euch bei der Blade Night 2026. Fahrrad, Skateboard, Rollschuhe, alles erlaubt. Aber nur mit Helm. Auch ein normaler Afterwork-Run ist drin. Einfach Runden drehen, Snacks schnappen und den Track für euch haben. Die Blade Night 2026 auf dem Lausitzring in Klettwitz geht heute von 18 bis 20 Uhr. Mitmachen kostet 10 Euro.
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7: 11.30 Uhr.
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8: Vor allem Frauen müssen besser vor Gewalt geschützt werden. Da ist sich die Politik einig. Der Bundestag, der hat vorhin beschlossen, dass ein entsprechendes Gesetz angepasst werden soll. Das soll es Gerichten unter anderem ermöglichen, elektronische Fußfesseln anzuordnen. Bundesjustizministerin Hubich, die erklärt, wie es funktioniert.
9: Kommt der Täter trotz Verbot zu nah, wird sofort Alarm ausgelöst. Auch die Betroffenen bekommen in Echtzeit ein Signal. Wirksamer Schutz muss schnell sein. Und in Spanien schützt die elektronische Fußfessel seit 20 Jahren hochwirksam Frauen. Jetzt kommt sie endlich auch hier.
8: Ja, und damit es aber auch wirklich so kommt, muss der Bundesrat dem neuen Gesetz auch noch zustimmen. Heute ist übrigens nicht irgendein Freitag, weil heute vor 81 Jahren wurde der Zweite Weltkrieg in Europa beendet. Und passend dazu gibt es heute wieder einen Schülerstreik gegen den neuen Freiwilligen Wehrdienst. Auch bei uns im Fritz-Sende-Gelände. Ingo Janssen mit den Einzelheiten.
10: Das Bündnis Schulstreik gegen Wehrpflicht ruft zu den Demos auf. Sie stehen unter dem Motto: Nie wieder Krieg, nie wieder Faschismus, nie wieder Wehrpflicht. Geplant sind Aktionen am Brandenburger Tor in Berlin, auf dem Nikolaiplatz in Brandenburg an der Havel, am Hauptbahnhof in Potsdam und auf dem Altmarkt in Cottbus. Schon seit Monaten gibt es bundesweit immer wieder Proteste gegen das neue Wehrdienstgesetz, das zum 1. Januar in Kraft getreten ist und junge Männer zur Musterung verpflichtet. Sie müssen außerdem einen Fragebogen ausfüllen. Laut Verteidigungsministerium haben das bisher 86% der Angeschriebenen getan, weitere 5% erst nach einer Mahnung.
8: Berlin fast ohne Autos und ohne leuchtende Werbetafeln. Das sind ja gerade zwei Bürgerinitiativen, die seit einiger Zeit Unterschriften sammeln. Habt ihr bestimmt auch schon mal in der Stadt gesehen. Die gehen jetzt aber beide heute zu Ende. Das heißt, nur noch bis heute Mittag bzw. heute Abend können die Unterschriften sammeln. Und die werden dann auch ans Landeswahlamt übergeben. Bei Berlin autofrei geht es darum, dass innerhalb vom Ring nur noch weniger Autos fahren dürfen. Bei Berlin werbefrei sollen vor allem so leuchtende Werbetafeln verboten werden. Wenn ihr ins Ausland wollt, wie kommt ihr dann eigentlich dahin? Immer mehr Leute fahren mit dem Zug aus Deutschland raus. Die Deutsche Bahn, die will deswegen ihren Europaverkehr ausbauen. Das hat der Fernverkehrsvorstand der Deutschen Presseagentur gesagt. Demnach waren letztes Jahr vor allem Verbindungen Richtung Zürich, Paris und Brüssel sehr beliebt. Und schon ab Mitte nächsten Monats soll es mehr Züge Richtung Kopenhagen und Prag geben.
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8: Es wird was wärmer. Bis 18 Grad sind heute drin, aber dafür regnet es auch wieder in weiten Teilen vom Fritz-Sende-Gelände. Naja, dafür wird es am Wochenende ein bisschen freundlicher mit mehr Sonne und auch Temperaturen bis zu 20 Grad.
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8: A12 Berlin Richtung Frankfurt-Oder. Zwischen Friedersdorf und Briesener gab es einen Unfall. Und in Berlin die A100 statt in Richtung Wedding zwischen Innsbrucker Platz und Schmargendorf gibt es einen Stau. Da braucht ihr 10 Minuten länger. Das war's, kommt gut durch.
7: Danke, Jona.
8: Gerne.
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7: Natürlich am Freitag mit Lori hier für euch. Und Leute, ihr habt es gerade gehört, für die Urlaubsplanung ist es ja wohl super interessant, wenn ihr ins Ausland wollt, dass immer mehr Leute mit dem Zug fahren und dass da jetzt auch die Verbindungen ausgebaut werden. Jona, bist du schon mal mit dem Zug quasi weiter weggefahren, also aus Deutschland raus?
8: Tatsächlich noch nicht. Doch, wohl. Ich bin mit dem Zug nach Frankreich gefahren, nach Paris.
7: Cool. Wie lange bist du da gefahren? Weißt du es noch?
8: Es war tatsächlich noch von Köln aus. Da waren es, glaube ich, nur so 4-5 Stunden oder so. Das ging, ja.
7: Da geht es ein bisschen schneller. Aber ich finde es übelst geil, wenn man halt so sagt, ey komm, ich fahre einfach nach Kopenhagen. Ja. Ich bin irgendwann mal vor 5 Jahren oder so hingeflogen. Ich meine, fliegst ja auch nicht lange, aber eigentlich dumm. Mit dem Zug schon geiler.
8: Von hier aus kommt man auch echt so. Oder nach Polen, Prag, auch gut.
7: Ja. Du wolltest ja eine kleine Reise buchen,
8: ja,
7: Jona?
8: Ja, let's go.
7: Ja, gucken wir gleich, solange hört ihr Palm Monkey, Rusty the Palm Tree Boy.

0: Selfcare gönnen und Haare und Nails wieder pretty machen. Ja, das geht auf unseren Nacken.
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0: Leute, wir sind in Berlin und Brandenburg unterwegs und sind live aus dem Nagelstudio und Barbershop. Und da wollen wir euch so richtig aufdonnern mit einer schicken Frise und freshen Nails. Und ich sag mal so, der Terminkalender, der sieht eigentlich ganz gut aus. Da ist noch ein bisschen was frei. Also checkt unbedingt mal alle Termine auf fritz.de und meldet euch da an, wenn ihr das auch wollt. Oder ihr schreibt uns auch eine Studio-Message, ruft uns an, was ihr lieber mögt. Hauptsache ihr erzählt uns, warum ihr einen Termin für Haare oder Nägel braucht. So wie Nina, die hat nämlich bald was ganz Großes vor.
2: Ich habe nämlich jetzt im Mai eine Konfirmation von meinem Cousin und mein Bruder feiert mit seinem Kumpel runden Geburtstag.
0: Naja, das sind doch Events, da will Nina doch fresh aussehen. Und vielleicht habt ihr ja vielleicht auch bald ein Vorstellungsgespräch, ein Date, was auch immer, wofür ihr schicki sein wollt. Dann einfach mal mit ein bisschen Glück und Verstand vor allen Dingen, indem ihr euch jetzt anmeldet, dabei sein. Wir drücken die Daumen.
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0: So klingt Fritz an diesem wunderschönen Freitag. Hier ist Lolli für euch. Und och Mensch, es klingt noch gleich schöner mit The Weeknd. Dancing in the Flames. The Weeknd macht jetzt schon eine Weile so ein bisschen 80er-Mucke. Also das ist ein Song für die ganze Familie. Von klein, von jung bis alt sind alle mit dabei. Hören wir hier gleich in voller Länge.
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2: Kurz nach 12 Freitag, Leute. Lori ist hier für euch und ich mache an der Stelle mal so ein friendly reminder. In 2 Tagen ist ja Muttertag. Das heißt, ihr habt noch genau heute und morgen, um irgendwas zu besorgen für die Mutti. Ich wollte es mal erwähnt haben, obwohl am Sonntag, da haben natürlich auch die ganzen Blumenläden offen. Die wollen sich ja das Geschäft ihres Lebens nicht entgehen lassen, das wäre ja dumm. Naja, aber jedenfalls, falls ihr keine Idee habt und sagt, oh nee, Blumen mag sie nicht oder was auch immer. Leute, ohne Witz, schreibt doch einfach einen Brief an eure Mama, wieso ihr sie so dolle lieb habt. Weil erstens, das kostet nicht so viel, falls cashmäßig da jetzt auch nicht so viel los ist. Aber zweitens, das ist halt nicht irgendein Kackgeschenk, sondern da stehen dann halt gute Sachen drin in dem Brief und da wird sich die Mutti auf jeden Fall freuen. Es wäre meine Idee für euch. Jetzt so ganz sponti. Aber ihr überlegt es euch natürlich noch. Aber wie gesagt, nur noch bis Sonntag, da habt ihr dann nicht mehr so viel Zeit. Man I Need, Olivia Dean, jetzt hier für euch auf Fritz.

0: Es ist ein Liebesbrief, aber nicht an den oder die Ex, sondern an die Musik. Ihr seid auf Fritz gelandet am Freitag. Herzlich willkommen mit Lori. Gemeinsam aufgenommen von Bebe Rexha und der Electronic-Gruppe Faithless. Die Artists sagen selbst, dass es ein Liebesbrief an die Musik ist und im Song wird das Gefühl, sich auf der Tanzfläche zu verlieren, mit einer spirituellen Erfahrung verglichen. Im Interview mit Fritz hat Bebe Rexha nochmal gesagt, dass sie unbedingt einen Song schreiben wollte, in dem es darum geht, wie Musik immer für sie da war.
1: I really wanted to write a song that was just about how music has always been there for me. And I came with this concept of like going out at night, you know, or being around music, wherever it may be. It could be a nightclub, it could be a restaurant, it could be wherever you want it. But like for me, it was going to the club.
0: Ja, für sie war es rausgehen quasi, ob jetzt Restaurant oder was auch immer oder halt Club in ihrem Fall. Ja, und die Musik hat sie immer begleitet. Musik ist in dem Song quasi das Symbol für die Rettung aus dunklen Zeiten und ein Ort der Zugehörigkeit. Naja, da hören wir doch jetzt rein. New Religion, Bebe Rexha, Faithless.

Hier noch eine aktuelle Meldung für alle Nahverkehrsteilnehmer. Vorsicht, auf der U-Bahn-Linie 8 kommt Ihnen zwischen Alexanderplatz und Gesundbrunnen ein Schwarzfahrer entgegen. Bitte fahren Sie möglichst rechts. Wir melden uns wieder, wenn das alles in Ordnung ist. 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

0: Na, was habt ihr so gemacht, als ihr 5 Jahre alt wart? Willkommen auf Fritz mit Lori am Freitag. Fahrradfahren gelernt, jeden Tag Bilder für eure Eltern gemalt, auf dem Bolzplatz gechillt. Er hier hat mal ganz easy peasy Gitarre gespielt, JBS.
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0: Wenn ihr euch fragt, wofür die Buchstaben JBS stehen, Jan Bennett Schemmer, das ist nämlich sein voller Name. Und quasi Künstlername JBS, ist schon echt krass, mit 11 Jahren, hat er dann in seiner ersten Schülerband gespielt. Mit 14 Jahren hat er im Keller vom Elternhaus Beats gebaut. Mit einem Freund angefangen dazu zu rappen. Also sorry, so ging es dann immer weiter. Laut, einsam, Liebe, melancholisch, atmosphärisch, das sagt JBS selbst über den Sound, den er macht. Und Du fehlst, haben wir gerade schon kurz gehört, ist die aktuelle Single von seinem Debütalbum, was er Ende April rausgebracht hat. 2005 heißt es. Und es ist richtig cool, denn morgen Abend spielt er einfach mal im ausverkauften Columbia Theater. Na Mensch, da wünschen wir doch ganz viel Spaß. Wir hören hier auf Fritz jetzt JBS mit Du fehlst.

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3: Genau, 1:30.
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4: Wer seine Partnerin oder seinen Partner schlägt, soll bald eine Fußfessel kriegen können. Das hat vorhin der Bundestag beschlossen. Das Gewaltschutzgesetz, das soll geändert werden, um Opfer besser zu schützen. Auch die Strafen werden härter. Wie es funktioniert, das weiß Jan-Frederik Willems.
5: Die elektronische Fußfessel ist einer der wichtigsten Bestandteile des Gesetzesupdates. Verurteilte Gewalttäter können jetzt auch von Familiengerichten zum Tragen der Fußfessel verpflichtet werden. Diese warnt Opfer dann, wenn sich der Täter ihnen nähert und alarmiert die Polizei. Vorbild für diese Maßnahme ist Spanien, das bereits seit Jahren erfolgreich mit einer breiten Strategie Gewalt gegen Frauen bekämpft. Auch einzelne Bundesländer arbeiten bereits mit elektronischen Fußfesseln. Bundesweit gültig wird die Regel aber erst mit dem aktuellen Gesetz. Es muss noch vom Bundesrat bestätigt werden.
4: 1 Million Euro einfach verfallen lassen, das ist im Berliner Senat im letzten Jahr schon wieder passiert. Geht um Fördergelder gegen Antisemitismus. Die Kulturverwaltung sagt, es habe vor 2024 einfach keine Erfahrung gegeben, wie man das Geld da am besten ausgibt. Das war im Jahr davor auch schon mal passiert. Und das, obwohl der Senat ja auch gerade so viel Geld spart und immer wieder betont, wie wichtig der Kampf gegen Judenfeindlichkeit sei. Habt ihr schon eine Idee, wie ihr für die Rente vorsorgt? Gibt da ja verschiedene Möglichkeiten und der Bundesrat, der hat jetzt auch noch eine neue Möglichkeit beschlossen. Und wenn man damit privat vorsorgt, dann gibt der Staat einem Geld dazu. Für jeden eingezahlten Euro kriegt man dann 50 Cent vom Staat dazu. Das gilt für bis zu 360 Euro im Jahr. Bei höheren Beträgen gibt's weniger Geld vom Staat dazu. Freibad und Pommes rot-weiß, na klar, Leute, gehört doch bei vielen zusammen, könnte aber teuer werden. Diesen Sommer wird eine Portion Pommes in den meisten Freibädern zwischen 3,50 und 5,50 Euro kosten. Das berichtet die Deutsche Presseagentur und bezieht sich auf eine Umfrage vom Verband Kommunaler Unternehmen. Und die sagen, da haben etwa 80% der Badbetreiber diese Preise genannt. 3% wollen für eine Portion Pommes sogar mehr als 5,50 Euro nehmen.
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4: Es wird heute wieder ein bisschen wärmer, bis 18 Grad sind stellenweise drin in Berlin und Brandenburg, aber dafür regnet es auch wieder in weiten Teilen vom Fritz-Sendegelände. Dafür wird es aber dann am Wochenende morgen übermorgen ein bisschen freundlicher mit mehr Sonne, auch ein paar Wolken, aber auch Temperaturen von bis zu 20 Grad.
2: Verkehr.
4: Die A12 Berlin Richtung Frankfurt oder zwischen Friedersdorf und Briesen, da gab es einen Unfall. Die A13 Berlin Richtung Dresden, die Ausfahrt Thiendorf ist durch ein defektes Fahrzeug im Kurvenbereich blockiert. In Berlin die A100 Stadtring Richtung Wedding zwischen Innsbrucker Platz und Schmargendorf gibt es einen Stau, 10 Minuten braucht ihr länger. Und in Rummelsburg die Schlichtallee, die ist zwischen Hauptstraße und Zobdener Straße nach einem Wasserrohrbruch in beiden Richtungen gesperrt. Kommt gut durch.
3: Danke, Jona.
4: Gerne.
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2: Guten Tag.
3: Happy Freitag mit Lori und Jan. Wir haben es gerade alle gehört. Die Freibad-Pommes werden teurer. Traurig?
4: Ein Skandal.
3: Davon hat auch mein Freund gehört und hat sich dann ein bisschen im Internet umgeguckt und hat da ein Gewürz gefunden, bei dem zu 100% gesagt wird, dass es wie Freibad-Pommes schmeckt.
4: Oha.
3: Er hat sich einfach ein Kilo aufquatschen lassen. Gab's nicht anders. Wir haben jetzt ein Kilo Pommeswürze zu Hause. Wir haben sie noch nicht auf Pommes gemacht oder das noch nicht auf Pommes drauf gemacht, sondern nur mal so mit dem Finger probiert. Und ich muss sagen, es schmeckt krass danach.
4: Oh,
3: und das wäre natürlich dann der Gamechanger.
4: Kannst du mir auch was mitbringen?
3: Natürlich. Soll ich dir was abfüllen? Ich habe ein Kilo.
4: Ja, gerne.
3: Super. Ist es geklärt? Ich wollte doch wissen, wo ich das Zeug loswerden kann. Kamerad jetzt hier für euch in der Playlist mit.

0: Sonntanz von Klangkarussell. Na, tut uns ja mal auch ganz gut, ne? Könnte ja dann jetzt auch ein bisschen mehr Sonne kommen. Ab morgen ja auf jeden Fall. Ihr seid auf Fritz am Freitag mit Lori. Und sie hat's geschafft. Endlich ist Juju free.
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0: Ja, da wurde Ende letzten Jahres noch nach dem besten Medienanwalt in Deutschland gefragt bei Juju in der Insta-Story. Erstmal als Erinnerung, Juju hat ihr letztes Album 2019 rausgebracht. Bling Bling hieß die Nummer. Danach hat sie zwar noch mehrere Singles und Features mit anderen Artists gebracht, wie Nina Chuba, Bones MC oder Bad Moms J, aber ein neues Album gab es seitdem nicht. Dann hat sie halt im November der die Story gepostet, dazu noch geschrieben für alle, die fragen, worum es genau geht, um Musik, um einen Knebelvertrag, und hat ergänzt, es kann nicht sein, dass echte Künstler immer wieder unterdrückt werden. Sie hat es geschafft, sie ist raus, sie ist ready, um neue Musik rauszubringen, und das hier ist das erste Ding, Crash Out Freestyle von Juju jetzt auf Fritz.
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3: Hallo? Ich bin's, dein Opa.
2: Opa.
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2: Opa.
3: Naja, ist so.
2: Opa.
3: Hallo?

0: Fischer mit Tons and I Favor hier gehört auf Fritz am Freitag. Schön, dass ihr dabei seid. Ich bin Lori und Leute, das ist der erste Song, an dem die beiden gemeinsam gearbeitet haben. Rock'n'Roll. Leonie und US-Rapper G-Eazy. Das ist der erste Track, der ist im Oktober 24 rausgekommen. Dann haben sie ja noch einen gemacht danach. Aber das war schon mal ein geiler Einstieg für die beiden. Rock'n'Roll hier gleich in voller Länge.
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6: Es ist Freitag, wir haben es gleich 13 Uhr. Ich bin Lori, Leute. Und hört auch mal auf andere, wirklich. Nicht stur sein, sondern auch einfach mal die Meinung von anderen ernst nehmen. Weil sonst steht ihr mit einer kleinen Portion Nudeln da. So ging es mir heute. Gestern, ich habe meine Nudeln gepackt, die noch übrig geblieben sind vom Essen und dachte mir so, ach ja, eine kleine Portion reicht für morgen. Mein Freund sagt so, hä, nimm doch noch mehr, da ist doch noch was da. Ich so, nee, nee, das passt schon. Hier ein bisschen Spargel, Spaghetti, Dankeschön. Und jetzt denke ich mir halt so, naja, habe ja die Portion gegessen. Ob ich satt bin? Nein. Hätte ich auf ihn hören sollen? Ja. Muss ich dann nachher zu Hause noch essen. Das ist, wie es ist. Deswegen mein Tipp, seid klüger als ich. Hört auf die anderen Personen, besonders wenn es um Essen geht und um mehr Essen. Ben Boone jetzt, sorry, I'm here for someone.

So klingt Fritz am Freitag. Wunderschönen Tag wünsche ich euch, hier ist Lori. Gestern Abend haben sie in Berlin abgerissen. Die Band The Neighborhood hat abends im Velodrom ein Konzert ihrer World Tour 2026 gegeben. Hat ja im November 2025 ihr Comeback-Album veröffentlicht, Ultrasound. Und jetzt, im Februar 26, kam direkt die Deluxe-Version, Ultrasound Plus quasi, mit 5 brandneuen Tracks da drauf. Haben sich die Fans natürlich übelst gefreut. Und jetzt sind sie, ja, seit März, seit knapp 2 Monaten, sind sie auf ihrer The World Tour unterwegs. Einfach mal so viele krasse, verschiedene Länder und auch einfach mal Kontinente, Nordamerika, Europa. Später dann, im Ende des Jahres, kommt noch Asien und Australien dazu. Also ganz ehrlich, bei den Jungs läuft. Wir haben jetzt erstmal keine Pause. Im Jahr 2022 hatten sie jetzt so eine kleine Pause und dann ist die Band aber wieder in der Kernbesetzung zusammengekommen, was die Fans natürlich übelst gefreut hat. Und mit dieser neuen Combo sind sie jetzt quasi auch auf The World Tour und wir hören jetzt rein in ihren Song Sweater Weather, The Neighborhood. Für euch jetzt an diesem Freitag auf Fritz.

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Remix hier auf Fritz gehört am Freitag. Schön, dass ihr mit dabei seid und einfach mal einen Song haben, der vor Release schon komplett viral geht. Naja, läuft doch bei DJ und Produzent Dean Turnley.

Genau so war es. Bevor der Song offiziell draußen war, da haben sich dann die Aufnahmen von seinem Set verbreitet. Hupsi, alles online. Und er hat den Song nämlich auch bei dem einen oder anderen Festival gespielt. Und dann ist es rasend schnell auf TikTok und Instagram viral gegangen. Und ihr habt schon gehört, das ist so modern Hausmucke. Und Dean Turner macht schon seit 10 Jahren Musik und hat seinen Stil zwischendurch immer mal wieder geändert. Und das ist eher so Deep House kombiniert mit satten Basslines und auch so ein paar Sachen, wie ihr gerade gehört habt, dieser Sprachgesang, der damit reinkommt. Und naja, die neue Single heißt Actin' Tough und hören wir jetzt hier, ist ein Ohrwurm, wie ich finde, ab dafür.

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2: Zusammen tanzen, zusammen feiern. Das Akzeptanzfestival macht heute den Auftakt. 2 Tage lang wird Inklusion im Waschhaus Potsdam gelebt. Heute stehen 5 Acts auf der Bühne. Center macht Deutschpop, Dada Urban Pop zwischen Latin, Afro und Soul. Musiker Yu war mit seinem gesellschaftskritischen Indie-Pop schon bei den Fritz-Sessions.

0: und Okay, Danke, Tschüss spielen Synthie-Pop, den sie selbst Einhorn Rock nennen. Akzeptanzfestival im Waschhaus Potsdam gibt's heute und morgen von 14 bis 22 Uhr. Eintritt ist frei.
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5: Vor allem Frauen müssen besser vor Gewalt geschützt werden, da ist sich die Politik einig. Der Bundestag, der hat vorhin beschlossen, dass ein entsprechendes Gesetz angepasst werden soll. Das soll es Gerichten unter anderem ermöglichen, elektronische Fußfesseln anzuordnen. Bundesjustizministerin Hubig erklärt, wie es funktioniert.
6: Kommt der Täter trotz Verbot zu nahe, wird sofort Alarm ausgelöst. Auch die Betroffenen bekommen in Echtzeit ein Signal. Wirksamer Schutz muss schnell sein. Und in Spanien schützt die elektronische Fußfessel seit 20 Jahren hochwirksam Frauen. Jetzt kommt sie endlich auch hier.
5: Ja, und damit das aber auch wirklich so zu uns kommt, muss der Bundesrat dem neuen Gesetz auch noch zustimmen. Berlin fast ohne Autos und ohne leuchtende Werbetafeln. Das sind ja zwei Bürgerinitiativen, die seit einiger Zeit Unterschriften sammeln. Habt ihr bestimmt schon mal in der Stadt gesehen. Die gehen jetzt aber beide heute zu Ende. Das heißt, nur noch bis heute Abend können die Unterschriften sammeln. Und dann werden die auch ans Landeswahlamt übergeben. Bei Berlin autofrei geht es darum, dass innerhalb vom Ring nur noch wenige Autos fahren dürfen. Bei Berlin werbefrei sollen vor allem so leuchtende Werbetafeln verboten werden. Ja, und wenn ihr euch schon auf eine 1.000-Euro-Prämie von eurem Arbeitgeber gefreut habt, dann muss ich euch die Freude jetzt nehmen. Der Bundesrat, der hat nämlich die Entlastungsprämie gestoppt, die Bundesregierung beschlossen hat. Da hätten eigentlich Arbeitgeber ihren Angestellten bis zu 1.000 Euro steuerfrei zahlen können. Der Bundesrat, der besteht ja aus den Spitzen der Bundesländer und die wollten nicht die Kosten dafür tragen müssen. Ja, 81 Jahre ist es jetzt her, dass Deutschland von den Nazis befreit wurde. Das wird heute an vielen Stellen gefeiert. Auch bei uns im Sendegelände legen Leute Kränze nieder, gedenken an den Holocaust oder demonstrieren. Heute Nachmittag gibt's auch noch Veranstaltungen, unter anderem auch einen Tanzflashmob. Die wollen damit Solidarität zeigen.
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5: Aktuell um die 14 Grad bis 18 können es heute Nachmittag noch werden. Aber dafür regnet es auch wieder in weiten Teilen vom Fritz-Sendegelände. Dafür wird es am Wochenende ein bisschen freundlicher mit mehr Sonne, ein paar Wolken zwar, aber dann eben auch Temperaturen von bis zu 20 Grad.
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5: Die A10 westlicher Berliner Ring Richtung Dreieck Werder zwischen Potsdam-Nord und Vögen gibt es einen Stau. 20 Minuten braucht ihr da länger. Und in Richtung Dreieck Havelland staut es sich zwischen Großkreuz und Leest da eine halbe Stunde. In Berlin, in Friedrichshain-Niemöller oder so eine Straße, die ist gerade zwischen Stralauer Allee und am Rudolfplatz in beiden Richtungen gesperrt. Da läuft nämlich gerade ein Polizeieinsatz. Und dann auf der A100 statt in Richtung Wedding zwischen Innsbrucker Platz und Schmargendorf gibt es einen Stau 10 Minuten länger. In Tiergarten die Straße vom 17. Juni, die ist natürlich gerade auch zwischen Ebertstraße und Großem Stern in beiden Richtungen wegen einer Veranstaltung gesperrt. Und auch am Brandenburger Tor in beiden Richtungen die Ebertstraße. Da wird ja auch demonstriert. Und deswegen sage ich euch, kommt gut durch.
0: Danke, Jona.
5: Sehr gerne.
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0: Happy Friday, Lori hier für euch. Und ihr habt es gerade gehört in den News, Berlin werbefrei. Da geht es darum, dass so leuchtende Werbetafeln verboten werden. Okay, ich bin ehrlich, juckt mich nicht, mach die weg. So, tschüssi. Und habe aber gerade so das Bild in meinen vor meinem inneren Auge gehabt von New York. Stell dir mal bitte vor, die würden so Dings Unterschriftensammlung machen in New York werbefrei. Da ist ja der ganze Times Square komplett voll. Ja. Wie soll denn das aussehen?
5: Einfach nur noch grau wahrscheinlich.
0: Einfach nur noch dunkel, da siehst du ja gar nichts mehr. Da sind nur noch die Laternen an.
5: Oder vielleicht pflanzen sie da ein paar Bäume, wäre auch schön.
0: Wäre doch auch mal was.
5: Ja.
0: Gut, also wir haben die Alternative. Falls jemand zuhört, der das in New York plant, wisst ihr Bescheid. Lady Gaga jetzt mit Abracadabra.

0: Alex Warren, Fever Dream auf Fritz am Freitag. Ein Monat habt ihr Zeit, die Songs vom neuen Album zu lernen, was sie einen Monat vor ihrer Tour rausbringt im Oktober. Es geht um Bad Moms J.
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0: Release-Datum fürs Album Haus im Meer ist der 4. September. Und jetzt hat die Rapperin vor kurzem selbst auf Instagram gepostet, dass sie wieder auf Tour geht. Im Oktober war sie ja lange nicht. Richtig viele Dates sind da geplant, deutschlandweit sowie Österreich und auch Schweiz. Berlin-Konzert ist am 30. Oktober in der Columbia-Halle. Das ist mein Geburtstag, Mensch. Präsentiert von Fritz Freunde. Wisst ihr Bescheid? Da wird es hier kurz vorher safe noch die letzten Gästelistenplätze geben. Naja, ihr wisst Bescheid. Im September Album, schnell alles auswendig lernen und dann ab Oktober mitsingen und rappen. Vielleicht performt sie ja dann auch diesen Song hier, den sie 2021 rausgebracht hat. Tu nicht so. Bad Moms J kriegt er jetzt hier an diesem Freitag auf Fritz.

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1: 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Gib mal her.
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0: Die Giant Rooks, Wanted Back, hier auf Fritz gehört, Leute, am Freitag. Ich bin Lori und bevor ich euch lange voll laber, ihr hört gleich diesen Song hier von Lil Uzi Vert. Zumal, es ist ja jetzt auch Wochenende, es ist Freitag, ich verabschiede mich an der Stelle. Meine Kollegin Nette ist hier schon am Start, die übernimmt jetzt hier. Und in diesem Sinne, Happy Weekend!
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3: 14 Uhr ist.
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3: Jawohl, Freitag it is. Ihr dürft euch stolz auf die Schulter klopfen. Sehr gut gemacht die Woche, ganz toll. Zur Belohnung habe ich heute noch Ennio Gästeliste für euch. Ab jetzt bis 18 Uhr, da schellt irgendwann völlig random zwischen zwei Songs der Gästelistenalarm. Und sobald ihr den hört, der ist wirklich nicht zu überhören, dann ruft ihr an und ich packe euch auf die Gästeliste für Ennios letztes Konzert seiner Haifischbecken-Tour diesen Sonntag in der Columbia-Halle. Dann wird eine oder einer von euch heute ganz glückselig ins Wochenende schweben. Die Nummer für alle Fälle 0331 70 97 110 und Codesatz, wie war der nochmal?
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3: Das ist exaktamente völlig richtig. Freue ich mich. Wir gehen jetzt rein in den

0: Ja, Problem. Ich habe seit dieser Woche jeden Tag den gleichen Ohrwurm und ich krieg ihn nicht mehr weg.
1: Ich mach Spaß, Walla, bitte nicht blocken, aber hab überreagiert.
0: Wieder mal.
1: Aggressionsprobleme, sorry.
0: Danke, Elisa, wo auch immer du bist, wer auch immer du bist. Die hat auf TikTok die Nachrichten von ihrem äußerst toxischen Ex, was ist das für ein Mensch, keine Ahnung, einfach mal als KI-Song umwandeln lassen. Es ist einfach mein persönlicher Sommersong 2026. Ja, ich, I mean, hört doch.

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1: Ob sie jetzt feiern war oder nicht, keine Ahnung. Aber selbst ein Apache hätte es nicht besser machen können, wirklich. Diesen Song gibt es sogar schon auf Spotify. Ich finde es einfach schon arg, wie hässlich diese Nachrichten auch einfach sind. Darüber müssen wir auch sprechen, ne? Aber mit diesem Song, mit diesem Beat, mit dieser Melodie geht einfach gut rein. Läuft bei mir im Loop. Machen ja immer mehr Leute, ne? Chatnachrichten vom Chef, von der Bestie und so weiter. Als KI-Song umwandeln. Hier zum Beispiel vom Azubi.
2: Ich wollte dir mitteilen, dass ich mich um eine halbe Stunde verspäte. Ich habe fast jemanden angefahren. Hilfe, liebe Grüße.
1: Also so sehr ich am Anfang wirklich diese KI-Songs gehatet habe und ein bisschen belächelt habe auch, mittlerweile bin ich irgendwie hooked. Und das ist gruselig, weil da muss ich zu tanzen. Wisst ihr, was noch fehlt eigentlich? Ein Song aus den Fritz Studio Messages. Ich finde, das machen wir jetzt mal. Schreibt doch mal Nachrichten rein. Ich kopiere die mal kurz hier rüber in den Generator. Dann wird mal gekocht und wir hören mal nach Olivia Rodrigo und Topic, was dabei rauskommt. Ich streng mich an. 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
3: It's

0: Wer noch nicht den Chatverlauf mit dem letzten weirden Bumble-Date in einen KI-Song gefetzt hat, der werfe die erste Rose. Ich bin tief drin in diesem Rabbit Hole, obwohl ich diese KI-Songs wirklich ganz schön weird und gruselig finde. Ja, was ihr uns hier jeden Tag so in die Studio-Message in der kostenlosen Fritz-App schreibt, das ist auch wirklich sehr hitverdächtig. Eindeutig weniger toxisch als so die meisten anderen Chat-Verläufe, die man so auf TikTok und so hört. Aber das ziehen wir natürlich mit hier bei Fritz. Wir wollen ja am Puls der Zeit bleiben und haben mal dem Generator ein bisschen was zu fressen gegeben. Und das hier kommt dabei raus. Seid ihr ready? Achtung!
1: Um welches Blue Moon geht es heute, Grüße Harald? Die Art 24 zwischen Mainburg und Pritzwalk ist frei. Kein Unfall mehr.
2: Hi ihr Lieben, könntet ihr kurz meine liebe Larimaus grüßen? Guten Morgen, ich hab frei, aber ich trotzdem...

Ich hoffe für euch, dass ihr weißen Bastelkleber bereit habt und leere Klopapierrollen. Hier kommt Art Attack, also der Song von Young St. Paul und Anaïs, ganz neu, jetzt bei Fritz.

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1: Ja, das ist die Frage. Leute, wir machen euch hübsch für den Sommer. Ab nächster Woche, da tingeln wir durch, kommen in eure Hood, in den Barbershop oder ins Nagelstudio. Seht ihr alles auf fritz.de und in der App, wo wir da überall rumtingeln. Wir kommen rum, wir haben schon Termine fix gemacht. Jetzt fehlen nur noch Menschen, die Bock haben, sich rasieren zu lassen oder schneiden zu lassen, den Bart oder die Haare oder was, oder lackieren. Lara aus Lichtenberg, grüße dich.
2: Hallo.
1: Bei dir soll lackiert werden, habe ich das richtig im Kopf?
2: Genau.
1: Okay, das heißt, du bist aus Lichtenberg, dann wäre wohl Chaoses Beauty Bar in der Wilmersdorfer Straße für dich die Anlaufstelle direkt am Montag?
2: Ja, genau.
1: Wie tricky war für dich die Anmeldung auf fritz.de?
2: Auch eigentlich ganz easy, muss ich sagen.
1: Ja? Was drückt man da alles so rein?
2: Was man da rein drückt?
1: Ja, also was du da reingetippt hast?
2: Einfach nur das Nagelstudio und dann meine E-Mail-Adresse und Telefonnummer.
1: Ach ja, na süß. Ja, siehst du, der Aufwand hat sich gelohnt. Du kriegst den Termin am Montag, mein Schatz.
2: Dankeschön.
1: Ist für dich reserviert.
2: Cool.
1: Da ist schon dein Handtuch dann jetzt auf dem Stuhl. Den legen wir da schon bereit.
2: Sehr cool.
1: Bei dir sollen es also Nägel werden. Weißt du schon, welches Design?
2: Oh nee, überhaupt nicht. Aber ich fahre in 2 Wochen auf Sputnik Spring Break. Ich denke mal, irgendwas Festivalmäßiges.
1: Digga, auf jeden Fall. Okay. Man ist auch immer so leicht überfordert, wenn man da auch sitzt, ob man ovale Formen möchte, eckige, mandelförmig oder so stilettomäßig ganz spitz. Das wird dann nochmal ganz wild. Da kannst du nochmal ein bisschen in dich gehen und fühlen, was praktisch ist fürs Festival.
2: Ja, mache ich.
1: Okay. Ganz süß, Lara. Wir legen los. Nächste Woche Montag. Du bist dabei in Charlottenburg. Schön, dass du dich angemeldet hast.
2: Perfekt, danke schön.
1: Und jetzt noch ein schönes Wochenende, mein Schatz.
2: Ebenfalls, dir auch.
1: Bis dann, danke. So Leute, ihr seid die Nächsten.
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0: 14.30 Uhr, halb drei.
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3: Heute wurde abgestimmt im Bundestag. Sollen TäterInnen bei häuslicher Gewalt zukünftig eine elektronische Fußfessel kriegen? Ja oder nein? Und die Antwort, die lautet ja. Die SPD, die hat das geplant und die Abgeordnete Wegge, die hat das so begründet.
4: Gewalt gegen Frauen ist keine Privatangelegenheit, sondern ein Angriff auf die Gleichberechtigung und uns alle. Ein Angriff auf die Würde, ein Angriff auf diesen Rechtsstaat selbst.
3: Ja, der Bundestag war dafür und wenn der Bundesrat zustimmt, dann können Gerichte zum Beispiel auch Anti-Gewalt-Kurse anordnen. Manchen geht das Gesetz aber nicht weit genug. Die fordern noch schärfere Gesetze gegen häusliche Gewalt. Die Schule ausfallen lassen und dafür gegen einen Wehrdienst protestieren, das klang heute so. Ja, das hat das Bündnis Schulstreik gegen Wehrpflicht auf Insta gepostet und hat dazu geschrieben, dass da 5000 Leute am Brandenburger Tor demonstriert hätten. Die Polizei, die spricht von ungefähr 1000. Und auch in Potsdam, Cottbus und Brandenburg an der Havel haben mehrere hundert Leute protestiert. Ging am heutigen Jahrestag der Befreiung von den Nazis darum, dass es nie wieder Krieg und eine Wehrpflicht geben soll. In Berlin scheinen auch weiter Autos freie Fahrt zu haben. Das Volksbegehren Berlin autofrei, das wird die nötigen Unterschriften voraussichtlich nicht mehr schaffen. Eigentlich müssten die bis Mitternacht 175.000 schaffen. Bisher sind es aber nur ungefähr 2/3 davon. Das Ziel der Initiative war, dass innerhalb vom Ring nur noch ganz wenige Autos erlaubt sein sollten. Ähnlich geht's auch dem Begehren Berlin werbefrei. Die haben nur rund 30.000 Unterschriften gesammelt. Im Sommer abends gemeinsam laut Schland grölen, das dürft ihr bei der WM jetzt auch offiziell, hat der Bundesrat beschlossen, wurde von der Bundesregierung angestoßen, dass Public Viewings länger draußen laut sein dürfen. Also auch nach 22 Uhr gibt's dann öffentliche Übertragungen. Gibt aber auch viele Spiele, die wegen der Zeitverschiebung zu den USA erst um 3 Uhr nachts stattfinden. Und da soll dann laut Bundesrat trotzdem geguckt werden, dass Anwohner auch schlafen können.
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3: Ja, so aktuell um die 14 Grad bis 17, 18 können es heute Nachmittag noch werden. Aber dafür regnet es auch wieder in weiten Teilen vom Fritz-Sende-Gelände. Dafür wird es dann am Wochenende aber auch wieder ein bisschen freundlicher mit mehr Sonne, ein paar Wolken, aber eben auch Temperaturen von bis zu 20 Grad.
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3: Und wir gucken auf Brandenburg, westliche A10 Richtung Dreieck Werder zwischen Potsdam Nord und Vöben 20 Minuten plus. In Richtung Dreieck Havelland zwischen Großkreuz und Leest 45 Minuten. Und A12 Richtung Frankfurt Oder zwischen Friedersdorf und Briesen bis zu 60 Minuten. Und dann in Berlin. In Tiergarten, da ist gerade noch gesperrt wegen Demos. Die Straße vom 17. Juni zwischen Großen Stern und Brandenburger Tor. Und rundherum gibt es gerade sehr viele Staus auf der Tiergartenstraße, auch gerade pro Richtung 20 Minuten plus. Recht voll ist es gerade auch in der City West, im weiten Bereich rund um den Breitscheidplatz. Auf dem Stadtring A100, da staut es sich auch Richtung Wedding. Zwischen Tunnel Innsbrucker Platz und Dreieck Funkturm, da müsst ihr gerade eine halbe Stunde mehr einplanen. In Richtung Treptow, da haben wir 15 Minuten plus am Autobahnende vor der Elsenbrücke. Und in Friedrichshain, da ist die Modersohnstraße aktuell zwischen Stralauer Allee und Rudolfplatz in beiden Richtungen gesperrt. Da ist ein Polizeieinsatz. Kommt gut durch.
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2: Ja, ich bin heute ein bisschen redefaul. Darf man auf den Freitag, ne? Deswegen spielen wir direkt Musik. Cat's Eye, Gabriella, jetzt bei Fritz.

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0: Schmeiß Club mit Geld.
1: Ski-Agu hier bei Fritz, 20 vor 3 gleich. Und für viele Frauen ist eine Trennung nicht einfach nur traurig, sondern auch gefährlich. Fast jeden Tag tötet ein Partner oder Ex-Mann eine Frau in Deutschland. Das sind die aktuellen Zahlen vom Bundeskriminalamt. Und viele andere leben mit der Angst, dass zum Beispiel der Mann plötzlich einfach wieder vor der Tür steht. Für besseren Schutz wurde heute im Bundestag was beschlossen, was meiner Meinung nach auch längst überfällig war. Die elektronische Fußfessel. Damit Täter schneller dingfest gemacht werden und Betroffene von häuslicher Gewalt besser geschützt sind. Und im ARD-Hauptstadtstudio sitzt Jan Friederik Willems. Hi du.
2: Hi.
1: Hi, du hast da heute ein Auge gehabt auf die Abstimmung. Nimm uns nochmal mit, was das jetzt am Ende bedeutet für Betroffene. Wie soll das funktionieren?
2: Ja, also in diesem Gesetz gibt's eine ganze Reihe von Maßnahmen. Zum einen können verurteilte Täter zu Anti-Gewalt-Kursen verpflichtet werden oder auch zu einer Gewaltpräventionsberatung. Die Freiheitsstrafen für Gewalttäter, die dagegen verstoßen, die wurde hochgeschraubt um ein Jahr. Und das ist das, was jetzt am meisten in den Medien ist, du hast es auch schon angesprochen, Gerichte können Fußfesseln verordnen, damit sich verurteilte Straftäter nicht mehr ihren Opfern nähern. Das funktioniert dann so, dass diese elektrischen Manschetten automatisch eine Warnung an einen Sensor schicken, den das Opfer aber dabei haben muss, wenn der Täter ihm zu nahe kommt. Und dann hat sie im Idealfall genug Zeit, sich in Sicherheit zu bringen oder Hilfe zu holen. Und außerdem bekommt auch die Polizei einen Alarm.
1: Drüben in Spanien gibt's die elektronische Fußfessel ja schon richtig lang. Inwiefern können wir denn bei denen sehen, dass das wirklich was bringt, auch langfristig?
2: Ja, also Spanien hat das System mit der Fußfessel schon 2009 eingeführt und da heißt es, dass seitdem kein Opfer mehr getötet wurde. Aber man muss ja im Kopf behalten, es geht hier ja nur um die Fälle, wo ein Täter halt schon mal gewalttätig geworden ist und dann quasi ein weiteres Mal versucht, dasselbe Opfer zu töten. Femizide, also die Ermordung von Frauen, weil sie Frauen sind, gibt es generell auch da leider weiterhin, aber halt weniger. Trotzdem ist Spanien sehr viel weiter als wir hier in Deutschland. Da wird nämlich schon seit vielen, vielen Jahren ganz generell mit so einer breiten Strategie dagegen angegangen, dass es Gewalt gegen Frauen gibt. Da werden Frauen zum Beispiel auch in der eigenen Wohnung viel besser geschützt, weil der Täter zum Beispiel aus dieser Wohnung rausgeworfen werden kann, wenn er sich daneben benommen hat. Bei uns ist die Türschwelle ja immer noch so eine magische Grenze, hinter die der Staat nicht möchte. Nicht mal, um wie jetzt halt Leben zu retten. Weil Spanien aber schon so lange daran arbeitet, sind die halt viel weiter als wir. Deshalb haben auch im Bundestag heute alle gesagt, das ist jetzt ein erster Schritt, dieses neue Gesetz, aber es muss halt noch viel mehr getan werden.
1: Die elektronische Fußfessel für Täter häuslicher Gewalt wird kommen. Der Bundestag hat heute mehrheitlich dafür abgestimmt. Damit ist ein großer Schritt für besseren Betroffenen Schutz getan, aber noch lange nicht fertig. Danke dir, Jan Friederik Willems.
2: Sehr gerne.
1: Und schönes Wochenende. Lola Young jetzt hier mit Messi bei Fritz.

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0: Freitagnachmittag, Leute. Wir haben es fast geschafft. Wir stehen schon mit einem kleinen Zeh im Wochenende drinne. Hier ist übrigens Fritz. Mein Name ist Nette. Und das ist Siovo jetzt für euch.
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2: Dort cruisen, wo sonst Rennautos ballern. Heute Abend gehört der Lausitzring euch bei der Blade Night 2026. Fahrrad, Skateboard, Rollschuhe, alles erlaubt. Aber nur mit Helm. Auch ein normaler Afterwork-Run ist drin. Einfach Runden drehen, Snacks schnappen und den Track für euch haben. Die Blade Night 2026 auf dem Lausitzring in Klettwitz geht heute von 18 bis 20 Uhr. Mitmachen kostet 10 Euro.
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1: Wir haben es 15 Uhr.
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1: Ja, es gibt Stau in Brandenburg. Westliche A10 Richtung Dreieck Werder zwischen Potsdam Nord und Vöben kommen 20 Minuten dazu. In Richtung Dreieck Havelland zwischen Großkreuz und Leest. Das kostet euch gerade 45 Minuten. Und atmen nicht vergessen, auf der A12 Berlin Richtung Frankfurt zwischen Friedersdorf und Briesen. Bis zu 60 Minuten hängt ihr da gerade fest. Ihr seid nicht alleine. In Berlin, Stauschwerpunkt heute Nachmittag sind Tiergarten und die City West. Die Straße des 17. Juni ist wegen Demos zwischen Großem Stern und Brandenburger Tor bis morgen Abend noch gesperrt. Und der Kurfürstendamm ist bis Montag zwischen Joachimsthaler und Leibnizstraße wegen der Classic Days gesperrt. Das Oldtimer-Treffen gerade. Huiuiui. Es gibt erhebliche Staus, zum Beispiel auf der John Foster Dulles Allee, Klopstock und Fasanen- und Tiergartenstraße. Außerdem Reichpietschufer, Joachimsthaler und Kurfürsten- und Kantstraße. Also, alles bumsvoll gerade. Auf dem Stadtring A100 staut sich Richtung Wedding zwischen Tunnel Innsbrucker Platz und Dreieck-Funkturm. Da müsst ihr gerade 30 Minuten mehr einplanen. Und in Richtung Treptow haben wir 15 Minuten plus am Autobahnende vor der Elsenbrücke. Und auch stadtauswärts gibt es Stau auf der Prenzlauer Promenade und der B2 in Malchow. Hier jeweils 15 Minuten extra. Kommt gut durch.
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1: Ja? Soll ich jetzt drücken? Ja? Sicher, Leute? Den Knopf hier? Okay.
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0: Na gut.
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0: Ja, heute ist er noch in Leipzig, habe ich gerade geguckt. Zweitletzte Station auf seiner Haifischbecken-Tour. Ennio.
2: Wenn du glaubst, du hast Gott nie gesehen. Haifischbecken, Baby.
0: Oh ja. So, Gästelistenalarm habt ihr gehört. Ja, ihr versteht den Bums. Die Leitungen sind schon wieder voll. Was macht denn gerade Paulina in Berlin?
3: Oh, wie cool.
0: Na?
3: Oh, mega.
0: Wo haben wir dich denn gerade? Was machst du?
3: Ich bin tatsächlich gerade am Wohnungsauslisten einmal.
0: Oh.
3: Ausmisten gemacht.
0: Löblich. Das finde ich ja gut. Und erst am Anfang mittendrin oder schon siehst du schon das Licht am Ende des Tunnels?
3: Oh, wäre schön, wenn. Nee, leider mittendrin. Ah. Der ganze Boden ist voll.
0: Oh nein, oh nein. Aber perfekte
3: aber
0: Ablenkung. Ja, perfekte Ablenkung, aber nebenbei einfach mal beim Radio anzurufen für Gästeliste für Ennio. Wie oft hast du den schon live gesehen?
3: Leider noch gar nicht.
0: Noch
3: also,
0: gar nicht?
3: Der mega.
0: Schwester.
3: Cool am Sonntag.
0: Aber wie kommt es, dass du ihn noch nie gesehen hast?
3: Hat sich irgendwie nie so richtig ergeben.
0: Das
3: also, und man muss ja auch sagen, Konzerttickets sind mittlerweile sehr, sehr teuer geworden.
0: Ja, das stimmt. Sie sind erstens sehr, sehr teuer geworden, zweitens super schnell weg. Außer hier bei Fritz ist noch Platz auf der Gästeliste. Wie ist das Codewort, meine Liebe?
3: Natürlich, die beste Liste ist die Fritz-Gästeliste.
0: Yes! Du stehst Sonntag plus eins auf der Gästeliste bei Ennio, Columbia Halle. Da sehen wir uns. Wir freuen uns ganz doll auf dich.
3: Perfekt. Vielen lieben Dank. Ich freue mich.
0: Schön. Guck mal, mit dem Boost kannst du jetzt direkt weiter dann ausmisten und hast richtige Vorfreude auf Sonntagabend.
3: Das stimmt, das stimmt. Vielen, vielen lieben Dank.
0: Sehr gerne, Paulina. Schönes Wochenende.
3: Gleichfalls, gleichfalls.
0: Danke. So Leute, alle, die gerade nicht durchgekommen sind, das ist überhaupt nicht schlimm. Es ist noch Platz auf der Gästeliste. Morgen am Samstag. Da machen wir nochmal eine Runde. Morgen Vormittag gibt es Gästeliste und Nachmittag, habe ich mir sagen lassen. Und Ennio gibt es jetzt König der Nachbarschaft.

0: Ab nächster Woche Bahn fahren vielleicht so?
1: Guten Morgen, meine Damen und Herren. Herzlich willkommen im ICE auf der Fahrt nach München. Dieses Fernverkehrsticket hat Sie 6,99 Euro gekostet. Wir wünschen Ihnen eine angenehme Fahrt.
0: Vielen Dank, vielen Dank. Ja, das ist doch mal wirklich sehr angenehm. Morgen und übermorgen launcht die Deutsche Bahn ein neues Ticket. Am Wochenende könnt ihr jetzt immer Tickets für die nächste Woche kaufen und das für wirklich schlanke 6,99 €. Jessie freut schon, Redakteurin dieser Sendung. Ja. Für immer oder für wie lange?
2: Na, nicht für immer. Die ziehen es erstmal durch bis Mitte September. Ist für Leute gedacht, die wirklich komplett auf Sponti unterwegs sein können, weil die Preise eben nur bis Sonntag der nächsten Woche gelten. Und es gibt auch leider keine hundertprozentige Garantie, dass es diese Tickets geben wird.
0: Dann eher so ein wow, Freunde. Klingt für mich nach Imageaufpolierung der Deutschen Bahn.
2: Ja, also vor allem die Bahn will halt damit ihre Züge besser auslasten und Sitzplätze günstig zur Verfügung stellen, bei denen sonst keiner sitzen würde. Es ist also nicht uneigennützig, das stimmt schon.
0: Und Menschen mit Bahncard profitieren doppelt, wa?
2: Ja, das auf jeden Fall. Wenn ihr mit einer Bahncard 25 oder 50 unterwegs seid, da kriegt ihr dann auf das 6,99-Euro-Ticket nochmal 25% Rabatt.
0: Ich weiß nicht. Wie viel ist das? Ich hatte nur 3 Punkte Mathe, aber ich kann das nicht rechnen.
2: Ich weiß es selbstverständlich aus dem Kopf. 25% von 6,99 sind ungefähr 25.
0: Ach ja, okay. Ne, das ist doch nicht so viel. Also 1,80 haben oder nicht haben, macht da schon auch einen Unterschied. Ne? Vielen Dank. Paul jetzt hier bei Fritz, gib mir mehr du.

0: Hier kommt
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0: Bene Wenk.
2: Wenn wir an Multiplayer-Games denken, dann haben ganz viele sowas im Kopf, so wie Mario Kart oder Overcooked, so mehrere kleine Bildschirmslots, auf denen gespielt wird. Es gibt aber auch Spiele, die Multiplayer anders denken, so wie im Game Tides of Tomorrow. Das hast du heute für uns dabei, Bene. Grüße dich.
3: Hallo, guten Tag.
2: Da sind andere Spieler, Spielerinnen direkt dran beteiligt, was bei dir im Spiel passiert oder wie läuft das ab?
3: Ja, genau. Also tatsächlich, indem sie selbst einfach das Game spielen und Entscheidungen treffen und die haben dann tatsächlich Auswirkungen auf dich. Das Ganze spielt in so einer postapokalyptischen Welt, bisschen wie Waterworld. Die Welt ist überschwemmt, im Wasser schwimmt mega viel Müll und Menschen haben sich ein paar Inseln geschaffen, auf denen sie überleben. Du bist ein sogenannter Tidewalker und bist mit anderen solchen Tidewalkern mental verbunden. Das sind andere SpielerInnen. Und das Game läuft dann so, du suchst dir einen Vorgänger, eine Vorgängerin aus einer Liste und die Entscheidungen, die diese Person getroffen hat, haben dann Auswirkungen auf dein Game.
2: Okay, verstehe. Was sind das so für Entscheidungen, die ich da treffe oder die anderen treffen?
3: Ja, zum Beispiel, also ein Wächter erwischt dich dabei, wie du etwas klauen willst. Du kannst den wegstoßen und wegrennen oder du kannst versuchen, ihn davon zu überzeugen, dass du das Zeug aus dem wichtigen Grund brauchst. Ich habe das bei mir ganz klug angestellt, habe den überzeugt und das bedeutet dann für die Person, die mir nachfolgt, dass dieser Wächter freundlich auf diese Person zugehen wird, statt dass er sie angreift, so wie mich. Und so gibt es über das ganze Game verteilt Dinge, die deinen Nachfolgern helfen oder sie auch tatsächlich stören können.
2: Okay, sehr interessantes Konzept. Ist es denn auch ein gutes Spiel?
3: Ja, also ich mag die Welt. Ich finde diese Multiplayer-Idee echt gut und es hat auch ein paar andere nice Ideen. Zum Beispiel einen Bosskampf, in dem du nicht kämpfst, sondern den Boss in einem Dialog beruhigen musst. Das finde ich eine super Idee. Die Geschichte ist auch ganz cool. Also wer Postapokalypse und eine gute, sich verändernde Geschichte mag, gerne zugreifen.
2: Finde ich ganz gut. Da ist so ein bisschen gewaltfreie Kommunikation in einem Game. Mit drin verwandelt.
3: Ja, genau.
2: Alles
3: genau
2: klar. Nehmen wir mit ins Wochenende. Tides of Tomorrow kostet rund 30 € und gibt's für PC, PS5 und Xbox Series. Danke dir, Bene.

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4: Halb vier haben wir es gleich.
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5: Und wir starten mal mit einem Thema, das die meisten nicht so super spannend finden, das aber leider wichtig ist. Altersvorsorge. Da gibt es nämlich was Neues, was viele Fachleute auch ziemlich gut finden. Die Bundesregierung bietet ab nächstem Jahr eine staatlich geförderte Altersvorsorge an. Das hat der Bundesrat eben abgesegnet. Da meldet ihr euch an und investiert dann privat in ETFs oder Aktienfonds zum Beispiel. Aber der Unterschied ist, der Staat gibt Geld dazu bis zu 540 Euro im Jahr. Wer seine Partnerin oder seinen Partner schlägt, soll bald eine Fußfessel kriegen können in Deutschland. Das hat der Bundestag beschlossen. Das Gewaltschutzgesetz, das soll geändert werden, um Opfer besser zu schützen. Und auch die Strafen werden dabei härter. Wie das Ganze funktioniert, weiß Jan-Frederik Willems.
6: Die elektronische Fußfessel ist einer der wichtigsten Bestandteile des Gesetzesupdates. Verurteilte Gewalttäter können jetzt auch von Familiengerichten zum Tragen der Fußfessel verpflichtet werden. Diese warnt Opfer dann, wenn sich der Täter ihnen nähert und alarmiert die Polizei. Vorbild für diese Maßnahme ist Spanien, das bereits seit Jahren erfolgreich mit einer breiten Strategie Gewalt gegen Frauen bekämpft. Auch einzelne Bundesländer arbeiten bereits mit elektronischen Fußfesseln. Bundesweit gültig wird die Regel aber erst mit dem aktuellen Gesetz. Es muss noch vom Bundesrat bestätigt werden.
5: In Deutschland hat es heute eine Geiselnahme gegeben, bei einer Bank in Sinzig in Rheinland-Pfalz. Im Moment ist noch nicht klar, ob eine oder mehrere Personen die Leute in der Bank festgehalten haben. Klar ist aber, die beiden Geiseln sind eben wieder freigekommen und unverletzt. Die waren in den Tresorraum der Bank gesperrt worden. Der oder die TäterInnen sind auch frei, die sind nämlich abgehauen. Heute gibt's ungewöhnlich viele Meldungen zu Rindern im Fritz-Sendegelände, nämlich zwei. Unbekannte haben im Spreewald fast 50 Rinder geklaut, im Fetschauer Ortsteil Radusch. Die sollen rund 75.000 Euro kosten, diese Rinder. Und zweite Meldung, die sogenannten Autobahnbüffel. Die sind in ihr Sommerquartier in Rudow-Altglienicke in Berlin gezogen und sollen da für Artenvielfalt sorgen. Die heißen Autobahnbüffel, weil die eine Ausgleichsmaßnahme für den Bau der A113 sind.
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5: Das Wetter hat auch mitbekommen, dass gleich Wochenende ist. Es ist jetzt teilweise schon sonnig, Regen nur noch selten im Fritz-Sendegelände. 13 bis 17 Grad haben wir es. Morgen und übermorgen dann echt nette Sache. Sonne, ja. Wolken, auch ja. Regen, nein. Höchstens Sonntag mal so ein bisschen. Und es wird auch ein paar Grad wärmer.
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5: In Brandenburg haben wir die westliche A10 Richtung Dreieckwerder zwischen Potsdam-Nord und Föben. Da gibt es 15 Minuten Stau. In Richtung Dreieckhaveland zwischen Großkreuz und Leest sind es 25 Minuten. Und A12 Berlin Richtung Frankfurt zwischen Friedersdorf und Briesen eine Dreiviertelstunde. In Berlin ist es ganz besonders voll. In so Tiergarten rund um die City West, der Kurfürstendamm, der ist bis Montag zwischen Joachimsthaler und Leibnizstraße gesperrt wegen der Classic Days. Da sind die Staus zum Beispiel gerade auf Budapester Straße, Joachimsthaler, Nürnberger, Kurfürsten und Kantstraße. Auch die Querstraßen sind voll. Die Straße des 17. Juni, die war gesperrt, die ist mittlerweile wieder frei und hier entspannt sich es auch gerade ein bisschen. Außerdem noch Stau auf dem Stadtring A100 Richtung Wedding zwischen Tunnel Innsbrucker Platz und Dreieck-Funkturm. So 20 Minuten dauert es da. Und in Richtung Treptow jeweils 15 Minuten zwischen Jakob-Kaiser-Platz und Funkturm. Und am Autobahnende vor der Elsenbrücke mal wieder. Und statt auswärts haben wir auf der Prenzlauer Promenade und der Bay 2 in Malchow so 15 Minuten Staus auch. Das war's jetzt aber. Gute Fahrt euch.
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4: Um kurz nach 3:30 am Freitag, Leute. Chilligen Nachmittag euch. Mit Olivia Dean.
7: Ah,

0: to You hier bei Fritz. 20 vor 4 haben wir es gleich. Period Rage. Dafür schauen wir doch mal ins Urban Dictionary. Hier steht übersetzt Menstruationswut. Bezeichnet die extremen Stimmungsschwankungen und unkontrollierbaren Wutanfälle, die manche Frauen während ihrer Periode oder dem PMS erleben. Es ist ein plötzlicher, oft irrationaler Zorn, der durch hormonelle Schwankungen ausgelöst wird. Ja, Leute, hatte ich original gestern. Hier auf Arbeit, alle haben es mitbekommen, große Scham. Ich habe einfach geweint. Ich habe einfach, die Tränen sind einfach gelaufen. Ich kann nicht mal sagen, warum. Der kleinste Stress, die kleinste Überforderung ist zu viel. Da ist also mental belastbar einfach nicht vorhanden. Und ein Glück haben ja alle Kollegen und Kolleginnen bei Fritz da Verständnis und haben mir den Raum gehalten, während ich mich auch wirklich ein bisschen geschämt habe. Aber jetzt wieder alles gut. Das ist meine ehrliche Geschichte. Und ihr kennt das. Und ich bin sehr froh, dass ihr das nachfühlen könnt. So wie Luise.
1: Mir ist was runtergefallen. Ich habe versucht aufzuheben, aber ich bin irgendwie nicht rangekommen. Da habe ich die ganze Zeit versucht und bin komplett ausgerastet. Das weiß ich noch, ja. Ich habe ein Glas runtergeschmissen dann, weil ich musste die Wut irgendwo rauslassen.
0: Ja, komm, solange dieses Glas keine unschuldige Person trifft, kann man nachkaufen. Wut ist raus, das ist wichtiger. Die ist dann irgendwo geparkt. Bei Stella, 29, ist ein bisschen anders gelaufen. Da hat's ihr Boy voll abbekommen.
2: Ich glaube, eines der schlimmsten Sachen, die ich je gemacht habe, war heimlich die Süßigkeiten meines Ehemanns zu essen und ihn dann zu Gaslight, dass ich das gar nicht war und er die schon gegessen hat. Ich mich so geschämt habe. Und dann habe ich ihn halt einfach so hinmanipuliert, dass ich das gar nicht war und dass es voll schade ist, dass er mich beschuldigt und es mir gerade so schlecht geht. Ist nur einmal vorgekommen.
0: Ich habe das auch schon mal gemacht. Ja, was sollen wir machen? Hormone machen Dinge. Period Rage macht bekloppte Dinge mit unserem Kopf. Da kommt es dann auch mal vor, dass Mini-Kleinigkeiten kompletten Mental Breakdown auslösen. Hier, die liebe Line fühle ich komplett.
3: Meine Story ist, es war mal kein Kinderpinguin mehr im Kühlschrank und dann habe ich sehr angefangen zu weinen.
0: Ja, das ist tatsächlich wirklich immer ein guter Grund zu heulen. Da wird überhaupt nicht gejudged. So, wenn keine Schoki da ist, nee. Also Real Talk. Period Rage ist Kategorie Wut, die wir nicht kontrollieren können. Also wenn ihr das nächste Mal irgendeine Person mit Period Rage um euch habt, provoziert nicht, seid lieb, weicht fliegenden Gläsern aus und kauft gefälligst eine XXL-Packung Kinderpinguin. Danke.
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0: Ja.
1: Entschuldigung, darf ich Sie mal kurz stören?
0: Ja, ja, aber nur kurz bitte.
1: Map, map, map, map, map, map,
0: hallo?
1: Map, map, map, map.
2: Ja, was ist denn noch?
1: Map, map, map, map,
2: map. Das kann ja wohl nicht wahr sein.
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Ihr hört Fritz und das ist A$AP Rocky und Skepta am Freitagnachmittag. So, wenn ihr steht auf Baby Benz, Domiziana oder Haiti, ja, dann mögt ihr auch definitiv Sirena. Gibt's jetzt hier ganz neu Liebe in der Luft zusammen mit Tim. Jetzt bei Fritz.

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3: Kurz nach vier, einiges los.
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3: Staus in Brandenburg erstmal. Westliche A10 Richtung Dreieck Werder zwischen Potsdam Nord und Vöben. Braucht er 15 Minuten länger. Richtung Dreieck Havelland zwischen Großkreuz und Leest 20 Minuten. Und jetzt das dickste Ding. A12 Berlin Richtung Frankfurt zwischen Friedersdorf und Briesen. Da hängt er 45 Minuten fest. In Berlin. Stauschwerpunkt ist weiterhin die City West. Der Kudamm ist bis Montag früh bis zwischen Joachimsthaler und Leibnizstraße. Wegen der Classic Days gesperrt, das Oldtimer-Treff. Es gibt weiter auch ganz viele Staus, zum Beispiel auf Budapester Straße, Joachimsthaler, Nürnberger, Kurfürsten- und Kantstraße sowie auf der Lewisham Straße. Auch mehrere Querstraßen sind betroffen, da ist aber ein bisschen was blockiert gerade. Auf dem Stadtring A100 stockt Richtung Wedding zwischen Tunnel Innsbrucker Platz und Dreieck Funkturm. Da plant er mal sicherheitshalber 10 Minuten mehr ein. In Richtung Treptow haben wir jeweils 15 Minuten zwischen Jakob-Kaiser-Platz und Funkturm sowie am Autobahnende vor der Elsenbrücke. Und ihr braucht gerade auch viel Geduld auf der Treskow-Allee Richtung Schöneweide. Am Bahnhof Karlshorst gibt es nämlich gerade nur eine Spur. Kostet euch auch gerade 15 Minuten. Leute, das ist jetzt gerade belastend, I know, aber ihr werdet heute auch noch ankommen.
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3: Ja, da danken wir mal Daniel Klaus aus der Fritz-Frühschicht. Der hat das nämlich, der sagt das immer. Es steht zu 100% fest, dass ihr heute noch an eurem Ziel ankommt. Das ist mal ganz, ganz sicher. So.
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0: 30 Tage sind es noch. Dann klingt es in Deutschland wieder so. Da ist richtig Struktur im Tag. Am 11. Juni starten wir rein in die Männerfußball-WM in den USA, Kanada und Mexiko. Und so langsam wird es Zeit für Stimmung. Jubel. Und da kommen die Creator Paulo Muck und Adi Totoro ins Spiel. Ihr kennt Adi Totoro unter anderem hiervon.
1: Zuerst über mich. Ich bin Adi und ich würde sagen, ich bin Top 4 Schweizer.
0: Er ist Schweizer und jetzt hier bei Fritz. Hi Adi.
2: Hallo, was geht ab? Ich bin leider alleine. Paul ist nicht da. Aber ich sage auch schöne Grüße von Paul.
0: Ihr beide habt einen eigenen WM-Song geschrieben und der ist heute geboren.
3: Komm, wir holen uns in 5.
0: Warum habt ihr das gemacht? Es gibt doch schon einen offiziellen, der klingt so. Warum dachtet ihr, da müssen wir jetzt nochmal einen neuen draufpacken?
2: Wir haben schon für die EM einen Song gemacht, Füllkrug, vielleicht kennt den eine oder andere. Und dann hat sich das irgendwie so zur, ja, für uns Tradition entwickelt, oder es war immer klar, ey, wir müssen auch einen zur WM machen. Wir haben einfach Bock so aus, wie sagt man, dem unabhängiger Sicht, es gibt ja immer offizielle Songs und so. Und wir finden es immer cool, wenn es einen Song gibt, mit dem niemand eigentlich was zu tun hat, und haben uns ins Studio gesetzt und probiert, ins Mikrofon zu singen.
0: Ganz süß. Wie wird denn dein WM-Sommer denn so aussehen eigentlich?
2: Ich bin eigentlich grundsätzlich zu Hause, aber vorher bin ich noch 3 Wochen in den USA, weil wir dort ein anderes Projekt haben für Twitch. Also ich streame ja auch. Danach fliege ich nach Hause und werde die Spiele von zu Hause gucken.
0: Und bist dann wahrscheinlich auch für die Schweiz, wa?
2: Ich bin für die Schweiz, genau. Die Leute verwechseln das immer ein bisschen und sagen, oh, wieso macht jetzt ein Schweizer einen Song? Das Ding ist, Füllkrug war gar nicht ein Song für Deutschland direkt, auch wenn in der Hook Füllkrug drin war, aber wenn man den Song hört mit den Lines, da sind ganz viele Sachen drin, das war einfach so ein allgemeiner Fußballsong für Stimmung, für Zusammensein, Spaß haben. Der wurde dann logischerweise so ein bisschen den Song für Füllkrug, aber das Gleiche ist dieses Jahr wieder. Klar ist es ein Song, der sehr auf Deutschland sich projizieren wird, aber wir schreiben die Songs schon immer so, dass es einfach ein Fußballsong ist, den jeder hören kann, egal ob Österreich, Schweiz oder Deutschland, damit man einfach Stimmung hat, Spaß hat und den Sommer genießen kann. Das ist eigentlich immer so das Ziel von uns.
0: Okay, also wir fühlen, du bist schon gut vorbereitet auf den WM-Sommer der Männer. Musikalisch wurden wir ja schon in den letzten WMs gut beschallt. Wir ranken gleich bereits vorhandene WM-Songs und hören auch deinen neuen WM-Song mit. Ihr dürft übrigens mitranken, Leute, in der Studio-Message. Macht die sicherheitshalber schon mal auf nach Tiffany Harris mit Vertigo.

0: Hier hat Fritz. Und langsam kribbelt's den Fußballfans wieder im rechten Zeh. Die Männerfußball-Weltmeisterschaft ist noch etwas über einen Monat hin. Dann scheppern wieder Torjubel und WM-Songs durch Deutschland. Einen davon hat Adi alias Adi Totoro auf TikTok zusammen mit Paolo Muck produziert. Wir beide spielen jetzt Songranken. Wir hören verschiedene Fußballsongs und du gibst dazu einfach mal deine Takes, dein Bauchgefühl ab. Und ihr Menschen vom Radio, vor Fritz, gebt gerne eure Meinung in der Fritz-Studio-Message ab. Wir gehen rein mit einem ganz modernen Klassiker, Adi. Hör mal hier.
1: Scheiße, ich glaube, es ist Zeit, dass ich was trinke.
0: Hast du dazu Gefühle, Erinnerungen, Bauchgefühle?
2: Also ich muss ehrlich sagen, ich liebe das Original. Ich liebe auch diese Version, aber der Song ist wirklich, ich habe den so oft gehört letztes Mal. Ich glaube nur Liebe an die beiden, aber ich glaube, ich kann ihn nicht mehr hören. Ich glaube, da ist auch cool, wenn was Neues kommt. Den hat man echt oft gehört.
0: Ja, der war aus dem Jahr 2024. Schauen wir mal, wie es mit diesem WM-Song aus 2018 ist. Fantastische Vier und Clouseau mit zusammen. Klingelt das noch bei dir?
2: Ja, checkst du, dass es sich so anfühlt, als wäre der Song schon so 16 Jahre alt? Also für mich?
0: Absolut.
2: Für mich ist das so ein klassischer Radiosong. Sorry an alle Radiozuhörer. Ich fand es, glaube ich, nie den besten WM-Song, aber klar, man kennt ihn.
0: So, aber deine Version oder eure Version ist natürlich die wichtigstere. Damit sind wir beim letzten WM-Song angekommen. Adi, was ist dein Take denn hier?

0: Das ist Wunder von New York.
1: Ich finde erstmal Wunder von New York ein schöner Titel. Es gibt immer viele Ballermann-Songs, die so auf gute Stimmung gehen. Und wir waren so, ey, wir feiern Sportfreunde Stiller. Es ist natürlich im Sportfreunde Stiller-Style, das merkt man auch relativ schnell. Unsere Hoffnung ist so ein bisschen, ey, die Leute machen den Song an, haben einfach eine coole Zeit, denken sich so, boah, Sommer-WM, wir wollen auch gar nicht auf ein Land gehen oder irgendwas, sondern einfach man hört's, hat Spaß und kann den Sommer genießen. Das ist immer so unsere Intention damit.
0: Und um das ganze Gefühl von Anfang bis Ende jetzt nochmal aufzusaugen und mitzunehmen, spielen wir jetzt hier bei Fritz euren WM-Song Wunder von New York. Möchtest du den Menschen noch was mitgeben, Adi?
1: Ja, geht raus, macht Sport, spielt selber mal Fußball, dann hat man ein besseres Gefühl dafür und genießt den Sommer. Schöne Grüße. Komm,

Wunder von New York. Hier bei Fritz, der inoffizielle Männer-WM-Song für 2026. Länder ungebunden. Gilt für Österreich, Deutschland, Schweiz. Dank gilt Adi Totoro und Paolo Muck. Die können nicht nur TikTok, sondern auch Musik. Oh, das ist jetzt Jiggets. Kack.

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0: Noah Kahan hier bei Fritz um 20 nach 4.
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0: Ja, das ist im Gegensatz zu Germany's Next Topmodel mal ein Makeover, ein Umstyling ohne Tränen. Alles konsensual und mit breitem Grinsen danach. Hoffentlich, weil ihr ganz happy seid. Fritz gönnt euch Barbershop oder Nails, ihr entscheidet. Wir kommen rum in eure Hood ab Montag. Zum Beispiel Bad Freienwalde steht auf der Liste. Pankow, Charlottenburg, Frankfurt und ganz viele mehr. Lenja hat sich schon einen Termin geklärt in der Studio-Message. Da könnt ihr auch übrigens jederzeit hinschreiben und Tipps ausrufen für eure Termine. Und Lenja hat Reporterin Billy mal erzählt, warum sie unbedingt den Termin am Montag nötig hat.
2: Ich habe jetzt Lenja hier im strömenden Regen am Kurfürstendamm getroffen und sie ist mir direkt aufgefallen, denn sie hat keine Nails. Hast du nicht mal Bock, das auszuprobieren?
3: Auf jeden Fall.
2: Und wieso hast du bisher keine?
3: Ich hatte einmal eine richtig schlechte Erfahrung. Das hat mich richtig geärgert. Der hat das so schlecht gemacht, dass eigentlich bin ich da auch die Erste, die sich eigentlich nicht traut, das anzusprechen, wie beim Friseur, wenn die Haare verschnitten sind. Aber ich habe es dann angesprochen und war so, sorry, das geht nicht. Und dann hat er die irgendwie dreimal abgemacht und dreimal wieder neu gemacht. Das sah immer wieder kacke aus. Und dann habe ich das angesprochen, dass ich das irgendwie nicht so cool finde. Und die waren sehr unverständnisvoll und danach habe ich eine schlechte Bewertung bei Google geschrieben, weil ich ziemlich sauer war, weil ich fand, das war auch kein guter Kundenservice und ich habe ja auch einen gewissen Preis dafür gezahlt.
2: Ey, check ich mega, aber bei so einer Erfahrung soll es ja nicht bleiben. Was sagst du dazu? Fritz lädt dich auf eine Nagelsession ein und du probierst dein Glück einfach nochmal. Bist du dabei?
3: Absolut.
2: Geil. Okay, 11.05. 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Wir freuen uns auf dich.
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4: 16.30 Uhr, halb fünf.
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5: Erstmal ein bisschen Erwachsenenkram zum Start ins Wochenende, sorry. Habt ihr schon eine Idee, wie ihr für die Rente vorsorgt? Es gibt da ja verschiedene Möglichkeiten und der Bundesrat hat jetzt auch noch eine neue Möglichkeit beschlossen, das Altersvorsorge-Depot. Wenn man damit privat vorsorgt, dann gibt der Staat einem Geld dazu. Für jeden eingezahlten Euro kriegt man dann ab nächstem Jahr 50 Cent vom Staat dazu. Das gilt so bis 360 Euro im Jahr. Bei höheren Beträgen gibt es weniger Geld dazu. Die Schule ausfallen lassen und dafür gegen einen Wehrdienst protestieren. Das klang heute so. Das hat das Bündnis Schulstreik gegen Wehrpflicht auf Insta so gepostet und hat dazu geschrieben, dass da so circa 5000 Leute am Brandenburger Tor demonstriert hätten. Die Polizei spricht von ungefähr 1000. Und auch in Potsdam, in Cottbus und Brandenburg an der Havel haben mehrere hundert Leute protestiert. Es ging am heutigen Jahrestag der Befreiung von den Nazis darum, dass es nie wieder Krieg und eine Wehrpflicht geben soll. Es gibt ein Urteil im Rechtsstreit zwischen Christian Ulmen und dem Magazin Spiegel und das gibt überwiegend dem Spiegel recht. Der hatte über die Vorwürfe von Colleen Fernandes zu digitaler Gewalt berichtet und Ulmen hatte dann gegen 5 Teile dieses Artikels eine einstweilige Verfügung beantragt, damit die gelöscht werden. Nur in einem Fall hat das Gericht ihm recht gegeben. Da geht es um einen Gerichtstermin auf Mallorca und dass Ulmen da nicht vorgeladen war. Wenn ihr mal wieder so richtig runterkommen wollt, habe ich jetzt einen Tipp. Draußen rumsitzen und Vögel zählen. Der Naturschutzbund NABU hat dazu aufgerufen, das zu machen und ihm dann zu schicken, was ihr da gesehen habt. Läuft so. Ihr sucht euch irgendwann zwischen heute und Sonntag einen festen Platz. Kann draußen sein, am Fenster oder auf dem Balkon. Und dann guckt ihr eine Stunde lang, was da vorbeikommt und schreibt von jeder Vogelart die höchste Anzahl auf, die ihr gleichzeitig seht, damit ihr am Ende nichts doppelt zählt.
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5: Es ist teilweise ganz schön sonnig. Es gibt nur wenig Regen, gerade in Berlin und Brandenburg. Wir haben so 13 bis 17 Grad. Am Wochenende wird es ein paar Grad wärmer und vor allem auch relativ schön. Sonne und Wolken im Wechsel. Nur Sonntagnachmittag ist mal ein bisschen Regen angesagt.
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5: Erstmal eine amtliche Gefahrenmeldung für Potsdam-West. Da wurde Weltkriegsmunition in einem Keller gefunden und es wird jetzt evakuiert in der Geschwister-Scholl-Straße. Wenn ihr in den Hausnummern 15 bis 21 oder 73 bis 81 wohnt, müsst ihr sofort raus, sagen die Einsatzkräfte. Da gibt es eine Notunterkunft im Hannah-Arendt-Gymnasium und mehr Infos bekommt ihr unter der Nummer 115. Dann schauen wir auf die Staus. Da haben wir auf der westlichen A10 Richtung Dreieckwerder zwischen Potsdam-Nord und Vöben eine Viertelstunde, in Richtung Dreieckhaveland zwischen Großkreuz und Lees 20 Minuten und auf der A12 Berlin Richtung Frankfurt zwischen Friedersdorf und Briesen unangenehme 45 Minuten. In Berlin schauen wir mal, da ist vor allem voll wegen der Classic Days. In der City West, der Kurfürstendamm, ist bis Montag früh zwischen Joachimsthaler und Leibnizstraße gesperrt. Und es gibt ziemlich viele Staus, zum Beispiel auf Budapester Straße, Joachimsthaler, Nürnberger, Kurfürsten- und Kantstraße, auf der Lewisham-Straße und auf den Querstraßen. Und zwischen Tunnel Innsbrucker Platz und Dreieck Funkturm braucht ihr 10 Minuten mehr. Das ist jetzt aber natürlich irgendwie die A100, das steht hier irgendwie nicht bei. Und in Richtung Treptow, da gibt es dann jeweils 15 Minuten zwischen Jakob-Kaiser-Platz und Funkturm. Turm und am Autobahnende vor der Elsenbrücke. Das war's. Kommt gut an.
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4: Gleich 16.35 Uhr. Leute, der Freitag ist schon fast ganz geschafft. Und dann sliden wir ganz gemütlich ins Weekend rein. Tampa City jetzt hier für euch bei Fritz Self-Aware.

0: Für viele Frauen ist eine Trennung nicht einfach nur traurig, sondern auch gefährlich. Fast jeden Tag tötet ein Partner oder Ex-Mann eine Frau in Deutschland. Das sind die aktuellen Zahlen vom Bundeskriminalamt. Und viele andere leben mit der Angst, dass zum Beispiel der Mann plötzlich einfach wieder vor der Tür steht. Für besseren Schutz wurde heute im Bundestag was beschlossen, was meiner Meinung nach auch längst überfällig war. Die elektronische Fußfessel. Damit Täter schneller dingfest gemacht werden und Betroffene von häuslicher Gewalt besser geschützt sind. Und im ARD-Hauptstadtstudio sitzt Jan-Friederik Willems. Hi du.
1: Hi.
0: Du hast da heute ein Auge gehabt auf die Abstimmung. Mhm. Nimm uns nochmal mit, was das jetzt am Ende bedeutet für Betroffene. Wie soll das funktionieren?
1: Ja, also in diesem Gesetz gibt es eine ganze Reihe von Maßnahmen. Zum einen können verurteilte Täter zu Antigewaltkursen verpflichtet werden oder auch zu einer Gewaltpräventionsberatung. Die Freiheitsstrafen für Gewalttäter, die dagegen verstoßen, die wurde hochgeschraubt um ein Jahr. Und das ist das, was jetzt am meisten in den Medien ist, du hast es auch schon angesprochen, Gerichte können Fußfesseln verordnen, damit sich verurteilte Straftäter nicht mehr ihren Opfern nähern. Das funktioniert dann so, dass diese elektrischen Manschetten automatisch eine Warnung an einen Sensor schicken, den das Opfer aber dabei haben muss, wenn der Täter ihm zu nahe kommt. Und dann hat sie im Idealfall genug Zeit, sich in Sicherheit zu bringen oder Hilfe zu holen. Mhm. Und außerdem bekommt auch die Polizei einen Alarm.
0: Drüben in Spanien gibt es die elektronische Fußfessel ja schon richtig lang. Inwiefern können wir denn bei denen sehen, dass das wirklich was bringt, auch langfristig?
1: Ja, also Spanien hat das System mit der Fußfessel schon 2009 eingeführt und da heißt es, dass seitdem kein Opfer mehr getötet wurde. Aber man muss im Kopf behalten, es geht hier ja nur um die Fälle, wo ein Täter halt schon mal gewalttätig geworden ist und dann quasi ein weiteres Mal versucht, dasselbe Opfer zu töten. Femizide, also die Ermordung von Frauen, weil sie Frauen sind, gibt es generell auch da leider weiterhin, aber halt weniger. Trotzdem ist Spanien sehr viel weiter als wir hier in Deutschland. Da wird nämlich schon seit vielen, vielen Jahren ganz generell mit so einer breiten Strategie dagegen angegangen, dass es Gewalt gegen Frauen gibt. Da werden Frauen zum Beispiel auch in der eigenen Wohnung viel besser geschützt, weil ihr Täter zum Beispiel aus dieser Wohnung rausgeworfen werden kann, wenn er sich daneben benommen hat. Mhm. Bei uns ist die Türschwelle ja immer noch so eine magische Grenze, hinter die der Staat nicht möchte. Nicht mal, um wie jetzt halt Leben zu retten. Weil Spanien aber schon so lange daran arbeitet, sind die halt viel weiter als wir. Deshalb haben auch im Bundestag heute alle gesagt, das ist jetzt ein erster Schritt, dieses neue Gesetz, aber es muss halt noch viel mehr getan werden.
0: Die elektronische Fußfessel für Täter häuslicher Gewalt wird kommen. Der Bundestag hat heute mehrheitlich dafür abgestimmt. Damit ist ein großer Schritt für besseren Betroffenenschutz getan, aber noch lange nicht fertig. Danke dir, Jan-Friederik Willems.
1: Sehr gerne.

0: in unserer Reihe Dinge, die sind jetzt Zigaretten.
1: Zigaretten sind wie Hamster. Völlig ungefährlich. Bis man sie in den Mund steckt und anzündet.
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2: Zusammen tanzen, zusammen feiern. Das Akzeptanzfestival macht heute den Auftakt. 2 Tage lang wird Inklusion im Waschhaus Potsdam gelebt. Heute stehen 5 Acts auf der Bühne. Santa macht Deutschpop, Dada Urban Pop zwischen Latin, Afro und Soul. Musiker Yu war mit seinem gesellschaftskritischen Indie-Pop schon bei den Fritz-Sessions.

0: und Okay, Danke, Tschüss spielen Synthie-Pop, den sie selbst Einhorn-Rock nennen. Akzeptanzfestival im Waschhaus Potsdam gibt's heute und morgen von 14 bis 22 Uhr. Eintritt ist frei.
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2: Ja, ihr fahrt gerade so semi um 17 Uhr.
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2: Erstmal eine amtliche Gefahrenmitteilung für Potsdam West. In der Geschwister-Scholl-Straße wurde ein gefährlicher Gegenstand gefunden. Wenn ihr da wohnt, in dem Sperrkreis, dann seid ihr angewiesen, umgehend eure Wohnung und den Sperrkreis zu verlassen. In der Heckelstraße wurde in der Sporthalle des Gymnasiums eine Notunterkunft eingerichtet. Da könnt ihr hin. Wenn ihr dazu Hilfe noch braucht oder mehr Input, dann ruft die Nummer 115 an. Achtet auch auf die Durchsage der Polizei, die ist da auch schon vor Ort und unterwegs. Staus in Brandenburg, westliche A10 in Richtung Dreieck Havelland zwischen Großkreuz und Leest, brauchte 15 Minuten länger. A12 Berlin Richtung Frankfurt zwischen Friedersdorf und Briesen, da sind es in Anführungszeichen nur noch 30 Minuten, war vorhin noch richtig dicke. In Berlin wird es entspannter, ihr braucht ein bisschen Geduld noch rund um Hermannplatz wegen einer Demonstration und der City West wegen der Sperrung auf dem Kudamm. Außerdem auf der 100 in Richtung Wedding zwischen Kreuz Schöneberg und Dreieck Funkturm braucht er 15 Minuten länger. In Richtung Treptow 10 Minuten länger am Autobahnende vor der Elsenbrücke. Und Achtung auf der Heerstraße zwischen Theodor-Heuss-Platz und Alt-Pichelsdorf. Da ist ein Spuranzeiger fehlerhaft. Da ist irgendwie ein Bug im System.
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2: Happy Freitag. Ja, jetzt sind wir so irgendwie zwischendrin. Ist es noch Nachmittag? Ist es schon Abend? Helft mir. Schreibt doch mal in der Studio-Message. Ist kurz nach fünf jetzt noch schon Abend oder Nachmittag? Ich finde, freitags kann der Abend auch schon am frühen Nachmittag losgehen. Ja, ihr seht, ist nicht meine Stärke. Auch ich habe einen Bug im System. Schön, dass ihr dabei seid.

0: Jawollo. Die besten Songtexte schreibt nicht Apache, schreibt nicht Nina Chuba. Für mich im Moment wütende, toxische Ex-Freunde, weil auf TikTok werden dazu gerade KI-Songs gemacht and I love it.
1: Ich mach Spaß, Walla, bitte nicht blocken, aber hab überreagiert wieder mal. Aggressionsprobleme, sorry.
0: Das ist ein Ohrwurm, den habe ich seit sehr vielen Tagen. Danke an Elisa. Wo auch immer, wer auch immer du bist, hat das inzwischen sogar schon auf Spotify hochgeladen. Die Community hat es gebraucht. Ja, die hat die Nachricht von ihrem toxischen Ex einfach als KI-Song umwandeln lassen, da generieren lassen. Und das ist einfach mein persönlicher Sommersong 2026. Und generell waren das ja gerade immer mehr Leute, so Chatnachrichten, weiß ich nicht, vom Cheffe, von der Bestie, in einen KI-Song packen. Hier zum Beispiel vom Azubi.
2: Ich wollte dir mitteilen, dass ich mich um eine halbe Stunde verspäte. Ich habe fast jemanden angefahren. Hilfe, liebe Grüße.
0: Hilfe, ja. Ihr merkt, ich bin ganz tief drin im Rabbit Hole. Aber was soll man machen? Ich weiß, euch geht's doch genauso. Und mir fiel's heute wie Schuppen vor den Augen. Was für ein KI-Song eigentlich noch fehlt? Einer von euch aus euren Studio-Messages. Davon kriegen wir nämlich jeden Tag ganz viele Süße rein. Also was ihr uns hier jeden Tag so reinschreibt, das ist wirklich auch hitverdächtig. Und da haben wir vorhin dem Generator ein bisschen was zu fressen gegeben. Und das hier ist rausgekommen.
3: Um welches Blue Moon geht es heute? Grüße Harald. Die Art 24 zwischen Mainburg und Pritzburg ist frei. Kein Unfall mehr.
4: Hi ihr Lieben, könntet ihr kurz meine liebe Larimaus grüßen? Guten Morgen, ich hab frei, aber ich trau

0: und dein Wildberry Lilly.
1: Jawohl, so ist das. Fritz ist hier. Kennt ihr so Familienfeiern, wenn plötzlich alle lustigen Cousinen gleichzeitig da sind und man aus dem Schnattern gar nicht mehr rauskommt und es ist einfach nur Fun, Fun, Fun? Ja, genau so müssen sich unsere Podcaster Moritz Neumeier und Till Reiners gefühlt haben, als sie sich Nina Schuber eingeladen haben in Talk ohne Gast. Ah, und nicht zu vergessen, ihren besten Freund Momme Hitzemann hatte Nina auch noch dabei. Also die lustige, komplette Cousinenrunde. Und die zwei machen ja den Podcast. Die Leute lieben das. Also zwei Podcast-Hirne aufeinander. Und wenn vier prominente Menschen da zusammenkommen, dann werden da auch mal die Hosen runtergelassen. Thema Privilegien ausnutzen.
2: Ich habe einmal eine peinliche Sache gemacht, beziehungsweise meine Make-up-Artistin Nati hat das gemacht, als wir in Korea waren letztes Jahr. Da war ich in einem Laden, da gab es tolle Mützen, die waren schön gestrickt und sahen fesch aus. Mhm. Und da wollte ich eine Mütze unbedingt haben und die gab es nicht. Und dann ist meine Make-up-Artistin Nati zum Verkäufer gegangen und hat ihm mein Instagram gekauft. Hat gesagt, she's famous in Germany, please do you have another hat?
1: Ja, und in der gleichen Folge erzählt Till Reiners auch, wie er Synchronsprecher werden wollte und wird dann natürlich direkt ein bisschen von Profisprecherin Nina Schuber geroastet.
2: Ach, so, musstest du vorsprechen?
3: Ja, so, ich hab dann direkt ja, das ist das Neue. Aber ist es eine große Rolle, Nina?
2: Ich war eine Taube aus New York. Aber es war keine Hauptrolle, leider.
3: Okay, ja, aber es
2: ist
3: super cool.
2: Hast du für eine Hauptrolle vorgesprochen?
3: Nein, also ich habe mir das anders vorgestellt.
1: Die komplette Folge Talk ohne Gast versus Die Leute lieben das hört ihr jetzt in der ARD Sounds App und überall da, wo ihr sowieso schon Podcasts hört, ihr Leute. Kennt sie? Mutual Destruction ist bei Fritz.

0: Ja, die einen von uns versuchen gerade mal mit einem Job durchs Leben zu kommen und sind damit schon hoch überfordert. Dominik Hartso holt mein Schauspieldiplom. Der macht einfach erfolgreich geile Mucke und nebenbei hat er sein Schauspieldiplom einfach gemacht. Als hätte man so viel Zeit auch, ne? Also Respekt, hat er Fritze Daniel Klaus im Februar vor seinem Auftritt bei den Fritz Sessions erzählt.
1: Ja, ich habe gestern mein Diplom verteidigt und das erfolgreich und deswegen wurde es gestern ein bisschen später, aber nicht zu spät. Ich wollte ja heute gut performen können.
2: Respekt, man sieht es dir wirklich an, also man riecht auch wirklich gar nicht.
1: Perfekt.
2: Unfassbar, hat funktioniert.
1: Ja, perfekt.
0: Ganz süß. Auch der Moment, in dem seine Eltern wohl gemerkt haben, okay, unser Sohn möchte einfach auf gar keinen Fall irgendetwas Sicheres machen, ne? Wahrscheinlich. Dominik Hartz, Turbo Fresh, jetzt bei Fritz.
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Leute, dürfte ich euch mal was spiegeln? Ganz kurz. Also weiß ich, habt ihr gerade ganz kurz Kapazitäten für Feedback? Ja, ganz kurz? Gut. Ich habe den Eindruck, dass ihr bei unseren Musikwunschsendungen immer sehr brav unterwegs seid. Heute ab 19 Uhr ist nämlich wieder Wunschsendung hier bei Fritz. Eine Stunde lang bestimmt ihr per Studio-Message oder Hotline, was im Radio gespielt wird. Und ich finde, ihr dürft da auch ruhig mal ein bisschen mutiger sein. Also zum Beispiel so was hier. Hi, hi, re, Allah. Ein bisschen Bollywood zum Beispiel, warum nicht? Oder sowas hier.

Also da dürfen wirklich auch mal die größten Guilty Pleasure auf den Teller. Oder einfach, weil gerade die Season so schön ist. In der Weihnachtsbäckerei kann man sich auch wünschen. Gibt es manche Leckerei. Oder wenn es ein bisschen mehr Bums sein darf. Auch das darf sich gewünscht werden. In der Wunschsendung bei Fritz. Also, ihr versteht, was ich meine, oder? Ihr dürft da ruhig mal ein bisschen mehr aus euch rausgehen. Und da darf auch mal was laufen, was jetzt nicht so jeden Tag im Radio gehört wird. Dafür will ich euch empowern. Das war mein Input an euch. Der Rest liegt jetzt an euch. Ab 19 Uhr Musik wünschen und Grüße grüßen, wie wir das so schön sagen. Rein in eine Studio-Message und dann mal ein bisschen eskalieren hier. Das war so mein Push an euch. Ja.

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4: So, die Uhr sagt 17.30 Uhr.
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4: Hat Gina Toneik. Es gibt was Neues, was die Vorwürfe gegen Christian Ulmen angeht. Und zwar ein Gerichtsurteil in einem Streit zwischen Ulmen und dem Magazin Spiegel, bei dem der Spiegel in den meisten Fällen Recht bekommen hat. Jessie Lee Noll erklärt euch, worum es da genau geht.
5: Der Spiegel hatte die Vorwürfe öffentlich gemacht, dass Christian Ulmen Fake-Profile von seiner Ex-Frau Colleen Fernandes erstellt und Männern darüber Nacktbilder und Videos geschickt haben soll, die so aussahen, als kämen sie von Colleen. Ulmen hat daraufhin den Spiegel verklagt und beantragt, dass er 5 Passagen in dem Artikel löschen oder ändern muss. Das Gericht hat aber entschieden, der Spiegel durfte 4 der 5 Passagen genau so schreiben. Nur bei einer muss er was ändern, da geht's um einen Gerichtstermin auf Mallorca, zu dem Ulmen nicht gekommen ist, weil er nicht vorgeladen war. Wie immer in solchen Fällen gilt für Ulmen die Unschuldsvermutung.
4: Nebenbei schon mal so ein bisschen was fürs Alter zu sparen, ist wahrscheinlich keine ganz schlechte Idee. Und das sieht auch der Bundesrat so und hat heute eine neue Methode beschlossen, wie ihr mehr dabei für euch rausholen könnt. Wie das genau funktioniert, weiß News-Kollege Jona Pencek.
6: Da soll man ein Depot anlegen können, auf das man selbst einzahlen kann. Und für jeden Euro, den man selbst einzahlt, legt der Staat nochmal 50 Cent obendrauf. Ab 360 Euro sinkt dann der Betrag, den der Staat dazu gibt. Wer mehr rausholen will, kann dann mit Hilfe vom Staat auch mit mehr Risiko investieren und kriegt am Ende mehr Rente. Wenn es schlecht läuft, kriegt man aber vielleicht auch nur noch 80% oder 60% von dem Geld, was man eingezahlt hat. Je nachdem, wie viel Risiko man will. Fachleute finden das neue Modell gut, fordern aber noch niedrigere Kosten fürs Sparen.
4: Und Entwarnung in Potsdam. Im Westen der Stadt mussten Menschen nehmen aus ihren Häusern raus, weil da ein verdächtiger Gegenstand gefunden wurde. Weltkriegsmunition hieß es erst. Eben hat die Polizei aber gesagt, alles okay, doch ungefährlich, ihr könnt alle wieder nach Hause. Auch der Regio konnte zwischendurch nicht fahren und auch Busse und Straßenbahnen nicht. Und wo wir gerade bei aus Häusern rausgehen oder wieder rein dürfen sind, wenn ihr noch Bücher, ein Laptop oder andere wichtigen Kram im Hauptgebäude der TU Berlin liegen habt, dann jetzt schnell dahin und abholen. Bis 22 Uhr dürft ihr da noch rein. Danach wird das Gebäude an der Straße vom 17. Juni erstmal bis auf Weiteres geschlossen. Bei einer Begehung von der Feuerwehr hat die nämlich festgestellt, dass es da sogenannte bauliche Auffälligkeiten gäbe. Also das Gebäude scheint nicht so ganz sicher zu sein. Das könnte in Zukunft auch Lehrveranstaltungen betreffen, die dann ausfallen müssen.
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4: Es ist fast schon Wochenende und das sieht auch am Himmel so aus. Regen ist nur noch ganz selten dabei im Fritz-Sende-Gelände. 13 bis 17 Grad haben wir es so. Und morgen und übermorgen wird es auch noch mal ein bisschen schöner. Da gibt es viel Sonne, mal ein paar Wolken, aber keinen Regen. Höchstens vielleicht mal ein kleines bisschen am Sonntagnachmittag. Aber da regnet es auch nicht den ganzen Tag durch. Eigentlich wird es ganz gut.
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4: Und auch hier noch mal offiziell die Entwarnung aus Potsdam-West. Der gefährliche Gegenstand in der Geschwister-Scholl-Straße wurde entsorgt. Gefahr besteht nicht mehr. Dann auf zu den Staus. Vorsicht auf der A10 im nördlichen Berliner Ring Richtung Dreikafeland zwischen Rastplatz Hohen Neuendorf und Mühlenbeck. Da steht ein kaputtes Auto. Außerdem sind die rechte Spur und die Standspur mit Öl verschmutzt. Das war gar kein Stau. Jetzt kommt aber ein Stau. Weiter auf der A12 Stau Berlin Richtung Frankfurt zwischen Friedersdorf und Briesen. Ist ein bisschen kürzer geworden. Jetzt noch so 30 Minuten. In Berlin entspannt sich die Lage auch. Allerdings gibt es Stromausfälle in Teilen von Westend, Grunewald und Charlottenburg. Bis 18 Uhr soll das angeblich wieder gehen. Und Vorsicht auf der Heerstraße. Wahrscheinlich wegen dieses Stromausfalls arbeiten da die Spuranzeiger nicht richtig. Und ein bisschen voll ist es noch rund um die Elsenbrücke und wegen einer Demo auch auf der Hasenheide. Und dann noch A100, da haben wir Richtung Wedding zwischen Kreuzschönberg und Dreieck-Funkturm. Eine Viertelstunde Stau in Richtung Treptow. 10 Minuten am Autobahnende vor der Elsenbrücke. Das war's. Ich drücke euch die Daumen, kommt gut an.
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5: Schönen noch Nachmittag, oder Gina Toneik? Also ab wann ist bei dir noch Nachmittag und wann ist Abend?
4: Also der noch Nachmittag fängt, glaube ich, um 17.23 Uhr an. Bis 18 Uhr geht er noch Nachmittag. Also, ab 18 Uhr ist Abend.
2: Okay, dann sage ich noch nicht Abend.
4: Es ist ja noch Nachmittag. Schönen noch Nachmittag.
2: Leute, so, finde ich nämlich auch. Gina Toneik und ich sind da einer Meinung. Ben schreibt auch in der Studio-Message, es ist noch Nachmittag, es ist später Nachmittag. Ab 18 Uhr ist es Abend.
4: Oh, schon mal gehört.
2: Aber da sind schon ganz viele Meinungen drin in der Studio-Message. Aber ich finde, da kann noch ein paar mehr dazukommen. Was ist bei euch das Gefühl? Bis wann geht Nachmittag, wann geht der Abend los? Einfach nur eine Gefühlsfrage. Alex Warren jetzt hier, Fever Dream bei Fritz. Schön noch Nachmittag.

0: Hier kommt Fritz Gamechecker Bene Wenk.
1: Wenn wir an Multiplayer-Games denken, dann haben ganz viele sowas im Kopf, so wie Mario Kart oder Overcooked, so mehrere kleine Bildschirmslots, auf denen gespielt wird. Es gibt aber auch Spiele, die Multiplayer anders denken, so wie im Game Tides of Tomorrow. Das hast du heute für uns dabei, Bene. Grüße dich.
2: Hallo, guten Tag.
1: Da sind andere Spieler, Spielerinnen direkt dran beteiligt, was bei dir im Spiel passiert oder wie läuft das ab?
2: Ja, genau. Also tatsächlich, indem sie selbst einfach das Game spielen und Entscheidungen treffen und die haben dann tatsächlich Auswirkungen auf dich. Das Ganze spielt in so einer postapokalyptischen Welt, bisschen wie Waterworld. Die Welt ist überschwemmt, im Wasser schwimmt mega viel Müll und Menschen haben sich ein paar Inseln geschaffen, auf denen sie überleben. Du bist ein sogenannter Tidewalker und bist mit anderen solchen Tidewalkern mental verbunden. Das sind andere SpielerInnen. Und das Game läuft dann so, du suchst dir einen Vorgänger, eine Vorgängerin aus einer Liste und die Entscheidungen, die diese Person getroffen hat, haben dann Auswirkungen auf dein Game.
1: Okay, verstehe. Was sind das so für Entscheidungen, die ich da treffe oder die anderen treffen?
2: Ja, zum Beispiel, also ein Wächter erwischt dich dabei, wie du etwas klauen willst. Ja. Du kannst den wegstoßen und wegrennen oder du kannst versuchen, ihn davon zu überzeugen, dass du das Zeug aus dem wichtigen Grund brauchst. Ich habe das bei mir ganz klug angestellt, habe den überzeugt und das bedeutet dann für die Person, die mir nachfolgt, dass dieser Wächter freundlich auf diese Person zugehen wird, statt dass er sie angreift, so wie mich. Und so gibt es über das ganze Game verteilt Dinge, die deinen Nachfolgern helfen oder sie auch tatsächlich stören können.
1: Okay, sehr interessantes Konzept. Mhm. Ist es denn auch ein gutes Spiel?
2: Ja, also ich mag die Welt. Ich finde diese Multiplayer-Idee echt gut und es hat auch ein paar andere nice Ideen. Zum Beispiel einen Bosskampf, in dem du nicht kämpfst, sondern den Boss in einem Dialog beruhigen musst. Das finde ich eine super Idee. Die Geschichte ist auch ganz cool. Also wer Postapokalypse und eine gute, sich verändernde Geschichte mag, gerne zugreifen.
1: Finde ich ganz gut. Da ist so ein bisschen gewaltfreie Kommunikation in einem Game mit drin verwandelt.
2: Ja, genau.
1: Alles klar.
2: Genau
1: das. Nehmen wir mit ins Wochenende. Tides of Tomorrow kostet rund 30 € und gibt's für PC, PS5 und Xbox Series. Danke dir, Bene.

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Es ist Abend. Ich verstehe die Frage nicht, schreibt Dirk in der Studio-Message. Ja, ich frage, weil das nicht bei allen so klar getrennt ist. Also da haben Leute unterschiedliche Gefühle zu. Ben zum Beispiel schreibt, noch ist Nachmittag, ab 18 Uhr ist dann offiziell Abend. Und bei Carsten ist 17 Uhr früher Abend. Und hier wurde auch ein Screenshot reingeschickt, das finde ich sehr interessant. Da steht tatsächlich, Nachmittag im Sommer 15 bis 18 Uhr und der Abend ist 18 bis 22 Uhr. Interessant. Da ist Joshua ganz richtig in seinem Zeitfenster. Er schreibt, bis 18 Uhr wünscht er seinen Kunden einen schönen Nachmittag und ab 18 Uhr einen schönen Abend. Das finde ich immer ganz süß. Bauer jetzt hier bei Fritz. Das ist Wetter.

0: Gleich ist es 5 vor 6. Ihr hört immer noch Fritz am Freitag gleich Abend. Ab 18 Uhr haben wir jetzt offiziell zusammen mal festgestellt. Ab 18 Uhr ist offiziell Abend. So, und hier kommt gleich nach mir reingerollt ins Studio Fritz und Jule Kaden. Die schnackt mit euch gleich, wo ihr mal am Sonntag for free die Hertha-Frauen seht. Das mal ganz süß. Und ab 19 Uhr, und da dürft ihr auch jetzt gerne schon in die Studio-Message reinsliden, ist Wunschstunde hier bei Fritz von 19 bis 20 Uhr. Da bestimmt ausschließlich ihr, was bei uns im Radio läuft. Könnt ihr euch ja schon mal jetzt zusammenhirnen, was da alles gespielt werden darf. Wie gesagt, Studio-Message ist ab jetzt auch offen. Mein Name ist Nette und wir hören uns.
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2: Das sind wir, es ist 18 Uhr.
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2: Mit Gina Toneik. Wir starten doch mal auf der A10, nördlicher Berliner Ring. Da ist nämlich ein kaputtes Fahrzeug vor Mühlenbeck gerade der Grund dafür, dass die rechte Spurrichtung Dreieckhafenland gesperrt ist. Das wiederum ist der Grund dafür, dass da 10 Minuten Stau ist. Und auf der westlichen A10 Richtung Dreieckhafenland, da steht jetzt 10 Minuten zwischen Großkreuz und der Havelbrücke. Insgesamt aber alles schon mal wieder etwas entspannter. A100 in Berlin Richtung Wedding zwischen Kreuz Schönberg und Dreieck Funkturm. 10 Minuten im Moment, 10 Minuten länger auch Richtung Treptow am Autobahnende vor der Elsenbrücke. Und auf der A115 stocks einwärts vor der Spanischen Allee. Und jetzt schon mal eine Vorabmeldung von 20 Uhr heute bis Montag früh um 5. Also das ganze Wochenende ist die Kreuzung Messedamm-Halenseestraße Richtung Funkturm gesperrt. Gesperrt wird auch die Überfahrt von der A100 aus Richtung Wedding auf die AWUS. Außerdem Bauarbeiten bei der S-Bahn. Von 22 Uhr später bis Sonntag Betriebsschluss fahren Busse zwischen Schöneweide und Grünau bzw. Schönewelt. Und es gibt eine Expresslinie zwischen Schöneweide und dem Flughafen. Das war's, kommt gut an.
3: Danke dir.
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3: Mit mir, Jule Kartner, ich grüße euch doch rein und ich hätte niemals gedacht, dass ich sage, ey, manchmal kann man bei RBB im Fernsehen bei der Tag vielleicht noch was lernen. Da geht jetzt gerade ein kleiner Ausschnitt viral aus einer Sendung von ein paar Tagen. Und zwar war da so ein Pärchen auf dem Wasser zu Wasser unterwegs und der Reporter von der Tag fragt:
4: Was ist ein Garant für eine glückliche Ehe?
5: Dass man sich gegenseitig so akzeptiert, wie man ist.
6: Lutschen, gut lutschen.
3: Ja, ihr habt richtig verstanden, was sie gesagt habt. Chirp, Ty Dolla Sign, Wiz Khalifa mit Location. Sie hat bestimmt von Eis geredet, Leute. Kriegt euch an.

wenn ihr Bock habt, manchmal ist ja was Spontanes. Das Universum surft uns. Könnt ihr ab 19 Uhr heute mal selber Mucke machen. Denn unsere Gästin für Dein Fritz hat leider ganz kurzfristig absagen müssen. Das tut uns für die Person leid und natürlich auch für uns. Und deswegen, weil es so kurzfristig ist, haben wir gesagt, okay, dann habt ihr alle was davon. Ihr könnt euch ab 19 Uhr euren aktuellen Lieblingstrack oder einen Song, den ihr gerade besonders fühlt, einfach mal ins Radio wünschen. Ob das jetzt Levins Liams Hunde ist, weil ihr das Album seit VÖ übelst pumpt. Falls es ein bisschen was nicht so Mainstreamiges ist, wie Sophia Isella, die wir euch ja präsentieren nächste Woche. Her damit. Oder eine Veröffentlichung, die heute rausgekommen ist, wie AB-Syndrom. Du fehlst in meinem Live, die ihr in eurem Release-Radar oder sonst wo gedickt habt und euch sagt, oh mein Gott, alle müssen davon wissen, bump, ich seid heute Morgen. Könnt ihr euch wünschen. Ab 19 Uhr slidet mir auch super gern jetzt schon in die Studio-Message rein und haut raus, welchen Song ihr euch wünscht, warum, wieso, weshalb. Dann können wir das schon mal besorgen, falls es noch nicht im System ist. Nelly Furtado.

Das ist ein grandioser Song aus den 2000er Jahren hier auf Fritz. Übel krass, dass Nelly Furtado einfach immer noch richtig fett tourt und übelst Leute abcasht. Lieben wir doch. Wer immer noch findet, Fußball ist ein Männersport, darf jetzt kurz mal unseren Fritz-Gruppen-Chat verlassen, denn echte Männer und vor allem echte HertanerInnen, die supporten diesen Sonntag unsere Hertha-Frauen und zwar for free. Die stehen nämlich so mini kurz davor, MeisterInnen zu werden. Nur noch ein Punkt fehlt, das heißt, ein bläppsches Unentschieden reicht aus. Gegen den ersten FFV Erfurt treten unsere Hertha-Girls an und für dieses Topspiel der Regionalliga Nord Ost spielen sie sogar im Big Barber Olympiastadion. Diesen Sonntag, die Free-Tickets gibt es im Online-Shop und wer sowieso für das Spiel der Herren vorher um 13.30 Uhr am Sonntag im Stadion ist, der kann einfach sich gemütlich sitzen bleiben lassen und für alle anderen mit Ticket ist dann Einlass eine Stunde vor Spielbeginn um 17 Uhr. Der Aufstieg in die zweite Liga, der wäre mit einem Sieg aber noch nicht safe, dafür müssen sie noch in den Playoffs rasieren. Aber ey, das schaffen wir auch noch, oder? Marshmallow und Portugal, the man.

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0: Ihr glaubt nicht, wie sehr ich fühle. Und zwar Period Rage, aka Menstruationswut. Like, wer kennt, wir UterianerInnen sind ja mit einem Zyklus gesegnet und gehen jeden Monat durch Ups und Downs, voll normal, voll okay. Aber so eine taffe PMS-Phase, die kann schon mal ganz schön reinscheppern. Die Hormone sind am Dancen und uns bringt das kleinste Ding an die Decke. Ich bin immer besonders kurze Zündschnur und Ragey unterwegs, 2 Tage vor der Period bis zum ersten Tag des Releases, sage ich euch. Und ich bin froh, dass ihr auch relaten könnt. Luise kennt die Angriness auf jeden Fall.
1: Mir ist was runtergefallen, ich habe es versucht aufzuheben, aber ich bin irgendwie nicht rangekommen. Da habe ich die ganze Zeit versucht und bin komplett ausgerastet, das weiß ich noch, ja. Ich habe ein Glas runtergeschmissen dann, weil ich musste die Wut irgendwo rauslassen.
0: Ja, huch, solange das Glas niemanden trifft, darf das dann auch mal auf den Boden fliegen. Period Rage kickt halt anders. Manchmal kriegt verbal auch der Partner, die Partnerin diese miese Laune ab, so wie bei Stella.
1: Ich glaube, eines der schlimmsten Sachen, die ich je gemacht habe, war heimlich die Süßigkeiten meines Ehemanns zu essen. Und ihn dann zu gaslight, dass ich das gar nicht war und er die schon gegessen hat. Weil ich mich so geschämt habe. Und dann habe ich ihn halt einfach so hinmanipuliert, dass ich das gar nicht war und dass es voll schade ist, dass er mich beschuldigt und es mir gerade so schlecht geht. Ist nur einmal vorgekommen.
0: Oh mein Gott, kriminelle Energie hier bei euch unter 30-Jährigen, ey. Hupsi, ja, well. Manchmal einmal im Monat kann das dann schon so sein, dass der eigene Verstand ein bisschen ballert. Bei Line kommt im PMS-Breakdown manchmal auch sowas zustande. Diese Breakdown-Feelings bei so ganz kleinen Sachen.
2: Meine Story ist, also es war mal kein Kinderpinguin mehr im Kühlschrank und dann habe ich sehr angefangen zu weinen.
0: Ich checke, Schoki muss halt auch da sein in der PMS-Phase. Aber Real Talk, Period Rage ist ein Ding, müssen wir durch und geht auch wieder vorbei. Wenn ihr das nächste Mal eine Person mit Period Rage um euch habt, provoziert sie nicht, seid lieb und weicht fliegenden Gegenständen auf jeden Fall aus.

0: uns müde Stimmen, milde Stimmen für alle Zu-Spät-Kommungen der letzten 12.000 Jahre. Denn über diese ICE-Ansage hier würden wir uns doch uns wirklich alle for real Todes freuen.
1: Guten Morgen, meine Damen und Herren. Herzlich willkommen im ICE auf der Fahrt nach München. Dieses Fernverkehrsticket hat Sie 6,99 Euro gekostet. Wir wünschen Ihnen eine angenehme Fahrt.
0: Oder alle Sparfüchse und Sponti in UrlaubfahrerInnen, aufgepasst. Morgen und übermorgen launcht die Deutsche Bahn ein neues Ticket. Jeweils am Wochenende könnt ihr euch jetzt immer Last-Minute-Tickets, sofern noch vorhanden, für die kommende Woche kaufen. Und das schon für Suite 6,99 Euro. Bis Mitte September gibt es dieses Angebot der Bahn erstmal, aber nicht automatisch für jede Verbindung, aber vor allen Dingen für den Fernverkehr. Und wenn ihr jetzt eine Bahncard 25 oder 50 habt, dann könnt ihr nochmal richtig absahnen, denn den Rabatt gibt es nochmal on top, ohne die Bahn jetzt komplett in den Himmel zu loben, aber das ist echt mal eine nice Sache. Also bei gutem Wetter auf Sponti on the Beach fahren für knappe 7 Euro ist ein Deal, den ihr euch auf jeden Fall langsam mal gönnen könnt. Jazik jetzt hier mit Aiken auf Fritz 18:25.

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3: 18:39.
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4: Es gibt ein Urteil im Rechtsstreit zwischen Christian Ulmen und dem Magazin Spiegel und das gibt überwiegend dem Spiegel recht. Der hatte über die Vorwürfe von Colleen Fernandes zu digitaler Gewalt berichtet und Ulmen hatte dann gegen 5 Teile dieses Artikels eine einstweilige Verfügung beantragt, damit die gelöscht werden. Nur in einem von diesen Fällen hat das Gericht ihm recht gegeben. Da geht es um einen Gerichtstermin auf Mallorca und dass Ulmen da nicht vorgeladen war. Schnell noch einen Zug von euren Einweg-Vapes nehmen, bevor die verboten werden. Das hat nämlich Bundesumweltminister Schneider angekündigt. Der hat sich heute mit den anderen UmweltministerInnen der Länder getroffen und die haben beschlossen, Vapes sind einfach zu umweltschädlich und müssen weg. Wir bringen da bald das Verbot auf den Weg. Nachfüllbare E-Zigaretten gehören nicht dazu. Im Sommer abends gemeinsam laut Schlond grölen. Das dürft ihr bei der WM jetzt auch offiziell. Der Bundesrat hat das heute beschlossen. Es wurde von der Bundesregierung angestoßen, dass Public Viewings länger draußen laut sein dürfen. Also auch nach 22 Uhr gibt es dann öffentliche Übertragungen. Schwierig wird es bei den Spielen, die wegen der Zeitverschiebung zu den USA erst um 3 Uhr nachts stattfinden. Da soll dann laut Bundesrat trotzdem geguckt werden, dass Anwohnende irgendwie auch schlafen können. Stromausfall in Berlin heute Nachmittag, in Grunewald und Westend. Teilweise hatten 4.500 Haushalte keinen Strom. Grund war laut Stromnetz Berlin ein kaputter Schalter in einem Umspannwerk. Mittlerweile soll der Strom bei den meisten wieder da sein.
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4: Wir schlittern ins Wochenende. Es ist trocken den Abend über, fast überall nur noch ganz wenig Regen in Berlin und Brandenburg. 11 bis 16 Grad haben wir im Moment noch. Und wir gucken da mal voraus auf ein relativ schönes Wochenende mit viel Sonne, auch mit Wolken, aber mit wenig Regen, höchstens mal so Sonntagnachmittag ein bisschen. Und es wird auch ein paar Grad wärmer. Morgen immerhin 17 bis 19 Grad.
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4: Auf der westlichen A10 stockt es noch zwischen Großkreuz und der Havelbrücke Richtung Dreikafelland. So 10 Minuten braucht ihr da länger. B167 haben wir noch. Löwenberg Richtung Lebus zwischen Liebenberg und Abzweig nach Falkenthal. Da ist die Feuerwehr gerade im Einsatz, weil da ein Auto brennt. Und in Berlin läuft es auch wieder besser. Bisschen Stau noch auf der A100 Richtung Wedding zwischen Kreuz Schöneberg und Dreikfunkturm oder auch Richtung Treptow am Autobahnende vor der Elsenbrücke. Und auf der A115 stockt es einwärts vom Kreuz Zehlendorf. Außerdem wegen der Classic Days ist bis Montag früh in Charlottenburg der Kurfürstendamm gesperrt zwischen der Joachimsthaler Straße und Leibnizstraße. Und vorab gleich ab 20 Uhr bis Montag früh um 5 wird die Kreuzung Messedamm-Halenseestraße in Richtung Funkturm gesperrt. Und gesperrt ist dann auch die Überfahrt von der A100 aus Richtung Wedding auf die Abus. Und Bauarbeiten bei der S-Bahn gehen auch heute Abend los um 22 Uhr. Das dauert bis Sonntagabend Betriebsschluss, also auch das ganze Wochenende. Fahren Busse zwischen Schöneweide und Grünau bzw. Schönefeld. Und da gibt es dann auch eine Expresslinie zwischen Schöneweide und dem Flughafen. Das war's, kommt gut an.
3: Merci beaucoup.
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3: Mit mir, Jule Kaden, und ich will euch nachher gleich hier im Radio drin hören mit euren Musikwünschen. Eigentlich ist dein Fritz angesagt, die Person ist aber leider kurzfristig ausgefallen. Wir haben uns gedacht, okay, alle machen wir damit glücklich, denn ihr dürft unser Musikprogramm bestimmen, 19 Uhr bis 20 Uhr und optet... Skrillex euer Freitagabend-Vibe ist und ihr Scary Monsters and Nice Sprites mal wieder im Radio hören wollt oder sagt, nee, hier Kapelle Blond mit Oberkörperfrei aus Chemnitz, die brauche ich mal wieder auf die Ohren. Ey, wünscht euch die rein. oder ihr seid schon wieder schwurfig unterwegs, dann ist es halt ein Thread again. Schreibt mir eine Studio-Message, am besten schon jetzt, weil dann können wir auch sicher gehen, dass wir die Mucke da haben. Mit welchem Song? Welchen Song wollt ihr im Radio hören? Warum ballert ihr den gerade heftig? Warum sollten wir den alle hören? Was mögt ihr an dem Song? Schreibt rein, schickt eine Audio über die kleine Büroklammer oder ruft an. Anrufen erst ab 19 Uhr 0331 70 97 110. Holly Humberstone ist hier mit To Love Somebody. 18:35 Uhr, ihr hört, naja, Fritz, haben wir ja schon geklärt.

Den nehmen wir doch, den Song Icona Pop, I Love It 1849. Und wie schön wäre das bitte, wenn es in Berlin bald nicht mehr so klingt, sondern eher so ein bisschen nach Vögel dies, das und gar nicht mal so viel Autogedöns ringsrum. Heute ist die Deadline für die Initiative Berlin Autofrei. Die fordert genau das, alle Straßen innerhalb des Berliner S-Bahn-Rings, der ja auch Umweltzone ist, zu autoreduzierten Straßen zu verändern. Jeder mit einer eigenen Karre könnte dann nur noch an 12 Tagen pro Jahr damit fahren, innerhalb des Rings. Das würde knapp ein Viertel aller gemeldeten BerlinerInnen betreffen. Ausnahmen natürlich für Post, Pflege, Krankenwegen und Öffis wie Busse soll es aber natürlich geben. Einen ordentlichen Batzen an Unterschriften, nämlich 174.000, braucht die Initiative, um danach einen Volksentscheid zu pushen. Noch richtig oldschool sind die BefürworterInnen seit einer ganzen Weile mit Klemmbrett unterwegs, wo ihr euren Willi drunter setzt, wenn ihr dafür seid. Bis 22 Uhr könnt ihr eure Listen mit den Autogrammen im Aktionsbüro in der Rigaerstraße 85 noch abgeben oder ihr checkt euch mal noch schnell eine Unterschrift, falls ihr euch die ganze Zeit dachtet, da muss ich auch mal noch unterschreiben. Dann hoppt zur Rigaerstraße 85 und noch auf eine so einer Liste einen Willi setzen.

0: 44, Let That Sink. Fast jeden Tag wird in Deutschland eine Frau von ihrem Partner oder Ex-Partner getötet. Das ist krass und das sind die aktuellen Zahlen vom Bundeskriminalamt. Und viele andere erleben nach der Trennung Stalking oder Belästigung durch Ex-PartnerInnen. Deshalb sage ich geil, dass es hoffentlich bald auch eine elektronische Fußfessel für Täter häuslicher Gewalt bei uns in Deutschland gibt. In Spanien gibt's das schon. Für besseren Schutz wurde nämlich heute finally im Bundestag beschlossen, dass es eine elektronische Fußfessel geben soll, damit Täter schneller dingfest gemacht werden können. Jan-Frederik Willems, unser Kollege aus dem ARD-Hauptstadtstudio, hat die Abstimmung heute im Auge gehabt und weiß, was das neue Gesetz genau beinhaltet.
1: Zum einen können verurteilte Täter zu Antigewaltkursen verpflichtet werden. Die Freiheitsstrafen für Gewalttäter, die dagegen verstoßen, die wurde hochgeschraubt um ein Jahr. Und Gerichte können Fußfesseln verordnen, damit sich verurteilte Straftäter nicht mehr ihren Opfern nähern. Das funktioniert dann so, dass diese elektrischen Manschetten automatisch eine Warnung an einen Sensor schicken, den das Opfer aber dabei haben muss, wenn der Täter ihm zu nahe kommt. Und dann hat sie im Idealfall genug Zeit, sich in Sicherheit zu bringen und außerdem bekommt auch die Polizei einen Alarm.
0: In Spanien gibt es die elektronische Fußfessel ja schon seit 2009 und da sieht die Lage echt schon ein bisschen anders aus als hier.
1: Da heißt es, dass seitdem kein Opfer mehr getötet wurde. Aber man muss ja im Kopf behalten, es geht hier ja nur um die Fälle, wo ein Täter halt schon mal gewalttätig geworden ist und dann quasi ein weiteres Mal versucht, dasselbe Opfer zu töten. Femizide, also die Ermordung von Frauen, weil sie Frauen sind, gibt es generell auch da leider weiterhin, aber halt weniger.
0: Trotzdem wird sich in Spanien grundsätzlich viel mehr gegen Gewalt gegen Frauen eingesetzt als bei uns. That's a fact.
1: Da werden Frauen zum Beispiel auch in der eigenen Wohnung viel besser geschützt, weil der Täter zum Beispiel aus dieser Wohnung rausgeworfen werden kann, wenn er sich daneben benommen hat. Bei uns ist die Türschwelle ja immer noch so eine magische Grenze, hinter die der Staat nicht möchte, nicht mal um wie jetzt halt Leben zu retten. Weil Spanien aber schon so lange daran arbeitet, sind die halt viel weiter als wir. Deshalb haben auch im Bundestag heute alle gesagt, das ist jetzt ein erster Schritt, dieses neue Gesetz, aber es muss halt noch viel mehr getan werden.
0: Es muss noch viel mehr getan werden. Danke an Jan-Frederik Willems. Mit großer Mehrheit hat der Bundestag heute für die elektronische Fußfessel gestimmt. Ein wichtiger Schritt für den Opferschutz, gibt aber noch viel zu tun auf dem Weg in eine Welt ohne Gewalt gegen Frauen.

0: Sätze kurz vor der Notaufnahme. Jetzt.
1: Ey, welcher Idiot hat eigentlich gesagt, man darf nicht direkt in die Sonne gucken? Geht doch.

0: unserer fantastischen Wunschmusiksendung. Heute große Ausnahme, weil spontane Absage. Falls ihr, nachdem ihr euch jetzt hier gleich eine Stunde lang Mucke ins Radio wünschen konntet, noch was machen wollt, na bitte geht raus!
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2: Zusammen tanzen, zusammen feiern. Das Akzeptanzfestival macht heute den Auftakt. 2 Tage lang wird Inklusion im Waschhaus Potsdam gelebt. Heute stehen 5 Acts auf der Bühne. Santa macht Deutschpop, Dada Urban Pop zwischen Latin, Afro und Soul. Musiker Yu war mit seinem gesellschaftskritischen Indie-Pop schon bei den Fritz-Sessions.

0: und Okay, Danke, Tschüss spielen Synthie-Pop, den sie selbst Einhorn-Rock nennen. Akzeptanzfestival im Waschhaus Potsdam gibt's heute und morgen von 14 bis 22 Uhr. Eintritt ist frei.
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3: Das sind wir. Hallo, hallo. Wie sieht's denn aus? Ob ihr denn vielleicht einen kleinen süßen Musikwunsch habt, frage ich euch, Jule Kaden. Wir haben eigentlich deinen Fritz an der Stelle. Uns wurde kurzfristig abgesagt wegen... Ist halt heute leider nicht. Und deswegen haben wir uns gedacht, ey... Wir machen euch alle happy. Ihr könnt selber euren Musikgeschmack hier mit einem Song auf die Playlist bringen. Ja, ruft da an unter 0331 70 97 110. Wünscht euch euren Song ins Radio. Ob das jetzt euer neuester Track auf der Fitti-Playlist ist, ob ihr den Track seit 10 Tagen in Dauerschleife hört oder ob er heute Morgen frisch in euren Release-Radar gepoppt ist und ihr euch denkt so, also wie geil, das müsst gleich alle wissen. Das ist mir völlig Bums. Hauptsache, ihr habt eine schöne Geschichte für mich zum Erzählen für euch über euren Song. Ruft da an 0331 70 97 110. Schickt eine Audio über die Büroklammer oder schreibt einfach ein kleines Textchen rein in die Studio-Message über die kostenlose Fritz-App. Ich mache euch das jetzt einmal vor. Also ich habe euch mein aktuelles Lieblingsalbum mitgebracht. Das heißt Virgin Lake. Ist das Debütalbum von Feline Sonny und ich höre, seitdem es rausgekommen ist, ich glaube vor 3 Wochen ist es rausgekommen, original nichts anderes mehr, weil ich diese Platte so unfassbar liebe und natürlich textsicher werden muss, denn am Dienstag ist sie im Franz Club. Feline Sonny gibt noch Tickets, war mein letzter Stand. Ich gehe hin, weil das wird unglaublich geil. Ich habe schon so oft zu ihr geweint und es ist einfach dieses Album. Tschüss, Digga. Ich würde auf jeden Fall sagen, in den Top 10 der Alben des Jahres ist sie für mich dabei. Wir hören jetzt Feline Sonny, Brockhoff und Shelterboy zusammen mit Back Then I Was Something. Und ihr ruft jetzt an und slidet rein und wünscht euch euren Lieblingstrack mal ins Radio.

0: werden diesen Song live sehen. Ich freue mich schon so drauf. Feline Sonny ist das, ist am Dienstag im Franz Club in Berlin und präsentiert uns ihr Debütalbum Virgin Lake. Ist, seitdem es rausgekommen ist, bei mir in Heavy Rotation. Ich höre eigentlich nichts anderes mehr. Deswegen habt ihr den jetzt hier gehört, denn wir machen heute spontane Programmänderungen. Dein Fritz wird geschoben auf nächsten Freitag und es ist heute unser gemeinsames Fritz, eure Wunschmusiksendung, heute schon mal einen Tag ein Stückchen vorgezogen. Und alles, was ihr dafür machen müsst, ist einfach mal...
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0: Wünscht euch euren aktuellen Favorite Track, Heavy Rotierer, Lieblingssportsong, Traurigkeitssong oder Song, den ihr einfach mal wieder im Radio hören wollt, einfach rein unter der 0331 70 97 110. Ihr könnt mir auch eine Studio-Message schreiben, nehme ich auch sehr gerne, aber dann bitte auch mit einer kleinen Begründung und so drin, warum, wieso, weshalb. Oder ihr macht es so schön wie der Sven. Sven hat eine Sprachnachricht über die kleine Büroklammer geschickt. Er wünscht sich M83 Midnight City und das ist seine Begründung.
2: Ja, ich bin manchmal nachts viel unterwegs und wenn ich dann auf dem Weg nach Hause bin und Night City höre, dann ist das genau der richtige Song, um wieder runterzukommen.
0: Naja, ihr müsst jetzt noch nicht so doll runterkommen, aber der Song ist einfach geil. Danke Sven für diesen Wunsch und ihr ruft an 0331 70 97 110. Wünscht euch einen Song ins Radio rein. Hier auf Fritz um 19:07. Mein Name ist Jule Kahn. Ich freue mich auf eure Songs.

geiler Song, reingewünscht von Sven. Vor allen Dingen das Saxophon lieben wir doch. Und Max war vorhin ganz, ganz schnell, als wir kurz nach 18 Uhr verkündet haben, von wegen, ey, wir machen heute außerplanmäßige Wunschmusiksendung mit euch, für euch, meldet euch doch mal, hat er geschrieben, letzte Woche noch bei Unsigned gehört und seitdem mietfrei in meinem Kopf, die Stimme der Frontfrau hat etwas ganz Besonderes, dieses raue, ruppige hat etwas in Richtung Henning Mai oder auch Faber. Die Rede ist von Eala, Alternative Pop aus Frankfurt am Main. Eala Eva Angeliki Latrovali ist ihr bürgerlicher Name, hat mit Klavier und Saxophon in ihrer Kindheit angefangen, dann Gesang und Songwriting hinzugekommen. Jetzt macht sie Mucke als Eala. Könnte, habe ich für euch schnell gecheckt, auch am Montag, den 3. Juni live sehen für 6 Euro Vollpreis oder 4 Euro ermäßigt im Haus der Berliner Festspiele. Da spielt sie nämlich. Danke dir, Max, für diesen Wunsch. Ich bin sehr gespannt. Wir hören jetzt Eala mit Nachbeben.

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1: Wenn ihr Mucke bei unserer Sendung für Bands ohne Plattenvertrag entdeckt und die so geil findet, dass ihr euch die gleich wieder reinwünscht, Fritz Unsigned hat Eala letzte Woche, glaube ich, war es, gespielt und Max hat ihn direkt gedickt und für geil befunden und sich jetzt hier nochmal reingewünscht. Fritz Unsigned immer Sonntagabend auf Fritz und ich sage Hallo Alex. Grüße gehen raus. Na, wo bist du gerade?
2: Ach, jetzt bin ich am Telefon gerade hier und horche zu.
1: Krass, du bist am Telefon. Das hätte ich ja jetzt, also da bin ich ja jetzt überrascht, dass du nicht mit durch eine Brieftaube durch uns sprichst.
2: Aber es kann nur noch kommen. Ich hatte auch schon mal überlegt, bei meinem Fritz mal mitmachen bei euch, aber ich glaube, Fritz ist noch nicht so weit bei mir.
1: Ja, okay. Dann hau mal raus, welchen Song darf ich denn dir jetzt spielen?
2: Also Michael Mittermeier mit Guano Babes und Kumbaya oder Jo, irgendwie heißt es.
1: Kumbaya, ja, Guano Babes. Ich liebte sie auch schon sehr. Freue ich mich. Was verbindest du mit dem Song?
2: Also ist zwar nicht jetzt meine Richtung, weil sie viel Gitarrenmusik, aber das ist eigentlich ganz gut gelungen, was sie da gemacht haben. Manchmal heißen die auch Guano Apes oder manchmal Guano Babes, ich weiß gar nicht, die haben sich irgendwie umbenannt.
1: Ja, immer mal unterschiedlich, je nachdem, aber in der Richtung, glaube ich, war es Guano Apes dann damals.
2: Aha.
1: Aber ist ja auch egal, wir wissen jetzt, der Song heißt Kumbayo und wir singen den jetzt alle mit, okay?
2: Ja. Noch grüßen?
1: Na, grüße mal.
2: Ich grüße alle, die bei RWE arbeiten.
1: Alles klar, ey. Alexander, hab ein schönes Wochenende, okay? Und gut, jetzt danke. Radio auf Anschlag.
2: Ja, dreh mal
1: und,
2: voll auf.
1: Und Telefon kannst du jetzt dann wieder weglegen, ja?
2: Jo, danke.
1: Okay, alles klar. Bye. Ja, tschüss.

Micha von Fritz hat mich gerade weggehasst, weil ich hier gerade auf volle Bulle das ganze Studio zerlegt habe mit den Guano-Ebs und er nicht mal in Ruhe mit euch telefonieren konnte. Ey, deswegen ist doch gut, dass der Song jetzt vorbei ist. Aber wie geil bitte, warum klingt Fritz heute so anders? Naja, weil wir aus Spontanitätsgründen eine Planänderung machen mussten und mit euch jetzt heute 19 bis 20 Uhr nicht Dein Fritz abfeiern. Könnt ihr euch im Übrigen immer noch reinbewerben. fritz.de/deinfritz und eine Stunde lang im Sendegelände mal euren Musikgeschmack präsentieren. fritz.de/deinfritz-Bewerbung ist wirklich easy gemacht, also keine Angst, nicht so anstrengend wie eine Bewerbung für einen Job oder Studium oder Ausbildung. Und dafür machen wir jetzt einfach bis 20 Uhr Wunschmusiksendung. Und Tim aus dem Friedrichshain hat sich reingemeldet und wünscht sich von Eve den Song White Cat. Schreibt, Eve ist Südkoreanerin und war in der K-Pop-Band Luna. Jetzt ist sie schon eine Weile unterwegs und macht abgefahrene Musik. Dann hören wir die doch jetzt hier gleich mal. Eve mit White Cat. Und wenn ihr K-Pop geil findet, dann nächsten Montag 20 Uhr ist wieder K-Pop mit Justin Timber angesagt. Eine Stunde lang das Beste, Coolste aus dem K-Pop-Heaven.

0: war das K-Pop. Jeden zweiten Montag ab 20 Uhr 2 Stunden Aufritz. Nächsten Montag ist es wieder soweit und vielleicht kam euch der Sound ein kleines bisschen similar vor. Eve ist bei derselben Plattenfirma wie Pink Pantress, also Y2K angesagt. Liebe ich doch bisher euren Musikmix. Hallo, Grüße gehen raus nach Görlitz. Hallo Silke.
1: Ja, hallo. Hallo,
0: hallo. Hallo. Ey, was darf ich dir spielen?
1: Ja, ich hatte mir Tidal Records gewünscht. Die habe ich ständig auf dem Ohren im Moment.
0: Geil.
1: Club 28. Ja, ich finde die Jungs so fresh, weil die singen so schön über Berlin und Berlin ist meine Lieblingsstadt.
0: Ja.
1: Ich bin sehr oft da, wenn ich kann, wenn ich frei habe, bin ich ganz oft da und Ende Mai habe ich Urlaub. Dann muss ich Berlin wieder unsicher machen.
0: Ah, wie geil. Was sind so deine liebsten Ecken in Berlin?
1: Friedrichshain, Köln, in Neukölln. Mitte. Ich schlafe immer in Pankow bei meiner Schulfreundin.
0: Ach, sweet.
1: Ja, und ja, eigentlich da, wo es dreckig ist. Null Mainstream.
0: Ah,
1: bitte null Mainstream.
0: Lieben wir. Aber verstehe ich, wenn man aus Görlitz kommt, wo es ja quasi einfach süß und sweet ist die ganze Zeit, da muss man sich ein bisschen Dreck bei Berlin einpacken.
1: Ja, auf jeden Fall.
0: Ey,
1: auf jeden Fall.
0: Dann würde ich sagen, sag doch gerne mal deinen Song hier selber im Radio an.
1: Ich würde Berliner Arroganz nehmen.
0: Ah, jetzt habe ich hier Club 28 reinbekommen.
1: Ja, dann ist in Ordnung, ich höre alles.
0: Na dann los, sage an.
1: Club 28 von Tidal Records.
0: Yay,
1: Grüße gehen raus an alle Fritzen.
0: Oh, bist du süß. Schönes Wochenende dir.
1: Ja, euch

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0: 19:29, 45 Sekunden.
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3: Mit Gina Toneik. Es gibt was Neues, was die Vorwürfe gegen Christian Ulmen angeht. Und zwar ein Gerichtsurteil in einem Streit zwischen Ulmen und dem Magazin Spiegel, bei dem der Spiegel in den meisten Fällen Recht bekommen hat. Jessie Linoll erklärt euch, worum es genau ging.
4: Der Spiegel hatte die Vorwürfe öffentlich gemacht, dass Christian Ulmen Fake-Profile von seiner Ex-Frau Colleen Fernandes erstellt und Männern darüber Nacktbilder und Videos geschickt haben soll, die so aussahen, als kämen sie von Colleen. Ulmen hat daraufhin den Spiegel verklagt und beantragt, dass er 5 Passagen in dem Artikel löschen oder ändern muss. Das Gericht hat aber entschieden, der Spiegel durfte 4 der 5 Passagen genau so schreiben. Nur bei einer muss er was ändern, da geht es um den Gerichtstermin auf Mallorca, zu dem Ulmen nicht gekommen ist, weil er nicht vorgeladen war. Wie immer in solchen Fällen gilt für Ulmen die Unschuldsvermutung.
3: Nebenbei so ein bisschen was fürs Alter zu sparen, ist wahrscheinlich nicht die allerschlechteste Idee. Sieht auch der Bundesrat so und hat heute eine neue Methode durchgewunken, wie ihr dabei bald mehr für euch rausholen könnt. Wie das genau funktioniert, weiß News-Kollege Jona Penschek.
5: Da soll man ein Depot anlegen können, auf das man selbst einzahlen kann. Und für jeden Euro, den man selbst einzahlt, legt der Staat nochmal 50 Cent obendrauf. Ab 360 Euro sinkt dann der Betrag, den der Staat dazu gibt. Wer mehr rausholen will, kann dann mit Hilfe vom Staat auch mit mehr Risiko investieren und kriegt am Ende mehr Rente. Wenn es schlecht läuft, kriegt man aber vielleicht auch nur noch 80% oder 60% von dem Geld, was man eingezahlt hat. Je nachdem, wie viel Risiko man will. Fachleute finden das neue Modell gut, fordern aber noch niedrigere Kosten fürs Sparen.
3: Fußball-WM ist bald im Juni und zwar in den USA, in Mexiko und in Kanada. Und wegen der Zeitverschiebung sind viele Spiele auch spät. Jetzt ist aber klar, Public Viewing darf dann auch länger als 22 Uhr laufen hier bei uns. Das hat der Bundesrat heute beschlossen. Wird aber allerdings schwierig bei den Spielen, die erst so gegen 3 starten. Das gibt es nämlich teilweise auch. Da soll dann irgendwie ein Weg gefunden werden, wie man gucken kann, aber die Leute trotzdem auch schlafen können drumherum. Wenn ihr noch Bücher, Laptops oder irgendwelchen anderen wichtigen Kram im Hauptgebäude der TU Berlin liegen habt, dann jetzt aber ganz schnell dahin und abholen. Bis 22 Uhr geht das noch. Danach wird das Gebäude an der Straße vom 17. Juni erstmal geschlossen, bis auf Weiteres. Bei einer Begehung von der Feuerwehr hat die nämlich festgestellt, dass es da sogenannte bauliche Auffälligkeiten gäbe. Das heißt, das Gebäude ist im Moment nicht so ganz sicher und das heißt, da wird es ganz schön schwierig. Das Ganze zu sanieren wird eine Weile dauern und es könnten auch Lehrveranstaltungen ausfallen dadurch.
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3: Das ist meist trocken heute Abend. Vereinzelt noch ein bisschen Regen im Fritz-Sende-Gelände, aber eigentlich eher nicht. So 11 bis 16 Grad haben wir es. Und das Wochenende wird sehr solide mit Sonne und Wolken und nur ganz wenig Regen. Höchstens mal Sonntagnachmittag so ein bisschen. Und es wird auch wieder ein paar Grad wärmer. Morgen haben wir 17 bis 19 Grad.
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3: Da haben wir die A10 nördlicher Berliner Ring Richtung Dreikafeland. Zwischen Rastplatz Hohenneuendorf und Mühlenbeck ist die rechte Spur gesperrt. Hier muss ausgelaufenes Öl beseitigt werden. Dann B167 Löwenberg Richtung Debus. Zwischen Liebenberg und dem Abzweig nach Falkenthal ist immer noch die Feuerwehr im Einsatz, weil da ein Auto brennt. Dann haben wir in Berlin noch ein bisschen Stau, zum Beispiel auf der A100 Richtung Wedding zwischen Kreuz Schöneberg und Dreieck-Funkturm. Da braucht ihr so 10 Minuten länger. Außerdem ist der Kudamm in Charlottenburg zwischen Joachimsthaler Straße und Leibnizstraße wegen der Classic Days bis Montag früh in beiden Richtungen gesperrt. Und gleich um 8 bis Montag früh wird die Kreuzung Messedamm-Halenseestraße Richtung Funkturm gesperrt. Und das betrifft dann auch die Überfahrt von der A100 aus Richtung Wedding auf die A-Bus. Und Bauarbeiten bei der S-Bahn starten heute Abend auch. Von 22 Uhr bis Sonntagabend Betriebsschluss fahren Busse zwischen Schöneweide und Grünau bzw. Schönefeld. Und es gibt dann so eine Expresslinie zwischen Schöneweide und dem Flughafen. Fertig, gute Fahrt.
6: Hi, danke schön.
3: Ja, gerne.
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6: Hallo, hallo, hier ist Jule Karten und ihr könnt euch noch Songs bis 20 Uhr reinwünschen unter der 0331 70 97 110. Weil Leben manchmal dazwischen scheißt, haben wir uns gedacht, ey, heute kein Dein Fritz. Grüße gehen raus und ein gutes Wochenende an die Person, die absagen musste aus privaten Gründen. Das verstehen wir natürlich voll. Und ihr freut euch einfach darauf, dass ihr euch eine Stunde mehr diese Woche Songs ins Radio wünschen könnt. Denn sonst ist die Wunschmusiksendung ja samstags 18 bis 20 Uhr. Und wir machen heute einfach 19 bis 20 Uhr euer Lieblingsprogramm. Und ich freue mich, Steffi hat angerufen. Hallo!
7: Hallo.
6: Hallo, du Liebe. Ey, du bist gerade im Auto unterwegs, wenn ich das richtig höre, oder?
7: Ja, ganz genau.
6: So, wo geht's hin? Wovon kommst du? Mit wem bist du? Und was darf ich hier spielen?
7: Ich bin, wir kommen aus der Stadt. Wir waren gerade beim Alexanderplatz, haben das Auto geladen und sind dann ein bisschen rumgebummelt.
8: Wir waren in einem Erotikshop, willst du es nicht erzählen?
6: Ihr wart in einem Erotikshop? Naja, man muss sich ja auch einkleiden.
7: Okay, worum es eigentlich geht.
6: Ihr wolltet nur, dass ich nicht weiß, was ich sagen soll, aber da habt ihr mir euch mit der Falschen angelegt.
7: Nee, wir wollten eigentlich Sport sagen, egal. Ich wollte mir ein Lied wünschen, deswegen rufen wir an.
6: Erzähle, welches Lied und warum ist es schön und woher kennt ihr es?
7: Ich hab's von einer ganzen Weile bei Anzeigen gehört.
6: Schon der zweite Song heute. Mega. Wir lieben das, wenn wir euch influenzen.
7: Ich hab's mir letzten Samstag auch schon gewünscht und ich habe mir jetzt vorgenommen, mir das so lange zu wünschen, bis ihr das öfter im Programm spielt.
6: Ach, also den bist Künstler. Du süß. Hau raus, wer ist es und wie heißt der Song?
7: Carlos und eigentlich alle seine Lieder, aber ich finde, jetzt passend zu dem Wetter, Wolken am Abend.
6: Och, schön. Na, den haben wir doch da. Dann, Steffi, möchtest du noch jemanden grüßen?
8: Alle ADHSler.
6: Ja, ich fühle mich auch gegrüßt. Das ist schön. Happy Clappy in euer Auto rein, ey. Schönes Wochenende euch noch. Fahrt vorsichtig. Carlos, Wolken am Abend für alle mit ADHS von Steffi gewöhnt.

Christoph Schrag von Fritz Anzeigen abgegriffen und der hat mich gerade darüber aufgeklärt, dass Carlo nicht Carlos heißt, auch wenn die 5 quasi wie ein S gelesen werden könnte, was jetzt sehr modern ist. Aber nein, er ist tatsächlich Carlo 5, weil er auch als Produzent, als Carlo 5, was ja auch die 5 heißt, quasi auch unterwegs ist. Ihr hört heute ausnahmsweise ein bisschen Wunschmusik und super süß, Frieda hat sich reingemeldet und wünscht sich von Billie Eilish 6 Feet Under, lieb ich doch. Frieda schreibt dazu, weil ich turne hier gerade an meinem Trapez rum und möchte mein Lieblingslied hören und ich und mein Papa und ein Freund grillen heute. Einen wunderschönen Abend noch. Frieda, erstens viel Spaß auf dem Trapez und zweitens einen sehr guten Musikgeschmack hast du da.

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1: So, und die Lena hat sich auch reingeslidet mit einer Audio in unsere Studio-Message und hat sich den hier gewünscht.
2: Cool, dass ihr heute noch Wunschsongs reinnehmt. Ich würde mir total wünschen, wenn ihr von Zweiraumwohnungen Elaine und ich spielen könnt.

Wir haben hier gerade eine Emergency-Nachricht von jemandem von euch in der Studio-Message reinbekommen. Uli schreibt, hallo ihr Süßnasen, spielt doch mal bitte Fever Dream von Alex Warren. Im Auto ist bei ihr anscheinend gerade Bambule und da sind Mitreisende, die sonst nicht Ruhe geben, wenn dieser Song nicht läuft. Na dann jetzt, pst, an die Mitreisenden. Alex

0: haben wir kurzfristig unser Programm in eine Wunschmastik-Sendung umgedreht. Wenn ihr bei Dein Fritz mal dabei sein wollt, ey, macht es bitte unbedingt. fritz.de/deinfritz könnt ihr euch bewerben. Und Bewerbung ist wirklich zu viel gesagt. Ihr schreibt einfach eure Tracks rein, wer ihr seid und zack, bumm. Könnte es durchaus möglich sein, dass wir euch anrufen. Dafür, dass ihr an einem anderen Freitag von 19 bis 20 Uhr einfach komplett das Programm übernehmt. Und heute machen wir einfach ein bisschen Wunschmusik. Das heißt, ihr ruft an, slidet rein oder schickt Audios. Und ich sage, hallo, liebe Grüße gehen raus zu Armin.
1: Hallo.
0: Hallo du, ich habe gehört, du sitzt zu Hause und bist noch fleißig. Und das auf dem Freitag nach 7:30.
1: Ja, leider schon.
0: Was geht bei dir? Sag.
1: Ich lerne Mathe.
0: Oh mein Gott, was habt ihr gerade in Mathe?
1: Satz des Pythagoras.
0: Ist das hier a² plus b² gleich c², war das das?
1: Ja, genau.
0: Oh mein Gott, ich weiß doch noch was. Und was würdest du sagen, bist du Mathe-Yay oder eher Mathe-Nay?
1: Ich finde Mathe lernen ganz entspannt, weil da währenddessen kann ich immer Fritz hören und das ist doch eigentlich ganz schön.
0: Okay, also eigentlich bist du schon so ein halber Mathe-Crack und willst jetzt alles dafür geben, dass das eine 1 mit Sternchen wird.
1: Ja, wäre doch schon schön.
0: Das verstehe ich. Welchen Song darf ich dir spielen? Welcher würde dir jetzt ein bisschen helfen beim Mathebüffeln?
1: Herz von Bella.
0: Das machen wir doch einfach so. So machen wir das, Armin. Ich wünsche dir viel Erfolg. Wann schreibst du nächste Woche Arbeit?
1: Montag.
0: Wir drücken die Daumen. Ganze Sendegelände steht hinter dir und ich sag dir, das wird mindestens eine 1.
1: Ja.
0: Machen wir das so?
1: Super.
0: Okay, ja. Armin, dann wünsche ich dir noch ein schönes Wochenende und hier ist Bella mit Herz für dich.
1: Dankeschön.
0: Tschüss.

jetzt kommen wir noch zum Song, mit dem ihr gut und gerne ein kleines bisschen Türkisch lernen könnt. Ömer Faruk Bostan mit Erik Dali, was im Übrigen Pflaumenast, Pflaumenzweig heißt. Und wer sich den gewünscht hat, das machen wir gleich nach dem Song.

Der Pflaumenzweig hat sich Alex22 gewünscht aus Berlin-Steglitz. Er sagt, ich lerne gerade Türkisch und das ist ein absolute Folklore-Banger. Bevor es hier gleich weitergeht mit der besten Musik neu und gut, also alles, was freshly in den letzten 6,9 Tagen rausgekommen ist, machen wir den Sack zu hier mit einem Song von Tim, der sich reingemeldet hat. Er schreibt, halb so ich, spricht mir einfach ganz tief aus dem Herzen und lässt mich vergessen, was gerade alles an Scheiß um mich herum passiert. Das hier ist Jen Iver.

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3: Ja, wir haben schon lange nicht mehr gehört. 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
3: Philipp Dittberner.
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3: Ein Leben lang?

Ja, was für ein Sound ist das denn? Wie kann man das heutzutage so gut hinkriegen und dabei auch noch so jung sein? Die Antwort ist natürlich, also außergewöhnliches musikalisches Talent und auf der anderen Seite allerdings auch ein Team, das das erkennt und dann in der Lage ist, so einen schönen Sound dahin zu schrauben. Also klingt super altmodisch, ist aber natürlich total neu. Sienna Spyro ist das, Material Lover heißt dieser Track, und Sienna Spyro, das ist eine Künstlerin, die ist gerade mal 20 Jahre alt und ist jetzt drauf gelandet auf dem Soundtrack zu einem wahnsinnig gehypten Film, The Devil Wears Prada 2, was natürlich auch gleichzeitig rausgekommen ist zu diesem ebenfalls mega gehypten und absolut abgehobenen Event der Met Gala. Und das alles hat sich sozusagen so schön gegenseitig befruchtet. Sehr natürlich zur Freude, hoffe ich mal, von dieser Künstlerin, von Sienna Spyro. Und auf diese Art und Weise entdeckt man ja wenigstens auch mal neue Stimmen, neue Künstlerinnen und neue schöne Musik, wenn drumherum auch immer die alten, reichen Säcke rumlaufen, entweder hinter den Kulissen, was die Filmproduktion angeht, oder eben auf dem roten Teppich von der Met Gala. So, das hängt irgendwie alles zusammen hier bei diesem Ding, weil das eben auf diesem Soundtrack drauf ist, Devil Wears Prada, und aber trotzdem von einer schon tollen Künstlerin. Was ich noch gesehen habe, gerade eben erst ist mir das aufgefallen, Sienna Spyro, wie gesagt, ganz kurz erst da über TikTok bekannt geworden und dann haben sich die Leute schnell um sie gerissen. Den allerersten Song, den sie veröffentlicht hat, den hat ein Österreicher produziert, der aus Wien irgendwann ausgewandert ist, in die Vereinigten Staaten nach L.A. gegangen ist, da Black produziert hat, Free Black Grammy-Nominierung bekommen hat, der Wiener, und der hat den allerersten Titel von dieser Künstlerin produziert, die wir gerade gehört haben. So, damit herzlich willkommen bei Neu und Gut. Das ist eine Playlist, die wir euch jeden Freitagabend zusammenstellen aus den Sachen, die eben gerade ganz neu erschienen sind. Dieses Gut ist natürlich sehr verwiegen vorangestellt an diese Sendung, weil das ist natürlich auch immer im Ohr des Betrachtenden verankert, was man jetzt von den Sachen hält, die man da so hört. Aber auf jeden Fall ist alles neu und hoffentlich das meiste für viele von euch dann eben auch gut. Das ist so die kleine Wette, die wir hier abschließen. Wir haben ganz viele neue Künstler dabei diese Woche, also wirklich frische Artists, viele vielleicht, von denen ihr noch nichts gehört habt. Und dann sind aber auch wiederum andere dabei, die sind natürlich bekannte Namen und haben was Neues rausgebracht. Dazu gehören zum Beispiel Chainsmokers, die wir gleich hören werden, Kitsch Creek, und zu den etwas weniger bekannten gehören vielleicht so Entdeckungen wie Luna Morgenstern, die relativ neu draußen sind, vielleicht auch für viele noch neu, House F ist mit dabei, dann wieder große Sachen wie Charlie XCX, also es gibt wirklich jeden Freitag hier eine ziemlich abgefahrene Mischung aus Sachen, die so eher mal nicht von einem Algorithmus in die Playlist geschubst werden, sondern nur hier bei Fritz. Habe ich gerade schon angekündigt, Chainsmokers und Oaks, 5 past 3.

Das sind die Chainsmokers, natürlich irgendwie für den Dancefloor produziert, das Ganze allerdings immer auch so abhängig gemacht von den Hooks, dass man also irgendetwas hat, was woran man sich so ranhängen kann, und da sind sie hier mit Oaks und bei diesem Titel sehr fündig geworden, finde ich. 5 Past 3 heißt die Nummer von The Chainsmokers. Chainsmokers sind aktuell unterwegs und auch in der nächsten Zeit unterwegs, spielen also eine ganze Menge Konzerte und erwischt man möglicherweise hier und da auch mal auf einem Festival, wie zum Beispiel Perucaville. Da sind sie ebenfalls mit dabei. The Chainsmokers. Das hier.

Das ist Kitsch Creek mit Levin Liam zusammen über eine durchzechte Nacht. Wird da mal wieder gesungen natürlich, ja, wo am Ende alles Mögliche herhalten muss, damit man irgendwie wieder nach Hause kommt. Panorama, so heißt dieser Titel. Kitsch Creek haben ja ein Album vor und das kommt Ende des Monats raus. Und da sind ganz viele Features natürlich wieder mit dabei. In den letzten Wochen und Monaten sind einige davon rausgekommen. Ennio zum Beispiel ist mit drauf. Millennium Kid, Domiziana und Provinz hatten wir schon. Und jetzt eben hier Levin Liam bei Kitsch Creek und Panorama. Das nächste kommt von einer Künstlerin, die wir euch vor wirklich langer, langer Zeit schon das allererste Mal bei Unsigned vorgestellt haben, bei unserer Sendung für Musik ohne Plattenvertrag. Sie ist eine Künstlerin, die da schon mehrfach zu Gast gewesen ist und auch live gespielt hat. Und hier gibt es neue Musik von Luna Morgenstern Kids.

Man kann schon sagen, dass sie irgendwie wieder da ist. Luna Morgenstern, ursprünglich kommt sie aus Köln und hat in Amsterdam Musik studiert und ganz viele Titel rausgebracht vor wirklich, keine Ahnung, 5 bis 7 Jahren oder so ungefähr. Und das war so eine ganz ergiebige Phase. Und dann ist erstmal eine Weile nichts passiert oder nicht so viel, sagen wir mal. 2025 dann eine EP Anfang des Jahres, dann ganz lange wieder nichts. Und jetzt 2026 sind einige Songs rausgekommen und das hier, das ist die zweite Nummer für dieses Jahr, Kids von Luna Morgenstern. Vater war ebenfalls schon Musiker, die Mutter hat sie sehr früh verloren und das auch thematisiert in ihrer Musik und hier geht es eben um die eigene Kindheit. Kids, Luna Morgenstern in einem neuen Titel von der Kölnerin. Die nächste Truppe ist aus Südkorea und nennt sich Cortis und sind hier mit TNT.

schon abgefahren, wie so ein Sound eigentlich ursprünglich mal ziemlich finster, abgefahren, zerrupft, böse irgendwie rüberkam. Und jetzt ist das hier komplett durch den Kommerzwolf gedreht von einer südkoreanischen Truppe, die natürlich von der großen Company kommt, von der auch BTS in die Welt gesetzt wurden. Und hier ist das jetzt eben diese Truppe Cortis und die vermarkten jetzt halt diesen Sound, vor dem man sich früher verstecken musste vielleicht, weil das so übel und böse und dunkel rüberkam, so zerfetzt und sowas. Und jetzt halt so, jetzt kann man das kaufen an der Ecke mit den entsprechenden Klamotten dazu und dem Outfit und weiß ich auch nicht, und der Haltung dazu. Also TNT, aber klingt irgendwie abgefahren, oder? Cortis ist das, also aus Südkorea, ich glaube, da ist auch ein Kanadier dabei und so, aber ansonsten typisch eben diese Aufmachung, jeder hat so seinen eigenen Style und die sind natürlich jetzt irgendwie sehr verwegen und werden irgendwie, wo sind die da zu sehen auf diesem Coverbild? Ja, natürlich unter einer Autobahn über Führung. Also, das ist jetzt halt Geschmacksrichtung Straße, sagen wir mal, vom K-Pop. Cortis, TNT. Das nächste Ding,

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4: Wir haben es kurz nach halb neun.
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5: Einweg-Vapes könnten schon bald verboten sein. Bundesumweltminister Schneider hat jetzt gesagt, gibt noch dieses Jahr ein Gesetz dagegen, weil zu schlecht für die Umwelt und zu gefährlich, wenn die nicht richtig entsorgt werden. Dann kann es zum Beispiel in Müllentsorgungsanlagen anfangen zu brennen. Nachfüllbare E-Zigaretten sollen aber erlaubt bleiben. Die TU Berlin muss ihr Hauptgebäude schließen, und zwar super kurzfristig, heute Abend schon. Und für wie lange? Unklar, weil es darin zu gefährlich. Die Präsidentin der Uni hat der RBB 24 Abendshow gesagt, im Keller gäbe es massive Feuchtigkeitsschäden und die würden die Stromversorgung und den Brandschutz gefährden. Das TU-Hauptgebäude zu sanieren könnte einen dreistelligen Millionenbetrag kosten. Eine 1:4 Niederlage für Christian Ulmen. So könnte man ein Gerichtsurteil in Sportsprache übersetzen. Ulmen hat den Spiegel verklagt. Es ging um einige Stellen in einem Artikel über die Vorwürfe der digitalen Gewalt, die Ulmens Ex-Frau Colleen Fernandez erhebt. Ulmen wollte, dass 5 Stellen aus dem Artikel gelöscht oder geändert werden. Das Gericht hat aber gesagt, 4 von diesen 5 Stellen waren korrekte Berichterstattung. Nur im 5. Fall muss der Spiegel was ändern. Da ging es darum, wieso Ulmen bei einem Gerichtstermin auf Mallorca gefehlt hatte. Heute gibt es ungewöhnlich viele Meldungen zu Rindern im Fritz-Sendegelände, nämlich 2. Unbekannte haben im Spreewald fast 50 Rinder geklaut, im Witschauer Ortsteil Radosch. Die sollen rund 75.000 Euro kosten. Und die zweite Meldung, die sogenannten Autobahnbüffel sind in ihr Sommerquartier in Rudow-Altglienicke gezogen und sollen dafür Artenvielfalt sorgen. Die Autobahnbüffel sind 8 Wasserbüffel und heißen so, weil sie eine Ausgleichsmaßnahme für den Bau der A113 sind.
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5: Ich sag's, wie es ist. Wetter ist jetzt keine 10 von 10, aber auch jetzt nicht wirklich eine Katastrophe. Regenradar sagt, regnet heute nicht mehr. Perleberg 14 Grad, FFO 12 und in Berlin ist gerade eben in Tempelhof 13 Grad. Samstag und Sonntag sehen gut aus, zwischen 17 und 20 Grad, alles möglich, soll aber trocken bleiben und die Sonne soll ebenfalls scheinen.
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5: A10 nördlicher Berliner Ring Richtung Dreikafelland. Zwischen Rastplatz Hohenneuendorf und Mühlenbeck ist die rechte Spur gesperrt. Hier muss ausgelaufenes Öl beseitigt werden. In Berlin fließt der Verkehr normal. Herzlichen Glückwunsch. Schlottenburg, der Kurfürstendamm, ist zwischen Joachimsthaler Straße und Leibnizstraße wegen der Classic Days bis Montag früh in beiden Richtungen gesperrt. Westend. Im Laufe des Abends wird die Kreuzung Messedamm-Halensee in Richtung Funkturm gesperrt. Gesperrt wird auch die Überfahrt von der A100 Richtung Treptow auf die Avus. Und es gibt auch noch Bauarbeiten auf der S-Bahn. Von 22 Uhr durchgehend bis Sonntag in einer Woche fahren Busse zwischen Schöneweide und Grünau bzw. Schönefeld. Außerdem verkehrt eine Expresslinie zwischen Schöneweide und dem Flughafen. Da, wo es geht, gut Fahrt.
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6: 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Moin. Chris Desferandi ist das hier. Good Old Days.

Harris mal wieder mit einem Titel. Jazzy ist mit dabei. Satisfy, so heißt diese Nummer. Also ein neuer Track, der jetzt so ein bisschen auf den Sommer vorbereiten soll. Ganz offensichtlich klingt auf jeden Fall nach Sonne, das Ding. Und passt ja auch in die Jahreszeit und deswegen auch in den Releaseplan von Calvin Harris. Die nächsten hier, die sind aus Berlin und zwar aus dem Süden von Berlin. Immer wieder, wenn ich über Fotos von denen stolpere, merke ich, die sind offensichtlich gerne im Gleisdreieckpark unterwegs gewesen. Ich glaube, da stammen einige der Fotos her, die sie gemacht haben. Also wirklich hier aus Berlin, aus der Stadt und haben absoluten Schnellstart hingelegt, haben gerade erst ein paar Songs rausgebracht. Jetzt ist schon die erste Platte von ihnen da. Sternstunden, so heißt sie. Spielen auch live und stellen das Ganze vor, machen also sehr wahrscheinlich eine Riesenparty draus. Ich sage deswegen sehr wahrscheinlich, weil ich nicht zugucken können werde, denn das Ding ist ausverkauft. Nächsten Mittwoch sind sie im Lido, stehen da auf der Bühne, aber man kann sie im Laufe des Jahres noch an einigen Orten mehr sehen, beispielsweise in Berlin-Köpenick beim Mehr als Musik Benefiz Festival Ende Mai am 30.05. stehen sie da auf der Bühne. Haus F, so heißen sie, halb so wild, ist ein Track von meinem

House F, super schnell gewachsen auf TikTok und dann ganz viele Leute erobert und auch schnell den Schritt in die Musikindustrie geschafft. Das ist natürlich toll. Aus Berlin sind die vier Leute, sind das Halb so wild, ist ein Titel, der auf dem jetzt allerersten Album drauf ist. Sternstunde heißt das. Davor haben sie einige Singles rausgebracht. Das heißt, die meisten Sachen, die kennt man natürlich schon. Zwei Stücke sind im Grunde jetzt mit neu erschienen zusammen mit dieser EP. Aber das kann man den Jungs ja kaum vorwerfen. Die müssen natürlich auf sich aufmerksam machen und schon mal einiges raushauen. Jetzt sind sie auf der Bühne ganz viel zu sehen in diesem Jahr. Nächste Woche im Lido für alle Glücklichen, die die Tickets bekommen haben, und ansonsten später auf einigen Festivals, beispielsweise am 30. Mai eben in Köpenick. Lavinia, Eli Oaks, I look shit, in Klammern, and I'm fine with it.

Schöne Ansage. Rock Music, so heißt dieser Titel. Also sehr an Rock Music angelehnt, aber so wie Rock Music vielleicht klingt, wenn man es durch einen Mixer dreht. Charlie XCX hat diesen Song rausgebracht, ganz, ganz frisch. Dazu ein Slogan, der Dancefloor ist tot. Und jetzt eben das Spielen mit den Rock-Klischees. Aber natürlich geht es hier einmal mehr bei Charlie XCX möglichst kreativ mit verschiedenen Stilen umzugehen und das gemeinsam zu verwursten. Auch sie war auf dieser Gala dabei, ein Defilé von lauter reichen und gedressten Menschen, und bei ihr war der Bezug auf Fashion ist Kunst eben die Blume, die sie auf dem Kleid getragen hat. Eine Referenz an Van Gogh, musste man aber sehr genau hinschauen und auch so ein bisschen Museumskunst studiert haben, um das rauszukriegen. Oder Bildunterschriften lesen. Geht natürlich auch. Rock Music, Charlie XCX. Das hier ist AB-Syndrom.

Also ich finde es immer wieder beeindruckend, wie sie es schaffen aus Dingen, die einem vielleicht bekannt vorkommen. Früher war es natürlich immer Hip-Hop-Bezug und dann aber so leichte Elektronik immer mit reingemischt. Wie sie es hinbekommen, das so zu zerschnibbeln und so aufzusetzen, dass es auf der einen Seite im Kopf bleibt und ein schöner Ohrwurm sein kann. Auf der anderen Seite aber sich eben nicht so locker anschmiegt und nicht so irgendwie ruft danach, gemocht zu werden. Ich finde das wirklich toll, was AB-Syndrom machen. Du fehlst in meinem Live. Sie sind ja jetzt schon seit einigen Jahren hier immer wieder zu Gast in dieser Sendung bei Neu und Gut und bei Fritz insgesamt im Programm als zu kleine, sagen wir mal, Indie-Sterne hier. Und jetzt gibt es einen neuen Titel, der erste in diesem Jahr. Im vergangenen Jahr haben sie ein Album rausgebracht. Das ist schon eine ganze Weile her. Ich glaube, es ist inzwischen über ein Jahr her. Ich glaube, Anfang des Jahres war das gewesen. Und jetzt der erste Titel wieder. Und ich finde, sie fehlten in unserem Live. Aber jetzt sind sie wieder da. Du fehlst in meinem Live. AB-Syndrom. 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Eastern Girls.

0: Yes! Mit einem neuen Titel.
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0: Und mit Almost Monday.

und von da aus geht es nach Großbritannien. Da kommt dieser Mann hierher, der hier bei Tamara mit dabei ist. H haben wir euch schon vor Jahren vorgestellt aus Manchester, hier bei Tamara.

Tamara, Undeniable. Dahinter verbirgt sich eine Künstlerin aus London, Tamara Forster, so heißt sie, ist vor Jahren, also glaube ich über 10 Jahren, bei einer Castingshow ans Rampenlicht gekommen und hat seitdem Songs rausgebracht. Und hier hat sie H mit dabei, ein Rapper, der eben nicht aus London kommt, sondern aus Manchester, großer Fußballfan und Manchester United Supporter schon immer. Und er hat gesagt, dieses Manchester und da, wo er herkommt, genau, das wird er nie los, egal wo er ist, irgendwie verfolgt ihn das die ganze Zeit. Und er hat auch viel auf den Straßen verbracht, allerdings gearbeitet, ist relativ früh aus der Schule raus und hat dann seinem Großvater in dessen Construction Business geholfen. Also gleich sozusagen mit der Arbeiterei angefangen, aber irgendwie doch noch den Moment gefunden, in die Musik umzubiegen. Deswegen ist er hier zu hören bei Tamara, H, Undeniable. Die nächste Künstlerin, die begleiten wir wirklich schon von ganz Anfang an. Sie hat hier bei uns im Studio bei Fritz live gespielt. Da hatte sie noch gar kein wirklich eigenes Projekt. Ich glaube, es gab auch noch keinen eigenen Song. Da hat sie einen anderen Künstler bzw. eine Band begleitet. Raumfisch hießen die aus Hamburg, haben hier live gespielt. Und eben mittendrin als Feature-Gast diese Künstlerin, Jolle. Und seit ihrem großen Hit Alle Märchen sind gelogen, sind es natürlich weit über die Grenzen von diesem Sender bekannt und auch bei ganz vielen anderen in der Playlist. Und jetzt hat sie hier einen neuen Titel und ist noch weiter gekommen. Inzwischen sind da also Producer dabei, die sonst für die ganz Großen produziert haben. Jetzt eben für sie, Bazazian in diesem Fall, Jolle, Tief.

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Jolle ist das Tief, so heißt der Titel. Und Jolle gibt's live zu sehen in Berlin auf dem Lollapalooza im Juli. Da spielt sie zusammen natürlich mit einem, den ganz Großen, die auf dieses Festival gebucht sind. Pitbull ist mit dabei, Lord, Lily Allen, Zartmann und ganz, ganz viele mehr. Und unter diesen vielen ist eben auch Jolle, die beim Olympiapark dann auftritt im Juli auf dem Lollapalooza. Das hier ist Licky Lee. 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

0: Das ist Lickely, absolute Ikone aus vergangenen Zeiten, inzwischen 40 Jahre alt und jetzt mit einem neuen Album wieder da, das natürlich irgendwie diese Anleihen hat, wenn man sich allein den Beat anhört und ihre Stimme, die man natürlich von früher irgendwie noch im Ohr hat und kennt, die nach wie vor noch so klingt, aber trotzdem ist es eben ein anderer Sound als der, den sie früher gemacht hat. The After Party, so heißt das Album von Lickely, ist jetzt gerade frisch rausgekommen, heute erschienen, nicht allzu viele Titel davor veröffentlicht, sondern da gibt es also einiges Neues von ihr zu hören auf diesem Album. Lickely, Intimitäten und MDMA werden da verbunden auf dem neuen Album, sagt unter anderem die Kritik. Was das heißen soll für euch, das könnt ihr selber rausfinden, indem ihr es hört.
1: Meine neue Single Junge Mond handelt davon, ja, wie es ist, alleine zu sein oder sich alleine zu fühlen. Also auch in Situationen, wo man eigentlich unter Menschen ist oder angebliche Freunde keine Freunde sind und man sich halt auch auf einer Party allein fühlen kann. Bin froh, dass ich die Phase auf jeden Fall überbrückt habe mittlerweile. Ja, hab den Song Junge Mond geschrieben und der geht so.
0: Das war Baumgart selber, wie er das auf den Fritz Sessions anmoderiert hat neulich. Diesen Titel Junge Mond, Baumgart.
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ist dieser Künstler namens Baumgart. Neulich bei den Fritz Sessions hat er live gespielt. Junge Mond, das ist eine aktuelle Single von dem Mann. Anfang 20 ist er in Hamburg zu Hause. In Dortmund hat er seine Kindheit verbracht, ganz, ganz früh angefangen mit der Musik am Klavier. Und das haben wir ja hier auch im Hintergrund schon gehört. Und ansonsten war Fußball die große Leidenschaft. Kein Wunder, wenn man in Dortmund zu Hause ist und da die Kindheit verbringt. Aktuell Hamburg. Hier gehört eben mit Junge Mond Baumgart, so heißt er. Das hier sind Flow. Therapy at the Club.

Simba mit neuem Titel Lichter, und Simba präsentieren wir euch unter anderem mit anderen Künstlern auf dem Splash, und das wird auch ein Teil von unserer Himmelfahrt kommenden Donnerstag, Himmelabfahrt sozusagen, der Aktion sein. Da also bitte ganz viel Fritz hören, wenn ihr zu Simba wollt, wenn ihr dann auf dem Splash spielt. Simba, Lichter. Das hier ist Alex Warren. Fine Place to Die.

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3: Es ist kurz nach 9:30.
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4: Kurze Frage an alle Studis und SchülerInnen im Fritz-Sendegelände. Wisst ihr eigentlich, wo ihr am Montag sein werdet? Ja? Sehr gut. Die Leute der TU Berlin nämlich nicht, weil die TU Berlin muss ihr Hauptgebäude schließen. Und zwar super kurzfristig heute Abend schon. Und für wie lange ist absolut unklar, weil es darin zu gefährlich ist. Die Präsidentin der Uni hat der RBB 24 Abendschau gesagt, im Keller gäbe es massive Feuchtigkeitsschäden und die würden die Stromversorgung und den Brandschutz gefährden. Das TU-Hauptgebäude zu sanieren könnte einen dreistelligen Millionenbetrag kosten. Einweg-Vapes könnten schon bald verboten sein. Bundesumweltminister Schneider hat jetzt gesagt, gibt noch dieses Jahr ein Gesetz dagegen, weil zu schlecht für die Umwelt und zu gefährlich, wenn die nicht richtig entsorgt werden. Dann kann es zum Beispiel in Müllentsorgungsanlagen anfangen zu brennen. Nachfüllbare E-Zigaretten sollen aber erlaubt bleiben. Eine 1:4 Niederlage für Christian Ulmen. So könnte man ein Gerichtsurteil in Sportsprache übersetzen. Ulmen hatte den Spiegel verklagt. Es ging um einige Stellen in einem Artikel über die Vorwürfe der digitalen Gewalt, die Ulmens Ex-Frau Colleen Fernandez erhebt. Ulmen wollte, dass 5 Stellen aus dem Artikel gelöscht oder geändert werden. Das Gericht hat aber gesagt, 4 von diesen 5 Stellen waren korrekte Berichterstattung. Nur im 5. Fall muss der Spiegel was ändern. Da ging es darum, wieso Ulmen bei einem Gerichtstermin auf Mallorca gefehlt hatte. Wir haben heute tatsächlich ungewöhnlich viele Meldungen zu Rindern im Fritz-Sendegelände, nämlich 2. Unbekannte haben im Spreewald versucht, Unbekannte haben im Spreewald fast 50 Rinder geklaut, im Witschauer Ortsteil Radusch. Die sollen rund 75.000 Euro kosten. Und die zweite Meldung, die sogenannten Autobahnbüffel sind in ihr Sommerquartier in Rudow-Altklinike gezogen und sollen dafür Artenvielfalt sorgen. Die Autobahnbüffel sind 8 Wasserbüffel und heißen so, weil sie eine Ausgleichsmaßnahme für den Bau der A113 sind.
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4: To be honest, keine Ahnung, weil es ist draußen und dunkel, deswegen kann ich nicht sagen, wie das Wetter ist. Ist aber eigentlich ganz okay. Regenradar sagt, es regnet heute nicht mehr. Perleberg 14 Grad, Frankfurt Oder 12 und Berlin Tempelhof 13 Grad. Samstag und Sonntag sehen gut aus, zwischen 17 und 20 Grad. Alles möglich, es soll trocken bleiben und die Sonne soll auch scheinen.
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4: So ihr Lieben, B2 Potsdam-Lutherstadt-Wittenberg zwischen Treuenbrietz und Dietersdorf liegen in beiden Richtungen Müllsäcke auf der Fahrbahn. In Berlin fließt der Verkehr normal. A111 in Richtung Dreieck-Schlottenburg zwischen Festplatz und Saatwinkler-Damm sind linke und mittlere Spur gesperrt. Bis 5 Uhr wird nämlich dort die Fahrbahn ausgebessert. Und in Charlottenburg ist der Kurfürstendamm zwischen Joachimsthaler Straße und Leibnizstraße wegen der Classic Days bis Montag früh in beiden Richtungen gesperrt. Im Westend wird im Laufe des Abends die Kreuzung Messedamm-Halensee in Richtung Funkturm gesperrt. Gesperrt wird auch die Überfahrt von der A100 Richtung Treptow auf die Avus. Es gibt noch Bauarbeiten auf der S-Bahn. Von 22 Uhr bis Sonntag durchgehend in einer Woche fahren Busse zwischen Schöneweide und Grünau bzw. Schönefeld. Und außerdem verkehrt eine Expresslinie zwischen Schöneweide und dem Flughafen. Da, wo es geht, gute Fahrt.
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3: Das hier sind Jeremias, Sophia Monroy

Jeremias und Sofia Monroy sind das, eine mexikanische Sängerin. Que quiero más, und das ist was Persönliches für Frontmann von Jeremias Heimbach. Der hat nämlich Wurzeln in Lateinamerika, Paraguay, um genau zu sein. Das ist der Geburtsort seiner Mutter, und auf die Art und Weise war natürlich Südamerika und sehr wahrscheinlich auch die Musik aus Paraguay und Umgebung immer prägend im Hause Jeremias. Und jetzt wird das Ganze hier in einen Song gegossen. Sofia Monroy, also Que quiero más, zusammen hier mit Jeremias. Das ist Paul Kalkbrenner mit Norma Jean Martin und Time to Dance.

0: Norma Jean Martin, bekannt mit ihrer Stimme von einigen ziemlichen Clubbängern von Offenbach. Und hier ist sie also bei Paul Kalkbrenner mit dabei. Bei Time to Dance, Norma Jean Martin, ursprünglich aus den Staaten, inzwischen dann lange schon in Großbritannien zu Hause gewesen und einige Stints in Berlin gehabt, nehme ich mal an. Und in den Staaten, aber ist auch in diese Truppe hier zu Hause, Bleachers, so heißen die.
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0: Aus New Jersey.
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0: Jack Antonoff, I'm not joking.
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Ja, so klingt einer, der schon alles geschafft hat, als Produzent, wenn er selber Musik macht. Bleachers. Und hinter Bleachers verbirgt sich Jack Antonoff. Und Jack Antonoff ist ein absolut goldbehangener Produzent. Taylor Swift, Lorde, Lana Del Rey, Pink, Florence and the Machine, Kendrick Lamar, Sabrina Carpenter, Doja Cat hat er alle produziert und sehr, sehr viel Erfolg gehabt damit. 13 Grammys bekommen in seiner Karriere bisher. Ist ja noch gar nicht so alt, 42. Und jetzt hat er sich oft mal Zeit genommen, einfach mal wieder Musik zu machen, die ihm so Spaß macht und die er sich so ausgedacht hat. Und so klingt das dann. Bleachers, die Band also von diesem absoluten Ausnahmeproduzenten. I'm Not Joking ist eine neue Single und offenbar kommt ein ganzes Album von seiner Band. Er hat jetzt irgendwie, glaube ich, 4, 5 Singles oder sowas veröffentlicht. Demnächst dürfte das dann da sein. Damit sind wir wieder in Deutschland angekommen und zwar genauer gesagt in Leipzig bei einem Rapper, der mit ganz anderer Musik angefangen hat als Rap und sich sehr weit weg bewegt hat von den Wurzeln gewissermaßen, wenn man das schon so nennen kann. Schon wirklich als Kind ist er musikalisch beschult worden, kann man sagen, und zwar in Gesang und Klavier und war im Musikinternat, im Thomana-Chor hat er gesungen, ist mit dem Chor auf Tour gegangen, eben als Kind durch Japan, Südkorea zum Beispiel. Und später hat er sich aber eben von diesem Sound emanzipiert und sich das gesucht, worauf er Bock hat. Und das klingt so. Hexer. So heißt dieser Rapper aus Leipzig. Top musikalisch ausgebildet. Hier mit neuem Song Brand. Ja,

Titel und so heißt auch die EP von Hexer, einem Rapper aus Leipzig, der hier eine ganz klar nicht nur gesellschaftspolitische, sondern ganz dezidiert politische Haltung hat in diesen Texten und sich ordentlich Druck von der Seele und von dem Herzen rappen muss. Hexer, Brand. Dieser Sound passt natürlich ganz hervorragend ins Cassiopeia, wo er spielen wird, tritt auf am 22. Mai. Da ist Hexer live im Cassiopeia in Berlin zu sehen. Das ist The Last Dinner Party, Großbritannien.

geile Band. Oder The Last Dinner Party, so heißen die Großbritannien ursprünglich, aber inzwischen unterwegs in den Vereinigten Staaten, haben eine riesige Tour vor sich und surfen da quasi durch den ganzen nordamerikanischen Kontinent. Aktuell The Last Dinner Party gehört hier bei Big Dog. Und damit sind wir schon fast am Ende bei dieser Sendung angelangt. Das ist eine Playlist für den Freitagabend, die dafür bestimmt ist, euch so ein bisschen aus euren Hörgewohnheiten vielleicht rauszuschubsen, aber vor allen Dingen natürlich euch die Dinge zu präsentieren, die in dieser Woche neu rausgekommen sind. Die allermeisten eben heute am Freitag, also wirklich ganz frische, sehr aktuelle Titel, die ihr möglicherweise noch nicht gehört habt und von denen wir denken, könnten euch gefallen. Die packen wir hier zusammen. Das Ganze könnt ihr natürlich live hören, wie jetzt hier bei Fritz, aber ihr könnt es auch nachhören, wenn ihr euch die Dosis frische Songs immer dann geben wollt, wenn ihr sie am besten braucht, und dann könnt ihr das natürlich machen über die Fritz-App, wo wir unsere ganzen Musikspezialsendungen verlinkt haben, oder aber auch einfach online über den Link fritz.de und dann eben nach den Musikstreams suchen. Und wenn ihr schon da seid, dann hört doch bei den Kolleginnen und Kollegen rein. Wir haben jeden Abend im Grunde eine Musikspezialsendung, nicht nur eine, sondern mehrere. Natürlich, wenn man auch noch in die Nacht hineingeht, da gibt es noch einiges mehr zu finden, und das ist dann schön fein säuberlich Genre sortiert, und da gibt es mit Sicherheit Dinge für euch noch zu entdecken. Also Musikstreams bei Fritz kann ich nur empfehlen, um auf neue Ideen, was Musik so angeht, zu kommen. Hier geht's gleich weiter mit euch und dem Blue Moon und Raja Petke. Unter der Nummer 0331 70 97 110 könnt ihr alle gemeinsam diskutieren, und zwar über sehr Überraschendes, denn heute ist Fragenroulette bei Raja Petke. Viel Spaß heute Abend, bleibt dran. Hier ist Mostack und Bunda. Mein Name ist Christoph Schrag.

0: dieser Sendung begrüßen wir unsere Freundinnen und Freunde von
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3: Guten Abend, dobry wieczór und Marcel Kehr mit Raya Petke natürlich. Was geht ab, ihr Schätze? Diesmal hat es nur eine Woche gedauert, I'm back mit einem neuen Blue Moon und zwar mit einem Game. Macht gerne mit 0331 70 97 110. Wir spielen eine Runde miteinander und zwar folgendes. Wann hast du das letzte Mal? Das heißt, ihr ruft an, ich stelle euch ein paar Fragen. Zum Beispiel, wann hast du das letzte Mal ich liebe dich gesagt? Oder wann hast du das letzte Mal etwas geklaut? Oder auch, wann hast du dich das letzte Mal richtig geschämt? Wir nutzen die Wochenendstimmung, um ein bisschen was zu spielen. Es wird witzige, aber natürlich auch ernstere Fragen geben, um dem Ganzen ein wenig Tiefe zu geben. Ja, an der einen oder anderen Stelle. 0331 70 97 110. Also meldet euch sehr, sehr gerne. Wir spielen ein Spiel. Ihr könnt einfach anrufen und werdet dann später on air gestellt, wenn ihr euch weiterhin sicher seid, dass ihr Bock habt mitzumachen. Also ihr seid nicht direkt on air, no worries. Einfach melden, ein bisschen mit Michael quatschen, unserem Redakteur. Und dann kann es auch schon losgehen. 0331 70 97 110. Dann kann es auch schon losgehen. 0331 70 97 110. Wir zocken heute. Wann hast du das letzte Mal? Und damit eure Gehirn

0: Am Start seid hier im Blue Moon. Liebe Grüße auch an alle Peeps, die bei Das Ding oder Unser Ding zuhören. Raya hier für euch und heute spielen wir ein bisschen was und ihr könnt mitmachen. Ihr könnt einfach unter 0331 70 97 110 anrufen. Ich stelle euch Fragen und ihr antwortet. Ala, wann hast du das letzte Mal? Also zum Beispiel, wann hast du das letzte Mal was richtig Dummes gekauft? Oder wann hast du das letzte Mal Streit mit deinen Eltern gehabt? Wann bist du das letzte Mal unzufrieden aus einem Film rausgegangen? Ernst? Funny, was zum Nachdenken. Ich versuche hier Unterschiedliches unterzubringen, dass es schön spannend bleibt, wa? Und ihr könnt sehr, sehr gerne mitmachen. 0331 70 97 110. Wann hast du das letzte Mal? Das zocken wir heute. Wir spielen was. Ihr könnt mitmachen. 0331 70 97 110. Ich würde sagen, ich fange dann hier schon mal an. Ich sehe ein paar Leute in der Schlange. Marcelino, wie spricht man das aus?
1: Man spricht es Marcelino aus.
0: Marcelino, also. Okay then. Yes. Na dann, grüße ich dich an der Stelle schon mal ganz herzlich und du hast also Bock, was zu spielen, correct?
1: Yes,
0: nice.
1: I have.
0: Okay, you have a lot of Bock, this is amazing. Okay, ich würde sagen,

0: Dann gehe ich vielleicht erstmal mit was Lockererem rein. Wann bist du das letzte Mal auf die Schnauze gefallen?
1: Oh, auf die Schnauze gefallen. Oh, dann bin ich das letzte Mal so richtig hingefallen. Ich würde sagen, vor etwa 5 Jahren, also nicht so direkt auf die Schnauze, aber da habe ich noch in der Kleinstadt gelebt und bin gerade so in deiner gefahren. Aber so auf Zack, hatte keine Knieschoner, nichts an. Und auf einmal eigentlich aus so einer, ja, aus so einer Straßenecke, wo jetzt kaum Autos kommen, eigentlich, weil die so einen Parkrand führt, kam irgendwie blitzschnell ein Auto und ich habe mich an der Laterne versucht festzuhalten und hatte so einen Schwung drauf, dass ich
0: Scheiße,
1: irgendwie
0: Mann.
1: dann rumgeschwungen bin und voll aufs Knie.
0: Ah, aber es sah vorher ein bisschen nach Striptease aus. Also vielleicht hatte das auch einen Appeal.
1: Maybe.
0: Drauf an, wie viel Eleganz du dich da rausgerettet hast.
1: Ja, mal schauen.
0: Okay, aber die Knie waren durch.
1: Das eine Knie war durch und das Blöde, ich hatte damals noch Skinny Jeans und das Ganze, also die war richtig voll mit Blut, das war richtig.
0: Scheiße, Mann. Ach,
1: Ja.
0: würdest du denn sonst sagen, dass du tollpatschig bist? Weil 5 Jahre her ist nicht schlecht. Also ich falle auf jeden Fall deutlich öfter aufs Maul.
1: Ah ja, so tollpatschig jetzt nicht, was so aufs Hinfliegen ist.
0: Aha.
1: Nee.
0: Okay, verstehe. Dann würde ich sagen, ich frage dich mal noch was. Und zwar, lieber Marcelino, was würdest du sagen, wann warst du das letzte Mal von jemandem enttäuscht?
1: Oh, ein bisschen schwieriges Thema. Ich habe die Woche, also ich hatte schon letzte Woche so mit einer Freundin, dass wir uns echt gezankt haben und hatten am Montag ein Gespräch und da muss ich sagen, das hat mich schon relativ enttäuscht. Also,
0: Was ist passiert?
1: es ist passiert, dass wir, also ich glaube, wir hatten einfach unterschiedliche Sichten unserer Freundschaft. Ich dachte, wir sind viel enger miteinander und irgendwie meinte sie, sie ist nicht so eng und sie fühlt sich auch zurzeit ein bisschen eingeengt und weiß nicht, ob ich manchmal so neidisch drauf bin. Und
0: Aber wie kam es überhaupt zur Sprache? Also hast du irgendwie gesagt, ey, irgendwie sehen wir uns voll wenig derzeit und sie hat dann gesagt, du engst mich ein oder wie kam das überhaupt?
1: ich glaube einfach, dass wir eine Streitsituation hatten. Also wir haben uns halt auch, wir arbeiten beide ehrenamtlich in der Jugendgruppe und da hat man es dann letzte Woche einfach verkracht und waren so, scheiße, wir müssen reden. Das war nicht gut von uns beiden seitlich aus. Und dann kam das irgendwie und
0: Okay, also
1: ja.
0: es kam einfach zur Sprache in einem Streitgespräch.
1: Ja, danach irgendwie.
0: Warum warst du denn dann enttäuscht? Also weil du hast dir vorgestellt, dass ihr irgendwie dicker seid und sie hat dann gedroppt, nee, so nah stehen wir uns nicht. Oder was war da dann der springende Punkt?
1: Ich glaube, ich war enttäuscht, weil sie das einmal gesagt hat. Und wir hatten in letzter Zeit ziemlich viele Ausflüge. Und dann meinte sie so, ja, da wollte ich nicht alleine hinfahren oder irgendwie ist mir bei dem Event nicht niemand anderen eingefallen. Und das hat mich irgendwie total verletzt in dem Gespräch. Und das, glaube ich, fand ich sehr enttäuschend. So, das muss man eigentlich nicht, also das hätte ich nicht gebraucht zu hören,
0: Ja,
1: glaube ich.
0: verstehe ich. Verstehe ich. Okay. Dann würde ich direkt mal eine hinterherpacken. Vorher sage ich hier vielleicht noch mal, was wir überhaupt machen. Und zwar, hier auf dem Freitag spielen wir heute was. Das heißt, ich stelle euch eine Frage und ihr könnt antworten. Das ganze Game ist: wann hast du das letzte Mal? Das heißt, ich habe irgendeine Frage für euch. Ihr könnt kurz in euch gehen und dann hier on air antworten. Und dann unterhalten wir uns noch mal ein bisschen darüber. Also, wann habt ihr das letzte Mal zum Beispiel mit jemandem so schlimm gestritten, dass jemand geheult habt? Oder wann habt ihr das letzte Mal was geklaut? Es kann in jede Richtung gehen. Wir spielen hier jetzt heute ein bisschen. Wir haben noch eine ganze Menge Zeit. Meldet euch sehr, sehr gerne 0331 70 97 110. So, Marcelino, dann würde ich sagen, erstmal Marcelino, das klingt wie so eine wie ein, so ein verniedlichter Name. Ist es wie Marcel in Süß? Ist es das?
1: Ach, süß. Ja, so, ja, schon. Also es ist Italienisch und Spanisch. Und ich habe die spanische Schreibweise ist tatsächlich mit ein L, also wirklich wie Marcel. Und dann hängst du ein Ino ran.
0: Ah, ja.
1: Und die italienische ist mit Doppel-L, aber ich habe die spanische.
0: Ah ja, okay. Aber es heißt dann quasi der kleine Marcel, oder?
1: Die Bedeutung ist tatsächlich, geht der Name dann auf Marcel zurück, was wiederum einfach Mars bedeutet. Also irgendwie Planet Mars.
0: Ach so, okay, verstehe. Okay, dann würde ich dir noch eine Frage durchgeben, wenn du Bock hast.
1: Ja, gerne. Schieß los.
0: Okay, sage mal. Lass mich mal schön gucken. Wann hast du das letzte Mal nachts Angst gehabt?
1: Angst?
0: Und
1: nachts.
0: Wieso?
1: Oh, schwierige Frage. Ich glaube, da muss ich kurz überlegen, wann hatte ich das letzte Mal Angst nachts? Eigentlich gar nicht so lange her. Ich wurde letztes Jahr an meiner Haustüre am 3. Januar direkt beklaut.
0: Oh Gott. Hast du es vorher gemerkt, dass dir jemand hinterherkommt oder war das so eine Überraschung?
1: Es war totale Überraschung.
0: Scheiße.
1: Seitdem her habe ich unten so ein bisschen Angst, die Tür aufzuschließen, wenn keine anderen Leute dastehen. Also mittlerweile ist es so, dass oft irgendwie abends noch irgendwelche anderen Leute hier abhängen und dann geht es immer noch voll.
0: Mhm.
1: Aber wenn es so wirklich spät ist und keiner mehr da ist, zum Glück hat unser Haus 2 Eingänge, dann verwende ich lieber den irgendwie bei der Hauptstraße den Eingang. Aber da muss ich schon sagen, da habe ich schon Angst tatsächlich irgendwie.
0: Oh, das ist auch krass. Das ist schon etwas, was so ein bisschen länger nachhalt, oder? Also ich fände das, glaube ich, sehr schwierig, das hinter mich zu lassen, ey.
1: Ja, tatsächlich.
0: Aber erzähl mal, wie ist denn das passiert? Wurdest du einfach umgedreht und er hat dir was aus der Hand gerissen? Oder was ist passiert?
1: Also ich kam gerade an den Tag, tatsächlich von so einer Jugendgruppe zurück und hatte noch am Morgen eine Spritze bekommen, hinten in den Po,
0: warum?
1: Medikamentenmäßig.
0: Ah.
1: Ich habe mich mit einer sexuellen Krankheit angesteckt.
0: Verstehe.
1: Und Antibiotika waren das. Und nach einer Zeit fühlt sich das so ein bisschen an, ja, wie Muskelkater, ein Hexenschuss. Das heißt, ich bin auch irgendwie nicht so richtig, konnte nicht so richtig gehen. Habe gerade aufgeschlossen und dann hat derjenige an meiner Handtasche gepackt. Und ich habe irgendwie versucht, mich noch reinzupacken und er hat total reingezogen. Ich bin dann irgendwie auch leicht nach hinten gefallen und dann ist meine Tasche auch gerissen und er ist Richtung Park gerannt.
0: Mit der Tasche komplett, oder was?
1: Mit der Tasche komplett.
0: Und hattest du den Schlüssel noch?
1: Den Schlüssel hatte ich noch. Ich war so verzweifelt, dass ich erstmal irgendwie geweint habe und nach oben gerannt bin. Und dann ist mir aufgefallen, scheiße, mein Schlüssel, der steckte noch in der Tür zum Glück. Und auch zum großen Glück muss ich sagen, dass irgendwie mein Handy aus der Tasche in dem Zeitpunkt auch rausgefallen ist.
0: Oh.
1: Das war ein Riesenglück.
0: Oh, es geht. Krass. Okay. Naja, aber du hattest dann dein Handy quasi. Du hattest deinen Schlüssel. Hast du da viel Kohle drin gehabt oder so? Aber Karten zum Sperren, ne?
1: Ja, derjenige hat tatsächlich was mit der Karte abgebucht. Ich habe die dann in den nächsten Tagen gesperrt.
0: Mann, ach Kacke, Alter. Okay. Boah, ich hoffe, also eigentlich ist es ja gut, wenn man dann etwas vorsichtiger ist. Ich kenne das als Frau eigentlich jedes Mal, wenn ich nach Hause komme abends, immer diese letzten 10 Meter vor der Haustür drehe ich mich die ganze Zeit noch um, nur um sicher zu sein, dass ich gleich die Tür normal aufmachen kann. Also ja, kann mir vorstellen, dass das noch mal sehr belastend ist, wenn du schon mal so eine Erfahrung gemacht hast. Das ist auf jeden Fall, sitzt hart im Nacken,
1: ja.
0: Wa?
1: Ja.
0: Mann, ey. Mein Lieber, okay, dann würde ich sagen, hast du uns hier so ein bisschen Einblicke gegeben in dein Leben. Würde ich dir schon mal danken und ich freue mich, wenn wir uns irgendwann nochmal hören.
1: Ja, sehr gerne.
0: Na denn, pass auf dich auf und bis bald.
1: Danke, mach ich.
0: Tschüssi, bye bye.
1: Tschüssi.
0: So, ja, drei Themen besprochen hier innerhalb kurzer Zeit. Jetzt fragt ihr euch vielleicht, wieso? Weil wir etwas spielen. Und zwar, wann hast du das letzte Mal? Das heißt, ich habe hier etliche Fragen vorbereitet. Und ihr könnt einfach anrufen und erstmal ganz entspannt mit unserem Redakteur Michael quatschen. Und dann könnt ihr, wenn ihr möchtet, on air gestellt werden. Und ich stelle euch eine random Frage und wir schnacken einfach ein bisschen darüber. Also heute ein bisschen mehr Games-artig, schön entspannt auf den Freitag. Meldet euch sehr, sehr gerne 0331 70 97 110. Und egal, wo ihr seid, ob ihr jetzt draußen unterwegs seid mit Friends oder im Auto sitzt, witzig wird's auf jeden Fall immer. Oder auch interessant. Deswegen meldet euch gerne. Wenn es irgendwie mal zu rauschig ist, sage ich euch einfach einmal rechts ranfahren und dann ist gut. 0331 70 97 110. Wann habt ihr das letzte Mal? Punkt, Punkt, Punkt. So, wer anders kann mir jetzt solche Fragen beantworten? Und zwar Marlon. Hi.
2: Hi.
0: Hallo, ich habe vorhin schon gehört, du hast ein nicht super gutes Netz. Ist es denn jetzt besser? Hast du dich ein bisschen woanders hinbewegt oder so?
2: Ja.
0: Cool. Okay, dann erzähl mir mal. Ich gucke mal hier kurz meine Liste an. Erzähl mal, wann bist du das letzte Mal irgendwo runtergesprungen?
2: Runtergesprungen? Muss ich überlegen.
0: Du denkst nach und ich gebe hier nochmal durch, was wir machen. Wir spielen hier heute im Blue Moon, Leute. 0331 70 97 110. Könnt euch sehr gerne melden. Ich stelle euch eine random Frage und wir schnacken ein bisschen. 0331 70 97 110. Okay. Marlon, du hast Zeit. Denk nach, wie du magst. Ist dir schon irgendwas eingefallen?
2: Ja, letztens.
0: Okay, was denn?
2: Mein Freund bzw. Klassenkamerad, also wir standen an so einer 2 Meter hohen Mauer. Mein Freund dachte, ich hätte Schiss, da runter zu springen. Bin einfach runtergehüpft. Also ist jetzt nichts Großes.
0: Okay, also eine Mauer. Verstehe. Bist du auch so einer, der irgendwie im Sommer vom Kanal von der Brücke springt und so? Machst du sowas?
2: Nee.
0: Okay, sehr gut. Ja, habe ich natürlich auch noch nie gemacht. Okay, wir haben das richtig viel gemacht. Bei uns sind auch voll viele Leute vom Bogen von dieser Brücke gesprungen. Das war richtig hoch und voll gefährlich. Aber gut, du springst von kleinen Mauern, das ist auf jeden Fall besser. Dann erzähl mal, next one. Wann hast du das letzte Mal zu viel Geld für was Dummes ausgegeben?
2: Also, da erinnere ich mich dran, ich wollte unbedingt einen Pulli haben.
0: Ein Pulli,
2: Einen weißen Pulli. So. Wir waren nämlich auf einer Klassenfahrt in Bonn, weil ich in New York war, wollte ich einen Pulli haben. Der war pink, also weiß-pink. Und ich habe mir den gekauft und am Ende fand ich dann doch nicht so cool. So.
0: Ah, okay. Aber wie viel hast du hingeblättert dafür?
2: 25 Euro.
0: Na, das ist nicht wenig, wa? Okay, das heißt, du hattest den und dann hast du den nicht wieder angezogen, oder was?
2: Ja, den hat dann meine Mutter bekommen.
0: Ja, sie hat den dann getragen. Aber auch funny, oder? Du siehst sowas, also du wolltest das haben und dann siehst du deine Mama immer damit am Chillen im Wohnzimmer.
2: Ja, die hat sich immerhin gefreut.
0: Ja, cool. Okay. Hast du das sonst so, dass du manchmal Kohle für was Falsches ausgibst oder hast du das Gefühl, du kannst gut mit Kohle umgehen?
2: Nee, ich überlege dann meistens und stehe dann 20 Minuten im Laden rum, gefühlt.
0: Und immer mit so einer...
2: Soll ich mir holen oder soll ich mir nicht holen?
0: Mit so einer Mission im Kopf quasi.
2: Ja.
0: Ja, check, ich bin auch so. Deswegen finde ich auch voll anstrengend, mit anderen Leuten einkaufen zu gehen, weil man selber voll lange braucht, weil man keine Kacke kaufen will, wa? Verstehe, okay. Soll ich dir noch eine geben? Hast du Bock?
2: Ja.
0: Okay, dann lass mich hier nochmal gucken. Wann hast du dich das letzte Mal verlaufen?
2: Verlaufen? Muss kurz nachdenken.
0: Mach mal. Ich erkläre in der Zeit nochmal, was wir machen. Wir spielen hier was? Nee, wann habt ihr das letzte Mal? Ich gebe euch irgendwelche random Fragen durch. Könnt euch gerne melden. Ich checke, dass das vielleicht ein bisschen verunsichernd ist, wenn man nicht weiß, was das Thema ist, dann anzurufen und sich überraschen zu lassen. Aber ihr könnt vorher auch zum Beispiel sagen, hey, über so und so ein Thema möchte ich nicht sprechen. Es ist auch völlig fein und ihr werdet jetzt nicht hier Gunpoint hingestellt und was Furchtbares gefragt. Ihr könnt jede Frage auch ablehnen und sagen, nee, darauf will ich gerade nicht reagieren, das ist mir ein bisschen zu doll. Alles fein. Wir spielen einfach hier miteinander ganz entspannt. 0331 70 97 110. Meldet euch gerne, auch wenn ihr zum Beispiel gerade mit mehreren Leuten chillt. Ist bestimmt auch funny. 0331 70 97 110. Und Marlon, hast du was im Kopf? Hau mal raus.
2: Ja, wir sind vor circa 2 bis 3 Monaten sind wir in einem großen Maisfeld gewesen.
0: Okay.
2: Und da haben wir uns dann verlaufen danach so einmal, also...
0: In einem Feld hast du dich dann verlaufen? War es so groß oder was?
2: Maisfeld, das ist wirklich so ein Maislabyrinth gewesen.
0: Ah.
2: Und wir haben richtig lange gebraucht, um da rauszukommen. Dann bin ich noch ein zweites Mal reingegangen und das hat dann nicht so lange gedauert.
0: Warst du da alleine dann drin oder hast du dich mit wem anders verlaufen? War alleine schon scary, war?
2: Nee, ich war mit meiner Familie, also... Vor allem meiner Mutter und meinem kleinen Bruder halt.
0: Aha. Aber wie geil, dass die da auch überhaupt mit euch da rein sind. Wie witzig. Und wer hat es dann geschafft, da rauszukommen? Ging das alles über dich?
2: Ja, nee.
0: Nein?
2: Also mein kleiner Bruder kam dann auf die Idee, einfach so kleine, schmale und schmale Gänge zu benutzen, um einfach durchzukommen. Weil es war ja so, wie so ein Trampelpfad war ja dann quasi, weil da ja viele Menschen langlaufen, so bis sie lang gelaufen sind.
0: Mhm.
2: Mein Bruder ist dann einfach durch diese kleinen Gänge geschlüpft, wo kaum Menschen lang gegangen sind.
0: Warum habt ihr nicht vielleicht so deinen kleinen Bruder, hätte man auch so einfach hochheben können, oder? Und er hätte dann so schauen können? Oder?
2: Nee, der war ja nicht so jung. Das ist, glaube ich, 1,5 Jahre Unterschied nur.
0: Ach so, okay, ich habe mir direkt so einen kleinen Pupu vorgestellt. Aber gut, ja, so haben wir das damals dann auch einfach gemacht. Ich kann mich auch ganz gut dran erinnern. Einfach dann ein bisschen platt machen an der Seite, um klarzukommen. Ach, ja, geil. Okay, mein Lieber, ey, dann danke ich dir, dass du mitgemacht hast. Und cool, dass du dich auch getraut hast, obwohl hier gar keine Themen vorgegeben sind. Das ist immer besonders schön, wenn dann sogar direkt zu Anfang der Sendung sich jemand traut. Also sehr, sehr nice, Marlon. Dankeschön.
2: Ja. Ich danke dir.
0: Ich wünsche dir was.
2: Ciao.
0: Ein schönes Wochenende. Bye, bye.
2: Ja.
0: So, ihr Lieben, ihr seid hier im Blue Moon und heute spielen wir. Ja, wer öfter bei mir hört, weiß, sowas mache ich jetzt nicht so oft. Normalerweise bringe ich eher so ein bisschen politische oder gesellschaftlichere Themen mit. Etwas, wo man ja ein bisschen länger auf einer Sache herumkaut und sie auseinandernimmt. Aber ich habe mir gedacht, diesmal machen wir ein bisschen was Lockereres und schaffen dann auch in einem Gespräch über unterschiedliche Dinge zu sprechen. Why not? Wir spielen hier Wann habt ihr das letzte Mal? Das heißt, ich stelle euch eine Frage mit, hey, wann hast du das letzte Mal das und das? Und ihr könnt dann antworten und ein bisschen was erzählen. Wenn ihr sagt, so ein Thema kann ich leider gar nicht, kein Problem, könnt ihr vorher dem Redakteur Michael am Telefon sagen und dann weiß ich Bescheid und kann dementsprechend mit euch quatschen. Also ganz, ganz entspannt, ihr müsst keine Angst haben. 0331 70 97 110 meldet euch sehr, sehr, sehr gerne. Heute natürlich Studio-Message nicht so geil, also hier im Live-Chat, weil hallo, wir wollen eure Stimmen on-air hören, damit ihr hier beim Zocken mitmachen könnt. 0331 70 97 110 und wir machen jetzt mal weiter. So. Dominik, hallöchen.
3: Hallöchen, Raya, wie geht's?
0: Ja, mir geht's fein. Ich freue mich, dass du am Start bist. Und wie geht's dir?
3: Ach, eigentlich beschissen. Ich habe mich heute mit meiner Frau ein bisschen gestritten.
0: Ach nein. Oh, Dominik, was ist passiert?
3: Och, keine Ahnung. Ich mache zu viel Unordnung zu Hause. Und ach, der Lebensstil ist auch nicht so gesund mittlerweile.
0: Oh, was heißt das?
3: Wenn du so stressig bist. Ja, dass wir nicht so gesund essen und so wenig trainieren und keine Zeit füreinander finden. Also es ist schon viel los.
0: Oh, das klingt aber so, als hättet ihr das alles heute einmal adressiert. Du hattest alle Punkte gut parat.
3: Naja, die Thematik haben wir schon tatsächlich mehrere Wochen lang.
0: Ui.
3: Und hoffentlich endet diese nervöse, stressige Phase bald.
0: Ja, das hoffe ich ganz doll. Es klingt auf jeden Fall schon so, als wärst du dir all der Defizite bewusst. Und das ist schon mal ganz viel, würde ich doch behaupten.
3: Ich will mich auch bemühen, aber nicht immer gehen Worte oder die Taten mit den Worten zusammen. Ne? Also ja. Ich sage ja, natürlich, aber dann fehlt letztendlich nur die Zeit, um ein bisschen aufzuräumen oder ein bisschen was Gesünderes, lecker essen, kochen. Und dann bestelle ich doch noch eine Pizza und so weiter und so fort.
0: Soll ich mal direkt anknüpfen? Wann hast du denn das letzte Mal in deiner Beziehung ein Problem angesprochen?
3: Oh, wir sind da eigentlich ganz transparent miteinander. Also das musste bestimmt vor einem Monat gewesen sein.
0: Okay.
3: Die Probleme sind eigentlich immer ähnlich. Also vor allem, also jetzt ein bisschen wenig Platz zu Hause, weil wir erst vor kurzem umgezogen sind und noch nicht alles ausgepackt wurde. Und es fehlt immer noch der richtige Platz für dies und jenes. Und naja, das war tatsächlich der brennende Punkt vor kurzem.
0: Ja, okay, verstehe. Aber also, das heißt, so bei euch funktioniert das ganz gut. Ihr könnt gut miteinander kommunizieren.
3: Eigentlich schon. Und deswegen ist es auch so ärgerlich, wenn wir uns doch manchmal ein bisschen heftiger mit streiten. Obwohl es ja gar keine Gründe dafür gibt, aus meiner Sicht. Verdammt nochmal.
0: Oh Gott. Aber findest du, dass das so ähnlich ist wie in einer Freundschaft quasi? Also diese, wenn du jetzt so sagst, Probleme, kannst du das gleichermaßen in deiner Beziehung wie auch mit anderen Menschen? Frage war ja, wann hast du das letzte Mal Probleme adressiert? Wann hast du das denn dann in Freundschaften zum Beispiel gemacht? Kannst du das ganz gut an sich?
3: Ja, ich denke schon.
0: Und
3: ich bin bloß am Überlegen, wie ich deine Frage ausführlich antworten könnte.
0: Mach mal ganz entspannt. In der Zeit erkläre ich gerne, worum es hier geht. Leute, wir spielen Wann hast du das letzte Mal? Das heißt, ich stelle euch eine Frage und ihr könnt sie beantworten und dann schnacken wir ein bisschen über eure Antwort. Es kann in die Tiefe gehen, es kann was ganz Entspanntes sein und ihr könnt vorher auch disclaimen, hey, über dieses und jenes Thema will ich nicht sprechen, weil ihr kennt ja vorher auch gar nicht das Thema meiner Frage. Genau, da könnt ihr euch dann schon mal sicher sein, dass es in keine Richtung geht, auf die ihr keine Lust habt. 0331 70 97 110. So, und jetzt sag mal, wie ist das in Freundschaften, wenn ich dich jetzt frage, wann hast du das letzte Mal bei einem Kumpel ein Problem angesprochen? Wie ist das bei dir? Bist du da gleichermaßen versiert?
3: Also ganz ehrlich, Raya, ich bin nicht konfrontativ. Ich bin eher so ein ehrlicher Mensch und ich habe auch ehrliche Menschen um mich herum. Und wenn ich da von Kumpels spreche, so viele sind nicht mehr übrig geblieben, eher Freunde, so dicke Freunde. Und da haben wir auch kein Problem, miteinander mal ehrlich zu sprechen. Es gab mal eine Zeit, wo sich ein Freund, einer meiner dicksten Freunde, ein bisschen von uns distanziert hat, entfernt hat.
0: Wieso?
3: Und das habe ich tatsächlich, also das dauerte nicht lange. Nach ein paar Wochen war mir klar, hey, der Tomek, der meldet sich nicht so oft. Ich habe dann mich mehrmals versucht, mit ihm zu kontaktieren, hier mal ihn angeschrieben, hier angerufen. Und irgendwie hat er mir geschrieben, ja, hör auf, keine Zeit. Der versuchte, irgendwelche Ausreden zu suchen. Letztendlich habe ich auch mit meinen anderen Freundinnen gesprochen. Hey, habt ihr überhaupt Ahnung, was mit Tomek los ist? Nee, eigentlich schon alles gut. Wieso? Was läuft? Dann haben wir uns nach etwa einem Jahr getroffen.
0: Ja.
3: Und es stellte sich heraus, er war damals mit einem Mädchen zusammen, das irgendwie ein Problem mit mir hatte. Genau, es handelte sich um irgendwelche Gerüchte und er ließ sich tatsächlich von ihr manipulieren. Und er hat es mir dann zugegeben. Er sagte mir, Dominik, tut mir leid, ich habe ihr geglaubt, was sie mir erzählt hat.
0: Und oh, aber wie krass, aber
3: wir waren schon damals 30 oder so.
0: Wow.
3: Also dass solche Sachen auch im Erwachsenenleben geschehen, unfassbar. Ne? Das ist eher so ein Problem für 13-, 15-Jährige.
0: Würde man meinen, ne?
3: Sag ich auch nicht ohne Respekt. Nicht respektlos, sondern halt, man denkt, mit dem Alter kommt schon ein bisschen Weisheit. Aber nicht immer.
0: Wobei ich auch Leute kenne, Anfang 20, die sowas sagen wie, meine Freundin darf nicht ohne mich feiern gehen und so eine Scheiße. Also, ne?
3: Oh, schrecklich.
0: Ja, ja. Und dann, aber und andererseits ist, also es ist ja auch so ein System, was du gerade beschreibst mit so der Isolierung seines Partners oder der Partnerin. Und das machen ja Menschen unterschiedlichen Alters, wenn sie denn so eine bestimmte Neigung zu so gefährlichem Verhalten haben, wa?
3: Mhm.
0: Ja, okay. Denk ich schon. Ja, checke. Mann, anstrengend. Aber ich freue mich, dass ihr wieder zueinander gefunden habt. So klingt es jetzt zumindest, wa? Mit dem Tomek.
3: Ja, das stimmt. Also es ist der Kontakt ist nicht mehr wie vorhin, muss man auch ehrlich zugeben. Man hat sich so ein bisschen auseinandergelebt. Jetzt treffen wir uns halt vielleicht dreimal im Jahr. Aber wenn wir uns dann treffen, dann gibt es keine Barrieren, keine Grenzen. Also wir verhalten uns so wie schon vor 10 Jahren, wie vor 15 Jahren, weil wir schon irgendwie, wir waren schon befreundet mit 16 oder so, also ein halbes Leben.
0: Wow.
3: Bloß tatsächlich der so laufende Kontakt, der ist nicht mehr so wie früher.
0: Mm.
3: Ja, das ist aber ganz normal, denke ich.
0: So auch dem Alter geschuldet, meinst du wahrscheinlich, wa?
3: Ja, übrigens, also Leute in meinem Alter, wenn wir jetzt Familien haben, wenn wir keine Zeit haben, uns miteinander zu treffen, wie wir das überbrücken. Also wir haben so eine WhatsApp-Gruppe mit 4, 5 Freunden und da schreibt jeder täglich irgendwelchen, ich wollte sagen dummen Mist, aber witzige Sachen oder lustige Sachen oder manchmal auch ein Foto postet von sich oder so. Mhm. Und das lässt, ja, das ist so eine, mir fehlt jetzt der richtige Begriff, so ein Ersatz des täglichen Kontaktes, aber der funktioniert ganz gut.
0: Ah,
3: Hauptsache,
0: ja.
3: man trifft sich immer wieder, damit der lebendige Kontakt auch sozusagen weiterleben kann. Aber das ist schon gut, kann ich auch anderen Leuten empfehlen. Wenn ihr jemanden vermisst, einfach mal so eine Chatgruppe bilden, auch vielleicht mit mehreren Leuten.
0: Mhm.
3: Das macht Spaß. Das ist echt gut.
0: Dann lass mich daran anknüpfen. Wann hast du das letzte Mal jemanden random angerufen? So,
3: random angerufen? Ja, dich jetzt, ne?
0: Ich meine jetzt eher so weißt du, in Richtung Freundschaft, jemanden, den du schon kennst oder an den du einfach gedacht hast und dann einfach anrufen. Das machen ja immer weniger Menschen. Wie ist das bei dir?
3: Oh, ich würde sagen, nicht relativ oft, aber es passiert schon. Also dieses Jahr habe ich bestimmt schon 2 alte Bekannten oder Lehrer oder...
0: Lehrer?
3: Ja, da hat man auch manchmal Kontakt. Oder Mitarbeiter von vorigen Jobs. Das mache ich schon. Ich bin so ein Typ, der sowieso zu viel denkt über andere und sich sehnt an mich für die Zeiten.
0: Dominik!
3: Ja.
0: Süß. So, das ist ja cool. Ja,
3: Hauptsache nicht die Ex-Freundinnen zu anrufen, ne?
0: Ja, in einer einsamen Phase um 1 Uhr morgens, ne?
3: Genau.
0: Yes.
3: Gut.
0: We know it.
3: Herzlichen Dank.
0: Ja, schön was mit dir. Dann danke ich dir auf jeden Fall. Und
3: ja, schöne Sendung. Ich habe tatsächlich mal aus Neugier angerufen und es hat geklappt und ich freue mich. Liebe Leute, alle Zuhörer, habt einen schönen Abend.
0: Und du auch, lieber Dominik. Und enjoy your weekend. Mach's gut.
3: Jawohl. Tschüssikowski. Ciao.
0: Bye, bye. Tschüssikowski, süß. Ja, ihr Leute, wir sind hier im Blue Moon und spielen heute ein Game.
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0: Yes. So, wir sind hier am Start und zocken miteinander und ihr könnt dabei sein. Seid es doch gerne 0331 70 97 110. Da könnt ihr anrufen und mitspielen. Ich stelle euch eine Frage und die fängt meistens ungefähr an mit: Wann hast du das letzte Mal? Und ihr könnt dann antworten und wir schnacken ein bisschen darüber. Es sind nämlich unterschiedliche Themen, ne, über die man sprechen kann. Es kann ernster, es kann entspannter sein. Was in Richtung Schule, wann hast du das letzte Mal geschwänzt? Oder in Richtung Arbeit, wann hast du das letzte Mal überlegt zu kündigen? Oder wann bist du das letzte Mal in Scheiße getreten? To make it funny. In jede Richtung kann es gehen und ich freue mich voll drauf, mit euch zu schnacken. Deswegen meldet euch sehr, sehr gerne. 0331 70 97 110. Und wenn es bestimmte Sachen gibt, über die ihr gerade nicht sprechen wollt, vielleicht ist es gerade was Aktuelles, was euch verletzt, wo ihr noch nicht offen seid, drüber zu reden, dann könnt ihr das einfach Michael am Telefon sagen, unserem feinen Redakteur. Und dann sagt ihr einfach, hey, ich mache sehr gerne mit, aber ich habe gerade das und das erlebt. Und falls es so eine Frage gibt, dann lieber nicht. 0331 70 97 110. Spielt gerne mit. Ruft auch an, wenn ihr mit mehreren Leuten gerade hängt. Ganz entspannt. 0331 70 97 110. So, machen wir mal weiter. Und zwar mit Basti. Hi.
5: Hi, hallo.
0: Hi, hallo. Na? Du hast also...
3: Dachchen.
0: Du hast also Bock. Hast du sowas schon mal gemacht?
3: Ich finde es richtig geil. Also ich, nee, hat man gar nicht gemacht. Und ich glaube, ich öfter und ich... Ich finde es richtig herausfordernd, einfach mal so eine Geschichte zu machen. Also das macht, ja, es macht mich neugierig.
0: Okay, nice. Dann würde ich dich etwas fragen, was ich gerade auch schon so halb on air gesagt habe. Und zwar, wann hast du das letzte Mal gedacht, boah, vielleicht sollte ich doch einen anderen Job machen? So, denk gerne erstmal nach, wenn du noch ein bisschen brauchst, ja, ist fein.
3: Jetzt muss ich erstmal fragen, hat dein Redakteur dir gesagt, dass ich gerade im Büro sitze und Papiere mache?
0: Nee, hat er nicht gesagt. Ich kann mir das, ich könnte mir das jetzt durchlesen. Es gibt so eine ganz kleine Zusammenfassung, dass ich Bescheid weiß. Habe ich ehrlich gesagt hier noch gar nicht richtig gemacht. Aber okay, das heißt, du sitzt gerade im Office.
3: Ich sitze gerade im Büro und mache Papiere. Genau.
0: Okay.
3: Aber auf die Frage hin tatsächlich, abgesehen mal davon, dass ich jetzt gerade momentan ja extrem viele neue Möglichkeiten bieten, um sich nochmal zu verwirklichen oder beziehungsweise so grundlegend auch kleine Ideen, die man mal hatte, vielleicht nochmal wieder ins Leben zu rufen. Ja, ist der Gedanke tatsächlich schon da.
0: Und was heißt das? Also inwiefern eröffnen sich da gerade Möglichkeiten oder was sind so deine Ideen? Von wo willst du gerade wohin? Was hast du so im Hinterkopf?
3: Also ich glaube, dadurch, dass ich so grundsätzlich eher so der Typ bin, der so befreit ins Leben immer young bin, habe ich vieles verpasst, wie zum Beispiel auch den Anschluss am Internet oder so nicht. Das hat mich einfach nicht interessiert.
0: Ah, echt? Waren doch alle mega scharf drauf, Alter. Nicht?
3: Ja, mich hat es einfach nicht interessiert. Also ich habe nicht damit gerechnet, was das für eine Auswirkung hat. Sozusagen. Und da ist jetzt tatsächlich durch diese KI-Geschichte, die mir grundsätzlich am Anfang auch tierische Sorgen gemacht hat oder auch ein Stückchen Angst so gemacht hat, also nicht jetzt nicht damit klarzukommen, sondern was das für Auswirkungen auch so grundsätzlich für uns alle hat.
0: Mhm, ist ja auch völlig legitim, der Gedanke. Ja.
3: Genau. Ist jetzt wiederum so dass ich merke, dass die KI an sich schon sehr, sehr hilfreich sein kann, aber auch grundsätzlich auch Menschen, die vielleicht da Schwierigkeiten haben im Bereich jetzt alles, was Bürokratie ist, etc., bla bla, aber gute Ideen haben, eigentlich auch kreative Leute sind. Also gerade so wirklich so eine verdammten Träumer haben jetzt dadurch jetzt auch echt Chancen, ihre Träume zu erfüllen.
0: Mit KI meinst du?
3: Ja, denke ich schon.
0: Ist ja eigentlich die Kritik ist ja eigentlich eine völlig gegenteilige, dass vor allem viele Kreative Angst haben, ihren Job zu verlieren, weil eben ihre Arbeit ersetzt werden kann. Vielleicht nicht in derselben Qualität, aber ne, alleine sowas wie Grafikdesigner und so weiter oder Musik kann man ja mittlerweile auch perfekt imitieren mit der KI oder nahezu absolut perfekt. Also da aber haben eigentlich viele Kreative Angst gerade.
3: Ja, glaube ich, aber ich denke grundsätzlich sind es so eine Geschichten wie auch Musik. Es wird sicherlich schwieriger werden, auch bedrohter werden, aber grundsätzlich ist es wiederum die Sache an sich, die man dann kann, wird sich dann wieder abheben, weil es dann wieder was Besonderes ist.
0: Und was kann man dann mit KI Musik machen, meinst du, oder wie?
3: Naja, mit KI kann man Musik machen.
0: Ja, ja, klar, aber also man hebt sich dann damit ab, dass man etwas kann?
3: Nee, ich denke, die Leute, die jetzt bedroht sind von den Künstlern im Bereich Musik als Beispiel,
0: ja,
3: die sind dann halt grundsätzlich dann, wenn erstmal jetzt gerade so losgeht, jeder interessiert sich jetzt dafür, jeder macht hier irgendwie seinen eigenen Song, jeder schreibt einen Brief, jeder Glückwunschkarten, jede Rede wird über KI gemacht, etc., bla bla. Aber irgendwann ist dann dieses Neue irgendwann weg. Und wenn was Neues weg ist, dann interessieren sich die Leute gerade wieder dafür, was die Leute machen, die halt auch können.
0: Ich glaube leider nicht, dass das so sein wird. Ich glaube tatsächlich, das wird immer mehr Raum einnehmen. Und darum suchen sich auch immer mehr Kreative schon so zweite Karrieremöglichkeiten und so. Also ich glaube tatsächlich, das wird gefährlicher, als wir gerade noch erahnen. Aber weißt du was, lass mich dir einfach noch eine andere Frage stellen. Wir haben ja viele Möglichkeiten hier, wa?
3: Okay,
0: dann erzähl doch mal, wann hast du das letzte Mal jemanden richtig vermisst?
3: Meine Mutter.
0: Deine Mama. Wieso? Oder inwiefern, wie war das?
5: Sie ist letztes Jahr gestorben.
0: Oh, es tut mir leid.
5: Ja, du, alles gut. Also wirklich alles gut, weil auch so diese Sache, die so traurig ist, wie sie ist, hat bei mir extrem viel bewegt. Also was ich dazu sagen muss, ist jetzt die Tatsache, dass ich gerade so in dieser Phase, wo ich in ihrer Wohnung war, etc., von ihr so viele Sachen erfahren habe, die sich dann auch, die an anderen Sachen auch erklärt haben.
0: Also in der Wohnung hast du Sachen von ihr gefunden und dadurch Dinge rausgefunden, die du noch nicht wusstest?
5: Ja, generell, ich sage es jetzt mal sagen. Ich versuche es kurz zu machen, weil du hast ja auch nicht so viel Sendezeit.
0: Okay. Ja, warte mal.
5: Meine Mama wurde vor Jahren von meinem Vater verlassen. Da waren wir jung gewesen, und aber kurz vorm aus dem Haus gehen. Und meine Mama war mein Vater eigentlich die einzige große Liebe und der einzige Mann in ihrem ganzen Leben.
0: Wow, okay.
5: Jetzt hat man viel unterschätzt, wie sehr sie das getroffen hat, bla bla. Auf jeden Fall hat sich meine Mama so emotional sehr zurückgezogen und ist mürrisch geworden und hat auch keinen zu sich gelassen so richtig und ja, war in ihrer eigenen Welt letztendlich. Und ich bin halt in diese Wohnung reingekommen und war in einer Wohnung, wo nicht Messi-mäßig, sondern eher so sammelmäßig. Also Messi nicht Dreck, sondern es waren wirklich so, man hätte einen Trödelmarkt aufmachen können, so ungefähr.
0: Wow, so. Und auch so von einer Sache einfach mehrere, wo man denkt, das brauchst du doch gar nicht, in die Richtung gehen.
5: Ja. Hm. Na klar, alles braucht man nicht. Also meine Mutter hat null was mit Religion zu tun gehabt und hatte Gesangsbücher.
0: Ah, okay. So.
5: Aber was gewesen ist, und das hat mich halt auch so auch traurig gemacht. Meine Mutter, die war früher bei der Bundeswehr gewesen, hat eine super Rente gehabt, hat eine schöne Wohnung gehabt, die nicht viel gekostet hat. Und meine Mutter ist halt, konnte sich nicht öffnen. Selbst vor ihren Kindern nicht, oder wie auch immer, konnte nicht sagen, wie ihr geht so richtig. Also nicht also hat jegliche Hilfe dann auch also abgelehnt.
0: Hm.
5: Weißt du, ich meine? Und ist dann so, und das finde ich halt ganz schlimm, ich habe halt so nicht mehr, muss ich vorstellen, so 9 IKEA-Taschen mit Abo-Briefen gefunden.
0: Hm.
5: Meine Mutter ist von so einen Abo-Schichten in die nächste Rennie rutscht. Und was ich daran so schlimm finde, sind halt auch so,
0: okay.
5: Die Thematik, wie krass das halt heutzutage ist. Man füllt irgendwo in was aus und hilft vielleicht irgendwo in der Welt. Und dann wird deine Adresse irgendwie dann weitergegeben und auf jeden Fall bekommst du dann Nachrichten, was für die Gesundheit zu machen oder das und das und das und das.
0: Ja, klar, Datenschutz, großes Thema.
5: Ja, absolut. Da macht mir auch KI so extreme Angst. Also ich glaube, wir sind uns über diese Ausmaße gar nicht bewusst.
0: Und aber jetzt so mit deiner Mama vermissen, sind es dann bestimmte Momente, in denen das passiert, oder hast du das so ganz random, dass dich das Gefühl überkommt?
5: Ich glaube, ich vermisse sie deswegen jetzt so stark. Also gar nicht mal, mir klingt es bescheuert, gar nicht mal, weil ich jetzt so gewisse Zeiten vermisse.
0: Hm.
5: Also, ich muss mir vorstellen, grundsätzlich, ich habe eine tolle Mama gehabt. Also, meine Mama war immer gut bei mir. Meine Mama war aber auch so sehr, sehr, nicht richtig selbstbewusst. Außer früher, als ich Kind war, da wurde meine Mama von meinen ganzen Freunden und Kumpels geliebt.
0: Mhm.
5: Und ich glaube, weil ich jetzt, also, ich hatte totale Angst gehabt, an sie nicht mehr zu denken.
0: Wow. Irgendwann. Okay.
5: Weil letztendlich ist es so, wenn jemand vor ihm geht, dann kommt derjenige immer auch in den Gedanken dann hoch, wenn man halt Situationen hat, wo man auf einmal, okay, das kann ich mich erinnern, oder Orte oder etc. Ne?
0: Ja, ja.
5: Und ich hatte totale Angst, dass ich das mit meiner Mama nicht so richtig habe. Und dann war es so.
0: Weil sie nicht so nah war einfach vorher und nicht so nahbar war, meinst du?
5: Weil ich einfach so auf mein Leben gegangen bin und ich bin halt auch jemand, ich bin für meine Familie und mein Vater auch da, aber ich lebe auch alt. Und wenn sich jemand versperrt oder letztendlich auch nicht einfordert oder wie auch immer, oder wenn ich dann mich nicht reden lässt, weil jetzt verstehe ich es auch, warum, Das ist halt auch ein bisschen schwierig. Mhm. Und ich vermisse, glaube ich, jetzt so, also jetzt mit diesem Bewusstsein, was ich jetzt erlangt habe, nicht noch Zeit habe.
0: Ah.
5: Weißt du?
0: Wow, ja, ja.
5: Und dann habe ich angefangen, also wir haben auch das Erbe ausgeschlagen, etc. und alles drum dran.
0: Echt? Aber, wieso?
5: Sie hatte, du musst dir vorstellen, sie hatte 1.900 Euro Rente. Hm. Hatte eine Wohnung von 665 Euro und jeden Monat war, nachdem die Wohnung bezahlt war, das Geld weg durch diese ganzen Abo-Verträge.
0: Wow, also es war wirklich eine richtig schlimme, große Geschichte.
5: Ja, ja. Eine richtig große Geschichte,
0: fuck,
5: ja.
0: Fuck, okay.
5: So, und war für uns klar, dass wir das Erbe ausschlagen und trotzdem finde ich halt in dieser Wohnung bestimmt 7, 8 Mal mein Bruder. Er wollte gar nicht mehr, weil er das auch wahrscheinlich auch nicht ertragen konnte, etc. Ja. Aber ich bin in die Wohnung gegangen und war dann so 7, 8 Mal drin. Und das Ganze war gewesen so 7, 8 Mal. Ich habe von meiner Mutter so viel erfahren, wie ich es die letzten 10 Jahre nicht habe.
0: Boah, krass, ey.
5: Also auch so eine Geschichte, dass man halt mit ihr geredet hat und ihr Hilfe angeboten hat und dann
0: das heißt,
5: in der Wohnung.
0: Ja, aber das heißt für dich dieses, ich habe ja gefragt, wann hast du das letzte Mal jemanden vermisst? Das heißt für dich ist dieses Vermissen aber ein schönes Gefühl, weil du diese Bestätigung hast, dass du sie nicht vergessen hast und oder dass sie dir weiterhin wichtig ist, oder?
5: Naja.
0: Das ist schön.
5: Aber dadurch, dass natürlich trotzdem die Zeit vergeht, ja. Und wenn man sich dann halt an so eine Situation nicht erinnern kann, außer an diese jetzt vielleicht auch so ganz speziell, habe ich noch eins gemacht, habe halt in diesen 7, 8 Malen, habe ich halt Sachen rausgenommen, also nicht irgendwelche Wertsachen oder so, habe dann Sachen rausgenommen und habe dann halt meine Mutter verteilt auf Orte, wo ich weiß, dass ich da immer wieder mal bin. Und also so der längste Ort, der weiteste Ort ist zum Beispiel in Österreich, ist ein Haus, da sind wir öfter in den Ferien. Und die Besitzer von dem Haus sehen so aus wie auf dem Bild, was bei meiner Mutter hing. Und dann habe ich dieses Bild halt dahin gegangen.
0: Die sind denen jetzt ähnlich, den Menschen, oder wie meinst du?
5: Die sind den Menschen noch ähnlich, deswegen hat es auch so gepasst. Dann,
0: ach krass.
5: Ich habe jetzt natürlich nicht eine Sache genommen, die ich jetzt irgendjemand aufdränge und der muss jetzt da stehen haben, weil er denkt, ich komme jetzt gleich wieder.
0: Ja.
5: Sondern habe auch ganz bewusst auch Sachen rausgesucht, die zu den Menschen noch passen. So.
0: Süß. Das ist ja lieb.
5: Also auch so, zum Beispiel auch selbst in meiner Familie war es dann so gewesen, dass ich natürlich auch diese Alben gefunden habe, wo sie halt Fotos dann gemacht hat und was geschrieben hat dazu und auch gesammelt hat von den Kindern und Enkeln und überhaupt. War dann auch so gewesen, dass ich Weihnachten halt auch so eine Schenkeverteilung gemacht habe von ihr halt. Also,
0: das ist lieb.
5: Das ist so,
0: wie
5: das
0: schön.
5: Ist auch ein schönes Gefühl halt auch so, weißt du?
0: Klar. Das heißt also, dieses Vermissen hat eine große Hintergrundgeschichte hier und irgendwie hat ja auch quasi ihr Weggehen, so schlimm es ist, dafür gesorgt, dass du sie irgendwo neu kennengelernt hast, oder?
5: Dieses Weggehen von ihr hat dafür gesorgt, dass die Familie waren teilweise 20 Jahre haben sich in Kontakt gehabt und ich habe halt bei ihrer Beerdigung doch gepocht, dass wir alle dann nachsitzen und miteinander reden.
0: Krass. Hat das was gebracht? Und also seid ihr euch jetzt näher?
5: Das hat nicht grundsätzlich was gebracht. Das hat was gebracht, dass jeder versucht hat, jeder sich zusammengerissen hat, der eine oder andere jetzt auch Kontakt hat, aber die harten Seiten jetzt nicht anders sind. Aber das ist okay, das ist nicht schlimm. Für mich war es wichtig, dass ich für sie wollte, letztendlich einfach nur aus Respekt, weil sie es immer gewollt hätte.
0: Das ist schön, Basti, richtig, richtig schön.
5: Und was für mich auch gebracht hat, um das als Schlusswort zu machen, ein schönes Schlusswort,
0: ja.
5: Mir ist bewusst geworden, vergesst nie euren Nächsten und ihr könntet nie wieder nachholen. Ihr könnt es wieder nachholen. Und seid ehrlich miteinander, redet miteinander. Meine Fresse, das kann man immer alles regeln und klären.
0: Ja. Basti.
5: Und ich danke dir für deine Sendung.
0: Ja, klar.
5: Ich wünsche euch einen schönen Abend.
0: Danke für deine Ehrlichkeit und dass du das mit uns geteilt hast. Freue ich
5: und
0: mich sehr.
5: Und wiederhole bitte das normale Thema. Zum Beispiel.
0: Okay, Basti, na dann, pass auf dich auf und hab einen ganz, ganz schönen Abend.
5: Ciao, ciao.
0: Mach's gut, bye, bye. So, Basti war das und er hat ganz schön ausgeholt bezüglich seiner Mutter, denn ich habe ihm die Frage gestellt, wann er zuletzt jemanden vermisst hat. Das ist nämlich heute hier das Thema. Ich stelle euch Fragen, die mehr oder weniger mit wann hast du das letzte Mal beginnen, und ihr werdet dann quasi überrascht und könnt darauf hier on air reagieren. Wenn ihr euch aber denkt, hey, bestimmte Themen kann ich gerade nicht, dann ist das kein Problem. Ihr ruft einfach an 0331 70 97 110 und dann sagt ihr Michael Bescheid und sagt, hey, damit soll Raya mich aber bitte nicht überraschen. Und dann ist gut, dann seid ihr on air und wir reden einfach über was anderes. 0331 70 97 110. Wann wolltet ihr das letzte Mal die Schule wechseln? Oder wann habt ihr das letzte Mal gedacht, boah, ich verlasse ihn, ich kann nicht mehr? In alle Richtungen kann es gehen und aus allem kann man eine spannende Unterhaltung machen. Das ist hier das Ziel. 0331 70 97 110. Wir spielen hier heute ein bisschen was. Macht sehr, sehr gerne mit. Ich mache jetzt mal ein bisschen Mucke an für eine kleine Zäsur und dann hören wir uns gleich wieder. Ich sehe auch alle, die hier noch warten und Bock haben, gleich weiterzuspielen. Also ich nehme euch sehr gerne gleich dran. Bis gleich.

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0: Yes, hallo, hallo. Willkommen im Blue Moon. Schön, dass ihr mit am Start seid. So, wir haben jetzt ungefähr noch ein Stündchen über. Und zwar für ein Game. Wir spielen nämlich ja heute zusammen in der Sendung. Und zwar unter dem Namen Wann hast du das letzte Mal? Und ich werde euch alle möglichen Fragen stellen. Wann hast du das letzte Mal gepennt im Unterricht? Wann hast du das letzte Mal richtig Stress mit einem Kollegen gehabt? Wann hast du dich das letzte Mal hart verlaufen? Es können die unterschiedlichsten Fragen sein. Wann bist du das letzte Mal in Kacke getreten? Oder wir gehen ein bisschen tiefer. Wir können auch über ein wenig weitergreifende Themen sprechen. Es kann politisch werden, gesellschaftlich, je nach Gesprächsflow und je nachdem, worauf ihr Bock habt. Wann hast du das letzte Mal? Ich habe hier einen ganz großen Fragenkatalog. Und ich, gehe dann gerne mit euch hier rein ins Gespräch und genau, dann können wir so ein paar Themen miteinander abdecken und einfach ein bisschen schnacken. Wann habt ihr das letzte Mal? Punkt, 0331 70 97 110. Jeder kann sich melden. Wenn es Themen gibt, über die ihr nicht sprechen wollt, ist das auch völlig fein. Könnt ihr einfach Michael sagen, wenn ihr anruft und sagen, hey, bei mir bitte das und das vielleicht auslassen. Naja, ihr wisst nämlich natürlich einfach nicht, was auf euch zukommt. Da kann ich verstehen, wenn es ein paar Unsicherheiten gibt. 0331 70 97 110. Wann habt ihr das letzte Mal? Ich mache jetzt mal weiter mit Aladdin. Hallo.
4: Hi.
0: Hi. So, du hast schon ein bisschen gewartet.
4: Oh, cool, ey. Ich bin voll dran, Alter. Ich bin voll online. Freut mich voll.
0: Ja, geil.
4: Ich mache immer bei so viel Gewinnspiele mit und so und nichts funktioniert.
0: Hast du jetzt noch nie was gewonnen?
4: Ja, aber ey, ihr gebt mir die Million. Ich will eine Million.
0: Ist schwierig mit der Million. Ey. Ich habe auch viele Gewinnspiele gemacht, ja. Mann, damals.
4: Ja,
0: passiert aber nichts.
4: Aber die Fragen beantworte ich gern.
0: Warte, ich habe mal ein Handy. Nee, ich habe einen Laptop gewonnen. Das hat geklappt. Nur falls du irgendwie zwischendurch noch im Kopf hast, es klappt nie. Manchmal ja.
4: Laptop. Gib mir den. Der reicht mir auch schon.
0: Ich hab, ich hab verkauft, Achi. Ist weg, ja? Was soll ich sagen?
4: Du bist ein Fuchs. Du bist ein Fuchs.
0: Ja, normal, Alter.
4: Ja, nicht schlecht.
0: Sofort
4: ja.
0: Verkauft.
4: Sehr geil, ja.
0: Okay. Ja. So, na dann, also du hast Bock, dann gucke ich einfach mal, was ich hier Schönes für dich habe. Sag mir mal, wann hast du das letzte Mal gedacht, die Welt geht vor die Hunde?
4: Ich denke, das seit dem 11. September eigentlich.
0: Oh, wieso?
4: Ja.
0: Wieso? Okay, 2001. Und warum genau? Vorher gab es keine Probleme?
4: Ich muss dazu sagen, ich bin Kind der 90er. Ich bin aus Palästina. Ursprünglich.
0: Ahla wasala.
4: Ahla wasala fiki.
0: Bikum, bikum.
4: Genau. Auf jeden Fall bin ich in sehr jungen Jahren hierher gekommen, nach Deutschland. Ich fühle mich, du weißt, wie es ist bestimmt, man fühlt sich auch irgendwo deutsch, ja. Und ich bin 90er-Jahre-Kind und seit 2001 hat sich alles viel verändert für mich, deswegen, ja.
0: Und aber weil, was sich für viele migrantisierte Menschen ja verändert hat, ist ab 2001 der Islamhass, ne? Und die Anfeindungen.
4: Also genau. Also ich will nicht so tief ins Detail gehen, aber ich denke schon, dass es ein Programm ist. Und jetzt wird es immer auffälliger, die Programme von denen. Und ich will jetzt keinen Namen, ich will kein Verschwörungstheoretiker oder sonst irgendwer. Ich will nur sagen, dass irgendwas seitdem nicht stimmt.
0: Ja, es gab sehr viel Claiming, auf jeden Fall sehr viele alles, migrantisierte, ne? Menschen hatten große Schwierigkeiten danach, das ist völlig richtig.
4: Also man kann ja auch immer wieder die Videos sehen und wer die Wahrheit wissen will, der sieht das ja direkt, was passiert ist und kann selber analysieren.
0: Das meine ich jetzt nicht. Nein, das meine ich jetzt gar nicht. Ich spreche nur von den Konsequenzen, ne? Also das, was danach passiert ist, wie viele unschuldige Menschen gestorben sind.
4: Super, super, super gemacht hast du das. Wie gesagt, es ist nur das, nicht wie die Leute gestorben sind. Es hat uns für hier, für mich hat sich viel verändert in Deutschland seitdem.
0: Ja, und das glaube ich.
4: Ich
0: das
4: war halt 90er, ich sage ja nicht umsonst, ich war 90er Kind. In den 90er Jahren war alles einfacher gewesen. Es waren natürlich irgendwelche Probleme da, aber wir in Deutschland hatten eigentlich von 1990 bis 2001 hatten wir ein perfektes Leben gehabt. Ich will nicht Teufel an der Wand malen. Seit 2001 ist auch nicht jetzt die Hölle auf Erden hier in Deutschland, aber es wird immer kontinuierlich schlimmer, weil die Leute einfach, also es ist nur ein Gefühl, persönliches Gefühl, die werden brutal manipuliert.
0: Wer jetzt? Du meinst jetzt an
4: die
0: sich?
4: Die Menschen hier in Deutschland. Okay. Die Menschen hier in Deutschland. Hm. Genau. Also ich kann nur von Deutschland reden. Ja. Weltweit natürlich. Es ist halt klar, das geht über Deutschland hinaus. Aber mich interessiert halt Deutschland gerade, weil wir hier sitzen. Ne? Hm. Und ich würde schon gern das Land was zurückgeben. Und ich möchte, also mein Wunsch ist einfach, dass Menschen überhaupt wissen, ob Deutscher, Araber, das ist meine persönliche Erfahrung, Deutscher, Araber, Türke, keine Ahnung, Chinese, jeder ist von uns ein Mensch, jeder macht Fehler und du kannst es nicht auf Religion oder Nationalität abschieben.
0: Mm. Ne? Also und, was ich voll sehe, was du quasi sagst, ist, es hatte auf jeden Fall große Konsequenzen einfach für Muslime, dann für die Unschuldigen, die danach von Amerika getötet.

0: Natürlich sehe ich das auch absolut.
1: Was Deutschland betrifft, ja, finde ich einfach, dass unser letzter ordentlicher Kanzler, was für Deutschland irgendwie was gebracht hat, der Gerhard Schröder ist. Man kann ja, ich bin kein
0: Schröder?
1: Partei.
0: Ja?
1: Ja, das war eine geile Zeit gewesen mit dem. Gib mir mal eine Flasche Bier und so Dinger. Das war einfach geil.
0: Ist dein Anspruch an deinen Kanzler, dass er irgendwie schafft, popkulturell stattzufinden?
1: Nein. Aber mein Anspruch an einen Kanzler, was ist das die nächste Frage?
0: Nee, gar nicht.
1: Mein Anspruch an einen Kanzler wäre, dass der gerecht wäre und dass der für Deutschland was macht. Und wenn der auf die Bibel schwört, ich mache was für Deutschland, dann soll er es machen. Dann soll er nicht mit Russland Krieg schieben, dann soll er für die Deutschen gucken, dass die armen Leute oder die alten Leute keine Flaschen sammeln müssen. Das wäre korrekt. Damit man merkt, man lebt hier in Deutschland und nicht in der Ukraine oder mir wolle Krieg.
0: Ja, wobei der Vergleich, jeder Vergleich zu einem anderen Land ist ja auch schwierig. Ist ja nicht so, als wäre es davor immer super hier gewesen und als wäre es Rentnern besser gegangen.
1: Ich denke immer, wenn jemand schwört, ich mache was für mein Land und ich mach was für meine Leute, die Deutschen halt, da muss man wirklich wie der Trump ganz konsequent sein, ich bin kein Trump-Fan, aber ganz konsequent sein und sagen mal das Wort sagen, Germany first vielleicht.
0: Come on, ne? Also nein, komm, du kannst doch jetzt keine Linie zu Trump ziehen, was? Der nicht, also nahezu gar nichts von dem,
1: das
0: was er verspricht, macht.
1: Das ist ein absoluter Irrer. Für mich ist das, für mich, also ich nenne ihn jetzt nur
0: Er hat den Amerikanern so versprochen, Trump, dass er keinen Krieg führen wird. Guck mal, was der macht. Ganz schlechtes Beispiel.
1: Für mich ist das ein absoluter Orangenkopf. Ne? Also das ist kein Mensch für mich, der sieht aus wie eine verfaulte Orange. Jedes Mal, wenn ich ihn sehe, ich esse gerne Orangen, aber wenn ich ihn sehe, kommt mir alles raus. Ne? Also ganz ekliger Typ. Ich bin kein Trump-Fan, aber ich sag nur Zusammenhang, warum ich Trump gesagt habe, ist, der hat gesagt, ja, der hat gesagt, nicht gemacht, der hat gesagt, America first. Ja?
0: Aber Amerika ist für ihn auch gar nicht first.
1: Dass Deutschland wieder zu den Wurzeln zurückgehen muss.
0: Aber hör mal,
1: und sagen,
0: es passt aber
1: first,
0: nicht.
1: Also Deutschland first meine ich, was es heißt mit unseren Steuern. Wir bezahlen alles brutal viel Steuern. Wir sind ein Land, das so viel Steuern bezahlt wie kein anderes
0: Land. Okay, Habibi, yalla, lass uns hier mal einen Cut machen, ja? Weil wir verrennen uns gerade ganz dick. Muss nicht sein.
1: Okay, ja, nee, weiß ich. Ja.
0: Komm, ich stell dir noch eine witzige Frage und dann versuchst du nicht America first und Deutschland first zu sagen und dann ist gut.
1: Ich schwöre, ich bin nicht America first oder Deutschland first, ich bin human first, ja.
0: Marci, also und das ist okay. Und das ist okay, ja. aber es wird nicht, wenn ich moderiere, wird nicht gesagt, Trump hat sich an irgendwas gehalten und Versprechen gemacht.
1: Trump hat sich einen Scheiß gehalten. Trump ist eine Marionette, Trump ist eine verfaulte Orange.
0: Jalla, Orange, wir bleiben bei Orange.
1: Eine verfaulte Orange, bitte. Eine verfaulte Orange. Da,
0: Entschuldigung.
1: Wenn ich ihn sehe, also das ist ganz komisch, der hat einen ganz komischen Orangenkopf, der sieht so hässlich aus und erzählt irgendwas von Migration und so. Also ganz ehrlich, der soll gut, ja.
0: Marci,
1: Frage noch, ich muss auch nach Hause, ja, erzähl.
0: Femme, okay. Lass euch schweigen, schön langsam. Erzähl mir, jetzt machen wir eine kurze, lustige Frage und dann, yalla, bye. Ja? Wann hast du das letzte Mal Arbeitszeitbetrug begangen?
1: Alter, ich bin der größte Arbeitszeitbetrüger aller Zeiten.
0: Aha.
1: Nee, ist nur Spaß. Nur Spaß. Was heißt Arbeitszeitbetrug?
0: Heißt, du solltest arbeiten, du wirst gerade dafür bezahlt, dass du eine Stunde auf dem Klo sitzt und was auf dem Handy zockst.
1: Ja, aber ab und zu muss man eine Stunde auf dem Klo und Handy zocken. Ne? Also geht nicht an der Stelle. Ja, aber ich denke, großenteils ist das nicht fair gegenüber den Arbeitgebern. Ja, wenn man gut bezahlt wird, dann soll man auch seine Arbeit machen. Aber im Großen und Ganzen, jetzt mal sei mal ehrlich, du brauchst auch die Pause dazwischen, dass du eine Zigarette rauchst, dass du mal scheißen gehst, wie du sagst. Ne? trotzdem noch geführt ist. Ne? Aber im Ganzen muss man so viel Gewissen haben, dass man den Arbeitgeber, wie du die Frage gestellt hast, halt betrügt, nicht tut. Ne? Also der Arbeitgeber gibt dir immer noch Sicherheit und Arbeit für deine Familie und Dings und Dings, aber du musst dir auch die Zeit nehmen für dich, bevor du Burnout kriegst oder sonst irgendeine Scheiße.
0: So, und damit hast du das Schlusswort gesprochen.
1: Danke, dass ich da reden durfte. Alter, das ist ein Traum. Ich liebe euch.

0: Alter, nächstes Mal, wenn du eine Aushilfe brauchst, ich bin gerne Aushilfe bei dir. Ich
1: alles klar, easy. Du kannst meinen Rucksack tragen auf dem Weg nach Hause. Mach's gut, mein Lieber. Tschüssi, bye bye.
0: Tschüss. Es tut mir leid für seine Mutter.
1: Welche Mutter? Ach so.
0: Das letzte Gespräch.
1: Ja, natürlich.
0: Also hat mich sehr getroffen und es tut mir wirklich leid für ihn. Ich hoffe, niemand muss das durchmachen, aber der Tod gehört zum Leben.
1: So ist es. So also aus. Basti, bis liebe dann. Grüße ciao, an der ciao. Stelle noch an dich. Bye, bye. Jo, mach's
0: dir
1: gut.
0: Auch. Tschüss. Und ich auch. Ihr seid sehr lieb. Danke. Ciao.
1: Bye. So. Das war eine lebendige Unterhaltung hier. Laut was in meinen Ohren und in euren bestimmt auch. Sorry. Wir sind hier im Blue Moon und wir wollen heute was spielen. Wir spielen nämlich, wann hast du das letzte Mal? Das heißt, ich stelle euch eine Frage und ihr könnt sie mir beantworten und dann schnacken wir ein bisschen darüber. Es geht in unterschiedliche Themenbereiche. Es kann funny werden, ein bisschen ernster. Wir können so ein bisschen in Erinnerungen schwelgen in euren Leben und einfach mal ein paar Themen abklappern. Meldet euch sehr gerne unter 0331 70 97 110. Erstmal schnackt der liebe Michael mit euch. Und ihm könnt ihr dann sagen, darüber will ich nicht so gerne reden, weil ich überrasche euch ja mit Fragen, damit ihr euch hier nicht in die Hose macht, dass ihr was Bestimmtes gefragt werdet, wo ihr voll auf dem Schlauch steht. Oder ihr sagt mir einfach direkt, das ist mir ein bisschen zu dolle, hast du eine andere Frage? Völlig fein. 0331 70 97 110. Und wir machen jetzt mal weiter mit Leonie. Hallo.
2: Hallo.
1: Hi. So, erstmal schön, dass du gewartet hast, dass du noch hier bist. Sehr, sehr cool. Ich sehe auch alle anderen. Oh, und Carsten schreibt gerade was Liebes im Chat. Danke, lieber Carsten. Es ist immer schön, eine Nachricht von dir zu kriegen. So, Leonie, bist du ready?
2: Ich bin immer ready.
1: Geil. Weil ich habe eine Frage vorhin schon so in so einer Mod kurz benutzt, wo ich angefangen habe, das Thema einzuleiten. Das würde ich dich gerne fragen. Wann hast du das letzte Mal geschwänzt?
2: Boah.
1: So lange musst du nachdenken? Schwänzt du so wenig?
2: Ja, eigentlich nie. Nur wenn ich Freistunden habe und dann, keine Ahnung.
1: Das ist nicht schwänzen.
2: Ersten 3 Stunden frei und dann mache ich mir die letzte noch frei.
1: Ach so, wenn du frei machen. Okay, verstehe.
2: Ja, ja.
1: Welches,
2: aber das ist schon lange her.
1: Welches Fach leidet unter diesem Freimachen am meisten? Wo machst du das?
2: Es war tatsächlich Philosophie und Geschichte.
1: Oh, die Gesellschaftswissenschaften, die haben es dir nicht angetan?
2: Doch, ich liebe die, aber nee, die Stunden lagen so doof. manchmal muss das sein.
1: Was hättest du denn gerne mehr geschwänzt und hast es nicht getan?
2: Boah, Mathe.
1: Oder?
2: Mathe nimmt mich gerade so auseinander.
1: Ey.
2: Das ist so schlimm.
1: Safe. Aber genau da ist es dann schlimm, nicht hinzugehen, weil die nächste Stunde ist dann noch 3-mal schlimmer.
2: Ja, wirklich.
1: Wenn man dann irgendwas Krasses verpasst hat, was man nicht schafft, sich selbst beizubringen.
2: Ja.
1: Oh, das fühle ich. Okay, dann hast du das schon mal beantwortet. Das ist doch schon mal gut. Erzähl mir, wann hast du dir das letzte Mal etwas gebrochen?
2: Das ist auch schon voll lange her. Ich habe mir erst einmal was gebrochen.
1: Sehr gut. Und so soll es bleiben.
2: Ja, das ist auch schon 3 Jahre her oder so, glaube ich.
1: Mhm. Was war's denn?
2: Mein Handgelenk.
1: Alter, das ist ja richtig schrecklich. Handgelenk ist ja übel. Wie war das Leben danach?
2: Also erst bin ich nicht zum Arzt gegangen, weil ich dachte, ja, ist nicht so schlimm, nicht so deep, alles gut.
1: Nein.
2: Dann irgendwie 3 Tage gewartet, habe alles mit dem Handgelenk gemacht. Und danach war es
1: mit einem
2: so
1: gebrochenen Handgelenk, hör auf.
2: Ja.
1: Wie denn?
2: Bitte?
1: Aber wie das denn? Also wie konntest du das denn ganz normal bewegen und so weiter? Das ist ja crazy.
2: Ich konnte es nicht normal bewegen.
1: Krass.
2: Es war auch richtig dick, es war ganz schlimm, irgendwann ging auch nicht mehr.
1: Oh Mann, ey. Okay. Ja. Aber das ist schon ein paar Jährchen her und ist das alles schön verheilt? Bist du jetzt wieder ready for life?
2: Nee.
1: Wie nee?
2: Ja, ich habe voll die Folgeschäden davon irgendwie. Weil nach 2 Wochen hatte ich nochmal Termin, halt einfach zur Kontrolle. Und da konnte ich mein Handgelenk aus dem Nichts wieder komplett bewegen. Ich hatte keine Schmerzen. Und das war auch für die Ärzte voll verwirrend, weil niemand konnte sich das erklären. Und dann soll ich halt einfach nur noch Verband tragen. Und dann hatte ich Sportunterricht und meine Sportlehrerin hat darauf bestanden, dass ich am Barren turne, was so dumm ist, weil die ganze Kraft geht ja aufs Handgelenk.
1: Oh Mann. Und
2: seitdem kann ich es nicht mehr richtig belasten.
1: Oh Mann, wie ätzend, Alter. Ja, und jetzt? Was machst du jetzt? Bist du dick in Physio und so?
2: Nö, ich lasse es einfach so stehen.
1: Nein, mach was. Wie alt bist du jetzt?
2: 18.
1: Und 18, du hast Zeit. Mach auf jeden Fall, musst du was zur Kräftigung machen. Geh zu Physio. Wenn ich eine Sache Leuten sagen kann, geh zu Physio. Immer. Das bringt wirklich ganz, ganz viel. Da kannst du noch viel mit stabilisieren und wieder Muskeln aufbauen. Und vielleicht ist da auch irgendwie eine Sehne von dir ab und zu noch entzündet oder sowas. Und das kannst du damit auf jeden Fall noch ausgleichen. Do it.
2: Okay.
1: Wirklich. Also mir hat das auch den Arsch gerettet. Vor allem auch mein rechtes Handgelenk. Boom.
2: Oh.
1: Siehst du mal. Okay. Pass auf, ich frag dich noch was, wenn du möchtest.
2: Ja, safe.
1: Okay, wann hast du dich das letzte Mal richtig mit deinen Eltern gebieft?
2: Boah, gestern.
1: Nein.
2: Ja.
1: Scheiße, und wieso?
2: Ganz schlimm. Ich bin nach Hause gekommen und habe ich einen blauen Brief bekommen. Ja, schade.
1: Warte mal, blauer Brief war wegen...
2: Versetzungs... wenn man eine 5 hat in einem Fach.
1: 5, okay.
2: Wegen Versetzung und so, einfach diese Warnung.
1: Dass man so versetzungsgefährdet ist an der Stelle. Genau. Scheiße, scheiße. Ja, du hast ihn also nicht abgefangen und er ist zu Hause angekommen und dann gab's Stress, okay.
2: Ja.
1: Das heißt aber, du hast ihn auch nicht vorher gesehen, sondern deine Eltern haben den gesehen und dich konfrontiert.
2: Ja.
1: Na scheiße. Und bist du wirklich, meinst du, du bist wirklich versetzungsgefährdet? Gibt es noch eine andere 5?
2: Nee, ich kann das auch ausgleichen und so, aber irgendwie wollen die das nicht so wahrhaben.
1: Ah. Wo hast du die 5? Darf ich raten?
2: Ja.
1: Ist es Mathe?
2: Ja.
1: Ah ja. Scheiße, Mann. Ja, ey, da kann ich dir auch wirklich gar nicht helfen. Ich habe es auch gar nicht aus meinem Matheloch geschafft. Ich war einfach dann für immer scheiße darin. Aber ich wünsche dir nur das Beste, Mann. Vielleicht kommst du ja noch raus.
2: Ja, schön wär's.
1: Okay, liebe Leonie, dann danke ich dir an dieser Stelle. Cool, dass du dich gemeldet hast.
2: Ja, ich hab zu danken.
1: Du kannst jedes Mal gerne anrufen. Hat mir Spaß gemacht mit dir.
2: Ja, auf jeden Fall. Ich habe zu danken. Und Juli. Schönen Abend noch.
1: Dann wünsche ich dir auch. Schönes Wochenende. Bye, bye.
2: Dankeschön. Tschüss.
1: Tschüss. Leonie war das im Blue Moon. Und zwar zum Thema, wann hast du das letzte Mal? Heute quasi kein großes Thema dabei, wo wir in eine bestimmte Richtung gehend sprechen, sondern wir sind heute ganz bunt unterwegs mit unterschiedlichen Themen, denn ich stelle euch random Fragen und dann schnacken wir noch eine Weile darüber. Jetzt gerade zum Beispiel, wann hattest du das letzte Mal Stress mit deinen Eltern? Davor gab's, wann hast du das letzte Mal geschwänzt? Und dann kommt man natürlich ins Schnacken. Also meldet euch auch sehr, sehr gerne 0331 70 97 110. Wir haben noch so fast eine Dreiviertelstunde. Und ich freue mich auf jeden, der sich meldet. Ihr sprecht erstmal mit Michael. Ihr seid nicht direkt on air, also ganz entspannt. 0331 70 97 110. Wenn ihr über bestimmte Dinge nicht sprechen wollt, sagt ihr das Michael und dann ist gut. Und ich mache jetzt mal weiter mit Lars. Hallo, hallo. Lars.
3: Hallo.
1: Ja, hi. Aber vielleicht hast du meinen Lars nicht gehört, aber hier ist es nochmal. Hallo, Lars.
3: Guten Abend, hi.
1: Nabend. So, soll ich direkt mal reingehen?
3: Ja, schieß los, dafür bin ich hier.
1: Okay, erzähl mal, wann hast du jemandem das letzte Mal verziehen? Kannst ruhig erstmal schön nachdenken, machst du mal. Dann erzähle ich vielleicht nochmal, was wir hier machen. Wir spielen, wann hast du das letzte Mal? Ich stelle euch random Fragen und ihr könnt sie beantworten. Wenn ihr möchtet, auch anonym. Völlig fein. 0331 70 97 110. Und Lars habe ich jetzt gefragt, wann er das letzte Mal jemandem etwas verziehen hat.
3: Ja, ich habe jetzt lange nachgedacht.
1: Mhm.
3: Aber ich glaube, ich bin einfach ein Mensch, der nicht so nachtragend ist und relativ schnell
1: Echt?
3: Der Person Ja.
1: Also sagen
3: solange
1: wir.
3: Ich verstehe, also die Voraussetzung ist einfach, dass ich verstehe, warum die Person sich so verhalten hat. Und ich hatte jetzt auch das Glück, dass mir da noch nicht wirklich was Schlimmes widerfahren ist, was ich nicht verzeihen konnte.
1: Wow, das ist wirklich krass. Also es freut mich erstmal für dich, dass du generell gut darin bist, wenn du nachvollziehen kannst, was passiert ist und warum.
3: Ja, es tut mir jetzt gerade nur leid, weil
1: für die Frage,
3: irgendwie so eine langweilige Antwort ist. Ja.
1: Nee, gar nicht. Finde ich gar nicht, weil ich finde es zum Beispiel gar nicht so einfach, schnell zu verzeihen. Also ich kämpfe dann eher damit, dass mir das dann noch regelmäßig einfällt, weil man ein bisschen Schiss dann einfach hat, dass sowas nochmal passiert. Und es ist doch cool, wenn du dich da schneller sortieren kannst. Das ist eine gute Stärke von dir. Nice.
3: Dankeschön, ja.
1: Na klar. Erzähl mal, wann hast du das letzte Mal gemerkt, dass du etwas an dir ändern musst?
3: Ja, auch eine coole Frage. Ich glaube, dass, also bei mir ist jetzt, ich habe letztes Jahr Abi gemacht. Und dann war ich erst noch ein bisschen reisen und habe dann die Ausbildung begonnen, bin auch ausgezogen und da hat sich halt so viel verändert, dass ich auch viel mehr Verantwortung übernehmen musste und da habe ich dann eben gemerkt, dass das irgendwie so so ein Prozess des Erwachsenwerdens ist, wo man dann auch so ein bisschen eigenständiger werden muss und eben sowieso sein Leben selbst in die Hand nehmen, aber vielleicht auch einfach ein bisschen selbstständiger und unabhängiger.
1: Ja, verstehe ich voll. An welchen Stellen hast du das gemerkt, dass du da irgendwie noch besser dran musst oder wo waren so deine Defizite?
3: Also ehrlich gesagt im Haushalt.
1: Ah.
3: Ich denke, das geht auch vielen so.
1: Ach
3: aber,
1: so.
3: Ja, das muss man dann natürlich alles selber managen. Aber auf der anderen Seite ist es natürlich auch viel mehr Freiheit und deswegen.
1: Okay, hast du das denn so Sachen und, auch, sag ruhig.
3: Ja, mir ist noch was Zweites eingefallen, weil irgendwie habe ich auch, aber das kann ich jetzt schwer an so einem bestimmten Punkt festmachen, aber dass ich auch gemerkt habe, dass ich vielleicht manchmal, gerade auch während Corona sehr, vielleicht hart gegenüber mir selbst war, dass ich beim Sport immer alles sehr ernst genommen habe. Mache ich immer noch, ist mir wichtig, aber dass man vielleicht nicht so in festen Mustern und Regeln denken muss, sondern einfach so ein bisschen mit dem Flow, solange man seine Ziele nicht aus dem Auge verliert, kann man, glaube ich, mit ein bisschen Flexibilität auch langfristig mehr erreichen, als wenn man irgendwie sich an bestimmten Sachen klammert.
1: Okay.
3: Und dann merkt, dass man gegen eine Wand rennt.
1: Hast du das Gefühl, du bist auch sonst eher so ein ernsterer Mensch oder einfach jemand, ich weiß nicht, so mit Biss, der durchzieht? Oder beides, was ist es?
3: Ernster.
1: Würdest du
3: sagen? Ja, also, das würde ich schon sagen. Also ich glaube, ich bin jetzt auch nicht so der Smalltalker in dem Sinne, sondern das muss ich einfach mal zugeben.
1: Hast du das Gefühl, du bist schlecht auch in Smalltalk? Hast du so Probleme damit, wenn Leute dich so anschnacken?
3: Nee, aber ich glaube, ich rutsche schnell auf so eine tiefere Ebene ab.
1: Aber das ist doch voll cool.
3: Das ist ja auch nicht was für jeden.
1: Ah.
3: Ich check schon, wenn der Vibe nicht passt und so, aber ich genieße es dann, wenn man abends mal so Momente hat. Keine Ahnung, ich bin auch bei den Pfadfindern da am Lagerfeuer.
1: Ah, oh, cute.
3: So war es einfach.
1: Bist du der mit der Akustikgitarre?
3: Mittlerweile ja. Also früher habe ich nur Klavier gespielt.
1: I knew it.
3: Ja, der bin ich, ja.
1: Oh yeah, das ist er. Okay. Ja, cool. Pass auf, wenn du willst, hole ich dir noch eine Frage raus. Ich guck mal eben.
3: Gerne.
1: Ich habe hier 6 Milliarden aufgeschrieben. Okay, ist ein bisschen traurig, ein bisschen traurig. Kannst du damit leben?
3: Ja, ich höre auch gern melancholisch Musik, also ja.
1: Wann warst du das letzte Mal einsam?
3: Puh. Man hat hier immer so einen Druck, wenn man jetzt nachdenkt.
1: Nee, hab mal keinen Druck, mach mal schön entspannt. Wenn du willst, erkläre ich in der Zeit auch einfach nochmal, was hier abgeht. Dann hast du hier keine unangenehme Stille.
3: Fällt mir, glaube ich, wirklich was ein. Ja.
1: Okay, dann mache ich nochmal kurz. Leute, wir sind im Blue Moon. Ich spreche gerade mit dem Lars. Und zwar im Rahmen eines Spiels. Wir zocken hier nämlich was zusammen heute. Und ihr könnt mitmachen unter 0331 70 97 110. Alles, was ihr machen müsst, ist auf eine Frage von mir antworten. Und zwar geht es immer in Richtung, wann hast du das letzte Mal? Und dann schwelgen wir zusammen in euren Erinnerungen und ihr könnt mir ein bisschen was erzählen. Ganz entspannt, ihr könnt auch anonym anrufen oder beim Anruf sagen, hallo, darüber habe ich nicht so Bock zu reden, falls du sowas fragen willst. Genau, also ganz, ganz entspannt, 0331 70 97 110. Und Lars kann jetzt gerne weitermachen.
3: Ja, genau, ich schwelge dann mal in Erinnerung.
1: Ja, mach mal.
3: Und zwar... ja, ist eigentlich auch eine coole Geschichte, fällt mir gerade ein, weil bei uns ist es so, nach dem schriftlichen Abi hat man halt so, keine Ahnung, 2 Wochen frei, wenn man Glück hat.
1: Mhm.
3: Und bei mir war es der Fall. Letzte Sache war Englisch und eigentlich brauche ich auch immer so die volle Zeit. Aber dann habe ich halt irgendwann 10 Minuten vor Schluss gesagt, ich gebe ab, komm, passt schon, ich mache eine Ausbildung. So ungefähr. Und wusste, ich muss zum Bahnhof, bin da mit Rucksack, der stand schon da neben, also im Abisaal halt rum, zum Bahnhof gesprintet. Ja, der hatte dann 10 Minuten Verspätung, der Zug, aber war egal, ich saß dann im Zug und das hat sich wirklich so angefühlt, in die Freiheit. Ich war unterwegs nach Freiburg, auch bei Bekannten. Und dann war ich abends irgendwann in der Stadt und ja, es war halt schon dunkel. Und dann bin ich da noch, also ich weiß nicht, ob man das kennt, aber da ist halt so ein Berg mitten in der Stadt, Schlossberg. Und von da aus hat man so einen wunderschönen Ausblick über die Stadt. Und es war auch schön. Aber ich glaube, da habe ich wirklich so eine Einsamkeit verspürt, weil ich dann da oben gestanden habe, auf die Stadt mit all ihren Lichtern geblickt habe und gewusst habe, da sind so viele Menschen. Und ja, bestimmt auch viele, mit denen ich mich gut verstehen würde, aber in dem Moment stand ich da oben halt alleine und ich weiß jetzt nicht, ob es so ein negatives Gefühl von Einsamkeit war unbedingt, aber halt irgendwie, ja, besonders.
1: Mhm, verstehe. Okay, das heißt, du hast da einfach gemerkt, wo du jetzt gerade stehst, es ist ein neuer Lebensabschnitt und jetzt gerade gehst du den aber erstmal alleine an.
3: Ja, und dass man halt, also dass es oft irgendwie nicht daran liegt, dass es niemand gibt da draußen. Ist ja auch, also ich denke mal, jeder hat eine Familie und Freunde.
1: Mhm.
3: Aber wenn man halt dann nicht immer bei ihnen sein kann, keine Ahnung, Leute, die ausgewandert sind oder was auch immer, sich halt einfach einsam fühlen. Aber es ist ja nie wirklich so, dass man richtig einsam ist. Zumindest hoffe ich das für niemanden.
1: Mhm.
3: Und ja, das ist mir da bewusst geworden.
1: Das ist ja spannend. Also ich glaube, leider gibt es trotzdem Menschen, die wirklich allein sind.
3: Ja.
1: So landen Menschen ja auch zum Beispiel oft auf der Straße. Aber es ist ein sehr, sehr schöner Gedanke, finde ich, von dir.
3: Ja.
1: Okay, hey Lars, dann hast du hier auf jeden Fall sehr spannende Dinge gesagt, die einen durchaus zum Nachdenken noch anregen. Würde ich dir einfach nur Danke sagen. Es war sehr, sehr schön mit dir.
3: Fand ich auch. Und damit es nicht zu traurig endet, wünsche ich noch ein schönes Wochenende mit viel Sonne. Und ja.
1: Das kann man dir doch nur zurückwünschen, du.
3: Danke.
1: Dann mach's
3: gut. Schönen Abend an alle.
1: Und bis bald, lieber Lars. Schön, dass du angerufen hast.
3: Tschüss.
1: Tschüssi. Yo, Leute, wir sind hier im Blue Moon und ich sehe auch alle, die noch hier in der Warteschlange sind und ihr kommt natürlich auch noch dran. Genau, vielleicht sage ich hier erstmal, worum es geht.
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1: 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Hallöchen, ihr Lieben. Wir spielen heute. Und zwar spielen wir Wann hast du das letzte Mal? Das heißt, ich packe ein paar Fragen aus, die ihr beantworten könnt, und dann schnacken wir ein bisschen. Und es kann in jede Richtung gehen. Wann warst du das letzte Mal neidisch? Oder wann hast du das letzte Mal gedacht, boah, ich kann nicht mehr? Es kann lustig werden, es kann was Ernsteres sein. Wir können natürlich auch einen politischen Schnack hier anfangen. Je nachdem, schauen wir mal, worauf ihr so Bock habt. Einfach melden, im Fall auch anonym oder im Fall vorher am Telefon Michael sagen, hey, darüber will ich nicht sprechen. Und dann ist auch gut, 0331 70 97 110. Und dann mache ich hier jetzt mal weiter mit Caro. Hallo, hallo.
5: Hi.
1: Hörst du mich gut?
5: Ja,
1: schön. Ja, ich höre dich auch. Du bist gut zu verstehen, das ist doch schon mal super. Erzähl mir mal, wann hast du das letzte Mal etwas verloren und wo hat es dich dann richtig geärgert?
5: Da fällt mir jetzt gerade gar nichts ein.
1: Echt? Krass.
5: Ja, ich bin...
1: Mir fallen 100 Sachen bei mir ein, aber verlierst du einfach nichts oder was?
5: Naja, wenn, dann finde ich dann irgendwie wieder. Und ich bin generell sehr ordentlich und gehe nicht so oft Dinge.
1: Ah ja.
5: Deswegen fällt mir da gerade wirklich nichts ein.
1: Dann sprechen hier zwei Gegenteile miteinander. Ah, ich habe eine Tasche aus Palästina verloren. Und ich glaube, ich habe das nicht mal meinem Vater erzählt, der jetzt gerade zuhört. Es war ganz schrecklich. Das war furchtbar. Mir sehr viel bedeutet, so eine Scheiße. Naja, aber gut, dass du dich da ein bisschen besser unter Kontrolle hast. Und da kann ich mir wahrscheinlich einfach nur was von dir abgucken. Wenn du sagst, du bist ordentlich, vielleicht ist das etwas, woran ich arbeiten muss. Okay. Erzähl mal, wann, lass mich mal hier schön gucken, ich habe ja so eine Liste. Wann warst du das letzte Mal richtig wütend auf jemanden?
5: Ich glaube, für mich ist es so, dass ich dann öfters so ganz kurz aus so einem Impuls heraus irgendwie wütend bin und dann später mir denke, ja, eigentlich war es gar nicht so schlimm.
1: Ah ja. So die erste Reaktion quasi, um mit irgendwas besser umgehen zu können oder was zu verarbeiten in der Sekunde.
5: Ja, genau. Also letztens, ich habe eine Freundin und sie wusste halt auch, dass es mir mental nicht so gut ging in der Zeit und so, und ich war auch krank an einem Tag, und dann haben die an dem Tag einen Test geschrieben von der Schule. Mhm. Und dann hat sie halt so am nächsten Tag, als ich wieder da war, so gesagt, ja, ich hoffe, dass ihr das auch noch nachschreiben müsst. Und also die nicht da waren. Mhm. Und war so ein bisschen schadenfroh, und ich fand es nicht so passend, weil sie wusste, dass ich gerade sehr viel Stress habe.
1: Oh, ja, das ist ätzend.
5: Und dann habe ich halt das auch gesagt, und dann meinte sie, ich soll nicht so empfindlich sein.
1: Oh, wow, so eine schöne Reaktion. Toll.
5: Und das sagt sie halt öfters, weil ich halt schon manchmal wirklich Dinge sehr genau nehme oder wenn irgendwas für mich nicht passt, ist dann auch sage.
1: Mhm.
5: Ja.
1: Du weißt ja nichts verkehrt dran, wa? Ja. Hörst du mich noch? Oder bist du noch da? Oh, jetzt hört man dich nicht mehr, liebe Caro. Und jetzt höre ich dich aber wieder atmen. Aha.
5: Genau, nee, meine Mutter hat gerade ins Zimmer reingeschaut.
1: Upsi, machst du das gerade heimlich?
5: Ja, also die wollen halt schlafen und ich telefoniere gerade.
1: Oh. Naja, musst du ganz leise reden, wa?
5: Ja.
1: Auf jeden Fall erklärt das, warum du generell relativ leise geklungen hast bisher. Hey, ist ja nicht so, als würdest du was Furchtbares tun. Dann stelle ich dir vielleicht einfach nur eine abschließende Frage und dann, dann kannst du das Telefon auch wieder ausmachen. Dann frage ich dich mal Folgendes. Wann hast du das letzte Mal einen richtig guten Film gesehen und welchen?
5: Also ich schaue nicht so oft Filme oder in letzter Zeit gar nicht.
1: Mhm. Kannst auch ein Buch nennen, wenn dir sowas eher einfällt.
5: Ja, ich lese auch nicht so viel.
1: Okay, du liest nicht viel, du guckst nicht viel Filme. Was guckst du, also ist so, weiß ich nicht, in die Richtung geht ein anderes Hobby, was so diese Lücken füllt? Oder wie ist es?
5: Ja, also ich höre gerne Podcasts und...
1: Dann was war denn der letzte richtig gute Podcast? Vielleicht hast du ja damit auch einfach eine Empfehlung, ist ja nicht verkehrt.
5: Also ich mochte den Podcast von Claudi gerne, Tabulos.
1: Ah, den habe ich produziert.
5: Ja, genau. Aber der ist ja jetzt leider nicht mehr da.
1: Das stimmt.
5: Und das würde ich jetzt sagen, war so der letzte sehr gute.
1: Ah ja. Ja, das ist schön mitzunehmen, habe ich auch schon öfter gehört. Also auch unser Team, es war auf jeden Fall sehr schade. Aber kann man alles noch hören? Findet ihr auf jeden Fall online, Tabulus, jetzt um mal kurz Werbung zu machen. Hey, meine Liebe, dann danke ich dir. Cool, dass du dich gemeldet hast. Und ich wünsche dir ein ganz, ganz tolles Wochenende. Schön, dass wir uns gehört haben.
5: Ja, danke schön. Ciao.
1: Mach's gut. Bye, bye. Ihr Lieben, hallo, hallo. Wir zocken heute. Wir sind hier im Blue Moon und wir spielen und zwar noch 25 Minuten. Und folgendermaßen geht das. Ich stelle euch eine Frage. Sie beginnt mit, wann hast du das letzte Mal oder wann bist du das letzte Mal? Und ich habe hier einen ganz, ganz langen Katalog, denn ich habe viele Fragen mitgebracht, hatte mein Gehirn benutzt und mir viel ausgedacht, um mit euch zu quatschen. Und es geht in unterschiedliche Themenbereiche. Wann habt ihr, ich weiß nicht, Stories aus dem Alltag? Wann habt ihr, Jesus, Entschuldigung. So, wann habt ihr das letzte Mal etwas wiedergefunden? Jetzt haben wir gerade über verloren gesprochen, aber etwas wiedergefunden, was ihr lange gesucht habt. Was ist die Story dahinter? Wann hattet ihr das letzte Mal ein sehr schlechtes Gewissen? Oder wann hattet ihr das letzte Mal Angst, jemanden zu verlieren? Daraus können sich natürlich ganz lange Unterhaltungen bilden. Und darauf habe ich besonders Bock. Aber wir können es auch leicht halten, je nachdem, wie ihr lustig seid. Sagt einfach Michael beim Anruf Bescheid, wie es so um euch steht. Worüber wollt ihr quatschen und worüber gar nicht? 0331 70 97 110. Wir spielen hier heute. Wann hast du das letzte Mal? Jeder kann sich melden. Keine falsche Scheu. Und ich gucke jetzt mal, wer ist hier noch drin? Boom, Ennis, hallo.
6: Ja, hallo.
1: Ja, hallo.
6: Also,
1: Oh, man hört dich ganz schlecht. Oh nein. Kannst du noch mal was sagen?
6: Kann man mich also jetzt hören?
1: Ja, jetzt ist viel besser. Sag gerne noch mal.
6: Okay, alles gut dann. Also, also ich komme aus Koblenz, Rheinland-Pfalz.
1: Da habe ich auch mal gelebt.
6: Ja, so. Und ich bin Ennis und ich bin jetzt 19 Jahre alt und werde 20.
1: Okay. Und Ennis ist ready to play, correct?
6: I'm ready to play indeed, genau.
1: Oh wow, this is just amazing, Mr. Ennis. I can't believe it.
6: I can't believe it. A bottle of water. Ja, so würde ich sagen, wie die Dings. Ja, ich bin weiter auf jeden Fall.
1: Okay. Hast du bei irgendwas so das Gefühl, darüber willst du nicht sprechen?
6: Also halt spezifisch habe ich halt eigentlich also kein bestimmtes Thema halt, also ich war halt offen für alle Fragen.
1: Okay, cool. Dann erzähl mir mal, wann hast du dich das letzte Mal richtig doll über eine Nachricht gefreut?
6: Über eine Nachricht auf ich muss mir so ganz kurz überlegen, aber ich kann auf jeden Fall ein Beispiel geben.
1: Ja, bitte.
6: Also es war halt so. Ich hatte halt so eine schlechte Schulphase erlebt. Also halt bei mir war es halt so, ich habe erstmal meinen Realabschluss gemacht. Mhm. Dann wollte ich halt ganz normal die weiterführende Schule machen. Und ich hab mich dann halt in eine Schule angemeldet, wo halt also der Bereich Sozialassistenz gab mit Fachabi.
1: Soziales?
6: Also halt, genau, also halt im Bereich Soziales und ich wollte gern, also mein Ursprungsziel war eigentlich, mein Fachabi zu absolvieren. Mhm. Aber halt irgendwie, Ich habe halt die krasse eineinhalb Jahre also durchgezogen, wirklich, um halt irgendwie so ein Abschluss zu schaffen. Aber also, ich habe halt aufgrund wegen so ein paar schlechte Erfahrungen halt innerhalb der Klasse und also, ich meine halt so wegen so ein paar also Vorfälle, also so Mobbing-Vorfälle halt gab es auf jeden Fall. Also,
1: tut mir deswegen, mal leid, Mann, ey.
6: Also alles Gute. Also halt also solche Momente halt erlebt man im Leben.
1: Ja.
6: Dann, also war es halt so, ich habe dann, also mich dann entschieden, also jetzt, also Schluss mit Schule, ich werde jetzt erstmal halt mich auf eine Ausbildung fokussieren und dann, also mein Fachabi, also später nachholen. Ich habe dann, also ich habe mich dann also von der Schule abgemeldet und dann, also wollte ich dann halt in eine berufliche Maßnahme gehen, also die halt so etwas so, irgendwie so besser als die anderen Maßnahmen sind. Und dann habe ich von meiner Sachbearbeiterin aus der Agentur einen Anruf bekommen und also, die hat mir dann mitgeteilt, also dass ich halt also zu meiner Wunschmaßnahme also gern halt besuchen kann. Also das sind auf jeden Fall viel, viel nette Leute.
1: Okay.
6: Also ich habe das halt Gefühl, also dass die halt also jemand halt gut unterstützen werden, also für die Zukunft.
1: Und ist das schon eine gute Nachricht quasi gewesen? Also, dass du da in Kontakt getreten bist?
6: Genau, das ist halt die gute Nachricht, also die ich also bis jetzt, also bekommen habe.
1: Schön. Oh, das freut mich voll für dich. Man merkt auf jeden Fall auch, dass dich das glücklich macht. Das ist ganz, ganz toll.
6: Ja, auf jeden Fall. Also, ja.
1: Cool. Okay, dann würde ich dir noch stellen. Jetzt haben wir nicht mehr super viel Zeit, also bleiben wir vielleicht jetzt bei zweien. Aber eine Frage kriegst du noch. Und zwar, was machen wir denn dann? Lass mich mal kurz sehen. Wann hast du das letzte Mal entschieden, dass du mit jemandem nichts mehr zu tun haben willst?
6: Also kommt es drauf an, also ist das halt eher so halt ja so allgemein so ein Freundesthema oder so ein Beziehungsthema, also
1: egal.
6: Kommt drauf an.
1: Voll egal, wenn du jetzt so an jemanden denkst, boah, den wollte ich nicht mehr in meinem Leben haben oder die, was war die Geschichte?
6: Okay, also klingt es eigentlich gut, denn also ich habe halt eigentlich in den folgenden Jahren so halt so viele, mit vielen Menschen habe ich halt begegnet und halt irgendwie, zwar halt irgendwie Freundschaft weitergemacht oder Schluss gemacht, aber ich würde sagen, also ich kann, also wir haben schon ein Beispiel gegeben, vor 2 Jahren hatte ich halt also irgendwie, also mein Best Friend, also die, aber halt die damaligen Best Friends, also halt momentan sind wir nicht, mit den 2 Freunden habe ich dann entschieden, also mit denen halt quasi nichts also zu tun, also zu tun haben, weil ich habe halt also halt bemerkt, also halt wenn also wir waren halt also damals in der Schule und also halt alles wurde irgendwie in der Klassenfahrt passiert und es war halt so, die waren halt irgendwie also nicht loyale Freunde, weil die also konnten halt in gelegenen Momenten also mich halt vor der Klasse irgendwie bloßzustellen, um halt irgendwie also selbst irgendwie also halt irgendwie also so mehr beliebt, also
1: um sich besser halt zu machen damit. Okay.
6: Genau, das stimmt. Also halt egal, halt obwohl ich halt also halt eigentlich sehr loyal und halt so also immer halt seit ein guter Freund geblieben bin. Also halt waren die nicht halt auf derselben auf demselben Respektniveau halt in dem ich war. Deswegen habe ich dann entschieden, also mit denen ganz
1: zu cutten,
6: fest Schluss zu machen.
1: Voll gut. Finde ich aber sehr, sehr gut, dass du das entschieden hast und dass du weißt, was gut für dich ist. Man lernt auch aus schlechten Erfahrungen, ne? Und weiß irgendwann, dass man auf sein Bauchgefühl hören muss, ne? Ja, kenne ich auch.
6: Das stimmt.
1: Okay, ey, dann vielen, vielen lieben Dank fürs Teilen, lieber Ennis. Sehr, sehr cool.
6: Dankeschön. Ich bedanke mich, also solche Duzen oder Siezen irgendwie. Also,
1: oh,
6: ich
1: bitte duze mich.
6: Alles klar, dann duze ich. Also ich bedanke mich bei dir halt auf jeden Fall, also halt nochmal irgendwie, dass du mich halt aufgenommen hast und Und ich muss ehrlich, ich muss halt ganz ehrlich sagen, also halt das ist meine ganz erste Erfahrung, halt, indem ich halt, halt an einem Radioprogramm mich teilgenommen habe.
1: Ja, ist auch voll mutig. Ich kann mir vorstellen, dass das erste Mal ganz doll anstrengend ist, dass man ein bisschen Angst hat.
6: Ja. Ne? Auf jeden Fall. Also, ja, so halt am Anfang so, hatte ich so ein gewissen halt, Gefühl irgendwie, ja, so halt, da dachte ich halt so, ey, irgendwie, also wird es halt doch irgendwie scheiße laufen, aber halt irgendwie, also doch nicht.
1: Ja, war doch entspannt, oder?
6: Auf jeden Fall. Das war halt auf jeden Fall für mich sehr, sehr entspannt. Und als letztens, also wollte ich halt also zu allen sagen, die halt momentan zuhören, ja, also mich halt zuhören, halt im Radio. Also ich wünsche euch allen einen schönen guten Abend. Und falls irgendwie, also halt irgendwie halt Bekannte sind, also ich bin halt der Ernst aus Koblenz, ich liebe euch alle. Also halt für alle Bekannte, die mich eventuell vielleicht irgendwie zuhören würden.
1: Genau. Ey, ich grüße auch alle Leute, die Ennis kennen und feiern. Und ja, einfach voll schön, dass du dich gemeldet hast. Das kannst du bestimmt nochmal machen. Und kannst dir heute auf die Schulter klopfen, ey. Live-Radio angerufen. Crazy.
6: Vielen Dank. Crazy und ich rock das. Ja, also ich rock das auf jeden Fall.
1: Siehst du mal, so ist es, mein Lieber. Dann pass auf dich auf und hab ein ganz, ganz tolles Wochenende.
6: Dankeschön, ebenso.
1: Dankeschön.
6: Ebenso, gleichfalls.
1: Tschüssi.
6: Schönen Abend.
1: Bye. Süß. Sehr schön. Leute, wir haben noch 15 Minuten, um hier was zu zocken. Und zwar, wann hast du das letzte Mal? Das ist hier das Spiel. Und ich habe auf jeden Fall noch zwei Leute parat, die werden wir gleich auch reinholen. Machen wir vielleicht eine ganz kurze Zäsur rein, bisschen Mugge und dann hören wir uns gleich wieder. Los geht's.

0: The Weeknd war das. Ich habe ein bisschen vorher abgebrochen, weil wir haben gar nicht mehr so viel Zeit. Leute, wir haben jetzt noch 10 Minuten, vielleicht ein bisschen mehr, um im Blue Moon etwas zu spielen. Und zwar, wann habt ihr das letzte Mal? Das ist der Claim. Ich stelle diese Frage mit unterschiedlichen Enden und ihr beantwortet sie und wir quatschen ein bisschen darüber. Und ich würde dann direkt mal hier weitermachen mit Alex und ihm eine schöne Frage stellen. Hallo Alex!
1: Hallo!
0: Erstmal schön, dass du so lange gewartet hast und dran geblieben bist.
1: Entschuldige bitte.
0: Ja.
1: Entschuldige bitte, ich möchte vorher erstmal die Frage beantworten. Wann hast du das letzte Mal gelogen und das war jetzt gerade heute?
0: Okay.
1: Weil ich möchte nur sagen, ich wollte unbedingt nochmal anrufen, weil ich bin Basti. Bin ich Alex? Aber ich wollte einfach trotzdem nochmal unbedingt anrufen, nicht um eine Frage zu beantworten, sondern erstmal einfach mal so zu sagen, dass du diese Sendung richtig, richtig toll machst. Du hast echt ein tolles Feingespür.
0: Oh, das ist ja lieb.
1: Ich finde das Thema wirklich, das hat mich regelrecht süchtig gemacht, deswegen wollte ich auch nochmal anrufen.
0: Du kannst trotzdem gerne unter deinem normalen Namen anrufen und das sagen. Das ist echt fein. Mach dir da keinen Kopf.
1: Ich muss dir mal ganz ehrlich sagen, das gibt wirklich nicht wie heute, das gibt dann wirklich auch Themen, die ich echt wichtig finde, wo ich auch gerne was dazu sagen würde. Und dann ruft man halt auch an und dann hat man auch einfach auch das Gefühl, man ist vielleicht zu alt und man kommt nicht so weit her, ist aus Berlin. Also von daher.
0: Ganz entspannt. Alex, also ganz, ganz, ganz lieb von dir. Danke.
1: Ich bin Basti.
0: Ach, entschuldige, jetzt ich lese halt den Namen Alex gerade.
1: Ja.
0: Das ist aber auch mein Punkt. Ruf gerne nochmal an, auch an einem Abend, wenn du noch was loswerden willst. Du kannst aber sagen, ich bin Basti und ich muss noch was sagen. Das ist völlig fein, okay?
1: Aber ich wollte auf Nummer sicher gehen. Und wollte das unbedingt auch loswerden, dass du das echt schön machst. Und ich nochmal loswerden auch, dass der Lars, der vorhin angerufen hat, also echt ein toller Typ.
0: Sympathisch, ne? Fand ich auch.
1: Absoluter toller Typ. Und mach dir mal keine Sorgen, du wirst Frauen kennenlernen ohne Ende mit deiner sensiblen Art.
0: Ich werde Frauen kennenlernen ohne Ende?
1: Er wird Frauen kennenlernen.
0: Mit
1: seiner sensiblen Art, genau.
0: Oder auch andere, whatever he's into. Okay, mein Lieber, dann.
1: Lass mich trotzdem noch eine Frage beantworten?
0: Nee, mein Lieber, tut mir leid, echt. Also, okay. Ich habe hier noch jemanden in der Warteschlange.
1: Alles gut.
0: Genau, deswegen
1: gut.
0: Muss ich hier Nein
1: also,
0: sagen. Tut mir leid.
1: Alles okay.
0: Ey, Komplimente sind immer schön. Also, mach dir keinen Kopf. Nächstes Mal sagst du, ich bin Basti und ich will nochmal anrufen und dann ist gut.
1: Oh, alles klar.
0: Okay, mein Lieber.
1: Ich wünsche einen schönen Abend. Bis dann.
0: Wünsche ich dir auch. Pass auf dich auf. Bye, bye. Lol. Okay, da war Basti nochmal. Und hat ein paar nette Worte dabei. Schön. Leute, wir spielen hier gerade, wann hast du das letzte Mal? Und ich würde sagen, ich gehe die letzte Runde an, denn in 10 Minuten ist Feierabend. Ich nehme mal den Matthias rein und dann ist auch mal durch hier. Matthias, hallo.
2: Hallo.
0: Hallo. So, ich stand jetzt ganz lange. Ich setze mich mal wieder hin. Gib mir eine Sekunde. So. Und du sitzt auch, du bist im Auto, wa?
2: Ja, okay. Ich bin auf dem Heimweg von der Arbeit.
0: Boah, was hast du denn so lange gearbeitet?
2: Ja, im Restaurant.
0: Ah, okay, verstehe.
2: Mal länger rein.
0: Bist du in der Küche oder Service? Was hast du gemacht?
2: Nee, im Service.
0: Oh, anstrengend, wa?
2: Ja, auf jeden Fall.
0: Dann stelle ich dir eine Frage, die kannst du vielleicht ganz easy beantworten. Wann hast du das letzte Mal gedacht, ich will nach Hause?
2: Vor 2 Stunden ungefähr.
0: Hast du das oft auf der Arbeit? Merkst du das, dass dich das dann doch doll auspowert und du jetzt einfach nur nach Hause willst?
2: Nee, eigentlich selten. Also ich bin in einem Hotel. Bin auch eigentlich gar nicht oft im Service, bin jetzt noch in der Ausbildung. Klar, und da muss man halt überall mal hin, überall mal helfen. Heute war so ein Tag, heute musste ich halt nochmal helfen. Aber es war eigentlich entspannt, aber manchmal, wenn halt viel los ist, man ist viel am Rennen und dann denkt man halt manchmal, jetzt will ich heim.
0: Ja, check ich. Kann ich mir vorstellen. Ich habe es nicht so lange ausgehalten damals im Restaurant. Ich war nicht besonders gut, aber Es war anstrengend, deswegen kann ich mir gut vorstellen, dass das viel ist, was du da leisten musst.
2: Ja, also es ist auf jeden Fall ein cooler Job. Es ist ein dankbarer Job, finde ich.
0: Mhm.
2: Es gibt so ein Ding, man sagt, entweder liebt man es oder man hasst es. Ich lieb's total. Also
0: cool. Guck mal, hast du dann doch schon dein Stuff gefunden. Cool.
2: Auf jeden Fall.
0: Sehr schön. Okay, pass auf. Ich würde direkt mal weitermachen, denn du bist für mich auch hier heute das Grand Finale. Ich werde jetzt nicht noch jemanden für ein paar Minütchen hier reinpacken. Das wird dann vielleicht alles ein bisschen zu stressig. Manchmal passiert das, dann hat man noch einen guten Beitrag fürs Ende, aber man muss die dann schnell cutten und das ist immer schade. Deswegen würde ich sagen, wir machen hier mal weiter. Sag mal, wann hast du das letzte Mal mitbekommen, dass jemand unfair behandelt wird?
2: Uff, schwere Frage.
0: Findest du?
2: Ich finde, man bekommt es nie so direkt mit. Also es gibt Situationen, wo man erst im Nachhinein denkt, okay, eigentlich ging das ja gar nicht. Das war total unfair. Mhm. Manchmal gibt es aber auch Situationen, wo man daneben steht, wo man denkt, okay, das ist sehr unfair. Das geht gar nicht. Wann das letzte Mal war, das kann ich dir ehrlich gesagt gar nicht sagen.
0: Bist du denn jemand, der gut reagieren kann bei sowas? Sagen wir jetzt mal, es ist eine Kollegin von dir und die Chefin ist ganz hässlich zu ihr. Kannst du da quasi einschreiten oder bist du jemand, der sich rausnimmt?
2: Also es ist kompliziert. Also man muss ja auch immer zwei Seiten betrachten.
0: Okay, aber sagen wir, die Chefin macht das sehr unfair oder sie wird beleidigend.
2: Ja, okay, ja, klar, dann geh ich auch dazwischen. Das
0: ja?
2: Klar, ja,
0: okay.
2: Schon.
0: Dann erzähl mir doch, lass uns mal direkt weitermachen. Wann warst du das letzte Mal neidisch?
2: Neidisch? Ich bin eigentlich keine Person, die neidisch ist.
0: Warum nicht? Erzähl.
2: Ich finde, wenn jemand was Gutes bekommt, was auch immer sein soll, ich sage jetzt mal zum Beispiel Lob, wenn jemand Lob bekommt, man steht daneben, bekommt kein Lob, klar, dann denkt man so, warum bekomme ich jetzt kein Lob?
0: Mhm.
2: Aber bei mir ist es halt, ich freue mich dann für die Person. Also ich empfinde keinen Neid gegenüber einer Person.
0: Mhm.
2: Also es ist nicht, oder ein Auto, der hat ein cooleres Auto als ich, dann gönne ich ihm das, aber bin nicht neidisch.
0: Das ist schön. Ich hatte irgendwann, als ich noch ein Kind war, so den Gedanken, dass Neid auch irgendwie weird ist, weil wir alle in ganz unterschiedlichen Situationen stecken. Also wir haben ja nicht alle dieselbe Ausgangslage, irgendwo hinzukommen. Und deswegen irgendwie ist Neid ja auch oft unverhältnismäßig, wenn es doch auch sehr menschlich ist. Aber ja, spannender Take von dir. Beziehungsweise einfach schön, dass du so schön gönnen kannst. Das finde ich super. Okay, dann lass mich hier noch mal ein bisschen gucken. Wann hast du das letzte Mal gemerkt, dass du gerade angelogen wirst?
2: Ich bin dir ehrlich, ich bin sehr später Checker, also
0: generell, ja.
2: Bis ich das mal merke, oje.
0: Echt, ja?
2: Klar, ja, auf jeden Fall.
0: Witzig.
2: Ich meine, es gibt Situationen, wo man halt wirklich merkt, okay, diese Person, die lügt dir, erzählt dir jetzt irgendwas vom Pferd, wo absolut keinen Sinn macht. gibt es natürlich öfter, ne, wo man dann, aber ich sag da nicht, du lügst mich gerade an, sondern ich sag dann so, ah ja, cool, okay.
0: Mhm.
2: Aber lass das dann auch so stehen. Also ich habe da dann ehrlich gesagt auch keine Bock auf Diskussionen oder irgendwas.
0: Okay, aber kennst du das nicht auch, wenn eine Freundin oder so zum Beispiel sagt, ah nee, das ist mir jetzt auch scheißegal, aber du weißt genau, das stimmt nicht und musst dann vielleicht doch nochmal rangehen und so im Gespräch?
2: Ja, das sind so Situationen, wenn generell merke ich das, wenn jemand sagt, zum Beispiel, ach, mach doch, was du willst.
0: Mhm.
2: Und dann weiß ich schon, okay, nee, ich mach besser nicht, was ich will.
0: Ah.
2: Ja, das sind dann so Situationen, wo man schon merkt, wo man dann nochmal drüber reden sollte.
0: Okay. Gut, Matthias, mein Lieber, dann würde ich dir einfach an dieser Stelle danken. Einmal, dass du so viel Geduld hattest, hier noch ein bisschen gewartet hast. Und genau, schön, dass wir die Sendung hier noch zusammen abschließen konnten. Ich wünsche dir einen ganz, ganz tollen Abend und vielleicht hören wir uns ja irgendwann nochmal.
2: Ich danke dir, ich wünsche dir auch einen schönen Abend. Ich höre eure Show total gern. Macht weiter so.
0: Das ist lieb, danke dir. Hab ein schönes Wochenende, Matthias.
2: Du auch, danke.
0: Danke, tschüssi, bye bye.
2: Ciao.
0: So, meine Lieben, die 2 Stunden sind fast rum. Und ja, ich will euch einfach nur danken für die schöne Sendung. Schön, dass ihr euch getraut habt. Manchmal ist das ja auch ein bisschen überfordernd, wenn man überhaupt nicht weiß, worum es geht. Wir konnten in ganz unterschiedliche Themenbereiche reingehen. Ich fand es auf jeden Fall sehr, sehr spannend. Und ja, manche von euch haben einfach so ein paar Einstellungen mitgebracht, wo man sich vielleicht noch eine Scheibe von abschneiden kann. Es ist immer schön, wenn ihr euch traut, euch zu öffnen. Und ich nehme auch ein Learning mit. Ist auf jeden Fall immer gut zu sagen, ihr müsst nicht über alles reden. Und wenn man vorher Bescheid gibt, dass ihr auch im ersten Gespräch mit dem Redakteuren noch ein paar Hinweise geben könnt, damit ihr euch besser fühlt, wenn ihr nachher on air seid. Das könnt ihr euch auch für die Zukunft merken. Es ist immer so. Ihr müsst über nichts sprechen, wo ihr euch nicht wohl mitfühlt. Ihr könnt euch immer nochmal austauschen mit dem Redakteuren, bevor ihr in die Sendung kommt. Und dann seid ihr auf der sicheren Seite und könnt hier mitmachen und mit uns Hosts quatschen. Also, vielen, vielen lieben Dank. Und genau, ich glaube, wir hören uns in so 2 Wochen oder so wieder. Auf jeden Fall nochmal im Mai. Ich glaube, am 29. Ich freue mich auf jeden Fall jetzt schon drauf. Und genau, ich würde euch einfach jetzt nochmal ganz kurz Mucke anmachen zum Rauskommen aus der Sendung. Because why not? Und genau, wir hören uns dann in aller Bälde. Ich freue mich drauf. Macht's gut und viel Spaß gleich mit beste Musik. Bye, bye.

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2: Hallo und herzlich willkommen im Club und zu 2 Stunden Techno Live. Der Sommer kommt, die Open-Air-Saison steht vor der Tür und wir starten heute mit einem ersten Vorgeschmack auf das, was euch in den nächsten Wochen draußen hier in Berlin erwartet. Zu Gast heute ist Kanish. Sie ist DJ-Produzentin und Co-Gründerin des Push Network. Vom Tresor und RSO über Grelle Forelle, Madrid, London bis Paris. Kanish ist gerade echt mittendrin im Touring. Ich bin auf sie aufmerksam geworden vor ein paar Jahren, wo ich das allererste Mal ihr Hardgroove-Set bei Her entdeckt habe. Seitdem bin ich ein großer Fan und ihr könnt sie bald auch live erleben. Nächsten Freitag spielt Kanish beim BPM X Knock Knock Eden Summer Opening. Ein Event, was ihr nicht verpassen solltet. Jetzt gibt sie erstmal bei uns. Ihr hört Kanish im Clubmix hier auf Fritz.

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1: Nächsten Freitag legt Kanish beim BPM X Knock Knock in Summer Opening auf. Open Air Kreuzberg, ein top besetztes Lineup. Das Eden startet offiziell in die Sommersaison und Kanish ist mit am Start. Alle weiteren Infos zum Event findet ihr online oder auf Resident Advisor. Aber den Vorgeschmack auf Freitag gibt's jetzt hier direkt bei uns. Ihr hört Kanish im Clubmix.

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3: Ja, das sind wir. Klingt geil mit den Tickets, aber jetzt erstmal News für euch. 12:30 ist es.
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3: Mit Micha Hotzel. Freibad und Pommes rot-weiß. Das gehört bei vielen zusammen, könnte aber teuer werden. Diesen Sommer wird eine Portion Pommes in den meisten Freibädern zwischen 3,50 und 5,50 Euro kosten. Das berichtet die Deutsche Presseagentur. Die bezieht sich da auf eine Umfrage vom Verband kommunaler Unternehmen. Demnach haben etwa 80% der Badbetreiber diesen Preis genannt. 3% wollen für eine Portion Pommes sogar mehr als 5,50 Euro nehmen. Im Sommer abends gemeinsam laut Deutschland grölen, das dürfte bei der WM jetzt auch offiziell, hat der Bundesrat beschlossen. Wurde von der Bundesregierung angestoßen, dass Public Viewings länger draußen laut sein dürfen. Also auch nach 22 Uhr gibt es dann öffentliche Übertragungen. Gibt auch viele Spiele, die wegen der Zeitverschiebungen zu den USA, Kanada und Mexiko erst um 3 Uhr nachts stattfinden. Da soll dann laut Bundesrat trotzdem geguckt werden, dass Anwohnende schlafen können. Und wir bleiben bei der WM und Mexiko. Stellt euch vor, ihr habt auf einmal einen ganzen Monat länger Ferien. Darüber können sich SchülerInnen in Mexiko freuen. Wegen der WM im Sommer werden die Ferien um einen ganzen Monat verlängert und dauern nun insgesamt 3 Monate. Klingt chillig, wird aber viel kritisiert, zum Beispiel von der Bildungsinitiative Mexicanos Primero. Die finden, dass jeder Tag weniger Bildung schlecht ist. Kleiner Reminder, in Deutschland gehen die Sommerferien 6 Wochen. Und wir sind immer noch beim Fußball. Der vorletzte Spieltag der ersten Fußball-Bundesliga hat begonnen. Dortmund hat da Frankfurt mit 3:2 geschlagen. Union muss am Sonntag um 19.30 Uhr gegen Mainz ran. Hertha spielt in der zweiten Liga auch am Sonntag um 13.30 Uhr gegen Fürth. Und Cottbus empfängt in der dritten Liga heute Nachmittag, also Samstag, um 14 Uhr in Wiesbaden.
2: Wetter.
3: 11 Grad aktuell ungefähr im Fritz-Sende-Gelände, dazu Wolken. Morgen, sorry, heute, alles möglich zwischen 17 und 20 Grad. Wenig Wolken und Regen ist, to be honest, auch nicht vorgesehen.
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3: Aus Brandenburg haben wir gar nichts, in Berlin fließt der Verkehr auch normal, deswegen ein paar aktuelle Meldungen. Also im Sinne von Baustellen. A111 in Richtung Dreieck-Charlottenburg zwischen Festplatz und Saatwinkler-Damm sind linke und mittlere Spur gesperrt. Bis 5 Uhr früh wird die Fahrbahn ausgebessert. Charlottenburg, der Kurfürstendamm, ist zwischen Joachimsthaler Straße und Leibnizstraße wegen der Classic Days bis Montag früh in beiden Richtungen gesperrt. Und es gibt schon wieder Bauarbeiten bei der S-Bahn. Durchgehend bis Sonntag in einer Woche. Also nicht morgen, sondern in der Woche drauf fahren Busse zwischen Schöneweide und Grünau bzw. Schönefeld. Außerdem verkehrt eine Expresslinie zwischen Schöneweide und dem Flughafen. Da, wo es geht, gute Fahrt.
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5: Willkommen zurück im Club und bei Techno Live. Der Sommer kommt, die Open-Air-Saison steht vor der Tür und wir starten heute mit einem ersten Vorgeschmack auf das, was euch in den nächsten Wochen hier in Berlin erwarten wird. Zu Gast heute ist DJ und Produzentin Kanish. Wenn ihr mehr über sie erfahren wollt, schaut auch mal bei Push Network vorbei. Kanish ist nicht nur DJ und Produzentin, sie ist Mitgründerin der feministischen Plattform, die sich für Flinter Artists in der Clubszene stark macht. Mit ganz vielen Events, Workshops und einer Residency bei Tresors New Faces. Lieben wir. Ihr hört jetzt den zweiten Teil von Kanish im Clubmix.

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Das war der Sonntag.

auch performancemäßig ein echtes Erlebnis sind. Deswegen schaut euch mal unbedingt sein Instagram an, dann seht ihr seine Dance Moves. Und auch er spielt nächste Woche hier in Berlin auf einem Open Air. Heiß presents Patrick Mason und LSD XOXO in der Else, einem der beliebtesten Open Air Clubs hier in Berlin. Und als kleinen Vorgeschmack hören wir jetzt Patrick Mason im Clubmix hier auf Fritz.

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4: Hey, na, guten Morgen. Es ist 2:30.
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4: Mit Micha Hotzel. Die TU Berlin muss ihr Hauptgebäude schließen, und zwar super kurzfristig am Freitagabend schon. Und für wie lange ist unklar, weil es darin zu gefährlich ist. Die Präsidentin der Uni hat der RBB 24 Abendschau gesagt, im Keller gäbe es massive Feuchtigkeitsschäden und die würden die Stromversorgung und den Brandschutz gefährden. Das TU-Hauptgebäude zu sanieren könnte einen dreistelligen Millionenbetrag kosten. Stellt euch vor, ihr habt auf einmal einen ganzen Monat länger Ferien. Darüber können sich SchülerInnen in Mexiko freuen. Wegen der WM im Sommer werden die Ferien um einen ganzen Monat verlängert und dauern insgesamt 3 Monate. Klingt chillig, wird aber viel kritisiert. Zum Beispiel von der Bildungsinitiative Mexicanos Primero. Die finden, dass jeder Tag weniger Bildung schlecht ist. Kleiner Reminder, in Deutschland gehen die Sommerferien 6 Wochen. Und wir bleiben beim Fußball. Im Sommer abends gemeinsam laut Deutschland grölen. Das dürfte bei der WM jetzt auch offiziell, hat der Bundesrat beschlossen. Wurde von der Bundesregierung angestoßen, dass Public Viewings länger draußen laut sein dürfen. Also auch nach 22 Uhr gibt es dann öffentliche Übertragungen. Es gibt nämlich viele Spiele, die wegen der Zeitverschiebung zu den USA, Mexiko und Kanada erst um 3 Uhr nachts stattfinden sollen. Trotzdem soll laut Bundesrat geguckt werden, dass Anwohnende schlafen können. Und von der Fußball-Weltmeisterschaft zur Fußball in Deutschland. Der vorletzte Spieltag der ersten Fußball-Bundesliga hat begonnen. Dortmund hatte Frankfurt mit 3:2 geschlagen. Union Berlin muss in der ersten Liga am Sonntag um 19.30 Uhr gegen Mainz ran. Hertha spielt in der zweiten Liga auch am Sonntag um 13.30 Uhr gegen Fürth. Und Cottbus empfängt heute Samstagnachmittag um 14 Uhr Wien Wiesbaden.
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4: 11 Grad aktuell ungefähr im Fritz-Sende-Gelände, dazu Wolken. Später am Tag alles möglich zwischen 17 und 20 Grad. Wenig Wolken und Regen ist auch nicht vorgesehen.
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4: Achtung bitte, Vorsicht im Kreis Märkisch-Oderland auf der B168 zwischen Prötzl und Klosterdorf befindet sich eine Ölspur auf der Fahrbahn. In Berlin fließt der Verkehr normal. 111 in Richtung Dreischlottenburg zwischen Festplatz und Saatwinklerdamm sind linke und mittlere Spur gesperrt. Bis 15 Uhr wird die Fahrbahn ausgebessert. Charlottenburg, der Kurfürstendamm, ist zwischen Joachimsthaler Straße und Leibnizstraße wegen der Classic Days bis Montag früh in beiden Richtungen gesperrt. Bauarbeiten gibt es auch bei der S-Bahn. Durchgehend bis Sonntag in einer Woche fahren Busse zwischen Schöneweide und Grünau bzw. Schönefeld. Außerdem verkehrt eine Expresslinie zwischen Schöneweide und dem Flughafen. Da, wo es geht, gute Fahrt.
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6: Willkommen zurück im Club. Ihr habt es vielleicht schon etwas gehört, meine Stimme ist etwas angeschlagen, aber kein Problem. Davon lassen wir uns sicher nicht abhalten. Ihr habt gerade ein Set von Kanish gehört und für diejenigen, die es verpasst haben, hört es euch online gerne noch einmal an. Und jetzt geht's weiter mit unserem zweiten Gast, Patrick Mason, ein großartiger DJ, Produzent und Live-Act. Auch er spielt nächste Woche auf einem Open Air in der Else mit einem der angesagtesten Eventreihen. Heiß presents Patrick Mason and LSD XOXO. Die zwei haben auch ein mega Line-Up kuratiert. Mit dabei sind Kimchi, Kylie, NRM mit einem House-Set, Shonda, Vinvar und DJ Ivisa. Und natürlich Patrick Mason und LSD XOXO. Ihr hört jetzt Patrick Mason im Club Mix hier auf Fritz.

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Das war es leider schon. Das waren 2 Stunden Techno-Live. Vielen Dank an unsere großartigen Gäste, Kanish und Patrick Mason. Ich hoffe, euch hat es gefallen. Kanish könnt ihr nächsten Freitag beim Eden Summer Opening erleben und Patrick Mason liegt in der Elsa auf. Ich wünsche euch allen ein großartiges Wochenende und wir hören uns nächste Woche wieder. Tschüss und bis bald.

0: Hier geht's jetzt weiter mit unseren Freundinnen und Freunden der Jungen Nacht.
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2: Um 2 Uhr mit Heike Lüttich. Großer Gewinner der britischen Kommunalwahlen ist die rechtspopulistische Reform-UK-Partei von Nigel Farage. Sowohl die regierende Labour-Partei als auch die Konservativen büßten viele Sitze ein. In Wales verlor Labour erstmals seit Gründung des Regionalparlaments vor 27 Jahren seine Mehrheit an eine nationalistische Partei. Die walisische Regierungschefin Morgan trat daraufhin zurück. Aus London Franziska Hoppen.
3: Mit dem Wahlergebnis endet die 27-jährige Regierungszeit und die mehr als 100 Jahre andauernde Serie von Wahlsiegen der Labour-Partei in Wales. Als stärkste Kraft ging die als linksnational geltende walisische Unabhängigkeitspartei Plaid Cymru hervor. Nun werden erstmals in der Geschichte des Vereinigten Königreichs alle selbstverwalteten Landesteile, Schottland, Wales und Nordirland, von Unabhängigkeitsparteien angeführt. Denn auch in Schottland zeichnete sich nach den vorläufigen Ergebnissen ein schlechtes Bild für Labour ab. Die Unabhängigkeitspartei SNP gewann demnach deutlich.
2: In Syrien ist ein General des ehemaligen Machthabers Assad festgenommen worden. Er soll im August 2013 an dem Chemiewaffenangriff mit bis zu 1400 Toten nahe der Hauptstadt Damaskus beteiligt gewesen sein. Wie das Innenministerium mitteilte, soll der Mann den Beschuss von Ost-Ghuta mit Chemiewaffen logistisch koordiniert haben. Die syrische Führung hatte damals behauptet, die bewaffneten Aufständischen hätten die verbotenen Chemiewaffen eingesetzt. Bundesgesundheitsministerin Warken geht davon aus, dass der gesetzlichen Pflegeversicherung im kommenden Jahr 7,5 Milliarden Euro fehlen werden, 2028 dann doppelt so viel. Der Rheinischen Post sagte die Ministerin, es werde seit Jahren viel mehr ausgegeben als eingenommen. Grund dafür sei die Umstellung von 3 Pflegestufen auf 5 Pflegegrade. Deshalb würden Leistungen häufiger und früher ausbezahlt. Bis Mitte des Monats will Warken Vorschläge für eine Pflegereform vorlegen. Die 3 Filmeditoren der Doku Babu, die Haftbefehl-Story, sind in der Kategorie Bester Schnitt Doku-Screen mit dem Deutschen Kamerapreis ausgezeichnet worden. Die Jury lobte den exzellenten Schnittrhythmus und das Gesamtkunstwerk von Marco Rottich, Philipp Schnabel und David Gesselbauer. Der Film über den Rapper war im vergangenen Jahr zu einem Streaming-Hit geworden. Insgesamt bekommen in diesem Jahr 7 Kameraleute und 6 Cutter den Deutschen Kamerapreis. Das Wetter für Deutschland. In der Nacht locker bewölkt oder sternenklar, gegen Morgen örtlich Nebel, 9 bis 2 Grad. Tagsüber oft freundlich mit Sonne und Wolken, zwischen Weser und Oder teils stärker bewölkt. Im Laufe des Nachmittags über dem Bergland lokale Schauer oder Gewitter möglich. Die Temperaturen steigen auf 12 bis 25 Grad. Die Zeit, es wird 2.03 Uhr.
4: Hier ist die Junge Nacht. Wir schauen auf die Straßen und los geht's mit der A1 Köln Richtung Münster. Zwischen Schwerte und Kam Zentrum 10 Minuten plus 4 Kilometer stockt's. Die A1 Dortmund Richtung Münster ist zwischen Kreuz Dortmund-Unna und Kam Zentrum wegen Bauarbeiten bis Montag früh gesperrt. Die A2 Dortmund Richtung Oberhausen ist zwischen Dreieck Bottrop und Kreuz Oberhausen wegen Bauarbeiten bis Montag früh gesperrt. Außerdem die A8 München-Salzburg ist zwischen Fraßdorf und Bernau wegen der Nachtbaustelle bis 5 Uhr dicht. Die A21 Kiel Richtung Bargteheide ist zwischen Lezen und Bad Oldesloe Süd wegen der Nachtbaustelle bis 5 Uhr zu. Umleitung über die U96 und die U98. Die A30 Rheine Richtung Osnabrück ist zwischen Rheine Kanalhafen und Hörstel wegen Bergungsarbeiten bis ca. 8 Uhr gesperrt. Eine Umleitung gibt es da über die U19. Die A81 Heilbronn Richtung Würzburg ist zwischen Weinsberg-Ellhofen und Kreuz Weinsberg wegen der Fahrbahn.